0: seit Jahresanfang noch einmal deutlich verschlechtert. Aus der Nachrichtenredaktion Simone Kienzle.
1: Laut dem GKV-Spitzenverband gab es im ersten Quartal in der Pflegeversicherung ein Minus von fast 670 Millionen Euro. Bis Ende des Jahres droht demnach ein Defizit von 4,2 Milliarden Euro. Bei der Pflegeversicherung brenne die Hütte, sagte Verbandschef Blatt dem Spiegel. Die Politik müsse jetzt das Ruder herumreißen, sonst würden die Finanzprobleme im kommenden Jahr unbeherrschbar. Bundesgesundheitsministerin Warken hat angekündigt, noch vor der Sommerpause den Entwurf für eine Pflegereform vorzulegen. Es wird befürchtet, dass Pflegebedürftige dann mehr selbst zahlen müssen.
0: Russland greift die ukrainische Hauptstadt Kiew offenbar massiv mit Drohnen und ballistischen Raketen an. Das ging aus Warnungen der ukrainischen Luftwaffe auf der Plattform Telegram hervor. Medien und Augenzeugen berichten von mehreren Explosionen in Kiew. Das Ausmaß des Angriffs war zunächst nicht absehbar. Am Abend hatte der ukrainische Präsident Selenskyj vor einem russischen Angriff mit der Mittelstreckenrakete vom Typ Oreshnik gewarnt. Er berief sich dabei auf Geheimdiensterkenntnisse. Nach Schüssen unweit des Weißen Hauses hat sich rund um den Amtssitz von US-Präsident Trump ein Großaufgebot an Sicherheitskräften postiert. Wie der Chef der Bundespolizei FBI Patel bestätigt hat, sind im Gebiet um die Pennsylvania Avenue und die 17. Straße Schüsse gefallen. Das FBI unterstütze den für den Schutz des Präsidenten zuständigen Secret Service. Ein Augenzeuge berichtete von einer Salve von 20 bis 25 Schüssen, die wie Feuerwerk geklungen hätten. Zum Zeitpunkt des Vorfalls hielt sich Präsident Trump im Weißen Haus auf, um an einer Vereinbarung zur Beendigung des Irankriegs zu arbeiten. Der FC Bayern München hat zum 21. Mal den DFB-Pokal gewonnen und das Double perfekt gemacht. Der deutsche Fußballmeister besiegte Titelverteidiger VfB Stuttgart mit 3:0. Aus der Sportredaktion Tom Gerntke.
2: Mann des Spiels war Bayerns Torjäger Harry Kane. Der Engländer traf gleich dreimal und gewann so zum ersten Mal in seiner Karriere ein großes Finale. Dabei war der Gegner aus Stuttgart über weite Teile der Partie klar spielbestimmt, mutig, engagiert und hatte die besseren Tormöglichkeiten. Die klare Leistungssteigerung der Bayern in der zweiten Halbzeit machte am Ende den Unterschied aus. Für die Bayern ist es der erste Pokalsieg seit 6 Jahren. Stuttgart beendet die Saison ohne Titel.
0: Das waren die Nachrichten. Das Wetter in Deutschland. Es ist trocken, im Norden vereinzelt Schauer, Tiefstwerte 17 bis 8 Grad. Am Tage sonnig, Höchstwerte 26 bis 34 Grad. Es ist 2.03 Uhr.
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4: Mit Christopher Mann und Christian Binde spielt für uns Naturhorn. Nein, das heißt nicht, dass das Horn direkt vom Widder kommt, sondern dass das Naturhorn aus Metall ist und noch keine Drehventile hat, die sonst so flink die Finger drücken. Christian Binde muss noch mehr mit Lippen und Luft arbeiten. Das Konzert für Horn und Orchester in D-Moll von Antonio Rossetti spielt er uns zusammen mit dem Ensemble Campagna di Punto.

Christian Binde und Compagnia di Punto mit dem Konzert für Horn und Orchester in D-Moll von Antonio Rossetti im ARD-Nachtkonzert, das Ihnen BR Klassik präsentiert. Christian Binde hat hier Naturhorn gespielt und auch unser nächstes Ensemble, die Musica Antiqua Köln, gehört in die Fraktion Historische Aufführungspraxis. Und wer für Naturhorn zu haben, nur ist in dieser Sinfonia Concertante von Johann Christian Bach keins besetzt. Für Geigen, Cello, zwei Oboen und Streicher und Begleitung ist die Sinfonia.

Reinhard Göbel und die Musiker Antiqua Köln mit einer Sinfonia von Johann Christian Bach. Im ARD-Nachtkonzert präsentiert von BR Klassik scheint's, als ob die Engel singen. Die Engel, das sind in diesem Fall La Compagnia del Madrigale, das Gesangsensemble, und ausgewählte Madrigale von Carlo Gesualdo da Venosa singen sie uns.

La Compagnia del Madrigale mit ausgewählten Madrigalen von Carlo Gesualdo da Venosa im ARD-Nachtkonzert und das präsentiert Ihnen BR Klassik. Ein Klavierkonzert von Nikolai Mettner, sein drittes in E-Moll, spielt uns Jewgeni Zudbin zusammen mit dem Bergen Philharmonic Orchestra und am Pult Andrew Litten.

Jewgeni Sudbin und das Bergen Philharmonic Orchestra unter der Leitung von Andrew Litton mit dem dritten Klavierkonzert von Nikolai Medtner. Das ist das ARD-Nachtkonzert und das präsentiert Ihnen BR Klassik. Durch den Wald spazieren und lauschen, da hört man manches. Wir hören jetzt die Bäume singen, die Eichen. Songs of the Oak von Florence Price, eine sinfonische Dichtung, die uns die Württembergische Philharmonie Reutlingen spielt.

Songs of the Oak, der Gesang der Eichen von Florence Price, eine sinfonische Dichtung, die uns die Württembergische Philharmonie Reutlingen gespielt hat. Bis zu den 4 Uhr Nachrichten bringt uns jetzt noch Musik von Fanny Hensel, ihr Prälude in E-Moll.

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1: 4 Uhr mit Gabriela Kühne. Die gesetzlichen Krankenkassen warnen vor einem Milliardendefizit in der Pflege. Demnach hat sich die Finanzlage seit Jahresanfang noch einmal deutlich verschlechtert. Aus der Nachrichtenredaktion Simone Kienzle.
2: Laut dem GKV-Spitzenverband gab es im ersten Quartal in der Pflegeversicherung ein Minus von fast 670 Millionen Euro. Bis Ende des Jahres droht demnach ein Defizit von 4,2 Milliarden Euro. Bei der Pflegeversicherung brenne die Hütte, sagte Verbandschef Blatt dem Spiegel. Die Politik müsse jetzt das Ruder herumreißen, sonst würden die Finanzprobleme im kommenden Jahr unbeherrschbar. Bundesgesundheitsministerin Warken hat angekündigt, noch vor der Sommerpause den Entwurf für eine Pflegereform vorzulegen. Es wird befürchtet, dass Pflegebedürftige dann mehr selbst zahlen müssen.
1: Nach den Schüssen nahe dem Weißen Haus in Washington ist ein mutmaßlicher Angreifer tot. Laut Secret Service, der für die Sicherheit von US-Präsident Trump zuständig ist, hatte die Person eine Waffe aus einer Tasche gezogen und das Feuer eröffnet. Beamte hätten das Feuer erwidert und den Verdächtigen getroffen. Er sei im Krankenhaus für tot erklärt worden. Auch ein unbeteiligter Passant wurde demnach während des Schusswechsels verletzt. US-Präsident Donald Trump hielt sich zum Zeitpunkt des Vorfalls im Weißen Haus auf. Der Vorfall werde nun untersucht. Russland hat die ukrainische Hauptstadt Kiew offenbar massiv mit Drohnen und ballistischen Raketen angegriffen. Mehrere Wohngebäude seien beschädigt worden, teilte Kiews Bürgermeister Vitali Klitschko mit. Dem Angriff ging eine Warnung der Luftwaffe vor dem möglichen Einsatz der russischen Mittelstreckenrakete Oreshnik voraus. Russland äußerte sich bislang nicht zu den Angriffen. In Polen, als westlichem Nachbarland der Ukraine, ist die Luftwaffe im eigenen Luftraum im Einsatz. Es handle sich um eine Vorsichtsmaßnahme, teilte die Armee mit. Der FC Bayern München hat zum 21. Mal den DFB-Pokal gewonnen und das Double perfekt gemacht. Der deutsche Fußballmeister besiegte Titelverteidiger VfB Stuttgart mit 3:0. Aus der Sportredaktion Tom Gerntke.
3: Mann des Spiels war Bayerns Torjäger Harry Kane. Der Engländer traf gleich dreimal und gewann so zum ersten Mal in seiner Karriere ein großes Finale. Dabei war der Gegner aus Stuttgart über weite Teile der Partie klar spielbestimmt, mutig, engagiert und hatte die besseren Tormöglichkeiten. Die klare Leistungssteigerung der Bayern in der zweiten Halbzeit machte am Ende den Unterschied aus. Für die Bayern ist es der erste Pokalsieg seit 6 Jahren. Stuttgart beendet die Saison ohne Titel.
1: Das waren die Nachrichten. Das Wetter in Deutschland. Am Tage sonnig, Höchstwerte 26 bis 34 Grad, im Norden kühler. Die Zeit, es ist 4.03 Uhr.
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4: Mit Christopher Mann und ich wünsche Ihnen einen guten Morgen oder einen sehr späten Abend. Das Rundfunksinfonieorchester Saarbrücken spielt uns unter Myung-Won Chung Pelléas et Mélisande, eine Suite von Gabriel Fauré.

Musik von Gabriel Fauré aus Pélléas et Mélisande, gespielt vom Rundfunksinfonieorchester Saarbrücken unter der Leitung von Myun Wung Chong. Russland, Deutschland, Spanien, Polen, Italien und Ungarn, so heißen die Sätze für dieses Klavierstück von Moritz Moszkowski, das er aus aller Herren Länder genannt hat. Es spielen Ulrich Köller und Gérard Wyss.

Ulrich Köller und Gérard Wyss mit dem Stück Aus aller Herren Länder von Moritz Moschkowski mit Satztiteln wie Russland, Spanien, Italien oder Ungarn. Und dieses Spiel, das lässt sich auch noch weiter spinnen. Jetzt geht's nach Italien und Frankreich mit Musik von Luigi Boccherini und seinem 6. Cellokonzert, gespielt von Ophélie Gaillard und dem Pulcinella Orchestra. 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

Orfeliga, ja, und das Pulcinella Orchestra haben uns das sechste Cellokonzert in D-Dur von Luigi Boccherini gespielt. Sie hören das ARD-Nachtkonzert, das Ihnen BR Klassik präsentiert. Hier noch mit Chopin kurz und dann mit den Nachrichten um 5 Uhr.

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1: 5 Uhr mit Gabriela Kühne. Die gesetzlichen Krankenkassen warnen vor einem Milliardendefizit in der Pflege. Demnach hat sich die Finanzlage seit Jahresanfang noch einmal deutlich verschlechtert. Aus der Nachrichtenredaktion Simone Kienzle.
2: Laut dem GKV-Spitzenverband gab es im ersten Quartal in der Pflegeversicherung ein Minus von fast 670 Millionen Euro. Bis Ende des Jahres droht demnach ein Defizit von 4,2 Milliarden Euro. Bei der Pflegeversicherung brenne die Hütte, sagte Verbandschef Blatt dem Spiegel. Die Politik müsse jetzt das Ruder herumreißen, sonst würden die Finanzprobleme im kommenden Jahr unbeherrschbar. Bundesgesundheitsministerin Warken hat angekündigt, noch vor der Sommerpause den Entwurf für eine Pflegereform vorzulegen. Es wird befürchtet, dass Pflegebedürftige dann mehr selbst zahlen müssen.
1: Nach den Schüssen nahe dem Weißen Haus in Washington ist ein mutmaßlicher Angreifer tot. Laut Secret Service, der für die Sicherheit von US-Präsident Trump zuständig ist, hatte die Person eine Waffe aus einer Tasche gezogen und das Feuer eröffnet. Beamte hätten das Feuer erwidert und den Verdächtigen getroffen. Er sei im Krankenhaus für tot erklärt worden. Auch ein unbeteiligter Passant wurde demnach während des Schusswechsels verletzt. US-Präsident Donald Trump hielt sich zum Zeitpunkt des Vorfalls im Weißen Haus auf. Der Vorfall werde nun untersucht. Russland hat die ukrainische Hauptstadt Kiew offenbar massiv mit Drohnen und ballistischen Raketen angegriffen. Mehrere Wohngebäude seien beschädigt worden, außerdem eine Schule, teilte Kiews Bürgermeister Vitali Klitschko mit. 9 Menschen seien verletzt worden. Dem Angriff ging eine Warnung der Luftwaffe vor dem möglichen Einsatz der russischen Mittelstreckenrakete Oreshnik voraus. Russland äußerte sich bislang nicht zu den Angriffen. In Polen, als westlichem Nachbarland der Ukraine, ist die Luftwaffe im eigenen Luftraum im Einsatz. Es handle sich um eine Vorsichtsmaßnahme, teilte die Armee mit. Der FC Bayern München hat zum 21. Mal den DFB-Pokal gewonnen und das Double perfekt gemacht. Der deutsche Fußballmeister besiegte Titelverteidiger VfB Stuttgart mit 3:0. Aus der Sportredaktion Tom Gerdke.
3: Mann des Spiels war Bayerns Torjäger Harry Kane. Der Engländer traf gleich 3-mal und gewann so zum ersten Mal in seiner Karriere ein großes Finale. Dabei war der Gegner aus Stuttgart über weite Teile der Partie klar spielbestimmt, mutig, engagiert und hatte die besseren Tormöglichkeiten. Die klare Leistungssteigerung der Bayern in der zweiten Halbzeit machte am Ende den Unterschied aus. Für die Bayern ist es der erste Pokalsieg seit 6 Jahren. Stuttgart beendet die Saison ohne Titel.
1: Das waren die Nachrichten. Das Wetter in Deutschland. Am Tage sonnig, Höchstwerte 26 bis 34 Grad, im Norden kühler. Und die Zeit, es ist gleich 5.03 Uhr.
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4: Einen schönen guten Morgen mit Christopher Mann und mit Musik von Johann Gottlieb Graun.

Daniel Sepeck war der Solist im Anfang dieses Violinkonzerts von Johann Gottlieb Graun. Er hat zusammengespielt mit der Wiener Akademie und die Leitung hatte Martin Haselböck. Das ist das ARD-Nachtkonzert und das präsentiert Ihnen BR-Klassik. Das London Symphony Orchestra will klingen wie singen. Und es spielt uns eine Vokalise von Sergei Rachmaninow unter der Leitung von André Previn.

André Previn und das London Symphony Orchestra mit dieser Vokalise von Sergei Rachmaninow. Der französische Komponist François-Joseph Gossec, der wusste die Zeit zu nehmen, wie sie ist, und als die französische Revolution in vollem Gange war, hat er eben Revolutionsmusiken geschrieben. Vorher allerdings einen Haufen Sinfonien. Und eine davon in D-Dur spielen uns jetzt die London Mozart Players unter Matthias Barmert.

Matthias Barmat und die London Mozart Players mit dieser Sinfonie in D-Dur von François-Joseph Gossec. BR Klassik präsentiert Ihnen das ARD-Nacht-Konzert und Michael Endres spielt uns 12 Tänze von Franz Schubert.

12 Tänze von Franz Schubert, Deutschverzeichnis 128, hier gespielt im AD-Nacht-Konzert von Michael Endres. Ein Leben zwischen Kelheim und Karlsruhe, das hat der Komponist, Geiger und Musikdirektor Johann Evangelist Brandl gelebt. Und das Karlsruher Barockorchester spielt uns eine Sinfonia von ihm unter der Leistung von Kirsten Kares.

Das Karlsruher Barockorchester mit dieser Sinfonia in S-Dur von Johann Evangelist Brandl. David Zinman steht am Pult des Tonhalle-Orchesters Zürich und auf den Pulten die König-Stephan-Ouvertüre von Ludwig van Beethoven.

Die König-Stephan-Ouvertüre im ARD-Nachtkonzert präsentiert von BR Klassik mit dem Tonhalle-Orchester Zürich und die Leitung hatte David Zinman. Komponiert hat die Ouvertüre Ludwig von Beethoven. Mit Musik von Percy Grainger geht's auf 6 Uhr zu. Ich wünsche Ihnen einen wunderbaren Sonntag. Mein Name ist Christopher Mann. Bis dann.

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1: Sechs Uhr. Kassen warnen vor Milliardendefizit in der Pflege. Früherer Landtagspräsident von Hessen gestorben. Bayern München macht Double perfekt. Das Wetter viel Sonne und trocken bei 26 bis 33 Grad. Mein Name ist Andrea Eckstein. Guten Morgen. Das Finanzloch bei der Pflegeversicherung ist noch größer als gedacht. Die gesetzlichen Krankenkassen sagen, dass das Defizit seit Jahresbeginn deutlich gewachsen ist. Aus der Nachrichtenredaktion Simone Kienzle.
2: Laut dem GKV-Spitzenverband gab es im ersten Quartal in der Pflegeversicherung ein Minus von fast 670 Millionen Euro. Bis Ende des Jahres droht demnach ein Defizit von 4,2 Milliarden Euro. Die Politik müsse jetzt das Ruder herumreißen, sagte Verbandschef Blatt dem Spiegel. Sonst würden die Finanzprobleme im kommenden Jahr unbeherrschbar. Bundesgesundheitsministerin Warken hat angekündigt, noch vor der Sommerpause den Entwurf für eine Pflegereform vorzulegen. Es wird befürchtet, dass Pflegebedürftige dann mehr selbst zahlen müssen.
1: Der frühere hessische Landtagspräsident Norbert Kartmann ist gestorben mit 77 Jahren. Der CDU-Politiker war fast 16 Jahre lang Landtagspräsident und damit länger in diesem Amt als alle seine Vorgänger. HR-Reporter Michael Metzger.
3: Die aktuelle Präsidentin des hessischen Landtags, Astrid Wallmann, würdigt den Verstorbenen als Brückenbauer in der Politik. Für seine Besonnenheit und sein feines Gespür für Menschen sei er über Parteigrenzen hinweg geschätzt gewesen. Für sein oft ehrenamtliches Engagement für Hessen und Deutschland erhielt der CDU-Politiker zahlreiche Ehrungen, unter anderem das Bundesverdienstkreuz und die hessische Wilhelm-Leuschner-Medaille.
1: Schwere Luftangriffe auf Kiew. Russland hat die Hauptstadt der Ukraine mit Drohnen und Raketen beschossen. Bürgermeister Klitschko teilte mit, dass mehrere Menschen verletzt wurden. Der Militärverwalter der Millionenstadt berichtet von mindestens einem Todesopfer. Außerdem gäbe es zahlreiche Brände in Kiew. Auch andere Landesteile wurden von Russland beschossen. Das Ausmaß der Schäden ist noch unklar. In Cannes ist der Regisseur Cristian Mungiu aus Rumänien mit der Goldenen Palme ausgezeichnet worden. Er erhielt den Hauptpreis des Filmfestivals für sein Werk Fjord. Bei der feierlichen Gala hat die deutsche Regisseurin Valeska Griesebach außerdem den Preis der Jury erhalten für ihren Film Das geträumte Abenteuer. Mit einem klaren 3:0-Sieg hat Fußballmeister Bayern München zum ersten Mal seit 6 Jahren wieder den DFB-Pokal geholt und damit das Double perfekt gemacht. Die Bayern setzten sich im Finale in Berlin gegen Titelverteidiger Stuttgart durch. Alle 3 Tore schoss Harry Kane. Trainer Vincent Kompany sagte danach:
4: Wir haben gegen eine starke Gegner gespielt heute. Die erste Halbzeit war ganz ausgeglichen. Aber dann diese Mannschaft macht es immer wieder, dieses Niveau erhöhen in zweiter Halbzeit, wie wir dann die Chance rausgespielt haben. Letztendlich eine fast perfekte Pokalfinale.
1: Den Hessen-Pokal hatte Wien Wiesbaden gewonnen. Der Drittligist bezwang im Landesfinale die SG Barockstadt Fulda-Lehnertz mit 2:1. In der Fußball-Champions League der Frauen hat das Team des FC Barcelona den Titel geholt. Die Spanierinnen setzten sich im Finale in Oslo mit 4:0 gegen Olympique Lyon aus Frankreich durch. Bei der Eishockey-WM in der Schweiz hat die deutsche Nationalmannschaft ihr 6. Vorrundenspiel gewonnen. Gegen Österreich stand es am Ende 6:2. Allerdings sind die Chancen auf das Viertelfinale für die deutsche Auswahl gesunken, da Lettland gleichzeitig die USA besiegte. Das waren die Nachrichten. Das Wetter. Heute gibt es viel Sonne bei Maximalwerten von 26 bis 33 Grad. Im Bergland aber auch ein paar Quellwolken und sogar einzelne Schauer. Morgen dann Sonne ungetrübt bei 25 bis 32 Grad maximal. Die weiteren Aussichten: am Dienstag sonnig mit Werten bis 33 Grad und am Mittwoch auch. Die Zeit 6.04 Uhr.
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5: Mit Ralf Peters einen schönen guten Morgen an diesem Pfingstsonntag. Pfingsten ist das Fest des Heiligen Geistes. In aller Kürze stimmt uns ein alter liturgischer Gesang darauf ein: Der Geist weht, wo er will, und du hörst seine Stimme, und du weißt nicht, von wo er kommt und wohin er geht.

Der Geist weht, wo er will. Gemeint ist der Heilige Geist, der an Pfingsten gefeiert wird. Das Ensemble Singapur hat gesungen. Das Stück gehört zur Musikauswahl unserer Pfingstausgabe der geistlichen Musik, die heute von unserer Autorin Kirsten Bethke kommt. Anders als Weihnachten und Ostern wird Pfingsten meist nicht so sehr als Familienfest gefeiert. Und was Pfingsttraditionen betrifft, die sind regional sehr verschieden. Im alpenländischen Raum wird ein Pfingstochse zur Weide getrieben. Im luxemburgischen Echternach gibt es traditionell eine Springprozession. Und früher baten im Tecklenburger Land die Kinder um Süßigkeiten. So unterschiedlich die Bräuche, so unterschiedlich sind auch die Symbole für den Heiligen Geist. Er wird als Taube dargestellt oder als Feuer. Auf vielen Bildern der Pfingstgeschichte sind über den Köpfen der Jünger Feuerzungen zu sehen, als Zeichen, dass der Heilige Geist in die Jünger Jesu gefahren ist und für das innere Feuer, das er in ihnen entfacht hat. Die alte Pfingstsequenz Veni Sancte Spiritus preist den Heiligen Geist als Tröster. Sebastian Knüpfer hat den Text vertont und lässt ihn sehr farbig begleiten, mal mit Streichern, mal mit Bläsern, mal vereint zum großen Ganzen mit Pauke.

Weser Renaissance Bremen unter Manfred Cordes mit der alten Pfingstsequenz Veni Sancte Spiritus, Komm Heiliger Geist. Pfingsten Barock haben wir unsere geistliche Musik heute betitelt. Und mit Barockem geht es jetzt für eine Kantatenlänge zu Christoph Graupner. Als junger Mann lebt er ein paar Jahre in Hamburg. Er ist Cembalist im berühmten Opernhaus am Gänsemarkt und bringt auch eigene Opern auf die Bühne. Von denen ist einer sehr beeindruckt, der Graupners Leben einschneidend verändert: Hessens Landgraf Ernst Ludwig. In seiner kleinen Residenz in Darmstadt pflegt er ein repräsentatives Musikleben. Solche Opern wie die von Graupner, mit einer dramatischen Musik, die Affekte von Wut über Leidenschaft bis zur Trauer und Verzweiflung überzeugend in Töne umsetzen kann, will der Landgraf künftig auch bei sich hören. Er bittet Graupner darum, nach Darmstadt zu kommen. Und Graupner kommt. Aber bald schon treffen die Visionen der Opernstadt Darmstadt auf eine harte Realität. Dem Landgrafen weht ein scharfer Gegenwind entgegen. Man hat moralische Einwände gegen das weltliche Opernvergnügen. Aber schlimmer noch, dem Landgrafen geht das Geld aus für teure Opernaufführungen. Graupner muss umsatteln. Er lebt sein dramatisches Talent jetzt vor allem in Kirchenkantaten aus. Über 1400 hat er im Laufe der Zeit geschrieben. Die Pfingstkantate »Reiner Geist, lass doch mein Herz dein Wohnungstempel werden« entsteht 1711, stammt also aus Graupners ersten Darmstädter Jahren. Eine fromme Seele, gesungen von Dorothee Mielz, wendet sich darin an den Heiligen Geist und bittet ihn, in ihr Herz einzuziehen.

Eine innige Anbetung des Heiligen Geistes. Christoph Graupners Kantate »Reiner Geist, lass doch mein Herz dein Wohnungstempel werden«. In der WDR3-Aufnahme hat Dorothee Mielz sie gesungen, begleitet vom Ensemble Harmonie Universelle unter Leitung von Florian Deuter. Vom Bauernsohn zum Hofkapellmeister. Diese Karriere hat Johann Joseph Fuchs hingelegt. 1660 in der Steiermark geboren, wird er in Wien erfolgreich und steigt bis zum kaiserlichen Hofkapellmeister auf. Europaweit ist das eines der bedeutendsten musikalischen Ämter, die es damals gibt. Kaiser Karl IV. Beruft Fuchs auf diesen Posten. Von Fuchs haben wir heute eine Kirchensonate für Sie, im sogenannten imitatorischen Stil. In dem werden Melodien von Stimme zu Stimme weitergereicht. Fuchs verwendet darin eine Besetzung, die in Venedig beliebt war. Violine, Zink, Posaune, Fagott und Generalbass. So einen strahlenden und warmen Klang hört man auch in Österreich und Deutschland gern.

Das Freiburger Barockkonzert unter Lionel Meunier mit einer Kirchensonate von Johann Joseph Fuchs. Fuchs ist ein Meister im Kontrapunkt, also in der Kunst, Stimme gegen Stimme zu setzen. In seinem berühmten Lehrwerk Gradus ad Parnassum zeigt Fuchs, wie es geht. Wer im 18. Jahrhundert Komponist werden will, kommt an Johann Joseph Fuchs kaum vorbei. Das gilt auch für Michael Haydn, den kleinen Bruder des berühmteren Joseph Haydn. Michael Haydn hat intensive Fuchsstudien betrieben als junger Mann in Wien. Seine Lebensstellung findet er später in Salzburg am fürsterzbischöflichen Hof. Michael Haydn muss sich in Salzburg heimisch gefühlt haben. Er heiratet dort die Hofsängerin Magdalena Lipp und verlässt den Salzburger Raum höchstens mal für Reisen nach Wien oder Kremsmünster. Bekannt ist er aber über Salzburg hinaus. Kaiserin Maria Theresia liebt seine Kirchenmusik. Sie bestellt häufiger Werke bei ihm. Michael Haydn ist Mitte 60, als die Kaiserin ein festliches Te Deum bei ihm in Auftrag gibt. Das haben wir jetzt in der geistlichen Musik für Sie. Der Kaiserin gefällt besonders die kunstvolle große Schlussfuge in Te Domine Speravi, auf dich, Herr, vertraue ich. Sie wird aber auch die fantasievollen Melodien geliebt haben, mit denen Haydn überrascht. Und wenn man ein Te Deum, zumal für eine Kaiserin, schreibt, muss es schon auch festlich sein. Haydn eröffnet dieses Te Deum prachtvoll mit Pauken und Trompeten.

Der Kammerchor Cantemus und die Deutsche Kammerakademie Neuss am Rhein mit einem festlichen Tedeum von Michael Haydn. Immer sonntags um diese Zeit haben wir in der geistlichen Musik eine Bach-Kantate für Sie. Das ist am Pfingstsonntag nicht anders. Bachs Pfingstkantate erscheint.

Schallet ihr Lieder erwartet uns heute mit Chor und Orchester der Bach-Stiftung St. Gallen unter Rudolf Lutz. Bach hat Erschallet ihr Lieder 1714 für den Weimarer Hof geschrieben. Damals ist er erst 2 Monate Konzertmeister in Weimar. Damit verbunden ist auch die Pflicht, monatlich eine neue Kantate zu präsentieren. Bach hält sich daran. An Pfingsten ist in der Weimarer Schlosskirche seine Kantate »Erschallet ihr Lieder« zu hören. Leider ist die Weimarer Partitur nicht mehr vorhanden, aber glücklicherweise hat Bach die Kantate später in Leipzig mehrfach wiederverwendet. Zum ersten Mal sogar schon 2 Jahre, bevor er in Leipzig Thomaskantor wurde. Das ist erst seit ein paar Jahren bekannt. Bach hat damals offenbar den damals erkrankten Thomaskantor Johann Kuhnau vertreten und die Gelegenheit genutzt, sich dem Leipziger Publikum mit einem repräsentativen Werk vorzustellen. Bach war bei seiner Bewerbung in Leipzig also kein Unbekannter und wusste, wie stark seine Erschallet-Kantate wirkt. Sie ist tatsächlich ein besonders klangprächtiges Werk. Emotionaler Höhepunkt ist das Sopran-Alt-Duett, ein inniger Dialog zwischen einer gläubigen Seele und dem Heiligen Geist. Die Kantate beginnt mit einem festlich überschäumenden Eingangschor. Bach lässt darin die Singstimmen und das Orchester schnell und fast kurzatmig miteinander abwechseln.

Bachs Kantate geht so zu Ende, wie sie angefangen hat. Mit dem Chor erschallet ihr Lieder, erklinget ihr Saiten. Wir haben Ihnen in der geistlichen Musik die Aufnahme mit Chor und Orchester der Bach-Stiftung St. Gallen vorgestellt. Die Leitung hatte Rudolf Lutz. Die Solistinnen und Solisten waren Eva Oltivani, Markus Forster, Bernhard Berchtold und Raphael Juth. Wir lassen hier noch ein Lied erschallen, genauer gesagt ein geistliches Konzert. Dessen Psalmtext spricht von Psalter und Harfen, Posaunen und Pauken, die zu Gottes Lob erklingen sollen. Der Hamburger Komponist Johann Schob hat ihn vertont. Alleluja, lobet den Herrn. Die genannten Instrumente kommen dabei aber nicht zum Einsatz. Die Hamburger Ratsmusik setzt auf Geigen, Gamben, Theorbe und Orgel. Und natürlich auf Gesang mit klangprächtiger Wirkung.

Die Ensembles Elbgut und die Hamburger Ratsmusik unter Simone Eckert mit Johann Schobs Alleluja, lobet den Herrn. Das war die geistliche Musik am Pfingstsonntag. Morgen ist nochmal Feiertag, da können Sie uns wieder hören. Außerdem stehen viele Ausgaben der geistlichen Musik jederzeit im Netz bei WDR3 und bei ARD Sounds für Sie bereit. Wir freuen uns auch, wenn Sie andere auf die geistliche Musik aufmerksam machen. Wir, das sind die Redakteurin Susanne Rump und heute die Autorin Kirsten Bethke. Mein Name ist Ralf Peters. Ich wünsche Ihnen schöne Pfingsten.

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1: Sie hören nun die katholische Morgenfeier zum Pfingstsonntag von Bischof Peter Kohlgraf aus Mainz. Thema der Sendung ist Der Geist, der beseelt.
2: Vor einigen Jahren habe ich an einer Volkshochschule einen Sprachkurs gemacht. Die Leute wussten, dass ich katholischer Priester bin. In der Woche vor Pfingsten war der Kurs zu Ende und wir sind als Gruppe in ein Lokal gegangen, um ihn bei einem Glas Wein ausklingen zu lassen. Irgendwann kam die Frage auf, worum geht es eigentlich beim Pfingstfest? Ich habe festgestellt, das ist gar nicht so leicht zu erklären, ohne gleich komplizierte und komplexe Theologie zu benutzen. Daher überrascht es mich nicht, dass meine Antwort eher für Ratlosigkeit gesorgt hat. An Pfingsten geht es um den Heiligen Geist, den Gott in die Welt sendet. Weihnachten als Geburtsfest Jesu ist konkreter, Ostern als Tag der Auferstehung für viele ebenfalls. Aber Pfingsten, das Fest des Heiligen Geistes? Für mich als Bischof spielt der Heilige Geist an vielen Sonntagen eine wichtige Rolle. In den Gemeinden spende ich meist jungen Menschen das Sakrament der Firmung. Sie sollen die Stärkung durch den Geist Gottes erfahren. Allein im Bistum Mainz entscheiden sich jedes Jahr rund 3000 Jugendliche dafür. Pfingsten ist mir persönlich deshalb ein besonders wichtiges Fest. Und ich bin froh, dass es bislang weitgehend von Konsum und Geschäftemacherei verschont geblieben ist.

Wenn vom Heiligen Geist, vom Geist Gottes oder eben Pfingsten die Rede ist, meint das nicht eine exakte Beschreibung einer Sache. Es ist vielmehr der Versuch, das, was Menschen erleben, in Worte zu fassen. Dabei greift die biblische und christliche Tradition auf eine große Bandbreite bildhafter Vorstellungen zurück. Der entscheidende Bibeltext zum Pfingstfest findet sich im zweiten Kapitel der Apostelgeschichte. Am jüdischen Wochenfest Schavuot, 50 Tage nach Pessach, versammeln sich damals Menschen aus aller Welt in Jerusalem. Sie feiern ein Erntedankfest und danken Gott zugleich für die Gabe der Tora, also für die göttliche Weisung zum guten Leben, die Mose empfangen hat. Die Apostel treten nun auf und verkünden den Glauben an Jesus Christus. Während sie sprechen, kommt der Heilige Geist im Bild von Sturm- und Feuerzungen über sie. Die Menschen werden Zeugen eines Wunders. Menschen aus vielen verschiedenen Ländern und mit unterschiedlichen Sprachen verstehen die Botschaft der Apostel. Im Glauben an Jesus Christus werden Menschen aller Sprachen zu einer großen Gemeinschaft. Pfingsten ist, christlich verstanden, auch der Geburtstag der einen weltweiten Kirche, die alle Grenzen überwindet. Diese Geschichte lässt schon ahnen, wofür der Geist Gottes steht. Er will eine Welt des Friedens. Er stiftet Gemeinschaft. Er begeistert und verändert die Menschen und die Welt, wofür Feuer und Sturm symbolisch stehen. Wenn ich mit jungen Menschen ihre Firmung feiere, dann wünsche ich ihnen solche Erfahrungen. Und wir können feiern, dass Gott jungen Menschen zutraut, in diesem guten Geist Gesellschaft und Kirche mitzubauen. Christinnen und Christen sind in diesem Sinne von Gottes Geist berührte Menschen, die für diese Welt Verantwortung übernehmen.

Den Heiligen Geist kennen manche auch von Krankenhäusern, Hospizen oder Altenheimen. Seit dem 14. Jahrhundert sind in Deutschland über 85 Hospitäler und Hospize entstanden, die den Namen Heilig Geist tragen. Diese lagen meist an der Stadtmauer an einer wichtigen Handelsstraße. Sie wurden oft durch Spenden und Stiftungen finanziert und boten Armen, Kranken und Reisenden ein Obdach. Seit dem 16. Jahrhundert entwickelten sie sich zu Kranken- und Armenhäusern. Bis heute tragen manche Krankenhäuser oder Seniorenheime das Patronat des Heiligen Geistes. In Frankfurt gibt es zum Beispiel das Hospital zum Heiligen Geist, das ein Lehrkrankenhaus der Universität ist. Der Heilige Geist sollte gerade in der Liebe und Zuwendung zu den Armen, Kranken und Fremden konkret werden. Diese Praxis gehörte sozusagen zum guten Geist einer Stadt, dass diese Menschen Teil der Stadtgesellschaft bleiben konnten. Wenn sich heute auch Pfarreien unter das Patronat des Heiligen Geistes stellen, verstehen sie sich bewusst als Orte einer solchen Zuwendung, sie wollen Leben und Begeisterung vermitteln, sie wollen Grenzen sprengen und Gemeinschaft gestalten. Auch christliche Gemeinden und die Menschen in ihnen wollen Orte eines solchen guten Geistes sein, der im Handeln konkret wird. Es ist eine große Aufgabe für glaubende Menschen, unsere Dörfer und Städte zu Orten eines guten Geistes mitzugestalten. Auch wenn die Zahl der Kirchenmitglieder weniger wird, bleibt doch die Verantwortung, den Heiligen Geist konkret werden zu lassen. Gastfreundschaft, die Aufmerksamkeit für Menschen am Rande, der Blick für kranke und einsame Menschen, eine einladende Gemeinschaft sind einige konkrete Möglichkeiten, den Geist Gottes lebendig werden zu lassen. Dass der Geist Gottes etwas mit einem guten Leben, mit Lebendigkeit und Lebensfreude zu tun hat, bildet sich auch in unserer Sprache ab. Wer den Geist aushaucht, der stirbt, in ihm ist kein Leben mehr. Andererseits gibt es Möglichkeiten, die Lebensgeister zu wecken. Begeisterung ist ein Ausdruck dafür, dass Menschen für etwas oder jemanden brennen. Selbst im Wort Spirituose steckt Geist. Und in Maßen genossen können sie Lebensfreude wecken. Wenn Menschen ein Gespräch auf einem geistigen Niveau führen, ereignen sich Begegnung und Verstehen. Geist Gottes ist ein anderes Wort für Leben, für Beziehung und Gemeinschaft.

Die Bibel findet viele Bilder für die Lebendigkeit, die vom Geist Gottes ausgeht. Ein schönes Bild, das den Bezug zum Leben herstellt, ist die Vorstellung vom Geist als Atem Gottes. Der Heilige Geist ist der Atem Gottes in mir. Dieses Bild findet sich schon in den jahrtausendealten Psalmen der Bibel. Wie wir den Atem brauchen, den wir nicht sehen, der uns aber doch am Leben erhält, so ist es auch mit dem Geist Gottes. Ohne Geist Gottes gibt es keine Seele, kein Leben in mir und um mich herum. Er ist auch die Schöpferkraft Gottes. Am Anfang schwebte Gottes Geist über den Wassern. Der Geist Gottes ist die Lebenskraft in uns. Auch der Apostel Paulus spricht immer wieder vom Geist, der in uns Menschen ist, der in uns wohnt. Unser Leben ist mehr als das biologische Funktionieren. Menschliches Leben in Fülle gibt es erst, wenn es Liebe, Freundschaft und Beziehung gibt. Der Geist Gottes in uns macht uns beziehungsfähig, eröffnet uns für andere, eröffnet uns auch für Gott. So verstehe ich auch besser, was Beten sein kann. Beten ist nichts anderes als Atmen, den Geist Gottes in mich hineinlassen. Eine wichtige Bitte an den Heiligen Geist lautet für mich: Schenke uns Leben, Leben in Fülle, Beziehung und die Kraft zur Liebe. Wenn eine Gemeinde darum bittet, bittet sie darum, dass sie zu einem Ort der Beziehung, der Freundschaft und des Miteinanders werden kann. Wenn Menschen in der Kirche darum beten, dann wollen sie ihren Beitrag dazu leisten. Ein Gebet zum Heiligen Geist stammt von Rabanus Maurus. Er war Bischof von Mainz in der Mitte des 9. Jahrhunderts. Bis heute wird ein Hymnus in den Gottesdiensten gesungen, der auf ihn zurückgeht. Veni Creator Spiritus, komm, Heiliger Geist, beginnt dieses Lied. Das Lied bittet um den Geist, der so viel Gutes bewirken kann. Er wärmt, was erkaltet ist. Er schenkt Orientierung, Mut und Kraft. Der Geist Gottes bricht alles auf, was hart und starr geworden ist. Härte und Kälte gibt es in der Kirche, in der Gesellschaft, überall, wo Menschen am Werk sind. In diesem Zusammenhang denke ich an einen Text aus dem Prophetenbuch Ezechiel. Dort findet eine geistliche Herztransplantation statt. Gott nimmt das Herz von Stein aus dem Menschen und gibt ihm ein Herz aus Fleisch. Dabei haucht er ihm seinen Geist ein. Der Mensch wird so wieder lebendig, er hat Atem und Seele. Immer wieder komme ich mit Menschen zusammen, die erschrocken darüber sind, wie kalt diese Welt in vielerlei Hinsicht geworden ist. Für mich ist diese Zeit eine Herausforderung für meinen Glauben. Aber ich will auch auf eine göttliche Herztransplantation hoffen und vertrauen, die unserer Welt ein neues Herz aus Fleisch schenken kann.

Der Heilige Geist gibt dem Menschen seine Seele zurück. In einem alten Film wird ein Märchenmotiv aufgegriffen. Dort wird von zwei armen Männern erzählt, die aufgrund ihrer Gutmütigkeit im Leben nicht weiterkommen. Immer wieder geben sie weg, was sie haben. Selbst gehen sie leer aus. Das ist eine Erfahrung, die viele machen. Der Gute ist der Dumme. Wenn ich an andere denke, gehe ich selbst leer aus. Der eine von den beiden kommt nun eines Tages auf den Gedanken, seine Seele zu verkaufen. Von diesem Tag an gelingt ihm alles. Er steigt auf, wird reicher und reicher, kommt zu hohen Ehren und stirbt als Konsul, reichlich mit Geld und Gut ausgestattet. Als er seine Seele verkauft hatte, gab es keine Rücksicht mehr, keine Menschlichkeit, keinen Skrupel. Alles wird dem Gewinn, dem Erfolg untergeordnet. Der Mensch zählt nicht mehr. Wer keine Seele mehr hat, ist in den Augen der Welt oft ein Großer, aber im Grunde nur noch eine Fassade. Menschen geben ihre Seele hin, wenn sie nur noch auf Kosten anderer leben. In dieser Versuchung steht wohl jeder Mensch einmal. Der Heilige Geist gibt mir dann meine Seele zurück. Er lässt mich wieder menschlich werden. Er zeigt mir, was in meinem Leben wirklich wichtig ist. Dass es möglicherweise besser ist, klein zu bleiben, aber ehrlich und menschlich. Der Heilige Geist gibt unserer Welt die Seele zurück. Wo diese Welt seelenlos geworden ist, zählt die Menschlichkeit nicht. Da ist Trennung, Abgrenzung, Gewinnstreben, am Ende Krieg und Gewalt. Unsere Welt hat tatsächlich in vielen Fällen ihre Seele verloren.

Auch die Kirche kann seelenlos werden und ich selbst stehe auch in dieser Gefahr. Der Apostel Paulus hat sich im Brief an die Gemeinde in Rom damit auseinandergesetzt, wie ein Leben mit Seele, ein Leben im Geist Gottes aussehen kann. Dem stellt er das Leben aus dem Fleisch gegenüber. Ein Leben, das an die Figur des Mannes aus dem Märchenfilm erinnert. Das Fleisch steht hier für das Vergängliche, Oberflächliche. Paulus kritisiert eine Haltung, die nur davon lebt, den eigenen Willen zu verwirklichen, nur die Befriedigung persönlicher Bedürfnisse zu suchen. Dann macht der Mensch den anderen zum Mittel für seine eigenen Zwecke. Wer dem Fleisch folgt, sieht nur sich, er allein steht im Mittelpunkt. Meistens sind es vergängliche Werte, die ihm lebensnotwendig erscheinen. Alles wird dem Geld, der Karriere, der Macht untergeordnet. Hauptsache, es geht ihm gut. Selbst Gott wird möglicherweise für die eigenen Zwecke eingesetzt. Eigentlich kann Gott froh sein, dass ich mich für ihn interessiere, dann muss er mir aber auch geben, was ich will, denkt mancher. Menschen sind stolz auf ihre Leistung, auch im Bereich der Frömmigkeit. All das gehört zum Leben nach dem Fleisch. Der Mensch glaubt, frei zu sein, ist in Wahrheit jedoch Sklavin oder Sklave der eigenen Bedürfnisse. Alles Denken kreist um sich selbst. Der Mensch kann aber auch dem guten Geist Gottes folgen. Das Gesetz des Geistes ist die Liebe, sagt Paulus. Wer dem Geist folgt, sucht das Glück auch der anderen. Er kann keine Selbstverwirklichung finden, ohne nicht auch dem anderen dienen zu wollen. Er weiß, das wahre Glück liegt nicht im Geld, in der Karriere und der eigenen Macht, sondern in einem Leben, das dem anderen Menschen Raum gibt. Wer dem Geist folgt, hat eine innere Orientierung. Er kann zwischen Gut und Böse unterscheiden. Er hat auch Maßstäbe, Wahrheit von Lüge zu unterscheiden. Er denkt nicht von sich her, sondern er möchte das Gute auch für andere. Hier geht es im Glauben nicht darum, Gesetze äußerlich zu erfüllen, sondern darum, aus der Beziehung zu Gott echte Freiheit zu finden. Solch ein Leben ist reich und es wird nur selten zur oberflächlichen Routine. Der Geist hält den Menschen lebendig. Der Geist Gottes wird dort erfahrbar, wo Menschen der Welt ihre Seele zurückgeben wollen. Er wirkt nicht nur in glaubenden Christinnen und Christen. Der Geist weht, wo er will. Der Glaube an den Heiligen Geist zeigt mir deutlich, dass wir nicht den geistlosen und menschenfeindlichen Kräften dieser Welt ausgeliefert sind. Der Geist ist nicht eine schöne Idee, er will konkret werden. Er ist für mich gleichzeitig Motivation, etwas verändern zu wollen, er ist Mutmacher und Hoffnung. Das Pfingstfest ist wie ein großes Mosaik mit vielen Farben, vielen Vorstellungen und Bildern. Wenn ich an die 3000 jungen Menschen denke, die sich im Bistum Mainz jedes Jahr für die Firmung und für den Heiligen Geist entscheiden, machen sie mir Mut. Denn sie entscheiden sich für Gemeinschaft, für Orientierung, für ein echtes Leben, für Wahrhaftigkeit und für einen Gott, der nahe ist. Sie wollen Menschen mit Herz und Seele sein. Pfingsten ist für mich das Fest, das die vielfältigen Seiten Gottes sichtbar macht. Es lässt mich ahnen und hoffen, welche guten und schönen Möglichkeiten jedem Menschen offenstehen, wenn er den guten Geist wirken lässt.

Das war die katholische Morgenfeier von Bischof Peter Kohlgraf aus Mainz. Die Musik zur Sendung hat Kantorin Mechthild Bitsch-Molitor ausgewählt. 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
1: 8 Uhr. Kassen warnen vor Milliardendefizit in der Pflege. Früherer Landtagspräsident von Hessen gestorben. Bayern München gewinnt DFB-Pokal. Das Wetter viel Sonne und trocken bei 26 bis 33 Grad. Mein Name ist Andrea Eckstein. Guten Morgen. Das Finanzloch bei der Pflegeversicherung ist noch größer als gedacht. Die gesetzlichen Krankenkassen sagen, dass das Defizit seit Jahresbeginn deutlich gewachsen ist. Aus der Nachrichtenredaktion Simone Kienzle.
2: Laut dem GKV-Spitzenverband gab es im ersten Quartal in der Pflegeversicherung ein Minus von fast 670 Millionen Euro. Bis Ende des Jahres droht demnach ein Defizit von 4,2 Milliarden Euro. Die Politik müsse jetzt das Ruder herumreißen, sagte Verbandschef Blatt dem Spiegel. Sonst würden die Finanzprobleme im kommenden Jahr unbeherrschbar. Bundesgesundheitsministerin Warken hat angekündigt, noch vor der Sommerpause den Entwurf für eine Pflegereform vorzulegen. Es wird befürchtet, dass Pflegebedürftige dann mehr selbst zahlen müssen.
1: Der frühere hessische Landtagspräsident Norbert Kartmann ist gestorben, mit 77 Jahren. Der CDU-Politiker war fast 16 Jahre lang Landtagspräsident und damit länger in diesem Amt als all seine Vorgänger. HR-Reporter Michael Metzger.
3: Die aktuelle Präsidentin des Hessischen Landtags, Astrid Wallmann, würdigt den Verstorbenen als Brückenbauer in der Politik. Für seine Besonnenheit und sein feines Gespür für Menschen sei er über Parteigrenzen hinweg geschätzt gewesen. Für sein oft ehrenamtliches Engagement für Hessen und Deutschland erhielt der CDU-Politiker zahlreiche Ehrungen, unter anderem das Bundesverdienstkreuz und die Hessische Wilhelm-Leuschner-Medaille.
1: Schüsse nahe des Weißen Hauses. Wie der Secret Service mitteilte, hatte ein Mann gestern Abend in Washington auf Sicherheitskräfte geschossen. Der Angreifer wurde dann so schwer getroffen, dass er kurz darauf im Krankenhaus starb. Auch ein unbeteiligter Passant in der Nähe wurde verletzt. Der 21-jährige Angreifer soll psychische Probleme gehabt haben. In Serbiens Hauptstadt Belgrad ist es nach einer Großdemonstration gegen Präsident Vučić zu Ausschreitungen gekommen. Die Polizei setzte Tränengas und Blendgranaten ein, maskierte Demonstranten zündeten Feuerwerkskörper. Nach Angaben des Innenministeriums wurden mehrere Beamte verletzt und 23 Demonstranten festgenommen. Der FC Bayern München hat das Double perfekt gemacht. Der Fußballmeister hat sich mit einem 3:0-Sieg gegen den VfB Stuttgart auch den DFB-Pokal geholt. AD-Sportreporter André Siems.
4: Doch es war ein hartes Stückchen Arbeit, denn der VfB war in der ersten Halbzeit das bessere Team, hatte 3 gute Chancen durch Mittelstädt und Undav. Die Münchner kamen fast gar nicht zum Zug. Das änderte sich in der zweiten Hälfte, als Stuttgart ein wenig die Luft ausging, Bayern zu kombinieren anfing und Harry Kane gnadenlos zuschlug. 3 Tore für den Torschützenkönig der Bundesliga, ein 3:0-Sieg, der das Double für den Rekordmeister bedeutet.
1: Vorher hatte Wien Wiesbaden den Hessen-Pokal gewonnen. Der Drittligist setzte sich im Landesfinale gegen SG Barockstadt Fulda-Lehnherz durch mit 2:1. In der Fußball-Champions League der Frauen hat das Team des FC Barcelona den Titel geholt. Die Spanierinnen setzten sich im Finale in Oslo mit 4:0 gegen Olympique Lyon aus Frankreich durch. Bei der Eishockey-WM in der Schweiz hat die deutsche Nationalmannschaft ihr 6. Vorrundenspiel gewonnen. Gegen Österreich stand es am Ende 6:2. Allerdings sind die Chancen auf das Viertelfinale für die deutsche Auswahl gesunken, da Lettland gleichzeitig die USA besiegte. Das waren die Nachrichten. Das Wetter. Heute gibt es wieder viel Sonne bei Maximalwerten von 26 bis 33 Grad. Im Bergland aber auch ein paar Quellwolken und sogar einzelne Schauer. Morgen dann Sonne ungetrübt bei 25 bis 32 Grad maximal. Die weiteren Aussichten. Am Dienstag und am Mittwoch geht es sonnig weiter mit Werten bis zu 33 Grad. Die Zeit 8.04 Uhr.
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5: Mit Stefanie Hatz. Wie schön, dass du da bist und mir und allen anderen auf der Lauschinsel Gesellschaft leistest. Zusammen macht das Leben einfach mehr Spaß. Ja, zumindest meistens. Manchmal kann es auch anstrengend sein, mit den Macken der anderen klarzukommen. Denn alle Menschen sind verschieden. Und das ist auch gut so. Die eine mag Erdnussbutterbrot, Fußball und Rosa. Ein anderer liebt Lakritz, singt für sein Leben gern und trägt am liebsten grüne Klamotten. Vielfalt macht die Welt ganz einfach bunter. Das wissen auch Suli and Friends.
6: Unsere Stadt spricht

0: Aber auch wenn man die gleiche Sprache spricht, ist es nicht immer leicht, sich gegenseitig zu verstehen. Besonders wenn Menschen aus unterschiedlichen Kulturen mit verschiedenen Bräuchen, Religionen oder Ansichten zusammenleben. Damit sich alle wohlfühlen und niemand benachteiligt wird oder ausgegrenzt, braucht es Verständnis von beiden Seiten für den jeweils anderen. Wie wir trotz aller Unterschiede gut zusammenleben können, finden Fox Schlaufuchs und Polly Plapperschlange jetzt heraus. Diesmal sind die beiden mit ihrem magischen Wunderwigwam in Paris gelandet. Dort wollen sie einen Verwandten von Fox besuchen, aber dann kommt mal wieder alles anders. Und das hat viel damit zu tun, wie unterschiedlich wir alle sind. Hör selbst.
1: Aua! Fox, spinnst du? Pass doch auf, wo du hintrittst. Das war meine Schwanzspitze. Ich habe mich doch erst gehäutet. Da ist das alles noch ganz empfindlich.
2: Ja, ja, frisch häuten. Nur damit du hier in Paris einen auf stylische Modeschlange machen kannst.
1: Oberklopper, krasser Hammer, was ist denn in dich gefahren?
2: Gefahren? Das ist es. Am besten, Polly, wir wären gar nicht erst hierher gefahren.
1: Aber Paris ist doch die Stadt der Liebe, der Musik, der Malerei, der Literatur, des guten Essens. Das magst du doch.
2: Wären wir bloß mal mit dem Wigwam in, ja, zum Beispiel in den schönen Odenwald gefahren.
1: Ich beiß mir auf die Züngelzunge. Wir wollen uns hier doch das berühmteste Bild der Welt anschauen, die Mona Lisa, und auf den einzigartigen Eiffelturm steigen und frisches Baguette essen und Käse probieren.
2: Ich bin Fuchs, ich esse keinen Käse.
1: Na, dann eben einen französischen Leckerbissen mit Fleisch.
2: Kein Hunger.
1: Außerdem wollten wir doch deinen Cousin Renard treffen. Schlapper noch mal, alles okay?
2: Ja, ja.
1: Foxy, ich kenne dich doch. Irgendwas stimmt hier nicht.
2: Hast du irgendwo mein 24-bändiges Schneckenlexikon gesehen, Polly?
1: Lenk nicht ab, Fox. Also komm, was ist? Auf Renard hattest du dich doch so gefreut, weil ihr euch auch so lange nicht gesehen habt.
2: Das ist es ja.
1: Wie?
2: Seitdem wir hier sind, habe ich Dinge über ihn erfahren. Er hat sich offenbar sehr verändert seit unserem letzten Treffen. Und ich will den neuen Renard gar nicht kennenlernen.
1: Also jetzt halt mal die Schlapper. Warum das denn?
2: Weil der ganz komisch und eigenartig und blöd und überhaupt geworden ist. Ich meine, das kann er gern sein, aber ohne mich. Und deshalb will ich lieber in den Odenwald. Ja, ja.
1: Was ist an Renard denn plötzlich so anders, dass du lieber im Odenwald sein willst als in Paris?
2: Sag nichts gegen den Odenwald, Polly. So, und wo ist jetzt das Lexikon?
1: Fox, also jetzt hör mal auf, wie wild nach deinem Lexikon zu suchen und setz dich hier mal zu mir.
2: Ist ja gut.
1: Also, was ist?
2: Renard hat dem ganzen guten Landfuchsleben den Rücken gekehrt und ist so ein komischer, neumodischer Stadtfuchs geworden.
1: Aber er ist doch immer noch dein Cousin. Ihr seid immer noch verwandt.
2: Ach, darauf könnte ich verzichten.
1: Weil er sich in der Stadt wohler fühlt. In fast jeder Stadt gibt's heute doch Füchse.
2: Aber er tritt hier jeden Abend in so einem blöden Theater auf. Zum verrückten Pferd heißt das oder so ähnlich. Da singt er.
1: Und trifft nie den Ton? Ach,
2: schlimmer. Er verkleidet sich dazu als Fuchsweibchen und nennt sich Renate.
1: Klapper, klapper. Renate, das finde ich total gut. Und was ist daran schlimm?
2: Polly!
1: Das machen andere doch auch. Okay, meist sind das Menschen, aber das ist Kunst. Travestie nennt man das.
2: Aha.
1: Manche Jungs machen das allerdings auch, weil sie sich eher als Mädchen fühlen. Ist das bei Renard auch so?
2: Männliche Füchse, die sich wie Füchsinnen fühlen. So ein Quatsch.
1: Fox, du hast ein Vielfaltsproblem.
2: Was hab ich?
1: Ein Vielfaltsproblem, Schlapper nochmal. Du denkst wie Anno Dunnemals.
2: Anno dazumal.
1: Ist doch egal, wie das heißt. Altmodisch ist das, wie du denkst.
2: Vielleicht bin ich das eben.
1: Aber Fox, das ist sowas von out.
2: Ach, ist es das?
1: Ja, total. Heute ist es doch ganz normal, dass man nicht mehr in so doofen Schubladen denkt, wie männlich und weiblich oder schwarz und weiß oder der hat so zu sein und die so, nur weil das schon immer so war.
2: Das ist aber doch praktisch, weil da weiß man immer gleich, woran man ist.
1: Ja, und dann ändert sich nie was. Also nee, Foxy, da musst du schon mal ein bisschen mit der Zeit gehen.
2: Muss ich das?
1: Ja, denn das lohnt sich und man kann viel dabei lernen.
2: Naja, lernen tue ich ja gern, das weißt du, aber...
1: Siehste, dann ist das schon mal ein Anfang. Und jetzt zeige ich dir was. Das habe ich kürzlich nämlich erst im Netz entdeckt. Warte mal. Ah, hier, das ist da. Ein Podcast, der heißt Vielfalt. Du, ich und alle anderen. Willst du hören?
2: Von mir aus.
1: Ich sag dir, damit kommst du auf den neuesten Stand.
2: Naja, das bin ich ja gern, das weißt du ja. Also, mach an.
1: Foxy, Foxy, Foxy.
3: Raus aus dem Wigwam.
4: Wenn jeder Mensch gleich aussehen würde, dann wäre die Welt doch gar nicht bunt. dann wäre die Welt nicht schön. Und wenn jeder Mensch die gleiche Meinung hätte, dann wäre alles zu einfach. Dann wäre mir todlangweilig.
5: Stell dir vor, wenn es überall auf der Welt nur Deutsche gäbe. Dann würde in den Urlaub fahren nur noch halb so viel Spaß machen. Überall gäbe es das gleiche Essen und man könnte gar keine neue Sprache hören oder auch lernen. Ein Glück also, dass es Vielfalt gibt. Es gibt sogar ein Wort in der Erwachsenensprache dafür, dass alle anders sind. Es heißt Diversität. Diversität. Das bedeutet Vielfalt. Und man kann da ganz viele verschiedene Sachen unterscheiden. Zum Beispiel, wie viel Geld man hat, ob man ein schlaues Köpfchen ist oder eher langsamer lernt, wo jemand geboren wurde oder woher die Familie kommt und an welche Religion jemand glaubt. In jeder Schulklasse gibt es da viele Beispiele.
6: Also wir haben auch mehrere Kinder aus anderen Ländern und mit anderen Hautfarben auch.
5: Und obwohl es schön ist, dass Menschen unterschiedlich sind, gibt es auch manchmal Probleme deswegen. Und das kann einen schon ganz schön ratlos machen manchmal.
6: Ich würde gerne wissen, warum manche Leute gegen andere Leute gehen, nur weil sie eine andere Hautfarbe haben.
5: Das ist eine Frage, die Ndey Basin Jamesiegel beantworten kann. Sie ist Sozialpädagogin.
7: Warum manche Leute gegen andere Leute gehen, weil sie eine andere Hautfarbe haben, hat was damit zu tun, wie man uns erzogen hat. Wir haben einfach gelernt, Menschen zu unterteilen. Und dadurch hat man gelernt, manche Leute gut zu behandeln und andere schlechter zu behandeln.
5: Manche haben das Gefühl, etwas Besseres zu sein als andere. Und das ist ein großes Problem, denn alle Menschen sind gleich viel wert.
3: Psst! Weitersagen!
5: Egal ob Mann, Frau oder Kind, egal woran jemand glaubt, welche Hautfarbe ein Mensch hat oder aus welchem Land er stammt. Das steht übrigens auch in unserem Grundgesetz. Das ist ein Buch, in dem die Regeln stehen, die in Deutschland für alle gelten. Es fängt an mit den Worten: Die Würde des Menschen ist unantastbar. Menschenwürde bedeutet, dass jeder Mensch wertvoll ist. Wenn zum Beispiel ein Mensch stirbt, dann kann man ihn nicht einfach durch einen anderen ersetzen. Und die Würde eines Menschen darf von niemandem verletzt werden. Keiner hat das Recht, einen anderen Menschen anzugreifen. Schon gar nicht, weil er anders ist. Und dann gibt es noch einen weiteren sehr wichtigen Satz in unserem Grundgesetz. Jeder Mensch hat das Recht auf die freie Entfaltung seiner Persönlichkeit, soweit er die Rechte anderer nicht verletzt. Solange ich also andere nicht einschränke oder ihnen Schlechtes tue, darf ich das tun, was ich möchte.
3: So einfach ist die Lösung.
5: Trotzdem gehen einige nicht gut miteinander um. Oft gibt es eine Mehrheit, also ganz viele, die eine Sache gemeinsam haben. Das gibt ihnen das Gefühl von Stärke und Macht. Das kann die Hautfarbe sein, der Glaube oder auch die Zugehörigkeit zu einer Gruppe von Freunden in der Schule. Überall gibt es Mehrheiten und Minderheiten. Menschen, die zur Mehrheit gehören, können sich oft nicht vorstellen, wie sich Menschen der Minderheit fühlen.
6: Ich würde gerne wissen, wie es ist, wenn man wegen der Hautfarbe beleidigt wird und wie sich das anfühlt.
7: Es fühlt sich auf jeden Fall überhaupt nicht gut an.
5: Das kann sogar richtig Angst machen.
3: Stopp! Voll der Flop!
5: Die Hautfarbe kann eine Sache sein, die uns unterscheidet. Es gibt aber überhaupt keinen Grund zu denken, eine bestimmte Hautfarbe sei besser als eine andere. Unterschiedlich ist auch die Religion, also der Glaube. Denn auch davon gibt es viele verschiedene. Auch hier bei uns in Deutschland.
6: Ganz speziell glaube ich an gar keine Religion, aber ich wurde evangelisch getauft.
5: Die meisten Menschen in Deutschland sind Christen. So wie Moritz, der zwar getauft wurde, sich aber keiner Religion zugehörig fühlt.
6: Ich bin ein katholischer Christ.
5: Oder wie Noah, der katholisch ist und als Messdiener bei Gottesdiensten mithilft. Christen glauben an einen Gott. Die Muslime tun das auch. Ihr Gott heißt Allah. Es gibt aber auch Religionen, die mehrere Götter verehren. Zum Beispiel der Hinduismus. Die Menschen, die dieser Religion angehören, gehen zum Beten in keine Kirche und auch keine Moschee, sondern
4: in einen Tempel.
5: So wie Naina.
4: Wir singen viel, wir hören viel und wir fasten viel.
5: Wenn Menschen zum Gottesdienst in die Kirche gehen, ziehen sie schöne Sachen an und machen sich zurecht. Auch für das Gebet im Tempel machen sich die meisten Menschen vorher schön.
4: Wir machen uns Gopi-Dots. Also wir machen uns so Punkte über das ganze Gesicht und dann an der Backe kann man so Blümchen oder so malen.
5: Bestimmt ist dir schon aufgefallen, dass hier Jungs und Mädchen erzählen. Auch das Geschlecht unterscheidet uns voneinander. Aber es gibt nicht nur männlich oder weiblich. Manche Menschen haben das Gefühl, nichts von beidem zu sein. Andere sehen aus wie ein Junge, fühlen sich aber wie ein Mädchen. Oder umgekehrt. Das kann dann schwer für die betroffene Person sein, wenn sie sich fremd im eigenen Körper fühlt und damit bei anderen Menschen auf Unverständnis stößt.
6: Ich finde, man sollte es akzeptieren und wir alle sind Menschen.
5: Man sollte andere so annehmen, wie sie sind. Und wenn du das Gefühl hast, in manchen Dingen anders zu sein als der große Rest, ist das natürlich okay.
3: Ach so, jetzt wird's klar.
5: Auch in der Liebe gibt es Unterschiede. In erster Linie lieben Menschen ihre Familie, ihre Freunde und wenn sie später älter sind,
6: ihren Partner.
5: Oft verliebt sich ein Mann in eine Frau und umgekehrt. Aber es gibt noch weitere Paare, zum Beispiel
6: Mann und Mann.
5: Dazu sagt man schwul.
6: Und Frau und Frau?
5: Das heißt dann lesbisch. Und egal, wen man liebt, echte Liebe ist immer richtig.
3: Bei mir macht's Klick.
5: Unterschiede gibt es aber nicht nur in unserer Hautfarbe, in dem, an was wir glauben, wen wir lieben, was wir denken und mögen, wie alt wir sind, sondern natürlich auch in der Bildung. Bei uns dürfen alle Kinder zur Schule gehen. Manche können super rechnen, andere schreiben tolle Geschichten. Einigen fällt das Lernen schwer. Dafür können sie vielleicht außergewöhnlich gut nähen oder schnitzen. Du siehst also, auch hier ist die Welt wieder vielfältig und bunt. Aber selbst wenn man das alles weiß und versteht, ist es trotzdem nicht immer leicht, mit allen gut auszukommen und alles zu akzeptieren. Und dann kann es auch mal Streit geben.
7: Wenn ich anfange, meine Sachen besser zu finden als deine Sachen und deine dadurch schlecht mache und sage, das finde ich gar nicht schön, weil du das magst oder deine Sachen sind nicht so cool, sondern meine Sachen sind cool. Wenn ich versuche, mir besser zu stellen und dich dadurch kleiner mache oder unwichtig mache, dann passieren natürlich die Probleme.
5: Probleme gibt's oft auch, wenn jemand weniger Geld hat und sich nicht immer die neuesten Sachen kaufen kann. Menschen mit Geld können sich oft gar nicht vorstellen, wie das ist, nur wenig zu haben. Oft fühlen sich Reiche den Armen auch überlegen, denken, sie seien besonders fleißig und die anderen nicht. Es ist nicht immer leicht, dagegen was zu machen. Aber einen Versuch ist es wert.
4: Ich würde gerne wissen, ob man die Welt bunt haben könnte und nicht so viel streiten müsste.
7: Ich denke, wir sollen einfach ganz liebevoll miteinander umgehen und uns gegenseitig mit Respekt behandeln und nicht beleidigen oder miteinander kämpfen und streiten ständig. Auch wenn du jemanden nicht magst, dann sagst du einfach, oh, ich möchte gerade nicht mit dir spielen oder irgendwas, aber jetzt nicht diese Person beleidigen aufgrund Hautfarbe oder weil er anders ist oder eine ganz andere Kultur hat. Das ist nicht schön. Und wenn wir weniger solche bösen Dinge machen, dann könnten wir friedlich miteinander leben.
3: Hey und Top, das ist Top.
5: Du und ich, wir sind unterschiedlich. Und das ist richtig schön. Denn nur so können wir auch was voneinander lernen.
3: Rein in den Wigwam.
1: Und was sagst du jetzt?
2: Naja, vielleicht stimmt es ja.
1: Was denn?
2: Dass man über andere nicht schlecht denken oder reden soll, nur weil sie anders sind.
1: Siehste, eben das ist es. Und Foxy, das sollte man schlapperplapper noch mal immer machen und besonders, wenn man miteinander verwandt ist.
2: Meinst du?
1: Na klar, in der Familie soll man sich doch immer geborgen fühlen, egal wie man ist.
2: Das meinst du wegen meines Cousins Renard?
1: Ja, oder Renate, wie er oder sie sich jetzt nennt.
2: Hast ja recht, Polly. Vielleicht war ich echt doof.
1: Nicht nur vielleicht, aber klapper, schlopper, Schwamm drüber. Bist du bereit für eine Überraschung?
2: Eine Überraschung? Für mich?
1: Klar. Oder siehst du noch jemanden anders hier im Wigwam?
2: Nee.
1: Eben. Und genau das ändert sich gleich.
2: Hä?
1: Ich habe Renards Handynummer rausgefunden.
2: Sein Handy ist bestimmt pink mit Glitzer.
1: Fox, hey, jetzt verfall nicht wieder in alte Denkmuster. Du weißt, das ist...
2: altmodisch und uncool. Ich weiß. Ich lerne halt noch.
1: Also, jedenfalls habe ich deinem Cousin eine Message geschickt. Hast du gar nicht gemerkt, klapper die Schlapp. Und weißt du was? Er hat sich total gefreut und kommt uns hier im Wunderwigwam besuchen.
2: Was? Wann?
1: Müsste eigentlich gleich da sein.
2: Oh, Polly, wie soll ich ihn denn dann nennen? Renard oder Renate? Und soll ich Cousin sagen oder Cousine? Oder?
1: Keine Ahnung, frag ihn doch einfach.
2: Aha. Aber da muss ich vorher noch mal rasch Staub wischen und Ordnung schaffen und Getränke vorbereiten. Oder ist das auch altmodisch?
1: Nein, das ist schon okay, wenn du dich damit gut fühlst.
2: Na und ob? Weißt du, Renard und ich haben uns wirklich lange nicht mehr gesehen.
1: Ich weiß.
2: Also, da machen wir jetzt mal schnell Schluss für heute. Hau!
1: Aber ich hätte da noch was.
2: Holly!
1: Na gut, genug geplappert. Ich bin fort. Bis zum nächsten Ort.
2: Genau. Ciao mit Hau!
0: Friedlich miteinander umgehen, auch wenn wir ganz verschieden sind. Das ist ein schönes Ziel. Und wenn es wirklich mal kracht, dann hilft Reden. So wird aus am schlimmsten ist, meist schnell am schönsten ist.

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0: 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Und das war sie auch schon, die Lauschinsel für heute. Morgen geht's aber schon weiter, dann mit Maria Hertweg. Sie weiß, 1 und 1 ist mehr als 2. Besonders, wenn man zusammen Musik macht, zum Beispiel in einem Orchester. Lass dich überraschen. Und am nächsten Sonntag gibt's hier wieder einen Fall für die Glitzergang. Dann mit einer spannenden Suche nach einem verschwundenen Wunderroboter. Für die Großen geht's jetzt hier in HR2 Kultur weiter mit dem Pfingstprogramm in bester Gesellschaft. Ich bin Stefanie Hatz und wünsche dir schöne restliche Feiertage. Tschüssi!

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1: Mit Martin Grunenberg. Guten Morgen. Bis zum Beginn des HR2 Pfingstprogramms haben wir jetzt noch Musik für Sie. Wir beginnen mit Musik für Violine und Orchester von Antonio Vivaldi. Und zwar mit einem Konzert aus seinem berühmten Jahreszeitenzyklus. Aktuell muss es natürlich der Frühling sein. Die Geigerin Sarah Chung und das Orpheus Chamber Orchestra lassen es jetzt blühen und wachsen.

Sarah Chung war die Solistin im Violinkonzert Opus 8 Nummer 1 von Antonio Vivaldi. Das war der Frühling aus den vier Jahreszeiten. Sarah Chung war hier gemeinsam mit dem Orpheus Chamber Orchestra zu hören. Die Musik am Morgen in HR2 Kultur. Prunkvoll geht es jetzt weiter und das konnte Edward Elgar besonders gut. Hier ist das BBC Symphony Orchestra unter der Leitung von Andrew Davis mit dem vierten Marsch aus Pomp and Circumstance.

britischer Prunk. Das war der vierte Marsch aus Pomp and Circumstance von Edward Elgar. Sie haben das BBC Symphony Orchestra unter der Leitung von Andrew Davis gehört. Auf ihre Art prachtvoll sind auch die Orgelwerke von Johann Sebastian Bach. Etwas von dieser Pracht verlieren sie, wenn man sie auf dem Klavier spielt, auch wenn es ein moderner Flügel ist. Aber dafür gewinnen sie an Klarheit. Eugen Dalbert hat Präludium und Fuge G-Dur vom Orgelmanual und Pedal auf die Tasten des Klaviers übertragen. Hier sind in H2 Kultur Präludium und Fuge, Bachwerkeverzeichnis Nummer 541. Der Pianist ist Piers Lane.

Piers Lane hat Präludium und Fuge G-Dur von Johann Sebastian Bach gespielt. Werkeverzeichnis Nummer 541. Von der Orgel auf das Klavier übertragen von Eugen Dalbert. Das war die Musik am Morgen mit Martin Grunberg. Gleich gibt es die 9 Uhr Nachrichten und anschließend sind Sie mit Bastian Korff in bester Gesellschaft. Und in unserem Pfingstprogramm geht es dann um Klatsch, Kultur

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1: 9 Uhr. Kassen warnen vor Milliardendefizit in der Pflege. Früherer Landtagspräsident von Hessen gestorben. Bayern München holt Double. Das Wetter viel Sonne und trocken bei 26 bis 33 Grad. Mein Name ist Andrea Eckstein. Guten Morgen. Die angespannte finanzielle Lage der Pflegeversicherung ist bekannt. Seit Anfang des Jahres hat sich die Situation nach Angaben des Spitzenverbands der gesetzlichen Krankenversicherungen aber noch einmal dramatisch verschlechtert. Aus der Nachrichtenredaktion Inken Henkel.
2: Nach neuen Zahlen verzeichnet die Pflegeversicherung im ersten Quartal ein Minus von knapp 670 Millionen Euro. Und das, obwohl sie gleichzeitig 800 Millionen Euro aus einem Darlehen bekommen hat. Fürs ganze Jahr rechnet der Verband der Krankenversicherungen mit einem Defizit von 4,2 Milliarden Euro. Die Politik müsse jetzt das Ruder herumreißen, sagte der Chef der gesetzlichen Krankenversicherungen Blatt dem Spiegel. Sonst würden die Probleme nächstes Jahr unbeherrschbar.
1: Schwere Luftangriffe auf Kiew. Russland hat die Hauptstadt der Ukraine mit Drohnen und Raketen beschossen. Nach Behördenangaben gab es mindestens ein Todesopfer und mehr als 20 Verletzte. Auch andere Landesteile wurden beschossen. Das Ausmaß der Schäden ist noch unklar. Schüsse nahe des Weißen Hauses. Wie der Secret Service mitteilte, hatte ein Mann gestern Abend in Washington auf Sicherheitskräfte geschossen. Der Angreifer wurde dann so schwer getroffen, dass er kurz darauf im Krankenhaus starb. Auch ein unbeteiligter Passant in der Nähe wurde verletzt. Der 21-jährige Angreifer soll psychische Probleme gehabt haben. Der frühere Präsident des Hessischen Landtags Norbert Kartmann ist tot. Der CDU-Politiker aus Butzbach war schwer krank und ist mit 77 Jahren gestorben. 16 Jahre lang war er Präsident des Landtags. Die jetzige Amtsinhaberin Wallmann sagte, er habe Brücken gebaut und immer dafür geworben, die Argumente der anderen anzuhören. Kartmann war auch ehrenamtlich aktiv und hat dafür viele Auszeichnungen bekommen. Bei den Filmfestspielen in Cannes ist das Drama Fjord des rumänischen Regisseurs Christian Mungiu mit der Goldenen Palme für den besten Film ausgezeichnet worden. Außerdem ging ein Preis nach Deutschland. Aus Cannes, Jan Tussing.
3: Valeska Griesebach wurde bei der Abschlussveranstaltung der diesjährigen Filmfestspiele von Cannes mit dem Preis der Jury für ihren Film Das geträumte Abenteuer ausgezeichnet. Die in Berlin lebende Regisseurin erzählt darin die Geschichte einer bulgarischen Frau an der Grenze zur Türkei, die einem Freund hilft, der in die Fänge der Mafia gerät. Der Preis der Jury ist die drittwichtigste Auszeichnung nach der Goldenen Palme und dem Großen Preis der Jury.
1: Der FC Bayern München hat das Double perfekt gemacht. Der Fußballmeister hat sich mit einem 3:0-Sieg gegen den VfB Stuttgart auch den DFB-Pokal geholt. ARD-Sportreporter André Siems.
4: Doch es war ein hartes Stückchen Arbeit, denn der VfB war in der ersten Halbzeit das bessere Team, hatte 3 gute Chancen durch Mittelstädt und Undav. Die Münchner kamen fast gar nicht zum Zug. Das änderte sich in der zweiten Hälfte, als Stuttgart ein wenig die Luft ausging, Bayern zu kombinieren anfing und Harry Kane gnadenlos zuschlug. 3 Tore für den Torschützenkönig der Bundesliga, ein 3:0-Sieg, der das Double für den Rekordmeister bedeutet.
1: Vorher hatte Wien Wiesbaden den Hessen-Pokal gewonnen. Der Drittligist setzte sich im Landesfinale gegen SG Barockstadt Fulda-Lehnertz durch mit 2:1. Das waren die Nachrichten. Das Wetter. Heute gibt es viel Sonnenschein, auch ein paar Wolken sind unterwegs bei Temperaturen von 25 bis 33 Grad. Morgen scheint die Sonne dann ungetrübt bei 25 bis 32 Grad maximal. Und die weiteren Aussichten, es bleibt sonnig und sommerlich warm mit Temperaturen bis 33 Grad am Dienstag und 30 am Mittwoch. Die Zeit 9.04 Uhr.
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6: Für Sie am Mikrofon, Bastian Korff. Ich wünsche einen schönen Sonntagmorgen. Und bei uns wird heute geklatscht und getratscht. Haben Sie das heute vielleicht auch schon getan? Vielleicht so ein geflüsterter Kommentar, wenn Sie irgendwo Kaffee geholt haben oder eine erhobene Augenbraue beim Blick in die Boulevardpresse, vielleicht beim Telefonieren, so ein hast du schon gehört? Klatsch ist ja überall und Klatsch ist auch so alt wie die Menschheit selbst. Und was steckt da dahinter? Warum können wir denn nicht aufhören, über andere zu reden, über Nachbarn, Kolleginnen oder Promis, die wir auch nie getroffen haben? Wir tauchen heute früh ein in diese faszinierende Welt des Klatsches. Wir gucken auf seine sozialen Mechanismen, seine verborgenen Funktionen und auch seine ganz eigene Schönheit. Aus Klatsch kann nämlich auch Kunst werden. Das verrät uns heute früh Therese Miet. Stefanie Sargnagel wird ganz besondere Abenteuer erleben bei der besseren Gesellschaft beim Wiener Opernball. Und der Soziologe und Autor Christian Schuld wird uns verraten, wie Klatsch entstanden ist, was für eine Funktion er hat und dass er auch gar nicht so schlecht ist. Tratsch hat nämlich wohl die Entwicklung der menschlichen Sprache maßgeblich angetrieben und vorangetrieben. Es kann auch ein Instrument der sozialen Orientierung sein und Klatsch kann auch ein Kitt sein, der Gemeinschaft zusammenhält. Kurzum, wer tratscht, gehört dazu. Wer zuhört auch und alles, was Sie heute früh hören, das dürfen Sie auch gerne weiter tratschen. Und zu gewinnen gibt's auch noch was und viel Musik haben wir auch über Klatsch. Joe Jones beschwert sich jetzt ein bisschen über jemanden. You talk about people that you don't know, you talk about people wherever you go. Also du redest ständig über Leute, die du gar nicht kennst, egal was du machst, du redest, redest, redest. Mittlerweile you talk too much, you even worry my pet. Du redest so viel, du redest viel zu viel, mittlerweile macht sich sogar schon mein Haustier Gedanken. Mm-hmm.

0: Joe Jones, you talk too much. Kann man zu viel klatschen? Wir klatschen noch eine ganze Weile. Zum Beispiel mit Erika Brüning jetzt. Da ist es irgendwie so, ja, man hat ja so dieses Vorurteil, das sind hauptsächlich Frauen, die tratschen. Aber in Sachen Liebe, da sollte man großzügig sein, rät sie.
1: In der einen Hand einen Milchtopf, an der Leine einen Hund, mit Nuffendamm, dick und fett und rund. Sieht Frau Schmidtmann klatschend, tratschend auf der Straße stehen und man hört von ihr im Vorübergehen.
2: Na hören Sie mal, wie finden Sie das? Was sagen Sie dazu? Erst haben Sie sich noch Sie gesagt, jetzt sagen Sie sich schon Du.
1: Hören Sie mal, wie finden Sie das? Ist das nicht ein Skandal? Ich frage Sie, Frau Pinbrink, wo bleibt da die Moral? Diese jungen Leute heute sind zu hemmungslos. War das früher so? Das frage ich Sie bloß. Schon beim ersten Weg nach Hause knutschen Sie sich rum. Das kann jede gleich, ist er noch so dumm. Na, hören Sie mal, wie finden Sie das? Was sagen Sie dazu? Erst haben Sie sich noch Sie gesagt, jetzt sagen Sie sich schon Du. Na, hören Sie mal, wie finden Sie das? Ist das nicht ein Skandal? Ich frage Sie, Frau Pietenbrink, wo bleibt da die Moral? Warum sich das Maul zerreißen? Wen geht schon was an? Duzt und küsst eine Maid, einen jungen Mann. Dafür sind die jungen Leute schließlich auf der Welt. Schauen Sie bitte weg, wenn es Ihnen nicht gefällt. Na hören Sie mal, ich finde das, nun ja, wie sag ich's nur, die Liebe ist und bleibt nun mal eine Sache der Natur. Na hören Sie mal, was interessiert Verliebte ein Skandal? Denn wer sich regelrecht verliebt, fragt nicht viel nach Moral.
0: Erika Brüning, Klatsch und Tratsch. Und jetzt kommen wir, das war ja musikalisch sehr hübsch, das war eher die hübsche Seite des Klatsches, jetzt kommt die hässliche Seite. Hier kommt das Gerücht, und zwar in der Darstellung von Vergil. Sie hören einen Ausschnitt aus der Aeneis, gelesen von Carmen Mikowitsch. Vorhang auf für Fama.
3: Fama, behende von Schwung wie sonst kein anderes Scheusal. Rührigkeiten mehrt ihr Gedeihen und kräftiger wird sie im Fortgehen. Anfangs klein und verzagt, bald hoch in die Lüfte sich hebend, tritt sie einher auf dem Boden und birgt in den Wolken die Scheitel. Grässliche Riesengestalt, so viel an dem Leibe der Federn, so viel wachsame Augen, o Grauen, auch regen sich drunter Zungen, so viel und Mäuler voll Schalls und gerichtete Ohren. Nachts durchfliegt sie die Schatten, im Mittel der Erd und des Himmels zischend und neiget den Blick niemals dem erlabenden Schlummer. Tages hält sie die Hut, bald hoch auf dem Giebel des Daches, bald auf dem luftigen Turm, und erschreckt volkwimmelnde Städte, so auf Lug und Falsches erpicht, als Botin der Wahrheit. Diese verbreitete nun vielfältige Rede den Völkern, schadenfroh, was geschehen und nicht geschehen, verkündend.
0: Und Vergil kann man nicht nur lesen und vortragen, Vergil kann man auch vertonen. Josquin des Prez hat das getan. Das Gerücht ist ein Übel, schneller als jedes andere, durch Bewegung gedeiht es und gewinnt im Gehen an Kraft. Fama malum. Sie hören das Ensemble Telem.

Josquin des Prez mit seiner Vertonung von Vergils Aeneas. Das Ensemble Telem haben Sie gerade gehört. Musikalisch jetzt ganz anders, ein bisschen beschwingter. Wir gehen nach Wien. Wenn Johann Strauss, Sohn, mit Reisen unterwegs war, dann wurde zu Hause in Wien immer kräftig getuschelt. Mit wem der flotte Jean wohl diesmal eine Affäre haben würde? Daran maßgeblich beteiligt die humoristische Zeitschrift Trittstratsch. Strauss revanchierte sich mit seinerseits einer Komposition, und zwar der Trittstratsch-Polka, die zu einem seiner erfolgreichsten Werke geworden ist. Später gab es auch noch einen Text dazu, das gibt's nachher noch. Hier kommen erstmal die Wiener Philharmoniker mit der Trittstratsch-Polka.

0: die Wiener Philharmoniker mit der Tritt-Stratsch-Polka von Johann Strauss Sohn. Und über wen lässt es sich denn am besten klatschen? Wer ist am häufigsten abgebildet in den Klatsch- und Tratschblättern? Natürlich Könige und Königinnen, Prinzen und Prinzessinnen. Da ist Chris Böttcher ja auch dabei. Wir sind die Royals.
1: Ich gebe zu, ich gehe gerne zum Zahnarzt. Ja, denn beim Zahnarzt kriegt man die Zeitschriften, die man sonst nicht in die Finger bekommt. Die Neue Post, Freizeitrevue, all diese Zeitschriften mit 30 Seiten Treppenliftanzeigen hinten. Das ist immer. Und da informiere ich mich immer über die Royals. Das ist ja was Tolles. Die Victoria von Schweden, letztens habe ich da zufällig eingeschalten in die Hochzeit. Da habe ich gedacht, ich bin in einer Muppet-Show, aber es war die Hochzeit. Die Frauen, die waren so merkwürdig angezogen in diesem Chorgestühl. Ja, die haben alle totgeschossene Fasanen auf dem Kopf. Es ist komisch. Und die Männer haben so Toy Story 2 Fantasie-Zinn-Figuren-Uniformen. Ja, das ist echt lustig. Der Hochadel ist immer was Lustiges.

0: Ich bin der Prinz von Monaco, weil ich so monegassisch bin. Ich bin der monegassischste von allen, drum sitz im Palast, ich drin. Ich hau die ganze Kohle auf den Kopf, weil ich so cool bin und heirat eine Schwimmerin, obwohl ich eigentlich schwimmen nicht mag. Ja. Die Royals.
1: Chris Böttcher lacht über die Royals, auch die britischen. Und wir schauen mal nach Großbritannien, wir schauen mal dorthin zur Königsgesellschaft und zur Gesellschaft an sich. Denn die Schönen und die Reichen, die Royals und die Promis, die sind das Futter für britische Boulevardzeitungen. Und da werden auch immer wieder Grenzen überschritten. Auch was politischen Einfluss angeht, da sind vor allem die Blätter des mächtigen Verlegers Rupert Murdoch ganz bestimmt nicht die beste Gesellschaft.
2: Das Jahr 2012 dürfte als das Jahr der nackten royalen Tatsachen in die Historie der britischen Boulevardpresse eingegangen sein. Im August veröffentlichte die Sun in einer Souvenirausgabe
3: in what it called a souvenir printed edition
2: Nacktfotos von Partyprinz Harry. Der damals 27-Jährige feierte in Las Vegas mit Freunden, offenbar ausgelassen beim Strip-Billard.
4: The Sun became the first British newspaper to publish pictures of a naked Prince Harry.
2: Mehr als 850 Beschwerden gingen damals bei der britischen Presseaufsicht PCC ein. Harrys Privatsphäre sei verletzt worden. Der damalige Chefredakteur der Sun, David Dinsmore, erklärte dagegen, seine Zeitung habe im öffentlichen Interesse gehandelt, denn die Fotos würden Bedenken hinsichtlich der Sicherheit von Prinz Harry aufwerfen. Außerdem,
5: for us, this is about the freedom of the press.
2: Es geht hier um die Pressefreiheit, denn absurderweise können hunderte Millionen Menschen diese Fotos im Internet angucken, aber die beliebteste Zeitung des Landes mit 8 Millionen Lesern soll sie nicht drucken dürfen? Ein paar Wochen später verkniff es sich dann aber auch die Sun, oben ohne Fotos der frisch vermählten Prinzessin Kate aus dem Urlaub in der Provence zu zeigen. Diese Fotos erschienen nur in der französischen Zeitschrift Closer.
6: A French magazine may have published topless photos. The British press will think long and hard before following the French lead.
2: Kates Mann Prinz William zog in Frankreich gegen die Fotos vor Gericht und beklagte, die Situation wecke schlimme Erinnerungen an den Tod seiner Mutter Lady Diana, die auf der Flucht vor Paparazzi bei einem Autounfall ums Leben kam.
7: The incident is reminiscent of the worst excesses of the press and paparazzi during the life of Diana, Princess of Wales.
2: Dass britische Zeitungen vor dem Abdruck von Kates oben ohne Fotos zurückschreckten, dürfte auch daran gelegen haben, dass gerade die Lewison Inquiry lief. Eine Untersuchungskommission sollte offenlegen, in welcher Weise Medien die Privatsphäre von Prominenten, aber auch einfachen Bürgern verletzt hatten. Ausgangspunkt war der Telefonabhörskandal beim Boulevardblatt News of the World gewesen. Die Zeitung hatte systematisch Telefone angezapft und wurde von ihrem Eigentümer Rupert Murdoch über Nacht dicht gemacht, als das ans Licht kam. In einer Dokumentation über das Königshaus erinnert sich BBC-Journalistin Kirsty Young an die 80er Jahre, als es eben vor allem der australische Verleger Rupert Murdoch war, der in Großbritannien den voyeuristischen Boulevardjournalismus etablierte.
8: The rise of Murdoch and the rise of that sort of journalism.
2: Die Situation, ständig beobachtet zu werden und jedes Detail in den Medien breitgetreten zu sehen, das muss so beschämend sein.
8: Everything plastered all over the newspapers. It must have been so mortifying.
2: Rupert Murdoch war in den britischen Medienmarkt eingestiegen, als er Ende der 1960er Jahre kurz hintereinander die beiden Boulevardzeitungen News of the World und The Sun kaufte. Anfang der 1980er Jahre sollten dann die seriöse Times und Sunday Times folgen, aber die britischen Regeln gegen Konzentration auf dem Medienmarkt ließen das eigentlich nicht zu. Doch die konservative Premierministerin Margaret Thatcher und Rupert Murdoch standen politisch auf derselben Seite. Er durfte beide Zeitungen kaufen und noch dazu einen großen Anteil des Satellitenfernsehnetzwerkes BSkyB. Und ab da begann Rupert Murdoch, die politische Landschaft im Vereinigten Königreich nach seinen Vorstellungen zu formen. Murdochs Zeitungen unterstützten Thatcher und zerstörten jeden Labour-Oppositionsführer, der sich aus der Deckung wagte. Bis Anfang der 1990er Jahre Thatchers konservativer Nachfolger John Major nicht mehr mitspielen wollte. In der Leveson Inquiry, eben jener öffentlichen Untersuchung zu illegalen Machenschaften in den Medien, beschrieb Major 22 Jahre später, wie Murdoch ihn seinerzeit unter Druck zu setzen versuchte.
9: Mr. Murdoch said, if we couldn't change our European policies, his papers could not and would not support the Conservative government.
2: Herr Murdoch sagte, wenn wir unsere Politik in Richtung Europa nicht ändern würden, würden seine Medien unsere Regierung nicht weiter unterstützen. Das ist ziemlich einmalig, dass sich jemand vor einen Premierminister setzt und ihn in dieser Weise auffordert, anders zu regieren. Murdoch wandte sich der Labour Party zu und verhalf mit seinem weltumspannenden Konzern News Corporation, Labour und Blair zum Erdrutschwahlsieg im Mai 1997. Und Murdoch war es später, der mit seinen Medien auf beiden Seiten des Atlantiks US-Präsident George W. Bush und Tony Blair zum Irakkrieg drängte. David Yelland, langjähriger Chefredakteur der Sun, beschreibt in einer Dokumentation, wie die Murdoch-Medien der Kitt waren zwischen dem Weißen Haus in Washington und dem Regierungssitz in 10 Downing Street.
10: The power of the Murdoch press is in playing the role of the glue between the US and the UK administrations, between the Bush White House.
2: Die Murdoch-Presse als politische Strippenzieherin und schamlose Ausbeuterin von Privatsphäre. Die Grenzüberschreitungen durch Paparazzi sind insgesamt zurückgegangen seit Dianas Zeiten, doch abgehört wurde offenbar weiter. In aufsehenerregenden Gerichtsverfahren kämpften etwa Prinz Harry oder der Schauspieler Hugh Grant um Entschädigungen. Der Journalist Ian Hislop gibt seit über 30 Jahren das Satire-Magazin Private Eye heraus. Er findet, dass bei aller Empörung über die Sensationslust der Boulevardzeitungen ein Aspekt oft zu kurz kommt. Dass die Zeitungen drucken, was die Menschen sehen und lesen wollen. Er erinnert sich daran, dass die Private Eye-Ausgabe nach Dianas Tod von einigen Zeitschriftenhändlern boykottiert wurde, weil sie das Titelblatt für unangemessen hielten.
11: Well, when Princess Diana died, we had a cover which...
2: Wir zeigten auf dem Cover die trauernde Menschenmenge vor dem Palast und ein Mann sagt, die Zeitungen sind absolut abscheulich. Und ein anderer sagt, ja, ich konnte noch nicht mal mehr eine kriegen. Wir wollten damit zeigen, dass man angesichts dieser ganzen Aufgebrachtheit gegenüber der Presse nicht vergessen sollte, dass die Leser all diese Geschichten über Diana auch immer lesen wollten. Und das machte sie mitschuldig.
11: Being complicit as much as the media was.
1: Britische Tabloids, die Royals und die Politik. Ein Bericht von ARD-Korrespondentin Gabi Biesinger haben Sie gerade gehört.

We will never be royals. Diamanten, Privatjets und Maybach, goldene Zähne. Ach, das wird nie unser Ding sein. Das ist eine Interpretation des Hits der Sängerin Lorde aus dem Jahr 2012 gewesen von Pentatonix. Einer, der von Klatsch und Tratsch so gar nichts gehalten hat, ist Georg Philipp Telemann. Er hat einen Text von Johann Friedrich Helbig vertont. Lasset kein faul Geschwätz aus eurem Munde gehen, sondern was nützlich zur Besserung ist und betrübet nicht den Heiligen Geist Gottes. Ein Rat aus dem Jahr 1725.

0: die Kölner Akademie interpretiert. Georg Philipp Telemann, lasset kein Faulgeschwätz aus eurem Munde gehen. 1725, zurück ins Jahr 2026. Es gibt was zu gewinnen.
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0: Und da geht es dieses Jahr literarisch zu. Wir suchen nach Titeln bekannter Romane. Es geht um Gesellschaftsromane im weitesten Sinne. Im Zentrum stehen eine oder mehrere Figuren, die vor dem Hintergrund einer bestimmten Gesellschaftsform agieren. Das kann sich um Geschichten und Gesellschaften aus längst vergangenen Zeiten handeln, ganz episch sein oder auch um sehr gegenwärtige. Sie hören Ausschnitte aus Lesungen, aus Hörspielen, aus Verfilmungen. Und ich sage, das hier ist eine ordentliche Nuss. Aber ich glaube, Sie schaffen das. Jetzt gut zuhören. Was suchen wir?
2: Er kommt nicht mehr wieder. Den haben die Geier gefressen und sein Gerippe ins Meer geworfen.
3: Keiner von euch ist hier erwünscht. Ihr stört nur den Frieden in diesem Haus.
4: Wir gehen an Land.
5: Was, an Land? Wer weiß, was hinter diesen Felsen auf uns lauert?
6: Damit ließen wir Schiff und Strand hinter uns und gingen landeinwärts.
7: Was tun die Schweine hier?
8: Meine Mutter, sie grämt sich. Komm, gehen wir zu ihr.
9: Noch nicht, mein Sohn, noch nicht. Warte bis morgen.
6: Wer arglos und ohne Bescheid zu wissen in ihre Nähe kommt, kehrt niemals wieder nach Hause zurück.
10: Wir müssen umdrehen, ja, schnell!
11: Nein, dazu ist es zu spät.
6: Fahr schnell vorbei an ihnen.
12: Komm an Land, verlass uns nicht.
13: Bindet mich los!
6: Unsere Herzen klopften bis zum Hals. Wir waren entsetzt über sein tief dröhnendes Organ und seine Schreckensgestalt.
14: Das schmeckt mir gut, Grieche. Dafür bin ich dir dankbar und fresse dich als Letzten.
15: Segel hoch! Der Wind steht für uns günstig!
16: Jetzt geht's nach Hause!
15: Ja. Mein Auge! Ich kann nicht sehen! Ich bin blind!
17: Ach, du Angsthase, wer hat euch denn bisher weitergeholfen? Der Gott mit seiner Kraft oder ich mit meiner List?
6: Geh! Er nahm den einzelnen Pfeil in die Hand und schoss ihn von seinem Bänkchen aus ab. Volltreffer.
0: Jetzt bin ich gespannt, ob Sie auch einen Volltreffer landen. Wenn Sie wissen, welches Werk wir suchen, dann können Sie uns die Lösung bis 11.15 Uhr auf folgenden Wegen mitteilen. Entweder per Mail hr2@hr.de. Da schreiben Sie bitte das Stichwort Pfingsträtsel Nummer 3 und bitte denken Sie dran, in die Mail auch Ihre Telefonnummer zu packen. Das ist ganz, ganz wichtig. Dann können Sie natürlich auch direkt anrufen. Eine kostenfreie Nummer haben wir für Sie. Das ist die 0800 022 022 1. 0800 022 022 1. Bis 11.15 Uhr, wie gesagt, nehmen wir Ihre Antworten entgegen, dann wird ausgelost und es gibt zu gewinnen ein DAB Plus Radio oder Überraschungspakete mit Büchern, mit CDs und alle richtigen Antworten wandern in die Lostrommel und da ziehen wir dann morgen Nachmittag den oder die Gewinnerin des Hauptpreises. 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Wenn Sie Zeit haben, Lust haben und vor allen Dingen auch die Antwort kennen, dann melden Sie sich per Mail oder per Telefon. 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Alle Teilnahmebedingungen auf hr2.de und mir bleibt nur zu wünschen viel Glück. Und jetzt kommt etwas, das mochte Telemann gar nicht. Wir erinnern uns, lasset kein Faulgeschwätz. Jetzt gibt's hier bei uns Idle Gossip. Genau das nämlich.

0: Diese Jazz-Trompete hat Sven Regener gespielt, bekannt als Sänger und Songschreiber von Element of Crime, als Bestsellerautor von Herr Lehmann und. Am Schlagzeug Richard Pappig und am Klavier Eckhard Busch. Zusammen sind sie Regener, Pappig, Busch und haben Idle Gossip von Jerry Mulligan gespielt. Eine Aufnahme aus dem Jahr 2025, mehr als 100 Jahre gehen wir jetzt zurück, ins Jahr 1910. Klatsch ist ja wie gesagt kein neues Phänomen. Hier gibt es einen kleinen Rückblick von Oskar Stolberg.
1: Gibt heutzutage mancherlei, was dann und wann passiert. Da sind die Leute gleich dabei, man schimpft, man kritisiert. Da wird zu manchem Opferlamm die Ehre abgezwickt. Ja, da stecken sie die Köpfe zusammen und klatschen wie verrückt. Ja, die Klatscherei, das ist so eine alte Angewohnheit aus der alten Ritterzeit. Und diese alte Angewohnheit, die lässt sich heutzutage überhaupt gar nicht mehr abgewöhnen. Geklatscht muss sein und namentlich beim weiblichen Geschlecht. Und da muss die Zunge ihre Beweglichkeit haben. Und da machen die Damen oft aus einer Mücke einen Elefanten. Wenn zum Beispiel so ein armer Storbesitzer vor seinem Laden steht und wenn man ein bisschen frische Luft schnappen, da ist vielleicht siehst es, na da hast es, der scheint mir nächstens bankrott machen zu wollen. Denn heutzutage mal so ein armer Ehekrüppel beim Rasieren sich ein bisschen schneidet, da ist vielleicht siehst es, na da hast es, das war die Frau Gemahlin, das war der Kampf mit dem Drachen. Wenn heutzutage mal ein junger Mann mit einem jungen Mädchen auf den Ball geht und tanzt mit diesem jungen Mädchen ein paar Mal und er bringt sie nachher nach Hause und so in der dunklen Hall, da werden so ein paar Pussern aufgeknutscht und er pusht sie so gegen den Bellen, dass im ganzen Hause bellen. Da heißt er, siehst du es, na da hast du es, siehst du, wir müssen das Muskelbein das Meckeltäckchen miteinander haben. Ja, ich weiß schon. Gibt so viele böse Zungen, nichts als Fliegler-Klatscherei. Gibt so viele böse Zungen, nichts als Fliegler-Klatscherei. Jüngst sah ich eine feine Dame, die war so wunderschön. Wie sie bei mir vorüberkam, blieb ich neugierig stehen. Sich neben mir, da standen zwei vom weiblichen Geschlecht. Da gab es eine Klatscherei, wie man zu sorgen pflegt. Da sagt die eine zu anderen, hast du ihn gesehen, die da vorbeigegangen war? Na, das war die Galine der Näherin. Na, die gibt's aber, Junge. Die feine Toilette und die lange Schleppe und eine goldene Kette hat sie auch. Wo hat sie das wieder her? Ja, wo hat sie das bloß wieder her? Ja, wo soll sie es denn her haben? Hat sie vielleicht eine große Erbschaft? Ich hab's verfahren, sagt die andere. Oder hat sie vielleicht das große Los gewonnen? Ich hab's verfahren, sagt die andere. Oder hat sie vielleicht einen reichen Onkel in Amerika? Ja. Sie hat noch mehr solche Onkels in Amerika. Solche Onkels können wir auch haben. Aber wir als anständige Frauen, wir bedanken uns schön für solche moralische Bekanntschaften. Ja, ich weiß schon. Gibt so viele böse Zungen, nichts als Fliegler-Klatscherei. Gibt so viele böse Zungen, nichts als Fliegler-Klatscherei. Ein Ehepaar war hochentzückt seit zwei, drei Tagen schon. Der Storch hat sie so hoch beglückt mit einem kleinen Sohn. Da kommen die Verwandten dann zur Taufe schnell herbei. Da geht das Gratulieren an und auch die Fresserei. Das ist nämlich ein fürchterliches Ereignis, da neulich passiert. Da waren Ehepaar schon 6 Jahre verheiratet und noch immer war nicht da gewesen. Alles, was sie hatten, das waren Hund und Kanalienvogel. Da auf einmal, da kommt dann noch so kleine Knurren nachgewackelt und diese Nachricht, die verbreitet sich durch ganz Hoboken und die riesige City wie ein Lauffeuer. Und da kommen die Nichten, die Vettern, die Tanten, die Basen und die Verwandten und da geht's gratulieren los, ist etwas Schauderhaftes. Passen Sie mal auf folgendermaßen. Ach, meine liebe Frau Schwägerin, sagen Sie mal, ist es denn wirklich wahr, das große Ereignis, einen kleinen Staatskeller haben Sie bekommen? Wo steckt denn der kleine Lump, kann man denn nicht mal sehen? Och, da ist er ja. Nee, da ist er ja. Man sagt er Ihnen dazu. Ist das aber ein reizender kleiner Kerl? Die süße kleine Zuckerschnute und die Patschihändchen und die Strampelbeinchen. Kille, kille, kille. Jetzt lacht er, der ganze Papa, so sagen die Herrschaften. Kaum ist aber das Fressen zu Ende, dann geht denn der Schimpfen los. Haben Sie das Kind gesehen? Na, das mal auch ein Kind. Haben Sie gesehen, die abstehenden Ohren und die krummen Beine und den Wasserkopf? Und haben Sie es wohl bemerkt, wie der Vater sich gefreut hat, sie sind ähnlich? Sie sind ja gar nicht ähnlich. Ja, wem sieht er denn eigentlich ähnlich? Ja, ich weiß nicht, Odi, aber ich weiß es. Ja, ich weiß schon, gibt so viele böse Zungen, nichts als Fliegler-Klatscherei. Gibt so viele böse Zungen, nichts als Fliegler-Klatscherei.
0: Oskar Stolbergs Klick-Klack-Klatscherei. Klatsch ist ja auch das, was uns zu Menschen macht, buchstäblich. Denn ohne das Bedürfnis, übereinander zu reden, hätten wir vermutlich gar nicht erst die Sprache erfunden. Christian Schuld hat sich intensiv mit diesem Phänomen beschäftigt. Christian Schuld, Sie sind Autor und Soziologe und haben unter anderem auch für die Online-Redaktion der Bunte gearbeitet und ein Buch geschrieben, das jetzt mit Vorurteilen über das Geschwätz aufräumt. Klatsch. Vom Geschwätz im Dorf zum Gezwitscher im Netz. Lassen Sie uns mal ganz grundsätzlich anfangen. Sind Klatsch und Tratsch denn eigentlich dasselbe?
2: Nein, nicht wirklich. Sie sind eng verwandt und werden ja auch oft in einem Atemzug genannt. Also deswegen reden wir von Klatsch und Tratsch und auch synonym verwendet, aber sind eben nicht identisch. Also der Unterschied besteht eigentlich darin, dass Klatsch, grob gesagt, so die Weitergabe von anrüchigen, moralisch kontaminierten Informationen über nicht anwesende Personen ist, und zwar innerhalb eines bestimmten Personenkreises. Das ist ganz wichtig dabei. Also insofern eine ziemlich komplexe, auch kalkulierte Form von Kommunikation. Und Tratsch ist dagegen so ein zielloses Schwatzen eigentlich. Also nicht innerhalb eines klar definierten Kreises oder mehr oder weniger klar, sondern etwas, mit dem auch gar keine konkreten Ziele verfolgt werden.
0: Wenn Klatsch so eine kalkulierte Form der Kommunikation ist, wie Sie gerade gesagt haben, was sind denn die Bestandteile für guten Klatsch? Wie kriege ich guten Klatsch zusammen?
2: Eine gute Klatschgeschichte muss immer sowas wie einen Newswert haben und ein Geheimnis enthüllen. Also Klatsch ist immer, hatte ich ja gerade schon gesagt, so moralisch kontaminierte Informationen aus dem Privatleben einer Person und optimalerweise natürlich einer Person, die einen erhöhten Klatschwert hat. Also das sind dann meistens ranghöhere oder ranghohe Personen, zum Beispiel in Firmen, die Chefs und so weiter oder eben Prominente auch. Entscheidend dabei ist, dass es aus dem Privatleben ist, ne? Weil Klatsch sich immer an dieser Differenz orientiert oder entzündet, also die Differenz zwischen privat und öffentlich. Es geht immer da um das Bild, das jemand öffentlich von sich präsentieren will und der eigentlichen, in Anführungszeichen, sozusagen ungeschminkten Wahrheit dahinter, die dann vom Klatsch ans Licht geholt wird. Natürlich muss eine gute Klatschgeschichte auch eine gute Geschichte sein an sich. Das heißt, sie muss irgendwie inhaltlich plausibel sein, darf nicht zu dick aufgetragen werden, aber auch nicht zu langweilig sein und muss eben auch dramaturgisch überzeugen. Also braucht so ein paar überraschende Wendungen, Cliffhanger und sowas, wörtliche Rede, alles, was eine gute Geschichte braucht.
0: Gutes Geschichten erzählen. Wenn es so anrüchig ist, moralisch kontaminiert ist, warum macht uns Klatsch denn so viel Spaß? Warum fühlen wir uns gleichzeitig gerne ein bisschen schmutzig, aber dabei auch so wohl?
2: Das klingt paradox, ist es auf eine Weise auch. Aber es liegt grundsätzlich daran, dass der Mensch ein soziales Wesen ist. Und Klatsch macht Spaß, weil er uns in soziale Zusammenhänge einbindet. Also Klatsch ist etwas Verbotenes. Und genau dadurch schweißt er die Klatschenden wie Komplizen zusammen. Deswegen finde ich ja auch die Bezeichnung sehr treffend, dass Klatsch eine diskrete Indiskretion ist. Ja, also es ist immer etwas, was enthüllt wird, was also indiskret ist, aber es muss diskret behandelt werden. So, und dadurch werden Gemeinschaften gebildet. Und natürlich sind Klatschgeschichten auch immer unterhaltsam. Also das macht ja auch Spaß. Das heißt, es schüttet Opiate aus und hält am Ende sogar gesund, weil man irgendwie Alltagsfrust abbauen kann, mit anderen teilen kann. Also da gibt es viele Gründe dafür.
0: Das klingt ja schon mal beruhigend, wenn ich was Gutes für die Gesundheit tue, wenn ich das Klatschblättchen aufschlage. Aber jetzt wird ja schon geklatscht, noch bevor es die ganzen Klatschblätter überhaupt gegeben hat. Wann hat man denn angefangen, indiskret zu werden?
2: Eigentlich kann man sagen, es ist so alt wie die Kommunikation selbst oder wie der Mensch selbst. Der Anthropologe Robin Dunbar hat eine schöne Theorie dazu entworfen, wie der Klatschtrieb sozusagen dazu geführt hat, die menschliche Sprache überhaupt entstehen zu lassen. Also er hat sich angeschaut, wie unsere Vorfahren, die Affen, miteinander kommunizieren. Und dabei sieht man, dass dabei einen erstaunlich großen Teil das Kraulen einnimmt. Damit werden Bündnisse gefestigt. Also das ist nicht primär funktional, um irgendwie die Entlausung irgendwie zu bewerkstelligen, sondern hat ein ganz starkes soziales Thema da drin. Und so wie unsere Sprache eben dann auch zum Großteil aus Klatsch besteht. Wir teilen Informationen ja nur zu einem kleineren Teil auf sachlicher Ebene, sondern hauptsächlich aus sozialen Zwecken. Und Robin Dunbar zufolge haben wir die Sprache deshalb erfunden, um in größeren Gruppen zusammenhängen, auch miteinander kommunizieren zu können. Also Klatsch hat er als sowas wie ein akustisches Kraulen bezeichnet und insofern ist es uralt.
0: Ein akustisches Kraulen ist schon sehr schön, das klingt ganz toll. Es gibt ja auch hartnäckige Gerüchte, was Klatsch angeht. Eines davon ist, hauptsächlich Frauen klatschen. Ist das wirklich so?
2: Es ist zumindest seit jeher so definiert und das ist natürlich eine männliche Zuschreibung auch. Also bei den alten Griechen, bei den Römern kann man das nachlesen, die Klatschgöttin Pheme oder Pharma, also eine weibliche Göttin. Später in der Bibel dann natürlich die Geschichte von Adam und Eva, die neugierige Eva, die sich vom Gerücht der Schlange sozusagen verführen lässt. Diese Zuschreibung, klar, ist immer ein Resultat patriarchalisch dominierter Gesellschaftsstrukturen gewesen, in denen die Frauen vom gesellschaftlichen Leben abgeschnitten waren und sich dann aber auch über den Klatsch sozusagen ihre Rechte zurückholten und sich miteinander solidarisierten. Es stimmt schon, dass Frauen wahrscheinlich dann mehr geklatscht haben, sozusagen aus Notwehr. Klatsch ist deswegen ja auch traditionell verbunden mit dem Waschen von schmutziger Wäsche. Da kommt ja auch das Wort her. Also auf den mittelalterlichen Waschplätzen, da wurde die nasse Wäsche auf den Waschsteinen geklatscht. Deswegen das Wort

0: evolutionsbiologisch ja so, dass bei unseren Vorfahren, den Affen, Weibchen immer Kern der Gruppe bilden und Frauen vermutlich auch den Kern der ersten Menschengruppe bilden. Und so die Sprache ja auch aus dem Klatsch heraus entstand und Frauen dann eben wahrscheinlich auch die Erfinderinnen des Klatsches sind.
1: Was die Sanktionen angeht, wie ist denn sanktioniert worden?
0: Ja, da gab es zahlreiche und auch eindrucksvolle Sanktionen, vor allem aus dem Mittelalter überliefert. Also gerade der Dorfklatsch der Waschweiber, der ja eben eine Bedrohung für die Männer dargestellt hat, die ihnen dann mit allerlei Methoden auszulöschen versuchten. Es gab dann tatsächlich auch Rechtsvorschriften, die es erlaubten, einem Klatschweib das Sprechen zu verbieten und sie zu bestrafen. Also mit der Faust zu schlagen, in den Hintern zu treten, all sowas. Das war dann einfach erlaubt. Im London des 16. Jahrhunderts war Frauen gesetzlich verboten, sich zu versammeln, zu tratschen oder zu reden überhaupt. Und es gab dann spezielle Strafinstrumente, der Klatschpranger, an denen vermeintliche Klatschweiber dann öffentlich gestellt wurden. Es gab das Steintragen, den Lasterstein, also auch vom Lästern oder Fluchen. Es gab symbolische Schandmasken, die dann also klatschhaften Frauen öffentlich aufgesetzt wurden. Zum Beispiel so eine Hausdrachenmaske mit einem überdimensionierten Mund, Nase und Ohren oder Brille. Also alles das, was so diese Neugier und das Geschwätzige des Klatsches dann irgendwie herausstellt. Ja, das war so eine wirklich kreative Bestrafungskultur, muss man sagen.
1: Und eine harte. Wir sprechen
0: Ja.
1: gleich noch weiter, Christian Schulz. Wir werden noch ein bisschen konkreter. Wir haben ja auf die Vergangenheit geschaut. Wir gucken mal, wie es mit Klatsch im Alltag aussieht hier in HR2 Kultur.

0: schon gehört und hab schon gesehen.
1: Der Nachbarin hat alles gewesen.
2: Das ist krass.
3: Ja, stell dir vor.
0: Der Ding hat's gesagt und der hat's gehört.
1: Die haben's gleich über den Dorfplatz blärt.
2: Na, das ist krass.
3: Ja, stell dir vor.
0: Und eins, das ist so gut wie fix.
1: Der Nachbar weiß schon wieder nix.
4: Habt ihr schon gehört? Stammtischmusi mit der Tratschweiber-Polka. Und habt ihr schon gehört? Ich spreche weiter mit Autor und Soziologe Christian Schuld. Wir haben ja eben drüber gesprochen, warum Klatsch so tief in uns verwurzelt ist, evolutionsbiologisch, sozial, kulturell. Jetzt geht's mal um die Praxis. Wie sieht das denn mit Klatsch im echten Leben aus, am Arbeitsplatz, in der Nachbarschaft, im Internet? Herr Schuld, wir fangen mal beim klassischen Klatschbiotop an, dem Arbeitsplatz. Stimmt es, dass Klatsch Kollegen zusammenschweißt?
5: Ja, also Klatsch schweißt generell zusammen und Klatsch schweißt deshalb auch gerade Kolleginnen und Kollegen zusammen. Klatsch ruft eben immer dazu auf, sich an Werte und Normen zu halten, die in einer Gruppe gelten. Das ist ja die eigentliche Funktion des Klatsches. Das heißt, durch Klatsch werden Regelverstöße geahndet. Und insofern stabilisieren die Klatschenden immer die Werte der Gruppe und

0: Das gilt auch natürlich im Kollegenkreis. Und zum Klatsch gehören eben immer mindestens zwei, also der Klatschende und der, der den Klatsch aufnimmt und sich dabei selbst die Ohren sozusagen schmutzig macht oder die Zunge, wenn er es wieder weitergibt. Und dieses geheime Klatschwissen, das schweißt die Klatschenden natürlich auch in Unternehmen zusammen. Und wie gesagt, wenn dann hauptsächlich über die Ranghöheren natürlich brisante Informationen verbreitet werden können.
1: Wie gehe ich denn damit um, wenn ich quasi die Klatschohren aufhabe? Stellen wir uns das mal vor, ich stehe in der Kaffeeküche, will mir gerade einen Kaffee machen, dann kommt jemand und fängt an zu klatschen. Was tue ich? Vor allen Dingen, wenn ich auch mitkriege, okay, das ist nur jemand, der einfach nur üble Stimmung machen will.
0: Ja, da muss man vorsichtig sein, in der Tat. Deswegen ist Klatsch tatsächlich eine sehr komplexe Form von Kommunikation, die auch umfangreiches Vorwissen erfordert. Also man muss wirklich aufpassen, auch natürlich, in welche Gefilde man sich damit begibt. Also wenn man Menschen begegnet, die einfach nur lästern wollen, ja, dann sind das Personen, die ja eigentlich selbst gegen die Gruppenverbote sozusagen verstoßen, weil Lästereien im Gegensatz zum Klatsch eben nicht den Gruppenzusammenhalt stärken, sondern eher schwächen. Ansonsten ist es generell ratsam, sich nicht komplett rauszuhalten aus Klatschkommunikation, sondern in Maßen, das ist immer das hauptsächliche Gebot, dann mitzuklatschen. Und man muss eben aufpassen, dass man da nicht eine bestimmte Grenze überschreitet zum Mobbing zum Beispiel. Ansonsten wird man selbst zum Klatschthema. Auch das ist ja so eine selbstbezügliche Schleife, die dann bei Klatschkommunikation gezogen wird. Ja, man muss aufpassen, ne? Also nicht wahllos in alle Richtungen klatschen, sondern es gilt dann auch immer, die richtigen Klatschzirkel zu finden und zu bilden.
1: Wenn ich Sie nach den drei wichtigsten Klatschregeln fragen würde, Regeln für ein gelungenes, also für ein konstruktives, für ein produktiveres Klatschen, welche wären das?
0: Die wichtigste Regel ist tatsächlich mitzuklatschen. Also Klatsch ist wirklich unerlässlich für das menschliche Miteinander. Und wer nicht klatscht, der läuft Gefahr, sich sozial zu isolieren. Und da muss man aufpassen, sonst wird man zum Klatschobjekt. Und auf der anderen Seite eben tatsächlich klatschen mit Maß. Also wiederum nicht zu viel. Es ist immer eine Gratwanderung. Klatsch ist immer so eine kommunikative Gratwanderung. Darf nicht zu hart werden. Und man darf sich auch nicht zu stark rausnehmen. Wer zu viel oder zu hart klatscht, der wird dann eben selber zum Klatschthema. Das wäre eine zweite Regel. Und eine dritte ist tatsächlich genau, sich die richtigen Personen zu suchen, mit denen man produktiv klatschen kann. Also wo man weiß, aha, wenn man denen was erzählt, dann kommt das in diese und jene weitere Richtung und so. Man muss auch strategisch denken bei sowas. Das macht man natürlich nicht immer bewusst. Aber wenn man mal so drüber nachdenkt, dann wären das drei gesunde Regeln.
1: Ist denn unser Klatschverlangen in den vergangenen Jahren größer geworden? Ich habe so das Gefühl, egal wo man irgendwie einschaltet, ob im Internet, im Fernsehen oder auf irgendwelchen Streamingdiensten, permanent gibt es irgendwelche Klatschformate, wo man nochmal hinter die Kulissen schauen darf, in die Privatleben anderer schauen darf. Ist das mehr geworden oder bilde ich mir das nur ein?
0: Ja, das Verlangen nach diesen Informationen ist wahrscheinlich selbst gar nicht mal größer, aber die medialen Möglichkeiten sind natürlich größer geworden und deshalb haben wir sicher den Eindruck, und der trügt dann sozusagen auch nicht, weil es einfach sichtbarer geworden ist, dass da mehr zugegen ist sozusagen. Das heißt, vor allem natürlich das Internet hat ganz neue Maßstäbe gesetzt, hat auch ein ganz neues Verständnis von Privatheit ja geschaffen, ne? Also ein Instagram-Profil einer Person verrät ja häufig schon mehr, als man überhaupt wissen will. Diese Grenze zwischen privat und öffentlich, die wird hier auch immer wieder neu gezogen und verschoben tatsächlich. Und es könnte dann sogar sein, dass am Ende das den Klatsch in eine gewisse Bedrängnis bringt. Weil Klatsch braucht ja immer so ein Quäntchen Bosheit sozusagen, ne? Also um geächtet werden zu können. Also wenn Klatsch etwas ist, was einfach nur da ist und auch gut geheißen wird, dann fehlt sozusagen dieser eigentliche Klatsch-Kitzel. Ja, dann wird er zu präsent und zu beliebig eigentlich und das könnte ihm schlecht bekommen. Und umso wichtiger wird es dann eigentlich wieder so diesen bodenständigen, echten Klatsch unter real anwesenden Personen zu kultivieren. Und gerade in Zeiten zunehmender Digitalisierung sind ja diese Soft Skills, und dazu würde ich die Klatschkompetenz dann auch zählen, wichtiger denn je. Das heißt also, dieser echte Klatsch von Mund zu Ohr und eben nicht von Handy zu Handy oder einfach massenmedial, der kann besser als jede virtuelle Bekanntschaft ein wirkliches Gefühl von sozialer Sicherheit und funktionierenden Beziehungen vermitteln. Und darum geht es am Ende ja beim Klatsch.
1: Ich habe noch eine Soft-Skill-Frage für Sie zum Schluss. Sie haben ja auch mal für die Bunte gearbeitet in der Online-Redaktion. Klatschen Sie denn eigentlich auch selbst noch gern oder hat jetzt so die intensive Beschäftigung mit diesem Thema Sie so ein bisschen gehemmt, was das Tratschen und was das Klatschen angeht?
0: Das ist ja schon sehr lange her, dass ich da gearbeitet habe, aber da erinnere ich mich immer gerne dran. War sehr unterhaltsame Zeit tatsächlich. Vor allem, wenn man das Ganze, also dieses ganze Promi-Klatsch-Metier mit etwas Distanz betrachten kann. Was ich daran interessant fand, waren halt tatsächlich, dass es dabei immer um bestimmte Formen von Storytelling ging, die tatsächlich letztlich immer so einen archaischen oder mythischen Charakter haben. Das ist hochinteressant, weil Prominente sind ja immer so Stellvertreterfiguren, über die wir uns dann auch natürlich unsere moralischen Werte miteinander erzählen und uns darüber verständigen. So, aber das ist zugleich etwas, was ich jetzt dann auch nicht vermisse. War schön, das meine Zeit lang auch professionell betrieben zu haben. Und jetzt klatsche ich doch lieber gerne privat. Aber merke doch, dass wenn solche Informationen mir zu Ohr kommen, ich da so eine bestimmte Sensibilität immer noch dafür habe. Und das finde ich eigentlich auch ganz schön dann. Aber vor allem auch, wenn ich weiß, wie ich es einordnen muss.
1: Sagt der Mann, der mir heute die wissenschaftlich belegte Erlaubnis zum Klatschen gegeben hat. Christian Schuld, Soziologe, Autor, Zukunftsforscher. Und wenn Sie auch in sein Buch reinschauen möchten, Klatsch, vom Geschwätz im Dorf zum Gezwitscher im Netz, das ist im Inselverlag erschienen, kostet 9,90 Euro, ist sehr amüsant und sehr informativ. Ich habe viel Freude gehabt beim Lesen. Und wenn Sie es gelesen haben, fühlen Sie sich vielleicht beim nächsten Klatsch an der Supermarktkasse auch ein bisschen weniger schuldig. Ich sage auf jeden Fall vielen Dank, Christian Schuld.
0: Ich bedanke mich auch.

Ich hörte sie flüstern und sagen schlimme Dinge über dich. Die Vorwürfe, das wissen wir beide, sind falsch. Es ist nicht wahr, was sie über dich sagen. Lass dir von ihnen nicht sagen, wer du bist. Rumors, Gerüchte, mit den Kings of Convenience aus Norwegen. Don Basilio aus Rossinis Barbier von Sevilla erklärt uns nun, wie das natürlich von ihm selbst in die Welt gesetzte Gerücht sich verbreiten wird. Zunächst ganz sanft geflüstert, dann von Mund zu Mund gehend, an Kraft gewinnend und immer lauter und mächtiger werdend, bis sich alles schließlich entlädt, wie in einem Kanonenschlag. Und genau das demonstriert auch die Musik ganz wunderbar.

0: Die Verleumdungsarie aus Rossinis Barbier von Sevilla. Bryn Terfel haben Sie gerade gehört, zusammen mit dem Sinfonieorchester des schwedischen Rundfunks Stockholm. Wenn wir bei Verleumdung sind, wir kommen nochmal zu Fama und es geht zurück in die Antike zu Ovids Metamorphosen. Dort haust Fama in einem ganz besonderen Palast. Sie hören Carmen Mikovic.
1: Zwischen der Erd und dem Meer und den himmlischen Höhen in der Mitte lieget ein Ort, abgrenzend der Welt, dreischichtige Kugel, wo man, was irgend erscheint, wie fern auch der Raum es gesondert schaut und jeglicher Schall die gehöhleten Ohren durchdringet. Fama erkor sich den Ort und bewohnt den erhabensten Gipfel. Rings unzählbare Gängen und Eröffnungen tausende ringsher gab sie dem Haus, und es sperrte nicht Tor noch Türe die Schwellen. Tag und Nacht ist es offen, und ganz aus klingendem Erze tönet es ganz und erwidert den Laut, das Gehörte verdoppelnd. Nirgend ist Ruh inwendig und nirgendwo schweigende Stille, doch auch nirgend Geschrei, nur flüsternder Stimmen Gemurmel. Wie von des Meers Aufbrandung, wenn fernher einer es höret, schallt das Geräusch. Wie dumpf, wann Jupiter krachende Schläge sandt aus schwarzem Gewölk, abziehende Donner verhallen. Höf und Säle durchwühlt's, leicht flatternde gehen und kommen, und mit wahren Gerüchten ersonnene wild durcheinander ziehen bei tausenden um und rollen verworrene Worte. Einige füllen davon mit Geschwätz die müßigen Ohren, andere tragen Erzähltes umher, und das Maß der Erdichtung wächst, und es fügt zum Gehörten das Seinige jeder Verkünder. Dort ist gläubiger Wahn und dort zutappender Irrtum, eitele Fröhlichkeit dort, bei dumpf anstarrenden Schrecken Aufruhr, jählich empört und unverbürgte Gezischel. Aber sie selbst, wo im Himmel, ins Meer, in den Landen was Neues aufblickt, schaut es sogleich und durchspäht den unendlichen Weltraum.

0: Messina, Radio Bemba kommentando.
1: Maler Fama, schlechter Ruf, der mich verfolgt, schlechter Ruf, ein Geier in der Großstadt, schlechter Ruf, der mich verflucht, schlechter Ruf, sag mir, woran das liegt. Manu Chao in HR2 Kultur, in unserem Pfingstprogramm in bester Gesellschaft. Heute wird ein bisschen bei uns geklatscht und getratscht. Und was ist eine gute Gesellschaft? Eine musikalische. Und die betreten wir jetzt zusammen mit Duke Ellington, Stepping into Swing Society.

0: Duke Ellington, Stepping into Swing Society. Und vom Musikalischen jetzt zum Literarischen.
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0: Und was gehört traditionell zu unserem Pfingstprogramm dazu? Natürlich unser großes Pfingsträtsel. Wie gesagt, literarisch. Wir suchen nach Titeln bekannter Romane, bekannter Epen. Es geht um Gesellschaftsromane im weitesten Sinne. Im Zentrum stehen eine oder mehrere Figuren, die vor dem Hintergrund einer bestimmten Gesellschaftsform agieren. Da kann es sich um Geschichten und Gesellschaften aus längst vergangenen Zeiten handeln oder auch um sehr gegenwärtige. Sie hören Ausschnitte aus Lesungen, aus Hörspielen oder Verfilmungen. Jetzt ganz genau zuhören. Was suchen wir hier? Welchen Titel meinen wir?
2: Der kommt nicht mehr wieder, den haben die Geier gefressen und sein Gerippe ins Meer geworfen.
3: Keiner von euch ist hier erwünscht. Ihr stört nur den Frieden in diesem Haus.
4: Wir gehen an Land.
5: Was, an Land? Wer weiß, was hinter diesen Felsen auf uns lauert?
6: Damit ließen wir Schiff und Strand hinter uns und gingen landeinwärts.
7: Was tun die Schweine hier?
8: Meine Mutter, sie grämt sich. Komm, gehen wir zu ihr.
9: Noch nicht, mein Sohn, noch nicht. Warte bis morgen.
6: Wer arglos und ohne Bescheid zu wissen in ihre Nähe kommt, kehrt niemals wieder nach Hause zurück.
10: Wir müssen umdrehen, ja, schnell!
7: Nein, dazu ist es zu spät.
6: Fahr schnell vorbei an ihm.
11: Komm an Land! Verlass uns nicht!
7: Bindet mich los!
6: Unsere Herzen klopften bis zum Hals. Wir waren entsetzt über sein tief dröhnendes Organ und seine Schreckensgestalt.
12: Das schmeckt mir gut, Grieche. Dafür bin ich dir dankbar und fresse dich als Letzten.
7: Segel hoch! Der Wind steht für uns günstig!
13: Jetzt geht's nach Hause!
7: Ja.
12: Meine Augen! Ich kann nicht sehen! Ich bin blind!
7: Ach, du Angsthase, wer hat euch denn bisher weitergeholfen? Der Gott mit seiner Kraft oder ich mit meiner List?
6: Geh! Er nahm den einzelnen Pfeil in die Hand und schoss ihn von seinem Bänkchen aus ab. Volltreffer.
0: Und jetzt sind Sie gefragt, diesen Volltreffer zu landen. Wenn Sie wissen, welches Werk wir suchen, dann können Sie bis 11.15 Uhr, noch knapp eine Dreiviertelstunde, können Sie uns Ihre Antwort auf folgenden Wegen übermitteln. Zum einen per Mail hr2@hr.de, bitte das Stichwort Pfingsträtsel Nummer 3 in die Betreffzeile schreiben und unbedingt brauchen wir in der Mail auch Ihre Telefonnummer. Dann können Sie uns natürlich auch direkt anrufen. Eine kostenfreie Nummer ist geschaltet für Sie 0800 022 022 1. 0800 022 022 1. Wie gesagt, bis 11.15 Uhr nehmen wir Ihre Antworten entgegen. Dann wird gelost. 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Und hier kommt nochmal die E-Mail-Adresse zum Mitmachen, hr2@hr.de und die Telefonnummer 0800 022 022 1. Ich wünsche Ihnen viel Glück und jetzt gibt's viel Glitzer. Barbara Calotti ist nämlich in Cannes gewesen, 2 Wochen in Cannes. Und wen meint man nicht alles zu sehen? David Lynch, Faye Dunaway, Juliette Gréco, Isabella Gianni, Catherine Deneuve. Es nimmt kein Ende.

0: Barbara Carlotti flaniert in und durch Cannes. Greta Keller ist in Wien beim Opernball.
1: Der junge Herr Baron von so und so hat eine kleine Liebschaft irgendwo. Man sagt, eine vom Opernballett. Doch eines Tages hat der ungenierte Ort wohl die Kleine präsentiert und galant sie geführt zum Parkett. Das war beim Opernball in Wien.

0: Greta Keller, das war beim Opernball in Wien. Und der Wiener Opernball ist ein gutes Stichwort, auch für Stefanie Sargnagel. Sie hat in Wien an der Akademie für Bildende Künste, Akademie der Bildenden Künste Malerei studiert, ist seit 2016 freie Autorin und hat 2016 den Publikumspreis beim Wettbewerb zum Ingeborg-Bachmann-Preis bekommen. Ihre Bücher Statusmeldungen, Dicht und Iowa sind Bestseller gewesen. Und der Wiener Opernball spielt die Hauptrolle in ihrem aktuellen Buch. Viele lieben ihn ja, viele verachten ihn als Ort, wo sich die Reichen und die Schönen in eine Fantasiewelt träumen. 2024 ist Stefanie Sargnagel zu Gast beim Opernball gewesen und berichtet darüber in ihrem Buch, in ihrem Hörbuch mit dem Titel Opernball zu Besuch bei der Haute Volée. Mein Kollege Martin Maria Schwarz hat mit unserer Hörbuchexpertin Dorothee Meyer-Karweg über Opernball gesprochen. Und seine erste Frage ist, wie hat es denn Stefanie Sargnagel überhaupt geschafft, auf die Gästeliste zu kommen?
1: Ja, das Festkomitee hat sie eingeladen, denn die wollen ja nicht nur die Reichen und Berühmten auf dem Ball sehen, sondern auch mal was Ausgefallenes zu bieten haben. Und ausgefallen, das ist Stefanie Sargnagel.
2: Ja, wer auf den Opernball geht, der braucht ein passendes Outfit. In Stefanie Sargnagels Hörbuch Iowa, da konnte man erfahren, dass sie sich besonders wohlfühlt in einem gemütlichen Jumpsuit. Das dürfte für einen Opernball nicht ganz ausreichen.
1: Nein, für dieses Event hat sie sich richtig zurechtmachen lassen und das muss harte Arbeit gewesen sein, wie sie selbst schreibt.
3: Sie beschichteten alles, was meinen wahren Stand hätte verraten können. Dann schütteten sie mir Kanister Haarspray über den Schädel, kämmten gegen den Strich, bis eine Tolle entstand. Sie filzten einen Ballen, der über meine Stirn hing. Mit einem heißen Eisen drehten sie Spiralen hinein, und am Ende lag das Gewebe in schönen Locken um meinen Hals. Die schwammige Wampe, Frucht meiner McDonald's-Kindheit, wurde in Palmers Shapewear Strong gestopft und seitdem steht der Bauch fest nach oben wie das Zwerchfell einer Kammersängerin, muskulös von jahrelangen Arien. Sie dehnten den Hals, das tut am meisten weh. Zu dritt zogen sie an den Ohren die verkrümmten Wirbel aus dem Rumpf. Rissen am eingerasteten Skelett, bis das Rückgrat nachgab. Sie zupften mir den Busen hoch, damit er oben rausschaut, so auf Kuckuck. Und nun keuchten sie, ließen die Arme sinken und mit dem letzten Schwung der Hand streuten sie Glitzer über das Werk. Der rieselte wie das allerletzte Gewürz über eine gute Speise. Aus dem Spiegel blickte mich eine Wikingerin an, eine Walküre, eine dramatische Matrone, eine Oligarchenwitwe, die Nichte eines Ölmillionärs, die Schwester eines Kriegsverbrechers auf einer serbischen Hochzeit.
1: Ja, wir haben es gerade gehört. Stefanie Sargnagel liest natürlich selbst und bringt mit ihrem Wiener Singsang sofort den richtigen Ton rein. Ironie, Schmäh und Geranteln, alles ist dabei in diesem Hörbuch.
2: So, und jetzt ist sie fein gemacht und bereit für das Entree zum Opernball. Was erlebt sie dort?
1: Sie beschreibt den Ablauf vom Gedränge beim Einlass bis zum Ende frühmorgens. Und begleitet wird sie dabei von zwei Freunden, nämlich einem Museumswärter, der immer mal wieder Wissenswertes zu Johann Strauss und dessen Opern vorträgt und auch mal aus einem mitgeführten Benimmbuch vorliest. Und dann ist noch eine Kellnerin dabei, die normalerweise in einem Wiener Untergrundlokal arbeitet und Kapitalismuskritik einbringt. Die drei flanieren durch die Säle, lauschen den Gesprächen, versuchen, ein Getränk zu ergattern, das nicht komplett den finanziellen Rahmen sprengt und beobachten, was geschieht. Und einer der Höhepunkte ist natürlich der Tanz der Debütanten.
3: Die starren Mädchen tragen blütenweiße Kleider, die steifen Buben eben solche Hemden. Über das reine Weiß sind goldene Sprenkel verteilt, von den bei abrupten Drehungen platzenden Eiterwimmeln der pubertierenden Tanzpartner. Die meisten dieser Jugendlichen sind extrem behütet aufgewachsen. Die Schlimmen unter ihnen koksen dafür umso mehr, seitdem sie in der Kanzlei von Papa die geheime Lade entdeckt haben. Während sie tanzen, rinnen in den Logen die Tränen der Eltern. Sie sind gerührt und betrauern das sinnlose Leben ihrer Kinder, das von keinerlei Hürden herausgefordert wird. Ein von Wohlstand getragenes Vegetieren ohne eigene Errungenschaften und Risiken, ein ödes Getragenwerden in den Tod.
1: Und diese Darbietung der Debütanten kann man übrigens nur live verfolgen, wenn man einen Platz in einer Loge oder auf den Rängen hat. Die anderen müssen sich in den diversen Sälen mit Bildschirm begnügen.
2: Aha, und man lernt, also auch innerhalb des Opernballs gibt es klare Hierarchien.
1: Genau, da gibt es feine Abstufungen und die Superreichen haben auch ein dringendes Bedürfnis, sich nach unten abzugrenzen. Der Firnis des guten Benehmens ist aber dünn, so beschreibt es jedenfalls Stefanie Sargnagel. Denn bei einer Auseinandersetzung mit anderen Gästen verlieren die schnell ihre Kontenance und verfallen in Gossensprache. Ja, und dann heißt es alles Walzer und alle stürmen auf die Tanzfläche.
2: Ich nehme mal an, Stefanie Sargnagel tanzt auch. Man muss, glaube ich, da irgendwie mittanzen.
1: Ja, das muss man. Das macht sie auch gerne und dabei versucht sie, den gelernten Ententanz mit dem Walzer zu vermählen. Sie schreibt dann, wie langsam Alkohol und Drogen ihre Sinne vernebeln und ihre Widerstandskräfte schwinden, kaum noch vorhanden sind, als eine Mäzenin sie schließlich in ihre Loge einlädt.
3: Die Mäzenin zieht mich übers Tanzparkett. Ich wehre mich, aber nicht stark genug, denn die Schmeicheleien schwächen meine Muskelkraft. Sie schiebt mich in eine schwer einsehbare Bühnenloge und drückt mich dort auf einen Samtsitz. Entspannen Sie sich doch. Die Loge ist riesig, fast so groß wie der Ballsaal. Die Räumlichkeit ergibt gar keinen Sinn. Sie schließt die Tür und es wird dunkel wie die Unendlichkeit. Vor meinen Augen glitzert es. Ich bekomme eine venezianische Maske aufgesetzt. Die anderen Menschen in der Loge, die ich nur schemenhaft erkenne, tragen Kutten. Die Gesichter sind ebenfalls mit Masken bedeckt. In einem Kreis aus Kerzen sitzt eines der Ballettkinder mit einer Nadel in der Hand und lächelt mich an. Das Geheimwort, fordert mich die Mäzenin auf. Sagen Sie das Geheimwort.
2: Aha, da sind wir dann bei Arthur Schnitzlers Traumnovelle bzw. der Verfilmung davon angelangt.
1: Ja. Mit der Zeit wird es immer surrealer, was sie beschreibt. Insgesamt ist es eine hübsche und böse Satire über ein Ereignis, das sich eigentlich schon längst überlebt hat, in Wien aber doch immer noch mit hohem Ernst begangen und von der Boulevardpresse natürlich frenetisch gefeiert wird. Stefanie Sargnagel beschreibt das alles sehr überspitzt mit viel Witz und Schmäh. Und dass das so witzig ist, liegt daran, dass sie dabei sehr selbstironisch ist und dass sie das Ganze auch selbst liest. Wer könnte das auch sonst, ist, finde ich, ein echter Mehrwert gegenüber dem reinen Text.
0: Martin Maria Schwarz und Dorothee Meyer-Karweg über Opernball von Stefanie Sargnagel, gelesen von ihr selbst, ist bei Argon erschienen und kostet 9,95 €. Und wir kommen zum größten Erfolg des Wiener Komponisten Richard Heuberger, und zwar die Operette Der Opernball von 1876. Und wo spielt der und die Oper? In die Operette in Paris. Und wenn Sie nach etwa zwei Dritteln die Ohren spitzen, dann hören Sie 12-mal die Glocke läuten. Warum? Mitternacht, und da ging's in Paris los mit dem Maskenball.

Da geht die Post ab in Paris bzw. in Wien. Der größte Erfolg des Wiener Komponisten Richard Heuberger, die Operette, der Opernball aus dem Jahr 1876. Die Wiener Symphoniker haben sie gerade gehört. Und bevor wir gleich erfahren, wie man aus Klatsch und Tratsch Kunst machen kann, haben wir hier noch den Gossip Calypso und werden ordentlich durchgewirbelt von Bernard Cribbins, eine Komposition von Trevor Peacock.

0: Fäden spinnen, Geschichten weitertragen, Gemeinschaft stiften. Was einst als weibliche Nebentätigkeit abgetan worden ist, das macht die Künstlerin Therese Miet zum Gegenstand ihrer Arbeit. In ihrem Bachelorprojekt XOXO über Gossip, Geschichten und textile Handarbeit an der Kunsthochschule Halle, Burg Giebichenstein, untersucht sie die Geschichte des Gossips, des Klatsches. Und zwar in aufwendigen Jacquardgeweben, Installationen und Zeichnungen. Frau Miet, warum haben Sie sich denn entschieden, Klatsch und Tratsch zu Kunst zu machen?
1: Ja, ich bin auf ein Essay der Philosophin und Feministin Silvia Federici gestoßen, das heißt On the Meaning of Gossip. Und in dem legt sie dar, dass der Begriff ursprünglich eine ganz andere positive Bedeutung hatte. Also heute verstehen wir Gossip im Deutschen eigentlich als Klatsch und Tratsch. Und der Begriff wurde aber zunächst für Frauen verwendet, die gegenseitig bei der Geburt ihrer Kinder anwesend waren und eben später auch für sehr enge Freundinnen. Also ein Begriff, der sehr positiv war und eine vertraute, intime Beziehung beschrieben hat, wurde im Laufe der Zeit zu einem Wort, das sehr, sehr negativ aufgeladen ist. Ein Wort, das mit etwas Unmoralischem, Gehässigen, Heimtückischen oder auch Hinterlistigen assoziiert wird. Das war ein sehr spannender Ansatzpunkt für mich. Genau, Gossipen ist oder Klatschen oder Tratschen ist eine Tätigkeit, die vor allem Frauen zugeschrieben wird und deshalb abgelehnt

0: versuch, mir den Begriff aus einer zeitgenössischen Perspektive anzueignen und zu erweitern als eine Praxis des Erzählens und Anknüpfens, als Form des Widerstands und auch als soziales Netzwerk.
1: Wie haben Sie denn all diese Thesen, diese Überlegungen in Ihre künstlerische Sprache übersetzt?
0: Ja, das war gar nicht so einfach. Also ich versuche Textilien oft als Kommunikationsmedium zu benutzen und versuche damit Geschichten zu erzählen. Und das hat für mich dann auch wieder eine Parallele zum Gossipen, also einer Form des Geschichtenerzählens, geschlagen. Und genau, meine Arbeit besteht aus 6 Textilien, die alle einen anderen Aspekt von Gossip aufgreifen und erfahrbar machen sollen. Ich habe die Textilien an einem Stahlring hängend inszeniert und man kann diesen Ring betreten und ist dann sozusagen umgeben von den Stoffen, die auch untereinander eine Beziehung eingeben. Es entsteht also ein Raum, der nicht ganz abgeschlossen ist, sondern auch Öffnungen hat, und das greift für mich den intimen Charakter vom Gossipen auf, aber auch die Durchlässigkeit. Und ich habe vor allem im Jacquard-Gewebe gearbeitet, aber auch andere Techniken verwendet. Ja, das Jacquard-Gewebe erlaubt, sehr bildhaft zu arbeiten. Es gibt einen Stoff, der mittelalterliche Frauen beim Spinnen zeigt. Ein anderes Textil ist eine Collage aus handarbeitenden Händen und Netzmotiven. Und Netze treten in den Stoffen mehrmals als Motiv auf und stehen eben wortwörtlich für das soziale Netzwerk, das beim Gossipen entsteht. Mir war wichtig, dass alle Stoffe eine zarte Qualität haben. Die Farben sind hell, es gibt zartes Flieder, Silber und Weiß. Und genau, das soll auch auf den intimen Charakter von Gossip verweisen.
1: Wie haben Sie die Stoffe denn hergestellt und wie lange haben Sie an so einem Jacquard-Gewebe gearbeitet?
0: Also die Stoffe sind alle unterschiedlich entstanden. Es gibt einen Stoff, den ich an den Jacquard-Webstuhl der Hochschule gewebt habe. Das ist ein kleinerer Stoff. Das Jacquard-Gewebe ist eben ein Gewebe, was ermöglicht, bildhaft zu arbeiten. Also man geht von einem Pixelbild aus, von einem JPEG zum Beispiel, und kann das dann in ein Webereiprogramm einspeisen und dort eine Webdatei programmieren. Und dann wird aus jedem einzelnen Pixel des Bildes ein Faden, der sich hebt oder senkt und damit eben dann eine textile Fläche erzeugt. Genau, und einige Textilien sind eben handgewebt und andere habe ich programmiert und dann in der historischen Weberei Egelkraut umsetzen lassen. Der handgewebte Stoff, da habe ich, glaube ich, 2 Tage dran gewebt, aber mit den Dingen, die ich vorher ausprobiert habe, anderen Fäden, anderen Webbindungen nennt man das, hat der wahrscheinlich auch eine Woche in der Herstellung gebraucht.
1: Hat es denn während des Webens, während des Herstellens, während der Arbeit, während des Entstehungsprozesses auch Momente des Gossipens gegeben?
0: Ja, es gab viele Momente des Gossipens und des Austauschs. Ich glaube, ich kann gar nicht anders, als während meiner Arbeit mit anderen Menschen zu sprechen und ihnen von meinen Ideen zu erzählen. Und diese Gedanken, die Kritik, die Impulse, die fließen dann auch immer wieder in meine Arbeit ein. Und ich glaube, in diesem Projekt war das für mich nochmal deutlicher, oder ich habe auch versucht, Gossip tatsächlich zu einer Art Methode zu machen und andere Menschen stark in den Entstehungsprozess einzubeziehen, weil ich auch das Gefühl habe, es kann der Vereinzelung in einem kreativen Schaffensprozess, also das Gefühl in seinem eigenen Kopf und den eigenen Gedanken festzustecken, dem kann es ein wenig entgegenwirken. Und ich habe zum Beispiel ein Treffen organisiert, angelehnt an die Tradition des Kaffeeklatschs, in dem ich mit Freundinnen Kuchen gegessen habe und gemeinsam über das Wort Gossip nachgedacht habe, über unsere Gedanken und Gefühle dazu. Dieses Gespräch habe ich dann aufgezeichnet und einzelne Wortfetzen oder Satzfetzen daraus losgelöst und diese wiederum zu einer Spitze machen lassen. Also ich habe diese Wortfetzen, Satzfetzen eher auf ein lösliches Vlies gestickt. Und die Wörter fließen so ein bisschen ineinander und bilden eine durchlässige Struktur. Das war vielleicht so ein Beispiel für den Moment des Gossips im Entstehungsprozess.
1: Was die Gefühle angeht, wie reagieren denn Menschen auf ihre Arbeit? Gibt es Besucherinnen, Besucher, die sich vielleicht beim Wort Gossip, Klatsch, Tratsch erstmal unwohl fühlen und dann doch umdenken?
0: Ich habe erstmal das Gefühl gehabt, dass viele jüngere Menschen sehr offen sind und sehr begeistert vom Thema Gossip und damit auch so ein bisschen was Glamouröses, was Skandalöses verbinden, was aber total Spaß macht. Und deswegen sind gerade viele jüngere Menschen erstmal sehr interessiert. Und dass das Wort dann sogar eine historische Bedeutung und eben auch so eine Schöne hat, finden dann total viele interessant.

0: Und ich habe gespiegelt bekommen, dass die Arbeit es ganz gut schafft, die Atmosphäre von Gossip in Textilien wiederzugeben. Und ja, es gibt auf jeden Fall andere Besucher, die erstmal auch überrascht waren, was dieses Wort auch noch bedeuten kann und vor allem irgendwie diese Gewebe damit zu verbinden. Ich überlege gerade, es gab auf jeden Fall eine Freundin, die bei meinem Gossip-Treffen anwesend war und gesagt hat, dass sie sehr ungern gossipt und sie den Begriff nicht mag, weil sie es eben damit verbindet, dass man schlecht hinter jemand anderes Rücken redet. Und nachdem wir uns dann aber darüber ausgetauscht haben, wie wir das Wort neu denken können, ist sie zu dem Schluss gekommen, dass sie eigentlich auch ganz gerne gossipt.
1: Gibt es denn noch Themen, noch Geschichten, die noch im Faden, am Faden hängen, die Sie weitererzählen möchten, woran Sie weiterarbeiten möchten?
0: Ja, auf jeden Fall. Ich habe auch Lust, das Gossip-Thema weiterzuspinnen. Ich glaube, der nächste Schritt wäre, das nicht alleine, sondern eben auch mit anderen Menschen im Kollektiv zu tun. Ich habe darüber nachgedacht, ob es vielleicht Workshop-Formate gibt, in denen man sich austauschen könnte, während man gemeinsam handarbeitet. Ich habe mich auch gerade noch für eine Residency in Vorarlberg beworben, wo man die Möglichkeit hätte, mit dem Archivmaterial einer Stickerei zu arbeiten. Und da könnte ich mir eigentlich auch ganz gut vorstellen, dieses Archivmaterial unter dem Aspekt von Gossip zu untersuchen, also zu schauen, was für Geschichten lassen sich noch finden in diesem Archiv, neben vielleicht der einen großen Geschichte, die immer schon erzählt worden ist. Ja, und weiterhin kann ich mir auch vorstellen, andere Themen im Textil zu bearbeiten.
1: Was das Stickereiarchiv angeht, ich drücke auf jeden Fall die Daumen, sage danke, Therese Miet, für Ihre Zeit. Wer neugierig geworden ist und sagt, oh, ich würde jetzt gerne mal wissen, wie das aussieht, wie Ihr Bachelorprojekt XOXO über Gossip-Geschichten und textile Handarbeit ausschaut, auf der Webseite der Kunsthochschule Halle, Burg Giebichenstein, finden Sie Bilder, burg-halle.de. Frau Miet, vielen Dank.
0: Vielen Dank ebenso.

Talk and talk and talk, talk will always be there mit der türkisch-deutschen Sängerin Esra Dalfidan in HR2 Kultur. Und wir gehen nochmal nach Wien zusammen mit Erika Pluha und die nimmt das Gesellschaftsleben aufs Korn und in den Blick auf Wienerisch halt.

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1: Erika Pluha, die Grande Dame des Wiener Lieds. Und wir kommen zu einer weiteren Grande Dame, eine ganz besondere Society-Dame. Gesellschaftsnachrichten sind ihr Ding gewesen. Erinnern Sie sich noch, wenn Sie die Zeitreise jetzt mitmachen, Anfang der 70er im Fernsehen die VIP-Schaukel, präsentiert von Margret Dünser.
2: Margret Dünser war die Dompteurin der gehobenen Neugier. In einer Zeit, in der das Fernsehen noch Muße hatte, erfand sie den intellektuellen Boulevard. In ihrer ZDF-Sendung Wippschaukel traf sie über 9 Jahre lang Prominente. In Villen, auf Yachten, in Hotels, in Schlössern. Die Sendung war bekannt für die elegante Inszenierung der Stars an luxuriösen Orten. Zsa Zsa Gabor, Henry Miller, Maria Callas, Grace Kelly. Sie hat sie alle bekommen. Sogar Marcello Mastroianni.
3: Die Antwort Europas war der Typ des südländischen, ein wenig dekadenten Liebhabers, Marcello Mastroianni, der mit leicht abwesendem Blick durch mindestens die Hälfte seiner über 100 Filme wandelte. Man nannte ihn den modernen Charles Boyer oder Valentino. Er ist eher ein scheuer Typ. Von seinen Supergagen erwarb er eine antike Villa in Rom und diesen beachtlichen Zufluchtsort an der ligurischen Küste, wo er seit dem Frühjahr Dauerferien macht.
2: Klatsch ist für Margret Dünser niemals billig, sondern eine Form der Gesellschaftsanalyse mit Stil. Frau Dünser legt es nie darauf an, Geständnisse zu erpressen. Sie hat Lebensentwürfe gesammelt. Um an die entsprechenden Einblicke hinter die Fassade einer prominenten Maske zu kommen, wechselt sie virtuos die Tonlage.
3: Das Ergebnis des vielbeklatschten Seitensprungs, die 4-jährige Chiara, wohnt bei Papa, der sie abgöttisch liebt, und seiner ihm vor 25 Jahren angetrauten Ehefrau, die ihn stillschweigend in festen Händen hält.
2: Mastroianni begegnet sie als kühle Psychologin. Sie lässt ihn über die Erschöpfung des Ruhms philosophieren. In Bel Air trifft sie auf Zsa Zsa Gabor und wechselt sofort in den Modus amüsierter Ironie.
4: Hollywood. Der sogenannte Wald aus Stechpalmen scheidet die weißen Villen der oberen 10.000 vom umweltverschmutzten Los Angeles. Im prominenten Viertel Bel Air ist die Luft erträglich. Es riecht höchstens nach Geld. Verborgene Elektronenaugen dulden das Sesam, öffne dich zum mondänen Leben. Den geistigen Wert nie gelesener Bücher im Rücken gefällt sich Altstar Zsa Zsa Gabor in ihrer neuen Rolle als Direktor eines Kosmetikkonzerns.
2: Eine wahre Meisterschaft zeigt sich dort, wo Margret Dünser es gelingt, aus dem Glanz und Glamour herauszutreten. Da wird die Begegnung plötzlich existenziell. In Pacific Palisades besucht sie 1972 den Schriftsteller Henry Miller. Hier legt sie das ironische Seziermesser weg und wird empathische Chronistin eines Abschieds.
3: Die Unmittelbarkeit des Erlebens kennzeichnet die Werke von Henry Miller, der nach jüngsten Umfragen als der in der Welt meistgelesene lebende amerikanische Schriftsteller gilt.
2: Es ist ein zärtlicher Ton. Dünser begegnet dem Mann, der einst die Wendekreise schrieb, eher ehrfürchtig, distanziert.
3: Die mit seinen Bildern tapezierten Räume kann Henry Miller, der am 26. Dezember vergangenen Jahres 88 geworden ist, nicht mehr verlassen. Er ist schwer gehbehindert, am linken Ohr fast taub, am rechten Auge blind, aber sein wacher Geist und vor allem sein Erinnerungsvermögen sind ungebrochen.
5: Meine Großeltern waren Deutsche.
2: Miller selbst sinniert hier in der ZDF-Sendung vom 15. Dezember 1972 über das Jenseits.
5: Ich bin zu dem Schluss gekommen, ich möchte nicht wiedergeboren werden hier auf dieser Erde.
2: Das ist der Moment, in dem der Boulevard zur Weltliteratur wird. Dünser schafft den Raum für diese radikale Ehrlichkeit. Sie hat uns gezeigt, dass hinter jedem Image, ob Liebhaber, Diva oder Weiser, ein Mensch steht, der versucht, der eigenen Legende zu entkommen. Der Dünser-Ton, diese Mischung aus Ruhe, Eleganz, Bildung und echter Neugier, wirkt heute fast wie aus der Zeit gefallen. Margret Dünser wusste, um Menschen wirklich nahe zu kommen, musste sie Distanz wahren, indem sie die Menschen beim Schaukeln beobachtete.

0: Natascha Pflaumbaum mit einem Porträt von Margret Dünser und ihrer legendär gewordenen VIP-Schaukel. Legendär auch die Tritt-Stratsch-Polka, die wir vorhin schon gespielt haben. Ich habe ja schon gesagt, es gibt sie auch mit Text. Hier kommt sie mit Sissi Kraner.
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1: Eher indiskret ist gerade Sissi Kraner gewesen mit der Tratschpolka, eine Bearbeitung der Tritsch-Tratschpolka von Johann Strauss. Den Text hat Hugo Wiener geliefert. Wir bewegen uns jetzt auf verwachsenem Pfade, dem Klavierzyklus von Lev Janáček aus dem Jahr 1911. 10 Miniaturen für Klavier hat er geschrieben und auch da wird ordentlich geschwatzt. Sie schwatzten wie die Schwalben.

Ewa Kupiec mit Leo Janaceks Auf verwachsenem Pfade. Sie schwatzten wie die Schwalben und wenn es dann mal ein bisschen ruhiger wird, dann stockt das Wort. Das ist der sechste Satz, beziehungsweise die sechste dieser 10 Miniaturen.

Eva Kupiec an den Tasten. Sie hat Janáčeks Auf verwachsenem Pfade interpretiert. Es stockt das Wort, haben Sie gerade gehört. Gar nicht stockend geht's jetzt mit dem Schweizer Singer-Songwriter Matthias Sigrist weiter. In der Nachbarschaft bzw. über die Nachbarinnen und Nachbarn wird ja gerne geklatscht. Natürlich ist aber dann gar nichts dran an den ganzen Vermutungen.

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1: Matthias Sigrist macht sich Gedanken um die Nachbarn. Und um die Nachbarn dreht es sich auch in unserem nächsten Gedicht. Das stammt von einem anonymen Autoren oder einer Autorin, wird gelesen von Gudrun Rothaug. Die Nachbarinnen.
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Das klingt auch schon ein bisschen unheimlich. Michael Solthaus, die Rache der Nachbarin. Und von den Nachbarn kommen wir mal zu Menschen, über die man auch gerne spricht, die Hollywood-Stars. Und über den Hollywood Boulevard schlendern die Kings und schauen auf die Celluloid Heroes.

The Kings, Celluloid Heroes in HR2 Kultur. Und wir kommen zu einem ganz besonderen Quartett. Hermann Behrens war 1826 in Hamburg geborener Pianist und Komponist, war später vor allen Dingen in Stockholm tätig und hat mindestens 4 sogenannte Gesellschaftsquartette komponiert. Den Namen hat er sich wohl auch selbst ausgedacht. Das Besondere an diesen Quartetten ist die Besetzung. 4 Spieler an 3 Instrumenten, Klavier vierhändig, Violine und Cello. Eine Besetzung, für die es sonst so gut wie keine Stücke gibt. Hier kommt das Finale aus seinem Gesellschaftsquartett Nummer 3.

0: Das ist Hermann Behrens Gesellschaftsquartett gewesen. Nummer 3, daraus ist das Finale erklungen. Und jetzt erklingt gleich was ganz Besonderes.
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0: Mit unserem großen Pfingsträtsel, das spiele ich Ihnen nochmal vor. Wir suchen ja Werke der Weltliteratur. Und das hier ist das Rätsel gewesen.
2: Er kommt nicht mehr wieder, den haben die Geier gefressen und sein Gerippe ins Meer geworfen.
3: Keiner von euch ist hier erwünscht. Ihr stört nur den Frieden in diesem Haus.
4: Wir gehen an Land.
5: Was, an Land? Wer weiß, was hinter diesen Felsen auf uns lauert?
6: Damit ließen wir Schiff und Strand hinter uns und gingen landeinwärts.
7: Was tun die Schweine hier?
8: Meine Mutter, sie grämt sich. Komm, gehen wir zu ihr.
9: Noch nicht, mein Sohn, noch nicht. Warte bis morgen.
6: Wer arglos und ohne Bescheid zu wissen in ihre Nähe kommt, kehrt niemals wieder nach Hause zurück.
10: Wir müssen umdrehen, ja, schnell!
11: Nein, dazu ist es zu spät.
6: Fahr schnell vorbei an ihnen.
12: Komm an Land! Verlass uns nicht!
13: Bindet mich los!
6: Unsere Herzen klopften bis zum Hals. Wir waren entsetzt über sein tief dröhnendes Organ und seine Schreckensgestalt.
14: Das schmeckt mir gut, Griechen. Dafür bin ich dir dankbar und fresse dich als Letzten.
15: Segel hoch! Der Wind steht für uns günstig!
16: Jetzt geht's nach Hause, Herr!
14: Meine Augen! Ich kann nicht sehen! Ich bin blind!
17: Ach, du Angsthase! Wer hat euch denn bisher weitergeholfen? Der Gott mit seiner Kraft oder ich mit meiner List?
6: Er nahm den einzelnen Pfeil in die Hand und schoss ihn von seinem Bänkchen aus ab. Volltreffer.
0: Volltreffer. Jetzt gucke ich mal, ob Regina Jäkel aus Neu-Isenburg einen Volltreffer landet. Guten Morgen, Frau Jäkel.
18: Ja, guten Morgen, Herr Korff.
0: Was ist denn die Lösung unseres Rätsels?
18: Ja, das ist die Odyssee.
0: Oder sage ich doch mal Volltreffer. Herzlichen Glückwunsch, Sie haben gewonnen. Sie sind auch ausgelost worden. Woran haben Sie denn Odysseus bzw. die Odyssee erkannt? Ja?
18: Ich habe es erkannt eigentlich an den Sirenen. Und jetzt, als Sie es nochmal gespielt haben, die Schweine, ich glaube Kalypso. Und dann am Anfang war ja auch die Frau, das war wahrscheinlich Penelope, die Freier weggejagt hat. Mhm. Und dann habe ich eine Aufnahme erkannt, eine Stimme. Sie hatten vor vielen Jahren mal die Odyssee gelesen, morgens immer von Dieter Mann. Und die Stimme habe ich wieder erkannt.
0: Oh, der wunderbare Dieter Mann. Ja,
18: und ja, genau.
0: Das ist die Übersetzung, glaube ich, gewesen von Raoul Schrott. Oh, das ist eine wunderbare Interpretation.
18: Ja.
0: Dieter Mann ist immer gut im Ohr geblieben, das muss man sagen. Wir haben ja viel aber auch aus der Verfilmung gehört. Ist das auch was Sie gerne schauen, solche olle Sandalenfilme?
18: Ja, also kommt drauf an, nicht alle, aber manche schon. Und dann, glaube ich, war auch eine Stimme drin, die hat jetzt mit der Odyssee nichts zu tun, aber ich meine, ich erkenne Stimmen recht gut. Das war, glaube ich, die deutsche Synchronstimme von Vom Winde verweht. Ich habe immer gedacht, ich höre Clark Gable in meinem Ohr.
0: Das weiß ich jetzt gar nicht. Es müsste Siegfried Schürenberg gewesen sein. Der hat Kirk Douglas damals synchronisiert.
18: Ja, war auch dabei, stimmt.
0: Der war dabei.
18: Die Stimme habe ich auch erkannt.
0: Wir gucken nochmal, wer Clark Gable, wer Red Butler gesprochen hat. Das finden wir auch noch raus. Jetzt kommt noch die andere, jetzt kommt die wichtige literarische Frage. Ich gestehe es gleich, ich habe es nie geschafft. Odyssee hören, Odyssee gucken, Haben Sie die Odyssee auch gelesen?
18: Ich habe gelesen von, wahrscheinlich wissen das die Älteren, Gustav Schwab.
0: Ah, ja, die klassischen Sagen des Altertums.
18: Genau, und da ist mir, das habe ich wahrscheinlich so mit 14, 15 mal gelesen und da ist mir sehr viel in Erinnerung geblieben. Das fand ich irgendwie toll.
0: Oh, das ist auch ein tolles Einstiegswerk, finde ich. Ja. Und dann kann man gucken, wie man Zeit findet, die dicken Schwarten dann zu lesen. Auf jeden Fall bekommen Sie aber was zum Lesen und zum Hören. Sie haben ein DRB Plus Radio gewonnen und wir haben noch was ganz Besonderes und zwar Thomas Hetches Roman Liebe von ihm signiert, schicken wir Ihnen nach Neu-Isenburg.
18: Finde ich aber ausgesprochen freundlich von Ihnen.
0: Frau Jäkel, ich wünsche Ihnen noch schöne Pfingsten. Was haben Sie noch vor? Was sind die nächsten Pläne noch?
18: Ich bin seit kurzem im Ruhestand, muss man sagen. In der schönen Situation. Und ich denke, ich habe eine Museumsuferkarte und werde mir viele Museen in Frankfurt anschauen.
0: Ich wünsche Ihnen ganz viel Freude. Nehmen Sie unglaublich viele Inspirationen mit und genießen Sie die Zeit. Und danke fürs Mitmachen.
18: Ja, sehr gerne.
0: Tschüss.
18: Tschüss, schöne Pfingsten.

Chris Montez mit Girl Talk, komponiert und geschrieben von Neil Hefti. Und ich habe eben gerade nochmal geschaut, wir haben ja uns gefragt, wer die deutsche Synchronstimme von Clark Gable in Vom Winde verweht gewesen ist. Wer ist die deutsche Stimme von Red Butler gewesen? Auch Siegfried Schürenberg, sagt das Internet und irrt sich hoffentlich nicht. Aber man hat es auch so im Ohr. Wenn nicht, wäre es auch nur ein Gerücht, ein bisschen Klatsch und Tratsch. Darüber sprechen wir ja heute in HR2 Kultur. Und wir haben ein Stück von Wilhelm Groß. Hier kommt Bänkel vom Klatsch. Frauen klatschen, Männer sind diskret. Wirklich?

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klatschen Sie im wahrsten Sinne des Wortes. Ich habe ja heute mitgenommen vom Soziologen Christian Schuld. Es ist durchaus in Ordnung und gar nicht so schlecht zu klatschen. Wenn Ihnen unsere Sendung gefallen hat, dann klatschen Sie es gerne weiter und bleiben Sie auch dran. Hier in H2 Kultur geht's gleich weiter mit dem Doppelkopf. Mein Name ist Bastian Korff. Ich wünsche Ihnen noch schöne Pfingsten.

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2: 12 Uhr. Russland bombardiert Ukraine mit Oreschnik-Raketen. Studierende kritisieren wohl ausfallende BAföG-Erhöhung. Papst Leo ruft zu Gebeten für den Frieden auf. Das Wetter: viel Sonnenschein bei 25 bis 33 Grad. Mein Name ist Frank Vornert. Bei den neuesten Angriffen auf die Ukraine hat Russland auch wieder die besonders zerstörerische Mittelstreckenrakete vom Typ Oreschnik eingesetzt. Das teilte das Verteidigungsministerium in Moskau mit. Nach ukrainischen Angaben sind mindestens 2 Menschen getötet und über 60 verletzt worden. ARD-Korrespondent Florian Kellermann.
3: Die ukrainische Luftwaffe sprach von rund 600 Langstreckendrohnen und 90 Raketen, die Russland in der Nacht auf die Ukraine abschoss. Damit war der Angriff, gerade von der Zahl der Raketen her, einer der bisher schwersten. Im Fokus stand die Hauptstadt Kiew und hier auch das historische Zentrum. Im Stadtteil Pechersk, zu dem das Regierungsviertel gehört, gab es einen Einschlag in einem 20-stöckigen Gebäude, teilte die Stadtverwaltung mit. Auch das zentral gelegene ARD-Studio wurde erheblich beschädigt, mutmaßlich durch eine Druckwelle.
2: Von Studierenden kommt heftige Kritik am Chef der Unionsfraktion im Bundestag, Spahn. Grund ist seine Äußerung im Münchner Merkur, dass staatliche Leistungen wie das BAföG in absehbarer Zeit nicht erhöht werden könnten. Der Bundesverband liberaler Hochschulgruppen sprach von einem Schlag ins Gesicht. Das Studierendenwerk bezeichnete Spahns Äußerung als zukunftsblind. Im Koalitionsvertrag hatten sich Union und SPD auf eine große BAföG-Novelle geeinigt, mit einer Erhöhung der Wohnkostenpauschale. Die angespannte finanzielle Lage der Pflegeversicherung ist bekannt. Seit Anfang des Jahres hat sich die Situation nach Angaben des Spitzenverbands der gesetzlichen Krankenversicherungen aber noch einmal dramatisch verschlechtert. Aus der Nachrichtenredaktion

0: Inken Henkel.
1: Nach neuen Zahlen verzeichnet die Pflegeversicherung im ersten Quartal ein Minus von knapp 670 Millionen Euro. Und das, obwohl sie gleichzeitig 800 Millionen Euro aus einem Darlehen bekommen hat. Fürs ganze Jahr rechnet der Verband der Krankenversicherungen mit einem Defizit von 4,2 Milliarden Euro. Die Politik müsse jetzt das Ruder herumreißen, sagte der Chef der gesetzlichen Krankenversicherungen Blatt dem Spiegel. Sonst würden die Probleme nächstes Jahr unbeherrschbar.
0: Papst Leo XIV. Hat mit einem Appell für Frieden und Versöhnung das Pfingstfest begangen. Bei einer Messe im Petersdom im Vatikan rief das Oberhaupt der katholischen Kirche zu Gebeten für den Frieden auf. Leo sagte, die Welt müsse vom Übel des Kriegs befreit werden. Pfingsten ist für Christen das Fest des Heiligen Geistes. Es gilt als das Geburtsfest der Kirche. In Washington hat ein Mann nahe des Weißen Hauses auf Sicherheitsbeamte geschossen. Nach Angaben des Secret Service feuerten die Einsatzkräfte zurück und verletzten den Angreifer. ARD-USA-Korrespondentin Nina Barth.
2: Der Mann starb im Krankenhaus. Ein unbeteiligter Passant wurde ebenfalls von einer Kugel getroffen und liegt im Krankenhaus. Unklar ist, von wem der Schuss stammte und wie schwer der Passant verletzt wurde. Bei dem getöteten Verdächtigen handelt es sich laut US-Medien um einen 21 Jahre alten Mann. Sein Motiv ist noch unklar. Mehrere US-Medien berichten, dass der Mann der Polizei bekannt war und psychisch krank gewesen sein soll.
0: Das waren die Nachrichten. Das Wetter. Heute gibt es viel Sonnenschein. Auch ein paar Wolken sind unterwegs bei Temperaturen von 25 bis 33 Grad. Morgen scheint die Sonne dann ungetrübt bei 25 bis 32 Grad maximal. Die weiteren Aussichten. Es bleibt sonnig und sommerlich warm mit Temperaturen bis 33 Grad am Dienstag. Die Zeit, es ist 12.04 Uhr.
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4: Heute mit der Sozialpädagogin und Autorin Britta Laubvogel. Sie unterstützt Menschen, wenn es darum geht, die Zeit nach dem aktiven Arbeitsleben bewusst zu gestalten. Außerdem wurde ihr Leben durch den frühen Tod ihres Mannes komplett auf den Kopf gestellt. Wie sie aus dieser schwierigen Zeit herausgegangen ist und welche neuen Wege sie auch gehen konnte, über all das sprechen wir in dieser Stunde, zu der ich Britta Laubvogel ganz herzlich begrüße.
5: Ja, herzlichen Dank für die Einladung. Ich freue mich, dass ich hier sein kann.
4: Gastgeberin dieses Doppelkopfs heute ist Susanne Pütz. Britta Laubvogel, wenn Ihnen jemand vor 30 Jahren gesagt hätte, du wirst mal ein Buch, nein, sogar Bücher schreiben, wie hätten Sie reagiert?
5: Also vor 30 Jahren war das bei mir überhaupt nicht auf dem Schirm. Da habe ich im Traum nicht dran gedacht, dass ich mal was schreiben werde.
4: Jetzt haben Sie bereits zwei Bücher geschrieben. Einmal, wenn die Liebe Trauer trägt und dann noch ein weiteres mit dem Titel Auf dem Weg in den Ruhestand. Und dieses Buch, das trägt den Untertitel Ein praktischer Begleiter. Welche Begleitung brauchen Menschen denn, wenn sie in Rente gehen? Wie ist da Ihre Erfahrung?
5: Ja, also Begleitung im Sinne von, wir gehen diesen Weg mit den Ruheständlerinnen und Ruheständlern mit. Das ist nicht nur einfach ein Datum im Kalender, der angestrichen ist und einfach vollzogen wird, sondern das ist ein innerer Prozess, es ist eine Wandlung, es ist ein Weg und der braucht Begleitung. Das habe ich selber so erlebt und erfahren und ich merke das im Kontakt mit vielen Menschen, dass sie Begleitung suchen. Also was passiert da eigentlich mit mir, wenn ich plötzlich nicht mehr im Beruf bin und eine nachberufliche Lebensphase betrete.
4: Für mich klingt das auch danach, dass man nicht sagt, ah ja, jetzt bin ich soweit und jetzt kümmere ich mich mal drum, sondern ich höre daraus, das fängt schon früher an.
5: Ja, also wenn dieser Termin so in die nähere Zukunft rückt, dann macht man sich schon Gedanken. Also so ist es mir auch gegangen. Also da kommt was und das wird einen Einschnitt bedeuten und den wollte ich gerne vorbereitet haben und nicht da so reinplumpsen. Es passiert ja nicht über Tag oder Nacht, das ist einfach ein Prozess, den das Leben mit sich bringt. Genau.
4: Bei Ihrem Buch, da schreiben Sie Begleiter, nicht Ratgeber. Was macht da für Sie den Unterschied?
5: Ja, also das können auch Schläge sein, Ratschläge, die man vielleicht dann auch gar nicht so gut vertragen kann. Es geht wirklich mehr um diesen inneren Prozess. Also Ratschläge und Ratgeber gibt es auch, klar, ist auch manchmal ganz wichtig, ins Handeln zu kommen, praktische Tipps zu bekommen. Aber mir ist ganz wichtig, diesen inneren Weg mit den Menschen zu gehen. Also was bedeutet das loszulassen, was zu verabschieden und mich auf neuen Wegen zu begeben? Das ist für mich Begleitung.
4: Und über diese Begleitung werden wir heute im Laufe der Stunde auch noch intensiver sprechen. Lassen Sie uns mal zurückschauen. Sie sind Jahrgang 1957, geboren in Bad Harzburg in Lübeck aufgewachsen. Sie haben Pädagogik und Sozialpädagogik studiert und sind dann mit Ihrem Mann, der Theologe war, nach Hessen gekommen. Das heißt, Sie waren die Frau des Pfarrers, wahrscheinlich in einem trubeligen Pfarrhaus mit großem Garten. Kann man sich das so vorstellen?
5: Ja, die fröhlich springende Pfarrfrau, so kann man das tatsächlich sagen. Wir hatten 4 Kinder und das war auch eine sehr intensive Familienzeit, in der ich gelebt habe. Habe meinen Mann auch unterstützt in seinem Pfarrberuf. Vielleicht noch so nach einem klassischen altmodischen Modell, was man heute nicht mehr so findet. Aber ich habe es gern getan. Ich habe es mit Herzblut getan. Ich habe mich eingebracht ehrenamtlich in Gemeindearbeit, wo es nötig war und was mir gelegen hat.
4: Das klingt für mich ja auch bei einem Pfarrer, da heiratet man ja auch irgendwie so die Gemeinde oder das Gemeindeleben mit, oder?
5: Ja, das ist schon richtig. Das passiert, dass man da so ganz involviert auch ist, genau.
4: 4 Kinder haben Sie gemeinsam mit Ihrem Mann, ein Familienleben mit allen Aufs und Abs wahrscheinlich. Mhm. Aber dann kam ein richtig großer Einschnitt mit der Krankheit Ihres Mannes. Wie alt waren Sie da? Sie beschreiben das in Ihrem Buch auch mit dem Wort Keulenschlag.
5: Ja, also ich war 48, mein Mann ist nach ganz kurzer, schwerer Krankheit mit im Alter von 50 Jahren verstorben. Ihm blieben eigentlich nur 3,5 Monate von der Diagnose bis zu seinem Tod. Das war ein Keulenschlag, das kann ich wirklich sagen. Das hat das Leben völlig auf den Kopf gestellt. Nichts war mehr, wie es vorher war. Und es war ein schwerer Schlag für mich und auch für die 4 Kinder, die noch alle in der Ausbildung waren. Noch keines war durch Studium oder Schule. Und ich stand davor und habe mich gefragt, wie soll das jetzt weitergehen?
4: In dieser Zeit, in dieser kurzen Krankheit, Sie haben es gerade erwähnt, haben Sie wahrscheinlich sehr funktioniert und jeden Tag einfach getan?
5: Ja, also dann bekommt man so einen Funktionsmodus, das ist richtig. Ich hatte aber auch in der Zeit eine sehr gute Begleitung. Das hat mir meine Hausärztin ganz schnell mit an die Seite gestellt. Die wusste um die Schwere der Krankheit und die wusste auch um die Dramatik, dass also keine Chance auf Heilung bestand zu dem Zeitpunkt der Diagnose. Und sie wusste, welchen Weg ich gehen werde. Und da war mir schon die Begleitung sehr, sehr wertvoll, dass ich da nicht alleine war. Und für uns war es damals so, ja, wenn Ärzte auch von lebensverlängernden Maßnahmen gesprochen haben und wir gefühlt haben, ey, das steht nicht in unserer Hand, aber wir haben geguckt, dass wir lebensvertiefende Erlebnisse schaffen. Also was kann das Leben vertiefen? Und da war uns wichtig, wir suchen unsere Freunde zusammen, wir gucken, dass wir viel Familienzeit mit den Kindern verbringen, um einfach diese Lebenszeit noch zu leben.
4: Lebensvertiefend ist, finde ich, gerade ein total schönes Wort. Geben Sie uns da doch auch noch mal ein Beispiel. Wie haben Sie in dieser schwierigen Zeit dann trotzdem das Leben ganz tief genießen können?
5: Ja, also unsere Ärztin oder die Hausärztin meines Mannes hat mir so ein Wort mit auf den Weg gegeben und hat gesagt, er bestimmt den Weg, es geht ums Loslassen. Und ich habe ganz genau hingehört, was er sich noch gewünscht hat, was für ihn wichtig war. Und das waren so Dinge wie nochmal die Berge sehen oder nochmal was erleben, nochmal an die Ostsee fahren. Und das haben wir einfach gemacht. Wir haben es einfach gemacht und haben uns auf den Weg gemacht, haben uns mit den Freunden auch getroffen. Also das war eine Form von Vertiefung. Und auch das war sehr hilfreich. Meine Ärztin hat mich total krank geschrieben, hat gesagt, Sie gehen jetzt nicht mehr in den Beruf, Sie sind krankgeschrieben, Sie brauchen alle Kraft jetzt für diese Phase. Und allein wäre ich da, glaube ich, gar nicht auf die Idee gekommen. Ich hätte weiter irgendwo geschafft, aber sie sagt, nein, das ist jetzt wichtig.
4: Lassen Sie uns mal auf die Zeit danach schauen. Mhm. Nach dem Tod Ihres Mannes, nach kurzer, schwerer Krankheit, wie ist diese Zeit danach dann für Sie gewesen?
5: Ja, also aus dem Pfarrhaus musste ich erstmal ausziehen. Das war so das erste große Schritt. Das waren die Dienstwohnungen und das ist dann ganz normal, dass man das Feld wieder räumen muss. Und das war tatsächlich eine ganz großer, schwerer Schritt, wieder alles einpacken und wieder was Neues suchen. Hilfreich war für mich eine gewisse Auszeit mit einer Kur, die mir auch meine Ärztin verschrieben hat. Da konnte ich wirklich ein bisschen zu mir kommen und mich wieder ein bisschen mehr sammeln. Ja, ich habe mich beruflich nochmal neu aufgestellt. Ich war lange Zeit in der Jugend- und Drogenberatung tätig in Hanau und habe gedacht, irgendwas muss ich jetzt komplett ändern, auch beruflich.
4: Darauf werden wir gleich genauer schauen. Erst einmal nochmal auf diese Zeit ein Blick. Auch da hatten Sie eine gute Begleitung. Ein Freund, der immer zur Seite stand. Ein Richtig. Psychotherapeut.
5: Ja, ein Arzt und Psychotherapeut. Uns verbindet schon eine lange gemeinsame Freundschaft. Schon zu Studentenzeiten in Göttingen haben wir quasi Haus an Haus gewohnt. Also das ist eine lange Beziehung. Und ich habe angefangen, einfach zu schreiben, was ich vorher nicht getan habe. Aber dieses Unsagbare und was mit Trauer passiert, mit einem Verlust passiert, wollte ich gerne in Worte fassen. Also ich habe nach Worten gesucht für das Unaussprechliche und einfach angefangen zu schreiben. Das war so mein Ventil oder meine Ausdrucksmöglichkeit, dem einen Raum zu geben oder eine Gestalt zu geben. Und der sagte dann irgendwann, willst du nicht daraus ein Buch machen? Und das war dann so die zündende Idee. Er war eigentlich so der Ideengeber zu sagen, lass uns das doch gemeinsam machen. Ich als Arzt und du als Betroffene.
4: Der Arzt, über den wir hier sprechen, hat auch einen Namen, Just Wetter-Parasi heißt er. Und mit ihm haben sie dann dieses Buch schlussendlich gemeinsam geschrieben. Und das Besondere aus meiner Sicht dieses Buches ist, dass er das, was Sie persönlich an Trauer beschreiben, mit seinem professionellen Blickwinkel einordnet, wie unterschiedlich Menschen damit umgehen können und vieles mehr. Wie wichtig war das, dass er dabei an Ihrer Seite war und das auch nochmal eingeordnet hat, dann auch für dieses Buch, für diesen Prozess des Schreibens?
5: Ja, also ich habe es als was sehr Positives empfunden, dass er als professioneller Arzt dazugekommen ist, nicht um jetzt irgendwie eine große Besserwisserei oder so zu bringen oder Fachvorträge zu halten, sondern sehr einfühlsam hat er so die Geschichten aus seiner Erfahrung als Arzt und Mediziner daneben gestellt.
4: Das heißt, Sie konnten immer in den Austausch auch gehen. Also das heißt, Sie hatten ja Ihre persönliche Erfahrung. Was haben Sie dabei auch mitgenommen? Also wenn jemand nochmal professionell drauf guckt, nicht nur die eigene Geschichte sieht, sondern vielleicht auch sieht, ja, das geht vielen Menschen so.
5: Ja, es schafft nochmal wieder einen gewissen Abstand. Also ich schaue da nochmal ein bisschen anders auf mein Erleben mit Hilfe von Jost, der als Mediziner drauf geguckt hat. Das ist ein sehr hilfreicher Weg. Es wurde mir auch von einigen so zurückgemeldet, die dann das Buch gelesen haben, dass genau das auch ihnen geholfen hat, die beiden Perspektiven.
4: Das würde ich gerne noch mal konkreter wissen. Was sind die Rückmeldungen, die Sie bekommen, wenn Menschen dieses Buch gelesen haben?
5: Ja, dazu sage ich vielleicht mal Folgendes. Ich habe ein Bild gefunden, um durch dieses Buch oder durch die Trauer zu gehen, nämlich die Räume. Einmal Trauer nicht verstanden als einen linearen Weg, den man geht von Anfang bis Ende, sondern eher zirkulär von einem Raum zum anderen. Und da ist mir das Bild der Räume gekommen. Wir gehen in der Trauer durch den Raum des Schmerzes, da wo uns der Schmerz einholt mit aller Grausamkeit, mit der Ohnmacht, der Angst, was alles an Fragen aufbricht im Schmerz. Aber dann auch die Erinnerung, der Raum der Erinnerung, der Raum lässt für das Erinnern an das, was war, auch das Schöne. Der Raum der Liebe, das, was mich im tiefsten verbindet mit meinem Mann oder mit dem Menschen, den ich verloren habe. Und der Raum der Wandlung ist mir auch ganz wichtig, dass es auch nochmal wieder, wenn man diese Räume durchgeht, diesen Weg der Trauer geht, auch in eine tiefere Wandlung kommen kann, in ein neues Leben. Und das hilft Menschen. Die haben mir gesagt, also in diesem Chaos von Gefühlen, von Trauer, habe ich mit dem Haus der Trauer und mit den Räumen eine gewisse Ordnung gefunden, eine Struktur. Und auch die Entlastung, ich kann wieder zurückkehren von einem Ort, von einem Raum zum anderen und muss nicht zielgerade alles abarbeiten und durchlaufen. Das sind so die Rückmeldungen.
4: Wir schauen gleich nochmal genauer auch auf diese Räume, hören aber erstmal eine Musik, die Sie auch mit Ihrem Mann sehr verbindet, die Pavane von Maurice Ravel. Möchten Sie noch kurz was dazu sagen?
5: Ja, Maurice Ravel ist ein Komponist, ein französischer Komponist aus dem Impressionismus, und seine Musik hat eine Tiefe, eine Schönheit. Sie verbindet mich mit meinem Mann, der dieses Stück auch sehr geliebt hat, und es ist wie so ein leiser Abschied.

0: Alexandre Tarot mit der Pavane von Maurice Ravel. Eine Musik, die Britta Laubvogel, Sozialpädagogin und Autorin, ausgewählt hat. Sie ist heute zu Gast im Doppelkopf und den gibt es auch als Podcast in der ARD Audiothek. Britta Laubvogel, seit vielen Jahren beschäftigen Sie sich damit, wie es für Menschen nach dem aktiven Arbeitsleben weitergehen kann. Sie veranstalten dazu auch Seminare. Dazu gekommen sind Sie peu à peu nach dem frühen Tod Ihres Mannes. Und Sie haben darüber auch ein Buch geschrieben, Wenn die Liebe Trauer trägt, so der Titel. Ein Buch, bei dem es aber nicht nur darum geht, was Sie erlebt haben, sondern Sie nehmen auch das Umfeld von Trauernden dabei mit in den Blick. Warum war Ihnen das auch wichtig?
1: Ja, in dem Moment, wo ich angefangen habe zu schreiben, war mir auch wichtig, mich mitzuteilen, meine Erfahrungen zu teilen, weil ich natürlich auch merke, ich bin ja nicht alleine. Die Trauer leiden viele, viele Menschen in meinem Umfeld, und miteinander unterwegs sein, Unterstützung geben, im Sinne von auch Begleitung und nicht Ratschläge oder so, sondern sagen, okay, was beschäftigt dich? Das lag mir am Herzen. Das ist ein Herzenswunsch, über das zu sprechen, wofür es manchmal keine Worte gibt.
0: Ich fand auch ganz hilfreich, dass Sie an der einen oder anderen Stelle auch den Menschen tatsächlich eine Möglichkeit aufweisen, wie gehe ich denn als Außenstehender, vielleicht auch nur als Bekannter damit um, wenn jemand trauert. War Ihnen das wichtig, auch da aus Ihren eigenen Erfahrungen zu sagen, Mensch, ruf mich einfach an, schreib mir keine Karte, sind das so Erfahrungen?
1: Ja, also ganz praktische Dinge beschreibe ich auch. Ich werde nie vergessen, wie eine Freundin von mir mich angerufen hat und sich meldete und einfach nur sagte, ich will mal reinhören, wie geht es dir? Ich habe gedacht, auch wunderbar, nicht reinreden, sondern reinhören, mir das Ohr schenken, da sein und einfach nur zuhören. Das reicht. Man braucht nicht immer das passende Wort parat haben, aber teilen, zuhören, auch manchmal miteinander schweigen. Für mich waren auch sehr hilfreich, und darüber schreibe ich auch, so gewisse Rituale oder sagen wir mal so Handlungen, die mir fürs Abschied nehmen auch geholfen haben. Also eine Kerze anzünden oder einfach Wege nochmal zu gehen, die ich auch mit meinem Mann gegangen bin. Das habe ich tatsächlich dann auch ganz bewusst mal gemacht, um nochmal diesen Boden zu spüren, diesen Weg mit nochmal zu teilen in der Erinnerung.
0: Und Sie machen auch Angehörigen Mut insofern, dass Sie sagen, trauen Sie sich, auf den Trauernden zuzugehen? Was waren da Ihre Erfahrungen?
1: Ja, also ich habe es auch erlebt, dass Leute die Straßenseite gewechselt haben oder wirklich nicht sagen wollten. Ja, auf jeden Fall zugehen. Und wenn es das Wort ist, mir fehlen die Worte, aber ich bin einfach da. Das hilft schon ungemein. Und also ein Trauernder möchte sich auch gerne einfach verstecken und nicht sein, aber im Grunde wünscht er sich, ich will wieder dabei sein.
0: Und Sie beschreiben das auch ganz schön, dass es hilfreich ist, aktiv von außen zu sein und sich immer wieder zu trauen, zu klingeln.
1: Ja, ja. Also eine Freundin hat mir einfach Essen vor die Tür gestellt, hat gar nicht groß gefragt, was brauchst du? Trauernde wissen oft gar nicht, was sie brauchen. Die Bedürfnisse stehen irgendwo ganz weit hinten und haben da überhaupt gar nicht so eine Klarheit. So ging es mir auch. Wenn mich jemand gefragt hat, was brauchst du? Ich weiß es nicht. Aber natürlich braucht man Essen, und dann stand es einfach fertig vor der Tür oder einfach mal den Einkauf mit den Grundnahrungsmitteln auch einfach gemacht. Als es um die Beerdigung ging, hat auch eine Freundin gesagt, brauchst du Trauerkleidung, willst du Schwarzes? Ich komme, wir gehen zusammen. Also ich musste gar nicht anmelden, ich brauche da Unterstützung. Das war sehr hilfreich.
0: Sie waren ja nicht nur allein, Sie hatten auch Kinder. Wie sind Ihre Kinder damit umgegangen?
1: Ja, das ist auch, muss ich auch bedenken. Also ich habe meine Trauer erlebt und die Kinder ihre, und auch alle vier Kinder auf ihre ganz unterschiedliche Weise. Und für mich war es immer schwierig und schwer. Und es hat mich selber auch nochmal sehr, sehr traurig gemacht, dass sie ihren Vater verloren haben, dass sie ihn vermissen. Und das hört ja auch nicht auf. Sie vermissen ihn heute noch. Und gerade wenn sie jung sind, also in der Pubertät oder im jungen Erwachsenenleben, da hat ihnen dieses Gegenüber gefehlt, der Vater, an dem sie sich hätten reiben können, mit dem sie hätten noch einiges erleben können, was sie so vorhatten. Vor allem der Sohn hatte sich das so vorgestellt, dass sie noch mit seinem Vater wandern geht oder Bergsteigen macht. Alles das schmerzlich zu vermissen, was eben nicht mehr geht, das merke ich bei meinen Kindern am Anfang stark, aber immer noch. Es ist latent immer noch da.
0: Der Tod Ihres Mannes, diese tiefe Veränderung für Sie und Ihre Familie hat schlussendlich für Sie persönlich auch einen neuen Weg aufgezeigt. Sie waren bis zu dem Zeitpunkt, als Ihr Mann gestorben ist, Pfarrfrau an der Seite Ihres Mannes, 4 Kinder. Was kam dann?
1: Ja, ich habe mich wieder besonnen auf meine Ressourcen, auf meinen Beruf. Das habe ich auch schon vorher angefangen, als er noch lebte. Aber ich habe gedacht, ich habe doch mal was gelernt. Ich habe doch was studiert. Da gibt es doch noch was. Und es kribbelte so. Ich muss wieder da anknüpfen. Und habe mich auf den Weg gemacht, eine Arbeitsstelle zu finden. War erstmal in Hanau. Und dann nach dem Tod meines Mannes habe ich auch noch mal so das Gefühl gehabt, ich muss noch mal alles verändern. Ich muss mich irgendwie total neu erfinden, will ich jetzt nicht sagen. Aber ich brauche auch da eine Veränderung. Ich will irgendwie noch mehr näher am Menschen sein. Und da hat sich die Gelegenheit ergeben und geöffnet, dass ich im evangelischen Dekanat Wetterau die Stelle einer Bildungsreferentin bekommen habe. Und die war wirklich auf mich zugeschnitten. Das war eine ganz, ganz wunderbare Zeit und eine gute Aufgabe, die ich da hatte, mit Menschen unterwegs zu sein, sie zu begleiten in verschiedenen Phasen ihres Lebens, aber auch in ihren Aufgaben als Mitglieder der Kirche im Ehrenamt oder was es alles so gab.
0: Irgendwann sind Sie aber auf ein bestimmtes Thema gestoßen, denn Sie beschäftigen sich intensiv damit, wie es ist, nach dem Arbeitsleben in einen neuen Lebensabschnitt zu kommen. Sie veranstalten dazu seit 2019 auch Seminare. Damals hatten Sie selbst noch ein paar Jahre, ich glaube 3 Jahre, bis zu Ihrem eigenen Ruhestand. Warum ist es denn wichtig, aus Ihrer Sicht im Vorfeld bewusst, sich mit diesem neuen Lebensabschnitt zu beschäftigen? Kann man es nicht einfach dabei belassen und sagen, ja, ich mache jetzt meine Hobbys, reise oder wenn ich einen Garten habe, widme mich dem Garten?
1: Ja, gute Frage. Also als für mich so, dass der Ruhestand am Horizont erschienen ist und ich wusste, okay, es kommt bald, da wollte ich auch diesen Übergang bewusst angehen und auch bewusst gestalten. Das hat auch was mit dem Tod meines Mannes zu tun, denn dieser Übergang war nicht selbstbestimmt. Da bin ich reingeschmissen worden. Das war brutal. Und dieser Übergang, der sollte jetzt mal anders werden. Mhm. Ich wollte das wirklich gerne mal erleben, dass ich das selbstbestimmt vorbereitet da reingehe. Und da habe ich mich auf die Suche nach Seminaren gemacht. Und 2018 gab es noch nicht viel. Das war noch nicht so auf dem Schirm in der Öffentlichkeit und in der Gesellschaft.
0: Da waren die Babyboomer noch zu Hause quasi und noch nicht in Rente.
1: Nee, die kamen dann erst. Aha. Aber ich habe dann so ein Seminar entdeckt, wo es um Übergänge allgemein ging. Und auch das kann ja was sein. Und habe also auch sehr viel daraus gezogen, mit großem Gewinn daran teilgenommen. Und was Bildungsreferenten dann so machen, die machen daraus Konzepte und gleich eine Veranstaltung. Und da habe ich gemerkt schon, ich bin ja gar nicht allein. Da sind ja auch noch andere, denen es genauso geht. Und da fing das an mit diesen Seminaren. Und da habe ich tatsächlich auch so empfunden, dass ich da auch nicht alleine bin. Die Menschen wollen sich auch gerne vorbereiten, da nicht reinplumpsen, sondern auch nochmal das in den Blick nehmen. Dazu kommt ja auch noch, dass wir als Babyboomer-Generation ja auch noch eine höhere Lebenserwartung haben. Also die Rentner oder Ruheständler von früher sind auf ihren alten Teil gegangen und das ist heute nicht angesagt. Ich fühle mich auch noch nicht so, dass ich jetzt schon im Alter sitze, sondern da kommt nochmal Lebenszeit, die einem geschenkt wird, vorausgesetzt, man ist bei guter gesundheitlicher Verfassung. Aber da ist nochmal ein Pfund drauf, ja, und die möchte man gerne oder möchte ich auch gerne nochmal anpacken und füllen, gestalten. Also da ist ein großer Gestaltungswille dabei. Wie gestalte ich diese Zeit für mich?
0: Wie gestalten Sie denn Ihre Seminare? Wie ist es, wenn ich zu Ihnen in einen Workshop gehe?
1: Ja, also ich habe 2 verschiedene Formate. Das eine sind die Online-Kurse, die ich auch mit vielen Kollegen inzwischen zusammen mache. Da sitzt man am Bildschirm, richtig. Aber ich mache es auch in Präsenz, im Kloster Schwanberg zum Beispiel. Ja, es geht um den Prozess des Übergangs. Und da ist mir einfach auch so ein schönes Bild gekommen. Ich orientiere mich da gern an der Brücke. Die Brücke ist einfach ein Übergang über ein Hindernis. Und in diesen 3 Schritten passiert eigentlich jeder Übergang. Also eine Ufer verlassen, auf der Schwelle unterwegs sein und am anderen Ufer ankommen. Und in diesem 3-Schritt passieren auch Übergänge und auch der Übergang vom beruflichen ins nachberufliche Leben. Da geht es zum einen ums Loslassen, wird ein Thema sein, wenn Sie zu mir in Ruhe im Seminar kommen, beschäftigen wir uns mit dem Thema Loslassen. Wovon verabschiede ich mich? Ist es die Tagesstruktur? Sind es die Kollegen? Ist es Fachwissen, der Zugang zu bestimmten Räumen? Man muss Schlüssel abgeben zu Informationsquellen, aber auch zur Identität. Manche identifizieren sich stark über ihren Beruf und dann ist dieser Abschied schon auch tiefergreifend als nur einen Schlüssel abgeben. Da wird es dann richtig persönlich auch. Ja, und der Weg über die Schwelle, wenn man nochmal an die Brücke denkt, da kann es schon mal schwanken. Mhm. Jede Brücke braucht eine gewisse Schwingkraft, damit sie überhaupt stabil ist. Also diese Schwingungen aushalten zwischen nicht mehr und noch nicht. Ich bin nicht mehr im Beruf, aber auch noch nicht wirklich angekommen. Ich weiß noch nicht so gar nicht, im Weder noch. Und diese Schwingung mit auszuhalten, dazu ermutige ich auch die Teilnehmenden. Weil manche denken, okay, ich verabschiede mich und danach beginnt gleich was Neues. Das braucht Zeit.
0: Das spricht aus viel Erfahrung, dass Sie sagen, einige Menschen machen das genauso. Ich gebe den Schlüssel ab, ich sage den Kollegen Tschüss und jetzt starte ich in ein neues Leben. Kann funktionieren. Wenn es nicht funktioniert, wie erleben Sie das?
1: Ich persönlich, also ich bin so ein Typ, ich habe weitergemacht in meinen Aufgaben. Ich bin jetzt im Ruhestand, aber mache noch die ein oder anderen Seminare, ja, begleite auch Menschen beim Pilgern oder beim Wandern. Das ist so ein gewisser Typ von Weitermachen, aber unter einem anderen Dach. Ich bin unter einem anderen Dach unterwegs, nicht mehr berufstätig. Ich kann das machen, was ich möchte und ich muss es nicht mehr. Ich bin freiwillig selbstbestimmt in dem, was ich jetzt tue und das ist der große Unterschied. Man ist das los, also diese Verpflichtung und dieses Eingespanntsein in Systeme, in Strukturen. Ich darf so viel ich machen möchte, kann ich jetzt machen. Es ist eher ein Dürfen als ein Müssen.
0: Auf dem Weg in den Ruhestand ein praktischer Begleiter mit Tipps, die helfen, Ängste zu überwinden und die neue Lebensphase aktiv zu entdecken und erfüllend zu gestalten. So lautet der Titel Ihres neuen Buches, genau zu dieser Thematik. Das Wort Ängste in diesem Titel will ich nochmal aufgreifen. Welche Ängste sind das, die auftauchen können vor der neuen Lebensphase? Sie arbeiten mit Menschen zusammen. Welche Ängste äußern die?
1: Ja, also die Angst vor dem großen Loch. So beschreiben das tatsächlich manche, die wirklich mit Herzblut, mit Volldampf und großer Energie und Leidenschaft ihren Beruf ausgeführt haben, da wirklich sehr viel reingesteckt haben und auch Sinn reingesteckt haben. Und wenn das wirklich wegbricht, dann ist die große Angst, dass ein Loch entsteht. Und das ist auch sehr ernst zu nehmen. Also es gab einen Teilnehmenden, der mir mal sagte, ja, ich bin in meinem Beruf in der ganzen Welt rumgechattet. Ich war überall, ich musste Dienstreisen machen in der ganzen Welt. Und dann sagte er wörtlich, und jetzt bleibe ich am Boden. Und schlimmer noch, ich bin in ein Loch gefallen. Aber ich finde, er hat das sehr krass ausgedrückt. Also es ist nicht nur so, dass der Flieger nicht mehr hochgeht, sondern es ist sogar noch ein tieferer Absturz. Und das ist das, wo ich ermutige, sucht euch auch Hilfe. Wenn es dann zu stark ist, das Gefühl, in einem Loch zu stecken, damit nicht alleine bleiben und wirklich auch den Horizont wieder zu öffnen auf die Kompetenzen, sich besinnen, was kann ich, was waren meine Leidenschaften, habe ich noch Wünsche, Visionen, Unerfüllte und Unerledigtes, was ich gerne noch machen möchte. Das hilft wieder raus aus so einem Loch.
0: Hilft vielleicht auch so eine Gruppe raus, wenn man sich mal so bei einem Workshop trifft und auch andere trifft, die man bisher nicht kannte, wo man so ein bisschen freier sein kann, vielleicht auch mit denen man sich austauscht und sieht, denen geht es genauso?
1: Auf jeden Fall. Also das ist immer das Herzstück jedes Workshops, wenn die auch miteinander unter sich sprechen können und sich austauschen und entdecken, okay, ich bin nicht alleine. Ich habe noch andere um mich und mit mir, die das mit mir jetzt auch teilen. Ja.
0: Sie haben gerade dieses wunderbare Bild der Brücke gegeben und der nächste Titel bei uns von der Band Karat in der Version von Peter Maffay heißt Über sieben Brücken musst du gehen. Ist es genau dieses Brückensymbol, was Sie mit diesem Song verbinden? Beschreiben Sie das nochmal?
1: Ja, das ist ein Klassiker und der passt einfach wie die Faust aufs Auge. Also die Brücke mit ihren drei Phasen, mit dem Loslassen, es ist ein Song, der geht um Abschied, aber Wandlung und zum Schluss ist wieder eine neue Perspektive, ein neuer Weg.

0: Über sieben Brücken musst du gehen, ein Rockklassiker in der Version von Peter Maffay hier in HR2 Kultur im Doppelkopf. Über sieben Brücken musst du gehen und dieser Titel passt perfekt zum steten Wechsel und zu Brüchen. Und damit beschäftigt sich in vielfältiger Form Britta Laubvogel, Sozialpädagogin und Autorin und mein Gast heute hier im Doppelkopf. Und den eben gehörten Titel Über sieben Brücken musst du gehen, den will ich auch nochmal aufgreifen, denn sie sind vielfach auch unterwegs im wahrsten Sinne des Wortes, denn eines ihrer Hobbys ist Pilgern. Ist es schon immer ihr Hobby?
1: Nein, tatsächlich nicht. Da bin ich auch erst drauf gekommen, nach einer schweren Krankheit. Ich war krebskrank, 8 Jahre nachdem mein Mann gestorben war. Der nächste große Schock und auch wieder so ein Übergang vom Krankenstand in den gesunden Stand, Gesundheitsstand. Und da habe ich mich wieder erinnert an eine Freundin, die Pilgerbegleiterin ist und Pilgergruppen leitet und habe gesagt, das mache ich jetzt mal. Ich gehe auf dem Jakobsweg von Frankfurt nach Fulda in Etappen. Sie hat so ein Angebot gemacht, immer in Etappen zu gehen und habe mich gewagt, die Wanderung mitzumachen und noch sehr, sehr gekämpft. So schwach war ich auf dem Bein, dass ich das kaum geschafft habe. Aber nach und nach bin ich in meine eigene Kraft hineingelaufen, hineingepilgert. Und genau zu dieser Zeit ist der Lutherweg entstanden. Der ist quasi 2017 offiziell eingeweiht worden. Und weil ich im Beruf im evangelischen Dekanat auch dann den Auftrag bekommen habe, auf diesem Weg Angebote zu machen, hatte ich tatsächlich sogar noch ein gewisses Hobby von mir, was ich entwickelt habe als Aufgabe. Also ich konnte im Rahmen meiner Arbeit auch unterwegs sein und das ist genial.
0: Vielen ist gar nicht bewusst, dass wir Pilgerwege vor unserer Haustür haben.
1: Aber hallo, wir müssen nicht bis Santiago reisen. Wir haben das vor der Tür, der Lutherweg, der geht von der Wartburg in Eisenach bis nach Worms und zieht sich hier durch Hessen. Also wir können jederzeit einsteigen und auf den Spuren von Martin Luther laufen, zum Beispiel.
0: Und diesen Weg, das vermute ich, den kennen Sie mittlerweile ganz genau.
1: Ja, ich kenne da jeden Baum, nein. Aber ich bin ihn schon in beide Richtungen gelaufen und es ist einfach ein wunderbarer Weg, der auch gut ausgeschildert ist. Man kann sich überhaupt nicht verlaufen. Er ist bespielt, belebt. Also große Einladung, sich auf den Weg zu machen.
0: Und mittlerweile gehören Sie auch zum Vorstand dieses Vereins, der sich um diesen Weg auch kümmert. Das heißt, auch da sind Sie aktiv.
1: Richtig.
0: Mhm. Und kümmern sich, wie muss man sich das vorstellen?
1: Ja, wir sind ein Verein und wir kümmern uns zum Beispiel, dass dieser Weg gepflegt wird. Er muss ja auch immer mal wieder gewartet werden. Wir haben Patenschaften gefunden, die sich um Wegabschnitte kümmern. Das heißt, wir kümmern uns um die Wegepaten und die kümmern sich um den Weg, damit nicht durch Wuchs oder Vandalismus zerstört ist und die Pilger einfach ihre Wege finden können. Das ist so das eine. Naja, und dann haben wir auch Öffentlichkeitsarbeit. Wir nehmen teil an Pilgermessen und eben auch gewisse Touren, die auf dem Weg laufen.
0: Und auch nochmal eine Idee für den dritten Lebensabschnitt, oder?
1: Absolut. Also mir ist aber ganz wichtig, in den Seminaren auch zu sagen und sie darauf hinzuweisen, dass es gut ist, ein eigenes Ritual oder eine Zeremonie zu finden, mit der man für sich persönlich deutlich macht, so und jetzt beginnt für mich was Neues. Also das Ritual klingt ein bisschen hoch, aber es meint so etwas wie, ich setze bewusst einen Punkt und sage so, jetzt gehe ich in die nachberufliche Lebensphase. Und viele gehen tatsächlich pilgern. Also ich habe einen Freund, der ist am ersten Tag seines Ruhestands mit Sack und Pack und Zelt und allem auf der Wartburg gewesen und ist losgelaufen. Er sagt, ich wollte erst mal allein den äußeren Abstand finden, aber auch den inneren, wieder zu mir kommen, zu mich finden, mir selber auf die Spur kommen. Ich selbst habe die Alpen überquert mit anderen Freundinnen, bin gelaufen und habe das auch so erlebt, als ein Übergangsritual in eine neue Phase. Da gibt es inzwischen eine ganze Liste, die ich da habe, von Menschen, die Ideen finden, wie man das machen kann. Eine Wenkerin sagte, ich musste immer Pumps tragen, die unbequemen Schuhe. Wenn ich im Ruhestand bin, werden die erstmal an den Nagel gehängt. Und das hat sie wirklich so gemacht. Super, kann aber nur sie machen. Könnte ich nicht machen. Aber das suchen wir dann immer raus in den Seminaren, was könnte da passen.
0: Britta Laubvogel, auch wenn Sie offiziell im Ruhestand sind, hört man, Sie sind sehr aktiv in diesem dritten Lebensabschnitt. Aber Sie haben ja auch noch 4 Kinder, sind 6-fache Oma. Die typische Betreuungsoma, vermute ich, sind Sie bei all dem, was in Ihrem Terminkalender wahrscheinlich steht, nicht, oder?
1: Nein, Also meine Enkelkinder wohnen leider auch nicht um die Ecke. 3 in Berlin und 3 in Firnheim. Das ist dann immer schon auch mit einem gewissen Aufwand verbunden. Aber wir haben eine wunderbare Beziehung, ein gutes Verhältnis. Und das Tollste ist, wenn Enkelkinder sagen, Oma, wir wollen mit dir wandern gehen. Das ist tatsächlich passiert und wir werden es auch in diesem Jahr nochmal machen.
0: Sie gestalten also Ihren Ruhestand ganz bewusst. Sie begleiten auf Seminaren andere dabei und haben das jetzt auch in einem Buch zusammengefasst, das im Herbst erscheinen wird. Wer jetzt vor diesem Abschnitt steht, was raten Sie dem aus all Ihren Erfahrungen? Jetzt bin ich doch beim Wort raten, auch wenn Sie eher begleitend bevorzugen.
1: Ja, warum aber nicht? Also ich würde genau dazu raten, eine Begleitung zu suchen oder sich auf den Weg zu machen, das auch bewusst anzuschauen, bewusst anzugehen und sich auch ein bisschen Ideen zu holen. Was gibt es, wohin zieht es mich? Was ist so im tiefsten in mir drin, auch an Kompetenzen, an Wünschen, an Visionen, was ich gerne machen möchte? Und da, wenn das eine ehrenamtliche Arbeit ist, ach, da gibt es eine Menge. Da gibt es Hospizbegleiter, Leseomas, Leseopas. Also da gibt es viele Aufgaben, die man finden kann. Kann man sich sehr gut umgucken, auch im Netz, was es da alles an Angeboten gibt. Also das Tolle ist ja, man verliert nicht die Kompetenzen durch den Ruhestand. Es ist ja nicht so, dass man das ablegt. Das bleibt ja, was man so erlernt und erworben hat. Und im Hinblick auch auf die Babyboomer, die jetzt in den Ruhestand gehen, werden wir, und tun wir ja, wir merken es ja in den Debatten gesellschaftlich, auch eine Lücke finden von Fachkräften. Der Fachkräftemangel ist da, wird auch nicht weniger. Und es wäre sehr gut, wenn alle miteinander ins Gespräch kommen, wie man auch noch die Kompetenzen der Ruheständler noch mal einbinden kann, ohne dass sie das Gefühl haben, sie sind Lückenbüßer für eine verschleppte Politik vielleicht. Aber dass es da gute Rahmen gibt und Rahmenbedingungen gibt, wo man sein Fachwissen auch noch mal einbringen kann.
0: Das ist ein sehr schönes Bild, was Sie gerade gewählt haben, zu sagen, ja, man gibt ja die Kompetenzen nicht ab, wenn man den Schlüssel zum Beispiel vom Büro abgibt. Bei Ihren Workshops, eine Frage muss ich noch loswerden, sind da mehr Männer oder mehr Frauen? Wie ist das?
1: Ah, das ist ganz spannend. Also im kirchlichen Milieu sind ja oft die Frauen.
0: Ehrenamt oder ja. So würde ich also zuerst Frauen verorten.
1: Absolut.
0: Zu einem großen Maß zumindest.
1: Tatsächlich. Und wir machen die Beobachtung, dass in diesen Kursen, wo es um Ruhestand geht, tatsächlich die Männer auch präsenter sind. Ich habe die Vermutung, dass der Beruf im Leben eines Mannes auch eine andere Bedeutung nochmal hat und sie sich da mit ihrem eigenen Thema auch nochmal auseinandersetzen. In den Online-Kursen haben wir es jetzt schon erlebt, dass 1/3 Männer, 2/3 Frauen sind. Das ist eine super gute Zahl. Also die kommen, weil es um sie geht und um ihren Beruf und den Wechsel.
0: Und ich weiß, dass sich aus manch so einem Seminar auch schon mehr entwickelt hat.
1: Ja, also es gibt tatsächlich auch schon einen Männerstammtisch, die sich daraufhin getroffen haben.
0: Also die sich bei Ihnen kennengelernt haben?
1: Die sich im Online-Kurs mal kennengelernt haben und einfach dabei geblieben sind. Wir bleiben im Gespräch und wir unterstützen uns. Der Wunsch nach einem Nachtreffen ist jetzt auch schon mal an uns herangetragen worden, nach einem Präsenzseminar. Da muss man auch gucken, was man bedienen kann und was nicht.
0: Unsere gemeinsame Stunde, Britta Laubvogel, die geht so langsam zu Ende. Wir hören gleich noch einen Titel zum Abschluss. Zuvor aber vielen, vielen Dank, Britta Laubvogel, für dieses Gespräch. Das sehr offene Sprechen über Verlust und Trauer, aber auch den Blick in die Zukunft auf einen erfüllten Lebensabschnitt im Ruhestand. Vielen Dank dafür.
1: Ja, gerne.
0: Und natürlich auch danke an alle, die uns zugehört haben. Susanne Pütz ist mein Name und die letzte Musik, Britta Laubvogel, die stammt von Andreas Burani. Was bedeutet der Titel, den wir gleich hören werden für Sie?
1: Ja, das ist eine ganz wunderbare Musik, eigentlich eine Einladung, einfach nur zu sein. Weg von aller Selbstoptimierung, von Leistung, von Druck, einfach nur da sein und versunken, verbunden zu sein mit der Natur, mit mir selber, mit Gott, mit dem Leben. Ich liebe dieses Lied.

Britta Laubvogel war unser Doppelkopfgast. 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Und wir schauen jetzt mal auf den Abend in hr2 Kultur. 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
1: 13 Uhr. Studierende kritisieren wohl ausfallende BAföG-Erhöhung. Russland bombardiert Ukraine mit Oreschnik-Raketen. Bei Anschlag in Pakistan sterben 24 Menschen. Das Wetter sonnig und meist trocken bis 33 Grad. Mein Name ist Frank Hornert. Der Unionsfraktionschef im Bundestag Spahn wird von Studierendenvertretungen kritisiert. Grund sind seine Äußerungen zum BAföG. Spahn hatte gesagt, dass gerade keine sozialen Leistungen erhöht werden könnten, solange die Wirtschaft nicht wieder wachse. Aus der Nachrichtenredaktion Christoph Tautz.
2: Das ist wie ein Schlag ins Gesicht, sagt der Bundesverband liberaler Hochschulgruppen. Studierende seien nicht nur ein Verhandlungsobjekt im Haushaltsstreit. Die Regierung solle ihr Versprechen einhalten, die Wohnkostenpauschale ab dem nächsten Wintersemester zu erhöhen. Auch der Vorsitzende des Deutschen Studierendenwerks, Anbuhl, ist sauer. Er sagt, wer eine Milliardensumme für einen Tankrabatt ausgibt und gleichzeitig an Bildungschancen spart, der handelt leistungsfeindlich und zukunftsblind.
1: Bei den neuesten Angriffen auf die Ukraine hat Russland auch wieder die besonders zerstörerische Mittelstreckenrakete vom Typ Oreschnik eingesetzt. Das teilte das Verteidigungsministerium in Moskau mit. Nach ukrainischen Angaben sind mindestens 2 Menschen getötet und über 60 verletzt worden. ARD-Korrespondent Florian Kellermann.
3: Die ukrainische Luftwaffe sprach von rund 600 Langstreckendrohnen und 90 Raketen, die Russland in der Nacht auf die Ukraine abschoss. Damit war der Angriff, gerade von der Zahl der Raketen her, einer der bisher schwersten. Im Fokus stand die Hauptstadt Kiew und hier auch das historische Zentrum. Im Stadtteil Pechersk, zu dem das Regierungsviertel gehört, gab es einen Einschlag in einem 20-stöckigen Gebäude, teilte die Stadtverwaltung mit.
1: Papst Leo XIV. Hat mit einem Appell für Frieden und Versöhnung das Pfingstfest begangen. Bei einer Messe im Petersdom im Vatikan rief das Oberhaupt der katholischen Kirche zu Gebeten für den Frieden auf. Leo sagte, die Welt müsse vom Übel des Kriegs befreit werden. Bei einem Anschlag auf einen Zug in der pakistanischen Unruheprovinz Belutschistan sind mindestens 24 Menschen getötet worden. Nach Angaben der Behörden wurden außerdem mindestens 70 Menschen verletzt. ARD-Korrespondent Benedikt Schulz.
4: Der Zug hatte kaum den Bahnhof verlassen, als er von einem mit Sprengstoff beladenen Auto gerammt wurde. Es folgte eine gewaltige Explosion mitten

0: im Zentrum der Stadt Quetta. In der Umgebung wurden zahlreiche Gebäude und Fahrzeuge schwer beschädigt. Laut lokalen Medien befanden sich an Bord des Zugs rund 300 Angehörige der pakistanischen Armee, gemeinsam mit ihren Familien. Sie waren auf dem Weg in die nordpakistanische Stadt Peshawar. In einem Schreiben bekannte sich die militante Balochistan Liberation Army, kurz BLA, zu dem Anschlag. Man habe gezielt die pakistanische Armee treffen wollen, heißt es.
1: In Kalifornien ist die Lage weiter angespannt. Im Bezirk Orange County droht ein großer Chemikalientank zu explodieren. Der Gouverneur hat jetzt den Notstand ausgerufen. Aus Sicherheitsgründen mussten etwa 40.000 Menschen ihre Häuser verlassen. Am Handy mal schnell eine SMS tippen, das machen nach Daten der Bundesnetzagentur immer weniger Menschen in Deutschland. Die Zahl der verschickten Kurznachrichten hat sich im vergangenen Jahr verglichen mit 2024 halbiert auf 2,9 Milliarden. Im Schnitt waren das pro aktiver SIM-Karte gerade mal 2 SMS im Monat. Hauptgrund für den Rückgang ist, dass viele Nutzer inzwischen Messenger-Dienste nutzen, wie WhatsApp, Signal oder Threema. Das waren die Nachrichten. Das Wetter. Am Nachmittag gibt es neben viel Sonnenschein auch ein paar Wolken. Es bleibt meist trocken bei Temperaturen von 25 bis 33 Grad. Morgen scheint die Sonne dann ungetrübt bei 25 bis 32 Grad. Die Zeit, es ist jetzt 13.04 Uhr.
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3: Wenn Menschen sich in Gesellschaft begeben, dann ist sehr oft auch Musik dabei. Wenn nicht sogar die Musik der Anlass ist, um sich zu treffen. Mit einigen Musikstücken greifen wir das Thema des HR2 Pfingstprogramms in der kommenden Stunde auf und dazu begrüßt sie herzlich Martin Grunenberg. Erwartungsvoll und gespannt treffen die Gäste in Richard Wagners Oper Tannhäuser ein. Im zweiten Akt versammelt sich der Adel, um beim Sängerwettstreit dabei zu sein. Die Trompeten kündigen die Gäste an, die dann anschließend artig dem Landgrafen die Reverenz erweisen.

Das waren der Chor und das Orchester des Staatstheaters Kassel mit einem Ausschnitt aus Richard Wagners Oper Tannhäuser oder der Sängerkrieg auf Wartburg. Sie haben den Einzug der Gäste aus dem zweiten Akt gehört. In dieser Aufnahme aus dem Jahr 2002 hat Adrian Müller das Staatsorchester Kassel und den Chor geleitet. Die Klassikzeit im Pfingstprogramm von HR2 Kultur. In bester Gesellschaft befindet man sich auf jeden Fall, wenn man gemeinsam am Klavier sitzt. Ein Enkel von Johann Sebastian Bach hat dafür eine passende Musik geschrieben. Das Dreiblatt heißt ein Stück, bei dem sich drei Spielerinnen und Spieler eine Tastatur teilen. Sie hören das Dreiblatt von Ernst Friedrich Wilhelm Bach mit dem Bajanow Piano Ensemble.

Musik für sechs Hände an einer Klaviatur. Das war das Dreiblatt vom Sohn des Bückeburger Bachs von Ernst Friedrich Wilhelm Bach, hier gespielt vom Bayernhof Piano Ensemble. Bei dieser Musik kommt man sich näher, wenn man sich zu dritt vor dem Klavier drängt. Es gibt einige Klavierduos, die in der Familie entstanden sind. Schwestern oder Brüder haben dann das fortgesetzt, was sie in ihrer Kindheit begonnen hatten. Nicht nur Geschwister sind wohl im Stück von Avo Pärt gemeint. Fratres, also Brüder, hat Pärt 1977 ein Stück genannt, das von einer großen Ruhe geprägt ist, aber durch die Trommelschläge auch etwas bedrohlich wirkt. Fratres von Avo Pärt, hier in der Version mit den 12 Cellisten der Berliner Philharmoniker.

Fratres von Avo Pärt. Die 12 Cellisten der Berliner Philharmoniker, damals noch komplett männlich, haben sich als Cellogruppe im renommierten Orchester sicherlich auch als Brüder gefühlt. Das war ihre Version von Pärts Fratres. In bester Gesellschaft kann man sich fühlen, wenn man das gleiche Instrument spielt oder wenn man auch sonst unter seinesgleichen ist. Zum Beispiel als Troll unter Trollen oder Zwerg unter Zwergen. Fröhlich und selbstbewusst klingt jedenfalls der Zug der Zwerge von Edvard Grieg.

Der Zug der Zwerge aus den lyrischen Stücken von Edvard Grieg. Juhani Lagerspetz hat gespielt. In bester Gesellschaft, das ist das Motto für das Pfingstprogramm in HR2 Kultur. Doch welche diese beste Gesellschaft ist und was sie auszeichnet, darüber wird schon lange nachgedacht. In Mozarts Zauberflöte geht es auch nicht nur um die Liebe zwischen Tamino und Pamina. Es wird auch erwartet, dass Tamino durch Prüfungen zum besseren Menschen wird und damit auch Teil der besseren Gesellschaft werden kann, die in Mozarts Oper durch die Priester und Sarastro dargestellt wird. Getragen und salbungsvoll lässt Mozart Sarastro beschreiben, was diese besondere Gesellschaft ausmacht.

Wen solche Lehren nicht erfreuen, verdienet nicht, ein Mensch zu sein. In der Arie des Sarastro werden deutliche Erwartungen formuliert, was es heißt, ein guter Mensch zu sein und damit ein respektabler Teil der Gesellschaft. Das war René Papa als Sarastro in Wolfgang Amadeus Mozarts Oper Die Zauberflöte. Das Mahler Chamber Orchestra hat unter der Leitung von Claudio Abbado gespielt. Die Klassikzeit im Pfingstprogramm von HR2 Kultur. Rituale spielen in Mozarts Zauberflöte eine Rolle. Sie haben auch in Mozarts Leben als Teil der Freimaurer eine Rolle gespielt. Und klar ist, dass Rituale ihren Anteil an dem Zusammenhalt und Selbstverständnis von Gesellschaften haben. Womit wir bei der nächsten Musik sind, die jetzt etwas ungewöhnlichere Klänge bereithält. Der Komponist Gerhard Müller-Hornbach, der lange in Frankfurt unterrichtet hat und mit dem Mutare-Ensemble seine und andere zeitgenössische Werke aufgeführt hat, Gerhard Müller-Hornbach hat 1981 ein Stück für vier Flöten komponiert. Rituale ist der Titel seines Stücks und der Untertitel deutet an, dass im Rituellen eine Wiederholung gleicher Handlungen steckt. Musikalisch wird das verdeutlicht, indem Gerhard Müller-Hornbach hier einen Kanon für die vier Flöten komponiert hat. Sie werden es gleich hören, die Flöten wiederholen die gleichen melodischen Figuren, die aber auch variiert werden und so für Abwechslung sorgen. Ein Ritual für vier Flöten.

gleich und gleich gesellt sich gern. Das war das Ritual, ein Kanon für vier Flöten von Gerhard Müller-Hornbach. Die Aufnahme mit dem Mutaro-Ensemble ist 1983 entstanden. Und zum Schluss der Klassikzeit jetzt noch ein Ritual. Besondere Tage verbringt man gerne in guter Gesellschaft. Das gilt für Geburtstage, kirchliche und weltliche Feiertage und auch für den Jahreswechsel. An Silvester wird der letzte Tag des Jahres gefeiert und an Neujahr gehört für viele der Donauwalzer zum Ritual, mit dem man das neue Jahr begrüßt. So war es auch im Konzert des HR-Sinfonieorchesters am 1. Januar 2025. Unter der Leitung von Isabelle Jankaus-Keite hören Sie jetzt An der schönen blauen Donau von Johann Strauss.

Der Donauwalzer von Johann Strauss am 1. Januar 2025. Auch das ein schönes Ritual. Sie haben das HR-Sinfonieorchester unter der Leitung von Isabelle Jankaus-Keite gehört. In bester Gesellschaft haben sich die Menschen im Kurhaus Wiesbaden befunden. In HR2 Kultur folgt jetzt gleich um 14 Uhr eine Hörspielpremiere. Berichte aus einer Zeit, als sich die deutsche Gesellschaft auf schrecklichen Abwegen befand. Die Tagebücher der Etty Hillesum in einer neuen Hörspielfassung. Und nach den 15 Uhr Nachrichten folgt dann das nächste Magazin, dann unter dem Thema Mut zur Symbiose, gemeinsam besser leben. Am Mikrofon der Klassikzeit war Martin Grunberg. Ich wünsche Ihnen noch einen schönen Sonntag.

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2: In bester Gesellschaft, so heißt das diesjährige Pfingstprogramm in HR2 Kultur. Passend haben wir ein Hörspiel über eine beeindruckende junge Frau ausgesucht, die sich trotz widriger Umstände und gehörigen Gegenwind für ein gutes Zusammenleben eingesetzt hat. Das Hörspiel führt zurück in die frühen 1940er Jahre. Eine Zeit, in der Zivilcourage und Zusammenhalt für viele überlebenswichtig waren. Das Hörspiel beruht auf den privaten Aufzeichnungen der niederländischen Jüdin Etty Hillesum, die 1943 im Konzentrationslager Auschwitz starb. Nur wenige Monate zuvor schrieb sie in ihr Tagebuch: »Ich glaube manchmal, dass ich eine Aufgabe habe. Ich will die Chronistin für viele Dinge dieser Zeit werden.« Sie war 27 Jahre alt, als sie 1941 auf Empfehlung des Psychoanalytikers Julius Speer begann, ihre Gedanken und Gefühle aufzuschreiben, um ihre, wie er es nannte, geistige Verstopfung zu lösen und damit alles, was in ihrem Kopf war, in ihr Herz zu bringen. Eindrucksvoll beschrieb die junge Frau das Grauen ihrer Zeit, aber auch ihre Depressionen und ihre Lebenslust, ihre Suche nach Liebe und Selbstbestimmung, ihre Auseinandersetzung mit Hass und Mitgefühl, ihre Begegnungen mit Gott und ihr Bestreben, inmitten der Verzweiflung und Hoffnungslosigkeit eine Haltung der Menschlichkeit zu bewahren. Elisabeth Weilenmann hat das fast 1000-seitige Tagebuch und Briefwerk von Etty Hillesum als Hörspiel in zwei Teilen von je rund 55 Minuten Länge bearbeitet und auch Regie geführt. Hören Sie nun Teil 1 mit der eindrucksvollen Lou Strenger in der Rolle der Etty, Roland Koch als Julius Speer sowie Sabine Muhar und Johannes Silberschneider als Ettys Eltern.
3: Heft 1. 8. März 1941 bis 4. Juli 1941.

Samstag, 8. März 1941. Lieber Herr S., gerade habe ich eine ganze Geschichte an Sie geschrieben, aber ich glaube, ich werde sie Ihnen ersparen. Jetzt, während des Überlesens, muss ich schon darüber lächeln. Es ist alles so pathetisch und so wichtig hingeschrieben. Und während ich hier so ruhig an meinem vertrauten Büro sitze und das Blut mir, dank Ihrer schönen, mir verordneten Gymnastikübungen, so munter durch die Adern fließt, bekomme ich fast Lust, mir selber ganz mütterlich über den Kopf zu streicheln und zu sagen, na, liebe Kleine, das wird alles schon in Ordnung kommen. Nehme dich selber und all deine Gefühle und Gedanken bloß nicht so wichtig. Eigentlich sollst du dich irgendwo schämen.

Etty. Hörspiel nach den Tagebüchern von Etty Hillesum. Bearbeitung und Regie Elisabeth Weilenmann. Teil 1.

0: Wissen Sie, gestern, als ich nichts anderes tun konnte, als sie töricht anzugucken, war da in mir solch ein Zusammenprall von entgegengesetzten Gedanken und Gefühlen, dass ich mich ganz darunter zerschmettert fühlte. Es waren starke, erotische Gefühle für sie, die ich schon meinte, in mir selber überwunden zu haben, und zugleich ein starker Widerwille gegen sie. Und es war auch plötzlich ein grenzenloses Gefühl der Einsamkeit da. Eine Ahnung darüber, dass das Leben so schrecklich schwer ist und dass man alles alleine machen muss und Hilfe von außen gar nicht möglich ist. Und Unsicherheit, Angst, alles war da. So ein kleines Stückchen Chaos schaute mich mit einem Male tief unten aus der Seele an. Und als ich mit dem Fahrrad von ihnen nach Hause fuhr, hätte ich gerne überfahren werden wollen von einem Auto und dachte, ach ja, ich werde auch wohl verrückt sein, so wie meine ganze Familie. Wie meine beiden jüngeren Brüder Mischa und Jaap, die beide mehrmals in eine psychiatrische Anstalt eingeliefert wurden. Das ist ein Gedanke, den ich immer bekomme, wenn ich mich irgendwo verzweifelt fühle. Aber jetzt weiß ich schon wieder, dass ich das nicht bin. Nur, dass ich noch sehr viel an mir selber arbeiten muss. Lieber Herr S., auf Wiedersehen und Dank für alles Gute, was Sie schon für mich getan haben. Etty Hillesum. Sonntag, 9. März 1941. Es hat gesagt, ich solle gegen meine seelische Verstopfung Tagebuch führen. Na dann mal los. Das wird für mich ein mühsamer und nahezu unüberwindbarer Moment. Das befangene Gemüt einem lächerlichen Stück linierten Papiers preiszugeben. Und doch muss es sein, wenn ich auf Dauer das Leben zu einem angemessenen und zufriedenstellenden Ende bringen will. Ich kann 30 Gulden bezahlen.
1: Gut. Sie können 2 Monate kommen. Und ich werde Sie auch später nicht im Stich lassen.
0: Erster Eindruck von Julius Spier, diesem aus Berlin in die Niederlande emigrierten Juden, dem C.G. Jung empfahl, eine Praxis zu eröffnen.
1: Geben Sie mir Ihre Hände. Ich werde darin lesen.
0: Er hat kein sinnliches Gesicht, ist unholländisch.
1: Sie haben enorm verschiedene Hände. Das bedeutet, Ihre Eltern sind sehr unterschiedlich. Der Vater ist Einzelgänger, Wissenschaftler, sehr rational. Die Mutter Affekt beherrscht, erregbar, aktiv. Die Bindung zur Mutter ist negativ, zum Vater positiv.
0: Zweiter Eindruck.
1: Sie sind philosophisch, intuitiv begabt.
0: Kluge.
1: Sehr sensibel.
0: Unglaublich kluge, uralte, graue Augen.
1: Übernervös.
0: Die Aufmerksamkeit von dem schweren Mund für kurze Zeit abwenden konnten.
1: Eigensinnig.
0: Aber doch nicht ganz.
1: Ehrgeizig. Sie verfügen über eine künstlerische Begabung, können sich gut schriftlich ausdrücken. Sie haben einen hohen Gerechtigkeitssinn, eine gute Beobachtungsgabe, sind warmherzig. Erotisch sehr anregbar.
0: Sehr beeindruckt von seiner Tätigkeit. Das Ergründen meiner tiefsten Konflikte durch das Lesen in meinem zweiten Gesicht, den Händen.
1: Das alles sind Sie. Sind Sie jetzt nicht froh?
0: Ich bin von dieser Persönlichkeit überwältigt und kann mich nicht von ihr loslösen.
1: Sie werden durch eine allumfassende seelische Verstopfung behindert und denken zu viel nach. Was hier in Ihrem Kopf sitzt, muss hierher kommen, in Ihr Herz. Und nun werden wir ringen. Ich möchte Ihre körperlichen Kräfte in einem Ringkampf messen.
0: Gut. Bei unserem Kampf geschah etwas Merkwürdiges. Ich warf diesen großen Kerl zu Boden.
1: Hören Sie mal, das erregt Sie doch hoffentlich nicht.
0: Das hatte bei ihm noch nie jemand fertiggebracht.
1: Denn letzten Endes fasse ich Sie doch überall an.
0: Und er blieb dabei immer sachlich.
1: Ich sage es zu all meinen Patienten. Am Anfang.
0: Obwohl ich mich kurz der körperlichen Versuchung hingab, die für mich von ihm ausging.
1: Sie dürfen sich nicht in mich verlieben.
0: Mein Leben lang habe ich das Gefühl gehabt, wenn doch nur jemand käme, der mich an die Hand nehme und der sich um mich kümmerte.
1: Ich habe eine Freundin in London. Sie heißt Hertha. Ich möchte sie heiraten und bin ihr treu. Seit 2 Jahren. Trotz meines Temperaments und trotz der Tatsache, dass ich in meiner Praxis viele Frauen treffe.
0: Ich bin Studentin der Sprach- und Literaturwissenschaft. 27 Jahre alt. Ich habe spät mit dem Studium begonnen, nachdem ich zuerst verschiedenen anderen Tätigkeiten nachgegangen bin. Ich erscheine tüchtig und mache alles allein. Aber ich würde mich so schrecklich gerne jemandem ausliefern. Und das tat nun dieser wildfremde Herr S. mit seinem komplizierten Gesicht. Und in einer Woche hatte er schon trotz allem Wunder an mir vollbracht.
1: Ich verschreibe Ihnen Gymnastik.
0: Gymnastik.
1: Atemübungen.
0: Atemübungen.
1: Und Sie führen von nun an Tagebuch.
0: Erhellende, befreiende Worte über meine Depressionen, Beziehungen zu anderen und so weiter. Und ich lebte auf einmal anders, befreiter, fließender. Das verstopfte Gefühl verschwand. Montagmorgen, 10. März 1941, 9 Uhr. So, Mädchen, nun wird gearbeitet. Und nicht denken, ich habe hier ein wenig Kopfschmerzen und ich bin da ein bisschen unpässlich und jetzt geht es nicht so gut. Du musst arbeiten und damit basta. Mittwoch, 9 Uhr abends.
1: Es ist keine Kunst, sich zu verlieben. Es ist eine viel größere Kunst, es nicht zu tun.
0: Ich zog mit meinem Finger eine Linie mitten über sein Gesicht und sagte: Wissen Sie, als ich Sie das erste Mal sah, es waren nur 5 Minuten, da wurde ich direkt von diesen 2 Hälften getroffen. Und ich strich über seine Stirn und seine Augen und berührte dann seinen Mund. Und ich fühlte sofort den Konflikt zwischen diesen 2 Hälften ihres Gesichts. Und es war mir, als ob ich durch das Gewicht dieses Konflikts deprimiert werde.
1: Das rührt daher, dass es auch ihr eigener Konflikt ist.
0: Und so kam es wieder zu Kontakt. Und ich erzählte ihm ehrlich, wie der letzte Ringkampf auf mich gewirkt hatte. Die Scham, die Aversion, die Sinnlichkeit, die Enttäuschung und alles.
1: Wir werden später noch mal ringen. Dann werden wir es ohne die erotische Trübung versuchen.
0: Donnerstag, 13. März 1941, abends 9 Uhr. Lieber Himmel, was bin ich früher doch für ein armes Ding gewesen im Vergleich zu jetzt. Früher fürchtete ich jeden Moment, dass meine Kräfte mich im Stich lassen würden. Und dann ließen sie mich natürlich auch im Stich. Ich litt unter Kopfschmerzen, Niedergeschlagenheit, Depressionen, Masochismus. Nun, seit der Arbeit mit S, denke ich darüber nicht mehr nach. Und die Kräfte erneuern sich für jede kleine Aufgabe, die ich auf mich nehme, wieder von selbst. Dieser S ist ein kostbarer Mensch. Samstag, 15. März 1941, morgens 9:30. Gestern Mittag lasen wir gemeinsam die Notizen durch, die er mir mitgegeben hatte.
1: Die meisten Menschen sind nivelliert, nicht mehr ursprünglich,
0: nicht mehr ursprünglich schöpferisch.
1: Sie sehen langweilig, wenig interessant aus.
0: Wenig interessant aus.
1: Als wären sie kaum wert, Mensch zu heißen.
0: Es würde aber schon genügend
1: sein,
0: wenn es nur einen Menschen gäbe,
1: der wert ist, Mensch zu heißen.
0: An
1: die Menschheit zu glauben.
0: Das ist das Problem unserer Zeit. der große Hass gegen die Deutschen, der das eigene Gemüt vergiftet. Lasst sie alle nur ersaufen, Gesindel.
2: Lasst sie alle nur
0: vergasen
2: ersaufen,
0: muss man sie.
2: Vergasen muss man sie.
0: Diese Äußerungen gehören zur täglichen Konversation und geben einem manchmal das Gefühl, dass es nicht mehr möglich ist, in dieser Zeit zu leben. Bis auf einmal vor einigen Wochen plötzlich der erlösende Gedanke kam, der wie ein zögernder junger Grashalm in einer Einöde mit lauter Unkraut emporschoss. Und wenn auch nur noch ein einziger anständiger Deutscher existierte, dann wäre dieser es wert, in Schutz genommen zu werden gegen die ganze barbarische Horde. Und wegen dieses einen anständigen Deutschen sollte man dann nicht seinen Hass über ein ganzes Volk ausgießen dürfen. Dies bedeutet nicht, dass man bestimmten Strömungen gleichgültig gegenübersteht. Man ergreift Partei. Man ist zu bestimmten Zeiten empört über gewisse Dinge. Man versucht, etwas Einblick zu gewinnen. Aber dieser undifferenzierte Hass ist das Schlimmste, was es gibt. Wenn es mit mir in dieser Zeit so weit kommen sollte, dass ich wirklich anfange zu hassen, dann wäre ich in meiner Seele verletzt und müsste versuchen, so schnell wie möglich zu genesen. Sonntagmorgen, 16. März 1941, 12:30 nach dem Spaziergang. Früher war ich zu sinnlich. Ich würde beinahe sagen, habgierig eingestellt. Ich sehnte mich viel zu stark, körperlich nach dem, was ich schön fand. Ich wollte es besitzen. Darum immer dieses schmerzhafte Gefühl des Verlangens, das niemals zu befriedigen war. Dieses Heimweh nach etwas, das mir unerreichbar schien. Und das nannte ich dann Schaffensdrang. Ich glaube, dass es diese starken Gefühle waren, die mich selbst denken ließen, ich sei dazu geboren, Kunstwerke zu schaffen. Ich sei dazu geboren, zu schreiben. Dies hat sich auf einmal verändert. Ich weiß nicht, durch welchen innerlichen Prozess, aber es ist anders geworden. Und dieses Habgierige, so kann ich es noch am besten für mich selbst ausdrücken, ist plötzlich von mir abgefallen. Und jetzt, wo ich nichts mehr besitzen will und frei bin, jetzt besitze ich alles. Jetzt ist der innere Reichtum unermesslich. Es gehört nun ganz mir. Auch wenn er morgen nach China ginge, ich fühle ihn um mich herum. Und ich lebe in seiner Sphäre. Wenn ich ihn am Mittwoch wiedersehe, finde ich das gut. Aber ich zähle nicht so krampfhaft die Tage wie letzte Woche. Und Han, meinen geliebten Han, mit dem ich ein Leben führe und der ebenso wie es wesentlich älter ist als ich, über 50, ich frage ihn nicht mehr 100-mal am Tag, hast du mich noch lieb? Hast du mich immer noch sehr lieb? Und nun werden mir auch die Worte von S. nach meinem ersten Besuch bei ihm klar.
1: Was hier in ihrem Kopf sitzt, muss hierher kommen, in ihr Herz.
0: Mittwochmorgen, 19. März 1941, 10:30. Ich bin sehr zufrieden mit dir, Fräulein. Schon wieder Strümpfe gestopft und eine Übersetzung gemacht. So schnell und gründlich wie nur möglich. Und nun noch ein paar Notizen von S.
1: Das Kind ist verbunden mit beiden Eltern.
0: Das Kind ist verbunden mit beiden Eltern.
1: Das Kind
0: muss das durchmachen,
1: was die Eltern nicht ausgefochten haben.
0: Man soll sich loslösen von dem Einfluss der Eltern. Und auf eigene Basis kommen. Ich glaube, dass ich immer Angst habe, so zu werden wie meine Mutter. Den einen Tag übertriebener Vitalität muss sie wieder damit bezahlen, dass sie sich tagelang schlecht fühlt. Früher kostete mir meine pittoreske Familie jede Nacht mindestens einen Liter verzweifelte Tränen. Meine dramatische Mutter, mein armer Vater, für den ich nur Mitleid empfinde, und meine beiden jüngeren Brüder, Mischa und Jaap, die genauso wenig Sicherheit und Stabilität erlebt haben wie ich. Zwölf Uhr. Seit Januar sind Personen mit vollständig oder teilweise jüdischem Blut meldepflichtig. Das ist nun erledigt. Gerade eben meinen auserwählten Blutkreislauf gemeldet. Abends, 9 Uhr. Gott stehe mir bei und gib mir Kraft, denn der Kampf wird schwierig werden. Sein Mund und sein Körper waren heute Mittag so nah, dass ich sie nicht vergessen kann. Und ich will keine Beziehung mit ihm, aber es geht schwer in diese Richtung. Ich fühle, dass ich eigentlich ein todernster Mensch bin, der im Bereich der Liebe keinen Spaß versteht. Was ich will, ist ein einziger Mann fürs ganze Leben und zusammen etwas aufbauen. Und all die Abenteuer und Affären haben mich im Grunde todunglücklich gemacht und innerlich zerrissen. Aber die Kraft, mich dagegen zu wehren, war nie bewusst und niemals groß genug. Die Neugier war immer größer. Sein Mund war so vertraut und lieb und nah heute Nachmittag, dass ich ihn sanft mit meinen Lippen berühren musste. Und das sachlich begonnene Ringen endete mit einem Ausruhen in des anderen Armen. Er hat mich nicht geküsst, aber sehr heftig in meine Wange gebissen. Aber das Unvergesslichste war für mich der Moment, als er kurz die Fassung wiedergewonnen hatte und sehr schüchtern, beinahe peinlich schüchtern und in ängstlicher Erwartung fragte.
1: Und der Mund? Fanden Sie den Mund nicht unangenehm?
0: Dann habe ich wieder sehr zärtlich mit meinen Lippen dieses eigensinnige Stückchen seines Mundes gestreift. Richtig geküsst habe ich ihn noch nicht.
1: Ich will kein Verhältnis mit Ihnen.
0: Es ist nicht leicht, jemandem wie es abzuschwören.
1: Aber ich muss Ihnen doch ehrlich gestehen, Sie gefallen mir sehr.
0: Und doch muss ich dich, Eddie, noch kurz sehr ernst auf etwas hinweisen. Du hast dich dein Leben lang schon so daran gewöhnt, in deiner Fantasie Männer zu dir zu holen. Und die Tatsache, dass er im Begriff ist, eine Beziehung mit dir einzugehen, macht ihn für dich noch anziehender. Er ist jetzt in deine Reichweite gelangt. Es schmeichelt deine Eitelkeit doch auch ein bisschen. Und du hast auch deine eigene Beziehung. Du liebst Han doch mit einem guten und reinen und sehr anhänglichen Gefühl. Du würdest ihn in deinem Leben nicht missen wollen. Dienstag, 25. März 1941, abends 9 Uhr. Mein Gott, wie konnte das passieren? Nicolaas van Wyk ist verschieden, völlig unerwartet. Bonga tot, Ter Braak, Duperron, Marsmann, Poos und Van den Berg und viele andere in einem Konzentrationslager und so weiter. Eine Welt von Wissen und Wissenschaft ist eingestürzt und die Lücke kann nicht mehr gefüllt werden. Dieser Mann war einzigartig in Europa und wird sich wahrscheinlich jahrzehntelang als unersetzbar erweisen. Unsere Slawistik hat den einzigen Stützpfeiler verloren. Eine Welt bricht gerade in sich zusammen. Freitag, 8. Mai 1941, 3 Uhr nachmittags im Bett. Ein paar Monate lang habe ich dieses Heft nicht benötigt. Das Leben war so klar und hell in mir und intensiv. Kontakt zur Außen- und Innenwelt, Bereicherung des Lebens, Weiterentwicklung der Persönlichkeit, das Studium, die Bibel, Jung, Rilke und dann wieder es. Und immer wieder es. Seit ich ihn kenne, mache ich einen Reifeprozess durch, von dem ich mir in diesem Alter niemals hätte träumen lassen. Aber ich muss sagen, eigentlich laufe ich große Gefahr, durch die Erotik zwischen uns die Freundschaft zu zerstören. 8. 8. Juni 1941, Sonntagmorgen 9:30. Ich glaube, dass ich morgens vor Beginn der Arbeit eine halbe Stunde mich nach innen wenden sollte. Horchen, was in mir drin ist. Sich versenken. Montagmorgen, 9. Juni 1941, 9:30. Ein Mensch darf einen anderen Menschen niemals zum Mittelpunkt des eigenen Lebens machen. Ich muss mir dies stets wieder vor Augen halten. Wenn man an den anderen gebunden ist, absorbiert der andere deine Kräfte und man kann daher weniger für den Partner da sein. Man muss eine selbstständige Welt sein, mit einem eigenen Zentrum. Und aus diesem Zentrum heraus kann man dann seine Strahlen oder Kräfte oder was auch immer zu den anderen senden. Viele Menschen, vor allem Frauen, schöpfen ihre Kraft aus einem anderen Menschen statt direkt aus dem Leben. Jener Mensch und nicht das Leben selbst ist ihre Quelle. Das ist so verdreht und unnatürlich wie nur möglich. Samstag, 14. Juni 1941, 7 Uhr abends. Wieder Verhaftungen, Terror, Konzentrationslager, willkürliches Abholen von Vätern, Schwestern, Brüdern. Man sucht nach dem Sinn des Lebens und fragt sich, ob das Leben überhaupt noch einen Sinn hat. Aber das ist eine Sache, die man mit sich allein und Gott ausmachen muss. Es erscheint alles so bedrohlich und unheilverkündend. Und dazu die große Machtlosigkeit. Wir sind bloß hohle Gefäße von der Weltgeschichte durchgespült.
3: Heft 2. 4. August 1941 bis 21. Oktober 1941.
0: Montag, 4. August 1941, nachmittags 2:30.
1: Die Liebe zu allen Menschen.
0: Er sagt, dass die Liebe zu allen Menschen schöner ist als die Liebe zu einem einzigen Menschen.
1: Ist doch schöner als die Liebe zu einem einzigen.
0: Denn die Liebe zu einem einzigen Menschen.
1: Denn die Liebe zu einem einzigen Menschen.
0: Ist doch eigentlich nur die Liebe zu sich selbst.
1: Ist doch eigentlich nur die Liebe zu sich selbst.
0: Er ist ein reifer Mann von 55 Jahren und hat das Stadium der Liebe zu allen erreicht, nachdem er zuerst in einem langen Leben viele Einzelne geliebt hatte. Ich bin eine junge Frau von 27 Jahren und trage auch sehr stark die Liebe zur ganzen Menschheit in mir. Aber ich frage mich, ob ich nicht doch immer nach einem einzigen Mann suchen werde. Vielleicht gibt es deshalb so wenig bedeutende Frauen auf dem Gebiet der Wissenschaft und Kunst, weil die Frau immer den einen Mann sucht, dem sie all ihr Wissen und ihre Wärme und Liebe und Schaffenskraft entgegenbringen kann. Sie sucht den Mann und nicht die Menschheit. Wir müssen noch geboren werden als Menschen. Das ist die große Aufgabe, die noch auf die Frauen wartet. Freitagmorgen, 8. August 1941, 21:45. Besuch bei meinen Eltern im Haus in Deventer. Als ich von oben herunterkam, waren Mutters erste Worte:
4: Ich fühle mich so elend.
0: Es ist so merkwürdig. Wenn Vater nur leicht seufzt, dann bricht mir das sozusagen mein Herz. Und wenn Mutter mit viel Pathos sagt,
4: ich fühle mich so elend, ich habe wieder kein Auge zugetan,
0: dann berührt mich das innerlich nicht. Früher machte mich dieses Irrenhaus immer kaputt. Mittlerweile halte ich innerlich alles auf Distanz und versuche, unversehrt wieder herauszukommen. Mein Kopf fühlt sich hier stets schwerer an. Nun ja, dann mal wieder weiter. Mittwochnachmittag, 13. August 1941. Tag und Nacht sterben viele junge Männer. Ich weiß nicht, wie ich damit umgehen soll. Durch das viele Leid um einen herum beginnt man sich für sich selbst zu genieren, dass man sich selbst mit all seinen Stimmungen zu ernst nimmt. Aber man muss sich selbst weiterhin ernst nehmen. Man muss selbst das Zentrum bleiben und versuchen, mit allem, was in dieser Welt passiert, klarzukommen. Man darf die Augen vor nichts verschließen. Man muss sich mit dieser schrecklichen Zeit auseinandersetzen und versuchen, eine Antwort zu finden auf die vielen Fragen betreffend Leben und Tod, die diese Zeit einem stellt. Ich glaube manchmal, dass ich eine Aufgabe habe. Ich will die Chronistin für viele Dinge dieser Zeit werden. Ich will dieses Jahrhundert kennenlernen, von außen und von innen. Ich berühre dieses Jahrhundert jeden Tag aufs Neue. Ich taste mich mit meinen Fingerspitzen den Konturen dieser Zeit entlang. September 1941, 10:30 Donnerstagabend. Ich bin wieder einmal unglücklich. Ich habe mich in den hintersten Winkel meines Zimmers auf den Boden gesetzt, eingeklemmt in einer Ecke zwischen zwei Wänden, meinen Kopf sehr tief gesenkt. Und wenn ich da so zusammengekauert sitze, warte ich darauf, dass etwas schmelzen und etwas in mir fließen will.

0: Hertha hat einige gescheite Sachen über Chirologie geschrieben.
1: Wenn es so etwas sagt, kann ich das dann nicht ertragen. Ich bin die Einzige, die gescheite Sachen sagen darf. Alle anderen nicht.
0: Sie ist sehr begabt.
1: Er hat seine Verlobte in London. Und all die Frauen des sogenannten Spielclubs.
0: Ja.
1: Frauen, die er behandelt und betreut.
0: Ja, sie ist sehr begabt.
1: Das Verrückte ist, dass ich in der Theorie bereits von ihm losgekommen bin. Aber ich lebe das nicht immer. Ich möchte ihn nicht merken lassen, dass er mich sehr stark belastet, wenn er mir halb schluchzend die Briefe seiner Freundin vorliest. Er geniert sich nicht, mit splitternackter Seele vor einem zu sitzen. Und darum liebe ich ihn auch so sehr. Montagmorgen, 10 Uhr, 29. September 1941. Ich möchte eigentlich nicht, dass die skeptische Außenwelt erfährt, dass ich so etwas Verrücktes wie Chirologie betreibe. Obwohl es nicht im geringsten etwas Verrücktes oder so ist. Es ist einfach nur neu. Und alles, was neu ist und sich noch durchsetzen muss, findet man verrückt. Aber es ist auch möglich, dass es manchmal einfach zu viel ist. Auf der einen Seite die russische Sprache, daneben die Literatur, vor allem die russische, aber auch die ganze Weltliteratur im Allgemeinen. Andererseits brodeln in mir allerlei Quellen, aus denen ich selbst schöpfen möchte, um schreiben zu können. Und ich frage mich gleichzeitig, ob ich mich selbst nicht überschätze. Oh, Etty, ich werde noch meine liebe Not haben, mit dir ein ganzes Leben lang zurechtzukommen. Sonntagmorgen, 5. Oktober 1941, 9 Uhr. Ich würde so gerne einmal nur sein und atmen und in die Ewigkeit eingebettet daliegen und ganz einfach sein. Und ich weiß, dass diese Augenblicke wiederkommen und dann werden sie wieder verschwinden. Aber wichtig ist mir die Eroberung eines Stückchens Ewigkeit in mir selbst. Alles andere ist Nebensache. Ich werde nun wieder in mein Zimmer gehen und mich am Boden in einer Ecke verkriechen und genau so lange sitzen bleiben, bis diese beklemmende Kruste innerlich ein wenig wegschmilzt. Versprich mir, Etty, dass du heute kein einziges Buch in deine Hände nimmst und keinen einzigen Titel auf dich einwirken lässt. Richte deine Ohren und deine Sinne wieder einmal ganz nach innen und probiere, wieder ein wenig in dir selbst zu ruhen. Halb zehn. Ich muss S noch 1000 Dinge fragen, noch unendlich viel von ihm lernen. Weshalb also setze ich meine Zeit nicht besser ein? Ich bin körperlich gesund, halte mich sogar besser als eine Menge Menschen in dieser Zeit, die auf Unterernährung zusteuern. Ich kann mich auch trotz Bomben und Konzentrationslagern und Gräuelgeschichten und 1 Million Leichen konzentrieren, weil ich an die Aufgabe des Einzelnen und auch an meine kleine Aufgabe glaube. Mittwochabend, 8. Oktober 1941, 10 Uhr. Oh Herr, lass mich doch ein bisschen unkomplizierter sein.
2: Heft 3. 21. Oktober 1941 bis 6. Dezember 1941.
1: Dienstag, 21. Oktober 1941, nach dem Essen. Es ist ein langsamer und schmerzlicher Prozess, zur wirklichen innerlichen Selbstständigkeit geboren zu werden. Die sich manifestierende Gewissheit, dass es nie und nimmer Hilfe, Unterstützung und Zuflucht bei anderen für dich gibt. Dass die anderen genauso unsicher, schwach und hilflos sind wie du selbst. Dass du immer die Stärkere sein musst. Ich glaube nicht, dass es deine Art ist, dass du Zuflucht bei anderen finden könntest. Du wirst immer wieder auf dich selbst gestellt sein. Aber dies muss man immer wieder von Neuem erkennen. vor allem als Frau. Es besteht doch immer der Drang in dir, dich in einem anderen, in dem sogenannten Einzigen, zu verlieren. Aber auch das ist eine Fiktion, wenn auch eine schöne. Es existiert keine Vereinigung zweier Leben, zumindest für mich nicht. In einzelnen Momenten zwar schon, aber rechtfertigen diese einzelnen Momente das Zusammenbleiben für ein ganzes Leben? Können diese wenigen Momente ein gemeinsames Leben zusammenhalten? Ich bin mir selbst anvertraut und werde es allein hinkriegen müssen. Der einzige Maßstab, den du hast, bist du selbst. Und die einzige Verantwortung, die du in deinem Leben wirst übernehmen können, ist diejenige für dich selbst. Aber das musst du dann auch voll und ganz tun. Zu S in einem späteren Telefonat. Ich schlafe lieber mit Büchern als mit Männern.
3: Das ist ja schon ein Riesenfortschritt.
1: Freitag, 24. Oktober 1941. Es gibt eine neue Verordnung für die Juden. Ich habe mir selbst erlaubt, deswegen eine halbe Stunde lang deprimiert und unruhig zu sein. Donnerstagmorgen, 30. Oktober 1941. Lebensangst auf der ganzen Linie. Totales Tief. Mangel an Selbstvertrauen. Abscheu. Angst. Freitag, 21. November 1941. Ab und zu, nicht mehr so oft wie früher, verderbe ich mir meinen Magen ganz einfach, weil ich zu viel esse. Durch Unbeherrschtheit also. Diese Gier habe ich wahrscheinlich auch in meinem geistigen Leben. Ich will schrecklich viel aufnehmen und das gipfelt ab und zu in schweren Verdauungsstörungen.
4: Komm, iss noch was.
1: Mutter spricht immer übers Essen.
4: Du hast noch nicht genug gegessen.
1: In ihrer Gier steckt eine Art Angst. Sie könnte im Leben ein wenig zu kurz kommen.
4: Wie mager du geworden bist.
1: Etwas schrecklich Bedauernswertes.
4: Hörst du mir überhaupt zu?
1: Und gleichzeitig etwas tierisch Abstoßendes ist an ihr.
4: Nie hört mir jemand zu.
1: Dienstagmorgen, 25. November 1941, 9:30. Gestern Abend auf dem Fahrrad durch die kalte, dunkle Leressestraat. Ich wünschte, ich könnte das wiederholen, was ich dann laut murmelte. Gott, nimm mich an deine Hand. Ich werde brav mitgehen, ohne großen Widerspruch. Ich werde mich nichts von alledem, was in diesem Leben auf mich zustürmt, entziehen. Ich werde es nach besten Kräften verarbeiten. Aber gib mir ab und zu einen kurzen Augenblick der Ruhe. Ich werde in meiner Naivität auch nicht mehr denken, dass diese Ruhe, wenn ich sie habe, ewig sein wird. Ich werde an deiner Hand überall hin mitgehen. Und ich werde versuchen, keine Angst zu haben. Ich werde versuchen, etwas von der Liebe, von der echten Menschenliebe, die in mir steckt, auszustrahlen, wo immer ich auch bin. Es ist, als ob ich auf einmal anders zu S stehen würde. Wie, wenn ich mich mit einem Ruck von ihm losgerissen hätte. Auch wenn ich mir doch eingebildet habe, dass ich mich bereits von ihm gelöst habe. Ich erinnere mich noch, als vor einigen Wochen die Rede davon war, dass alle Juden in ein Konzentrationslager in Polen gehen müssten. Und er damals sagte:
0: Dann werden wir heiraten. Dann können wir zusammenbleiben und wenigstens noch etwas Gutes tun.
1: Und obwohl ich genau begriff, wie diese Worte zu verstehen waren, erfüllten sie mich doch noch einige Tage mit einer Freude und einer Wärme und einem Gefühl der Verbundenheit mit ihm. Aber dieses Gefühl ist jetzt weg. Freitagmorgen, 28. November 1941, 9:15. Das Verhältnis zu meinem Vater werde ich nun endlich auch einmal mit Kraft und Liebe in Angriff nehmen müssen. Mischa kündigte seine Ankunft für Samstagabend an. Erste Reaktion: fürchterlich. in meiner Freiheit bedroht. Lästig. Was soll ich mit ihm anfangen? Als er auf mich zukam, mein kleiner Papa mit seinem vertauschten Regenschirm und seiner neuen karierten Krawatte und vielen Butterbrotpäckchen, scheinbar hilflos, da tauchte wieder diese Befangenheit auf. Das Schwinden der Kräfte, ich fühlte mich befangen und todunglücklich. Ich liebe ihn letzten Endes sehr, aber dies ist eine, oder besser gesagt war, eine komplizierte Liebe. Übertrieben, verkrampft und dermaßen mit Mitleid vermischt, dass es mir beinahe das Herz gebrochen hat. Dienstagmorgen, 2. Dezember 1941, 9:30 im Badezimmer. Es ist schon inspirierend, in guten Momenten zu sagen, ich vertraue auf Gott. Ich will etwas aus meinem Leben machen. Ich akzeptiere alles Leiden, das auf mich zukommt. Aber ist es auch ernst gemeint, wenn man sich in jedem Tief wieder gehen lässt? Nachmittags, 4:45. Ich bin allen treu. Ich gehe auf der Straße neben einem Mann mit weißen Blumen, die wie ein Brautstrauß aussehen, und sehe strahlend zu ihm auf. Und vor 12 Stunden lag ich in den Armen eines anderen Mannes und liebte ihn und liebe ihn auch jetzt. Es gibt eigentlich kein Ziel. Man muss sich kein Ziel außerhalb von sich selbst setzen. Jeder Augenblick dieses Lebens muss an sich Ziel sein. Selbstverwirklichung. Höhepunkte erreichen in vereinzelten Momenten. Und dann wieder weitermachen. Vertrauen, dass das alles irgendwo hinführt. Und nicht mit aller Gewalt ein Ziel sehen wollen.
2: Heft 4. 8. Dezember 1941 bis 25. Januar 1942.
1: Donnerstag, 11. Dezember 1941, morgens 9:30. Im Augenblick finde ich einfach keinen Ausweg. Zumindest nicht mit Worten. Ich setze mich jetzt so lange in die Ecke meines Zimmers, bis wieder Ruhe einkehrt. Freitagmorgen, 12. Dezember 1941, 9 Uhr. Heute Morgen dann sagenhafte Ruhe in mir. Wie ein Sturm, der sich ausgetobt hat. Ich merke, dass die Ruhe immer wiederkehrt. Nach Tagen von gewaltigem, intensivem Innenleben und des Strebens nach Klarheit und von Geburtswehen, ausgelöst von Sätzen und Gedanken, die noch lange nicht geboren werden wollen und die enorme Forderungen an einen selbst stellen. Und nach Tagen, an denen man es am wichtigsten und notwendigsten findet, die eigene kleine Form zu finden und so weiter und so weiter, fällt dies alles auf einmal wieder von mir ab. Und auch nicht im Besonderen will etwas oder muss etwas. Das Leben ist groß und gut und spannend und ewig. Und wenn man so stark auf sich selbst fokussiert ist und herumhampelt und rast, dann entgeht einem dieser große, mächtige und ewige Strom, der das Leben ist. Das sind wirklich solche Momente, und ich bin so dankbar dafür, in denen alles persönliche Streben von mir abfällt. In denen zum Beispiel mein Drang nach Kenntnis und Wissen zur Ruhe kommt. Dann überkommt mich plötzlich mit breitem Flügelschlag ein Stückchen Ewigkeit. Sonntagmorgen, 14. Dezember 1941, 9 Uhr. Schon wieder die kleine Lampe und draußen noch fast dunkel. Manchmal habe ich das Gefühl, dass ich Gott in mir habe. Sagte einmal ein Patient zu S., Zum Beispiel, wenn ich die Matthäus-Passion höre. Und S. antwortete ungefähr wie folgt.
0: Das Schöpferische ist doch schließlich ein Teil von Gott. Man muss nur den Mut haben, das auch auszusprechen.
1: Diese Worte begleiten mich schon wochenlang. Man muss auch den Mut haben, es auszusprechen. Den Mut haben, Gottes Namen auszusprechen.
0: Es hat sehr lange gedauert, bis ich mich traute, Gottes Namen auszusprechen. Obwohl ich gläubig bin. Und abends bete ich auch.
1: Was beten Sie denn? Eine gewisse Schüchternheit überkam diesen Mann, der auf meine subtilsten und intimsten Fragen immer eine glasklare und deutliche Antwort parat hat. Er sagte ganz verlegen:
0: Das sage ich Ihnen jetzt nicht. Jetzt noch nicht. Später.
1: Abends. Ich frage mich, wie es kommt, dass dieser Krieg und alles, was damit zusammenhängt, mich so wenig berührt. Vielleicht, weil es mein zweiter Weltkrieg ist. Den ersten habe ich in der Nachkriegsliteratur erlebt. Heftig und intensiv. Rebellion, Abneigung, Leidenschaft, Debatte, Klassenkampf und so weiter und so weiter. Das alles haben wir schon einmal durchgemacht. Ein zweites Mal von neuem zu beginnen, das geht nicht. Nachmittag, 2 Uhr. Auf einmal finde ich beim Katalogisieren in der Bibliothek von S. das Stundenbuch von Rilke. So paradox das auch klingen mag, S. macht die Menschen gesund, indem er ihnen beibringt, das Leiden zu akzeptieren. Wir müssen das Leiden auch nicht suchen, aber dort, wo es sich uns aufdrängt, dürfen wir ihm nicht aus dem Weg gehen. Und es drängt sich uns bei jedem Schritt auf. Und trotzdem ist das Leben schön. Man leidet am meisten, wenn man mit dem Leiden Verstecken spielt und darüber flucht. Montagmorgen, 9:30 Uhr, 29. Dezember 1941. Wieder diese bleierne, tiefe Traurigkeit. Leo Polak, ein sanftmütiger Philosoph, in einem Konzentrationslager gestorben. Und dann um 8 Uhr von S zu Ungar geradelt. Und diese Traurigkeit lag wie ein tonnenschwerer Stein in mir. Aber ich habe sie liebevoll in mich aufgenommen und mich für sie sperrangelweit geöffnet. Und da spürte ich, dass diese Traurigkeit auch zu meinem Wesen gehört und ein kostbarer Bestandteil davon ist und dass man sich ihr nicht entziehen darf, wenn sie einen für einen Augenblick in Anspruch nehmen will. Mittwoch, 31. Dezember 1941, abends 8 Uhr. An einem Karren konnten wir mit großer Mühe 3 Zitronen erstehen, weil wir 10 Cent pro Stück bezahlten statt der festgesetzten 7 Cent. Und jetzt ist es schon fast 8:30. Der letzte Abend eines Jahres, das für mich das reichste und fruchtbarste und ja, doch auch das glücklichste von allen vorangegangenen Jahren war. Und wenn ich dieses Jahr mit einem einzigen Wort charakterisieren müsste, seit dem 3. Februar 1941, als ich schüchtern bei S. in der Coubet-Straat 27 an der Glocke zog und ein gruseliger Kerl mit einer Antenne auf seinem Kopf meine Hände betrachtete, dann müsste dieses Wort lauten: durch die große Bewusstwerdung. Bewusstwerdung, und dadurch stehen mir die tieferen Kräfte in mir selbst zur Verfügung. Ich will nun, ein Jahr später, am 3. Februar 1942, ein Dokument in den Briefkasten von S. stecken, in dem ich die wichtigsten Momente dieses Jahres festhalte. Er erzieht mich schon zu einer umfassenderen Liebe als nur derjenigen zu einem einzigen Menschen. Und zu einer Liebe, die aus etwas anderem besteht, als einen einzigen Menschen besitzen zu wollen. Wie war ich doch vor einem Jahr noch kindisch und kleinlich und wirklich materialistisch. Und wie wenig wahre Liebe war doch in mir. Ich war wirklich eine Todkranke mit meinem Mittagsschläfchen von 2 Stunden hintereinander mit meinem Pfund Aspirin pro Monat. Es war schon ziemlich beängstigend, wenn ich daran denke. Und nun strahle ich in alle Richtungen. Ich scheine einen Zustand des vollständigen Gleichgewichts erreicht zu haben. Ich muss mich nicht mehr in eine kleine Ecke neben dem Schrank verkriechen, um in mich hineinzuhören. Ich höre den ganzen Tag darauf, was in mir drin ist, auch wenn ich unter anderen Leuten bin. Ich muss mich nicht mehr zurückziehen, sondern ich schöpfe regelmäßig Kräfte aus den verborgensten und tiefsten Quellen in mir selbst. Januar 1942, Montagmorgen, 10 Uhr. Etwas Ordnung in die Ereignisse meines Geburtstags bringen. Er begann mit diesen violetten Tulpen, die da in aller Frühe durch Eis und Kälte gebracht wurden, sorgfältig verpackt. Zarte Blumen an so einem eisigen Wintermorgen. Und es lag auch ein Buch bei. Wirklichkeit der Seele von Jung. Und zudem lagen zwei Visitenkarten von S bei. Auf der einen die Aufschrift offiziell, auf der anderen unoffiziell. Und auf der unoffiziellen stand:
0: seiner in geistiger Beziehung hervorragenden, in praktisch realer Beziehung immer besser werdenden Sekretärin zur Unterstützung auf dem Weg über die reale Wirklichkeit zur Wirklichkeit der Seele.
1: Januar 1942, Freitagnachmittag, 5 Uhr. Es ist wieder eine schwere Müdigkeit in all meine Glieder gesunken. Eine Art von Müdigkeit, von der ich dachte, dass sie so überhaupt nicht mehr zu mir gehörte. Aber es ist nicht mehr so schlimm wie früher. Ich falle nicht mehr so tief. Ich bin gegenüber solchen Tagen innerlich viel geduldiger geworden. Und ich bin sehr bescheiden geworden. Ich möchte nicht mehr die berühmteste Schriftstellerin dieses Jahrhunderts werden. Ich möchte nur ab und zu ein paar kleine Worte finden, die sich ansammelnden Gefühle beherbergen können. Nur für mich selbst. Januar 1942, Samstagmorgen, 9 Uhr. Bevor ich es abholte, hatte ich die Briefe von Hertha an ihn gelesen. Sie lagen auf seinem Schreibtisch. So viel Liebe, so viel Verlangen. Sie fühlt sich mit ihm so eins und er sich auch mit ihr.
0: Ich wollte so gern, dass Sie und meine Freundin einander kennenlernen. Ob ich das noch erleben werde?
1: Ich zog im halbdunklen Schlafzimmer, wo sein Bett bereits gemacht war, zögernd meine Jacke an. Schaute über meine Schulter zu ihm und auf einmal hatten wir uns beide auf das Bett geworfen. Es ist doch gut, dass ich so ein anständiges, bürgerliches Mädchen geworden bin. Sonst ging ich heute Nacht nicht weg.
0: Das wäre schön.
1: Ich liebe ihn maßlos. Es ist eine Liebe, die Raum lässt für dieses Mädchen in London und auch für viele andere. Immer wieder muss ich aufs Neue erfahren, wie geräumig das Herz sein kann. Und immer wieder aufs Neue muss ich den Platz wiedererobern.

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1: 15 Uhr. Merz kritisiert Russlands Einsatz von Oreschnik-Rakete. In Gespräche zwischen USA und Iran kommt offenbar Bewegung. Berlin feiert Karneval der Kulturen. Das Wetter sonnig und meist trocken, 25 bis 33 Grad. Mein Name ist Christine Schumann. Die Bundesregierung hat die neuesten Angriffe Russlands auf die Ukraine scharf verurteilt. Das russische Militär hatte dabei unter anderem die neue Mittelstreckenrakete Oreschnik eingesetzt. Bundeskanzler Merz sprach auf der Online-Plattform X von einer rücksichtslosen Eskalation. Aus dem ARD-Hauptstadtstudio Chris Berdrow.
2: Außenminister Johann Wadephul äußerte sich ähnlich. Russlands Raketenterror sei schockierend. Die Ukraine und ihre Verbündeten müssten nach seiner Einschätzung an ihrem Kurs festhalten. Es ist nicht das erste Mal, dass Russland Raketen vom Typ Oreschnik im Angriffskrieg gegen die Ukraine verwendet. Erstmals wurden sie nun bei Angriffen auf den Großraum Kiew eingesetzt.
1: In die Verhandlungen zwischen den USA und dem Iran über ein Ende des Krieges kommt offenbar Bewegung. US-Präsident Trump teilte mit, man stehe kurz vor einem Rahmenabkommen. Auch die iranische Führung in Teheran spricht von einer abschließenden Phase. Sie verweist allerdings auf unterschiedliche Ansichten zur Straße von Hormuz. Von Studierenden kommt heftige Kritik am Chef der Unionsfraktion im Bundestag, Spahn. Grund ist seine Äußerung im Münchner Merkur, dass staatliche Leistungen wie das BAföG in absehbarer Zeit nicht erhöht werden könnten. Der Bundesverband liberaler Hochschulgruppen sprach von einem Schlag ins Gesicht. Das Studierendenwerk bezeichnete Spahns Äußerung als zukunftsblind. Im Koalitionsvertrag hatten sich Union und SPD auf eine große BAföG-Novelle geeinigt mit einer Erhöhung der Wohnkostenpauschale. Bei einem Anschlag auf einen Zug in der pakistanischen Unruheprovinz Balochistan sind mindestens 24 Menschen getötet worden. Nach Angaben der Behörden wurden außerdem mindestens 70 Menschen verletzt. ARD-Korrespondent Benedikt Schulz.
3: Der Zug hatte kaum den Bahnhof verlassen, als er von einem mit Sprengstoff beladenen Auto gerammt wurde. Es folgte eine gewaltige Explosion mitten im Zentrum der Stadt Quetta. In der Umgebung wurden zahlreiche Gebäude und Fahrzeuge schwer beschädigt. Laut lokalen Medien befanden sich an Bord des Zugs rund 300 Angehörige der pakistanischen Armee, gemeinsam mit ihren Familien. Sie waren auf dem Weg in die nordpakistanische Stadt Peshawar. In einem Schreiben bekannte sich die militante Balochistan Liberation Army, kurz BLA, zu dem Anschlag. Man habe gezielt die pakistanische Armee treffen wollen, heißt es.
1: Bayerns Ministerpräsident Söder hat auf dem Sudetendeutschen Tag gesprochen, der zum ersten Mal in Tschechien stattfindet. Der CSU-Chef sprach von einem historischen Signal. Die vertriebenen Sudetendeutschen seien Brückenbauer, die keine Revanche forderten. Die Veranstaltung ist in Tschechien umstritten. Nach dem Zweiten Weltkrieg waren 3 Millionen Deutsche aus der damaligen Tschechoslowakei vertrieben worden. In Berlin ist gerade der Höhepunkt des Karnevals der Kulturen. Eine Parade zieht durch Friedrichshain. Laut Veranstalter beteiligen sich 67 Gruppen mit etwa 5.800 Mitwirkenden. ARD-Reporter Bruno Dietl.
4: Zu sehen sind bei der interkulturellen Parade beispielsweise ukrainische Tänze, bolivianische Federhüte oder indische Trommelgruppen. Erwartet werden mehrere hunderttausend Besucher. Der Karneval der Kulturen hat nach eigenen Angaben in seinem 30. Jahr mit finanziellen Engpässen zu kämpfen. Erstmals werden am Rande des Umzugs Spenden gesammelt. Es besteht eine Finanzierungslücke von 60.000 Euro.
1: Das waren die Nachrichten. Das Wetter: neben der Sonne gibt es auch ein paar Wolken bei Werten zwischen 25 und 33 Grad. In der Nacht kühlt es ab auf 17 bis 7 Grad. Morgen scheint die Sonne dann ungetrübt bis 32 Grad. Und so sonnig geht es auch weiter in den nächsten Tagen. Am Dienstag bis 33, am Mittwoch bis 30 Grad. Die Zeit 15.04 Uhr.
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0: 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Das klingt nach einem recht harmonischen Zusammensein bei dem deutschen Jazzsänger Michael Schiefel und seinen Tieren. Und man kann da hören, dass er auch ein bisschen neidisch darauf ist, was diese alles können. Und das lässt sich auch am Beispiel des Honeyguide darstellen. Das ist ein kleiner, unscheinbarer Wildvogel und ein erstaunlicher Partner des Menschen. Denn in der afrikanischen Wildnis zeigt dieser Honiganzeiger mit lautem Gezwitscher den Weg zu wilden Bienenstöcken. Eine Zusammenarbeit zwischen Mensch und Tier, wie es sie wirklich nur selten gibt. Stefan Überbach war dem Honeyguide in Südafrika auf der Spur. Offenbaren tut er sich schnell akustisch, klar.
1: So klingt es, wenn der Greater Honeyguide, der große Honiganzeiger, auf sich aufmerksam macht. Ganz klar, dieser Vogel möchte was. Er hat ein festes Ziel und er will, dass man ihm dahin folgt. Das klingt dann so. Im Osten und im Süden Afrikas kennen viele diesen Ruf und wissen, was er bedeutet, zum Teil schon seit Generationen. Der kleine, graubraune Vogel fliegt ein Stück voraus, setzt sich auf einen Ast, ruft dann wieder, wartet ein bisschen und fliegt weiter. Schritt für Schritt führt er den Menschen so durch die Landschaft zu einem wilden Bienenstock. Natürlich nicht einfach so, sondern weil er sich etwas davon verspricht. Interessant ist dabei, dass die Menschen in vielen Regionen des südlichen Afrikas auf diese Weise Honig finden können, den sie für ihren täglichen Bedarf brauchen. Auf der anderen Seite frisst der Honiganzeiger hauptsächlich Bienenwachs, möchte aber nicht von den Bienen gestochen werden, die ihr Nest verteidigen. Der Vogel ruft also die Menschen herbei, damit diese kommen, den Bienenstock öffnen und einen Teil des Wachses oder Honigs entnehmen. Danach frisst der Honiganzeiger die Reste, insbesondere das Bienenwachs. Nicolas Porcellato ist Biologe und Safari-Guide. Er arbeitet für die Honeyguide Conservation Lodge, 3 Autostunden nördlich von Johannesburg, führt Urlauber und Naturfreunde durch die Wildnis. Die unverwechselbaren Rufe des großen Honiganzeigers kennt er genau.
2: Wenn die Menschen diesen Rufen folgen, fliegt der Vogel weiter voraus und kann sie über mehrere Kilometer hinweg führen, bis sie die Bienen erreichen. Man schätzt, dass die Honiganzeiger die Lage von wilden Bienenstöcken in einem Umkreis von bis zu 200 Quadratkilometern kennen, was zeigt, wie clever sie sind. Ohne die Hilfe der Vögel wären die wilden Bienennester kaum zu finden. Oft liegen sie gut versteckt, hoch in Bäumen oder in Felsspalten. Was dem Honeyguide bei der Suche hilft, er beobachtet fliegende Bienen und folgt ihnen zu ihren Stöcken. Außerdem hat er ein gutes Gedächtnis und kann sich die Nistplätze merken. Und, anders als viele andere Vögel, verfügt er auch über einen vergleichsweise gut entwickelten Geruchssinn, mit dem er Wachs oder Honig wahrnehmen kann. Optisch allerdings macht der Honeyguide nicht sonderlich viel her. Er ist relativ klein, etwa so groß wie ein Star oder eine Amsel. Er ist nicht sehr farbenfroh, aber trotzdem interessant anzusehen. Er hat eine leichte Streifung an den Seiten und das auffälligste Merkmal ist sein sehr dunkler Kopf. Das Problem ist, dass man ihn meistens nur hört, aber selten sieht. Auffällig ist das Sozialverhalten des Honeyguides. Wie der Kuckuck legt auch er seine Eier in fremde Nester. Brutparasitismus nennt das die Wissenschaft. Das Weibchen sucht nach Nestern anderer Vogelarten, zum Beispiel Wiederhopfer oder Eisvögel. Manche dieser Vögel nisten in Baumhöhlen. Der Honiganzeiger wartet, bis der Wirtsvogel selbst Eier gelegt hat. Würde er vorher ein Ei hineinlegen, würde der Wirt merken, dass es nicht seins ist und das Nest verlassen. Dann legt das Honeyguide-Weibchen unbemerkt sein ein Ei dazu. In manchen Fällen zerstört es dabei die Eier des Wirtes, sodass am Ende nur sein eigenes übrig bleibt. Wenn das Küken schlüpft, kann es sogar die anderen Eier oder Küken mit seinem spitzen Schnabel kaputt machen.
3: They will actually destroy themselves, as they have a quite sharp beak. The eggs of the host.
2: Die Kooperation zwischen Mensch und Vogel ist eine klassische Win-Win-Situation, von der beide Seiten profitieren. Und das vermutlich schon sehr, sehr lange. Was der menschliche Honigfreund dabei besser nicht tun sollte, die ganze Beute einfach für sich behalten.
3: Definitely not, because if you do betray it,
2: genau, wenn die Zusammenarbeit endet, kann das Verhalten des Vogels verschwinden. Es hat tausende Jahre gedauert, diese Beziehung aufzubauen. Wenn Menschen nicht mehr kooperieren, könnten die Vögel diese Fähigkeit wieder verlieren.
3: But if we stop cooperating with them over time, they will lose this habit and then we are gonna lose this particular relationship.
2: Womöglich aber werden sich die Vögel für den Betrug bitter rächen. Denn wenn der Honeyguide für seine Hilfe keine Belohnung kommt, sondern leer ausgeht, dann, so erzählen es jedenfalls Erwachsene in Südafrika ihren Kindern, dann führt er die undankbaren Menschen beim nächsten Mal nicht zu einem Bienenstock, sondern zu einer Schlange.
4: Ja, das sind die Tiere ganz wie wir Menschen. Hilfe verlangt nach Vergütung. Stefan Überbach über den Honeyguide, den Wildvogel, der Menschen den Weg zu wilden Bienenstöcken weist. Dieser Honiganzeiger gehört übrigens zur Familie der Spechte. Also dachten wir, folgt hier ein musikalischer zur Abrundung. Ein Stück von Aldo López Gavilán. Woodpecker heißt es. Für Klavier ist es komponiert worden, dieses Stück. Sie hören eine Bearbeitung für die Blockflöte.

Sophia Schambeck spielte die Blockflöte, begleitet von einem Barockensemble bei dem Stück Woodpecker, ein Stück zu Ehren des Spechts, komponiert von Aldo Lopez Gavilan. H2 Kultur am Pfingstsonntagnachmittag. Sie hören unser Sonderprogramm unter dem Titel In bester Gesellschaft, heute unter dem Akzent der Symbiosen. Schließ meine Augen und wünsch dir was, ich will mit dir in einer Petrischale leben. Ich kann Alge sein, du kannst Pilz sein, du nennst es Symbiose. Es ist ein Geben und Nehmen, Baby. Diese Zeilen singt gleich die amerikanisch-norwegische Sängerin Oka Kaja in ihrem Beitrag zu unserem Thema heute, Symbiosen in jeglicher Form.

0: H2 Kultur, das Pfingstprogramm unter der Überschrift Symbiosen am Pfingstsonntagnachmittag. Pilze sprießen aus morschem Holz, Milliarden Bakterien arbeiten beinahe unbemerkt in unserem Darm. In der Natur gibt es mancherlei Beispiele für Lebewesen, die auf enge Partnerschaften angewiesen sind, auf Symbiosen eben. Stefan Hübner hat weitere Beispiele aus der Natur gesammelt.
1: Manche Symbiosen sind spektakulär sichtbar, wie etwa das Zusammenleben von Anemonenfisch und Seeanemone. Andere spielen sich verborgen im Boden ab, etwa zwischen den Wurzeln von Hülsenfrüchtlern wie Erbsen oder Bohnen und sogenannten Knöllchenbakterien. Sie machen den Pflanzen den Stickstoff aus der Luft nutzbar. Und wieder andere Symbiosen, die vereinen in einem Organismus ganz unterschiedliche Lebewesen, sagt Biologe Rainer Cézanne vom Bund für Umwelt und Naturschutz Darmstadt.
2: Flechten, sie bestehen mindestens aus zwei Organismen, nämlich einem Pilzpartner und einem Algenpartner. Das heißt, in einer Flechte leben Pilz und Alge zusammen in einer Lebensgemeinschaft, die man, da beide Partner von dieser Lebensgemeinschaft profitieren, als Symbiose bezeichnet.
1: Flechten sind ein klassisches Beispiel für Symbiosen. Krustenartig wachsen sie auch an unwirtlichen Stellen, zum Beispiel auf Steinen, Mauern oder Asphalt. Möglich wird das nur durch Teamarbeit. Der Pilz liefert Wasser und Mineralstoffe, die Alge produziert durch Photosynthese Zucker und Energie. Überleben geht nur durch Zusammenleben. Dieses Motto aller Symbiosen trifft auch auf die riffbildenden Steinkorallen zu. Biologin Maren Ziegler von der Uni Gießen forscht über diese Lebewesen. Und denen geht es derzeit wegen des Klimawandels oft nicht gut in der Natur.
3: Wir haben eine unheimliche Erwärmung der Meerestemperaturen, eine sogenannte marine Hitzewelle, die dazu führt, dass Korallen bleichen. Das bedeutet, dass die Korallen ihre symbiotischen Algen verlieren.
1: Also die Algen, die normalerweise im Körper der Korallen leben. Die Korallen bieten den Algen unter anderem Schutz. Die Algen geben den Korallen Zucker ab, der bei der Photosynthese entsteht. Das ist also ganz ähnlich wie bei den Flechten. Außerdem aber machen die Algen die Korallen farbiger. Ohne Algen werden die Korallen bleich und schwach. Und wie sich das vermeiden lässt, auch darüber forscht Maren Ziegler.
3: Also wir bringen gezielt Algenkulturen mit einer gebleichten Koralle in Kontakt und folgen dann der Etablierung dieser neuen Symbiose.
1: Überlebenswichtig ist auch die Symbiose zwischen dem Menschen und seiner Darmflora. Im menschlichen Darm leben Unmengen Mikroorganismen wie Bakterien oder Pilze, so Ernährungsexperte Dirk Haller von der Technischen Universität München.
4: Mehr als 10 Billionen Mikroorganismen tummeln sich dann bei uns im Darm. Und es ist eigentlich nicht unbedingt nur die Zahl dieser Mikroorganismen, sondern es ist tatsächlich auch ihr Repertoire, bestimmte Funktionen auszuführen.
1: Sie helfen bei der Verdauung und trainieren das Immunsystem. Sie versorgen uns mit Vitamin K und halten auch böse Bakterien fern.
4: In der Evolution des Menschen hat sich sicherlich eine gewisse Koevolution eingestellt, dieser Mikroorganismen mit uns. Und vielleicht ein wirklich sehr plakatives Beispiel ist tatsächlich die Kolonisationsresistenz. Das heißt, dort, wo Bakterien sitzen, können Pathogene nicht ran.
1: Ob Flechten auf Asphalt, Korallenriffe im Meer oder Milliarden Mikroben im Darm, Symbiosen zeigen, dass Kooperation oft erfolgreicher ist als Konkurrenz. Die Natur lebt vom Miteinander, aber genau das macht sie manchmal auch verletzlich.
0: Kooperationen bringen die belebte Welt weiter als der bloße Wettbewerb, so hat es Stefan Hübner eben schon mal unterstrichen. Und genau auf dieser Erkenntnis beruht auch die Forschung des Biologen Dirk Brockmann. Und mit dem spreche ich hier schon in etwa 20 Minuten. Dann vertiefen wir das Thema aus biologisch-wissenschaftlicher Perspektive. Diese berühmte Beziehung zwischen Nemo, einem Clownfisch, und seiner Seeanemone ist ein Paradebeispiel für eine Symbiose. Stefan Hübner hat sie eben zu Beginn seines Beitrags schon eingeführt. Und dazu gab es dann auch schon mal einen Film. Und zwar der Animationsfilm Findet Nemo. Die Musik dazu schrieb Thomas Newman, im Jahr 2003 war das. Olga Schnips am Klavier hat das Ganze dann eben für ihr Instrument bearbeitet, die Titelmelodie Nemo Egg.

Olga Scheps war da am Klavier zu hören mit der Titelmelodie zu dem Animationsfilm Findet Nemo in einer Bearbeitung natürlich für Klavier. So, Pfingstsonntagnachmittag und wie Sie es so kennen, falls Sie unser Programm schon einige Jahre, vielleicht Jahrzehnte hören, dann wissen Sie, dass es auch heute wieder ein Rätsel gibt. Und allen anderen sage ich das erst recht. Ein Rätsel, das wir Ihnen zur Lösung aufgeben, mit durchaus attraktiven und auch originellen Preisen. Sie werden gleich mehr dazu hören, denn ich weise jetzt schon mal darauf hin, denn es kommt nach der nächsten Musik. Und für die nächste Musik steht die französische Gruppe Maltoche und es geht um die beste aller Welten. Leibniz hat diese Formulierung in die Welt gesetzt, Voltaire hat sich darüber lustig gemacht und auch diese französische Band glaubt nicht so recht daran, denn hinter der schönen Fassade lauert oft genug die Leere.

0: die französische Gruppe Maltosch mit Le Meilleur du Monde.
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0: So, und jetzt kommen wir zur ersten Ausgabe des Rätsels. Wir wiederholen das nachher nochmal, falls Sie sich weiter orientieren möchten oder noch einmal das Ganze erfahren möchten, um zur Lösung zu kommen. Und wie fange ich jetzt an? Ja, am besten erstmal mit dem, was es zu gewinnen gibt. Wir wollen Sie ja schließlich ein bisschen locken. 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So, das war eine lange Einführung. Ich hoffe, Sie sind jetzt schon gespannt und bereit für das neue Rätsel heute bei Teil 4 unserer Pfingst-Sondersendungen. In unseren Rätseln geht es diesmal literarisch zu. Wir suchen nach Titeln bekannter Romane. Dabei handelt es sich um Gesellschaftsromane, wie man sagt, im weitesten Sinne. Im Zentrum stehen eine oder mehrere Figuren, die vor dem Hintergrund einer bestimmten Gesellschaftsform agieren. Es kann sich um Geschichten und Gesellschaften aus längst vergangenen Zeiten handeln oder auch um sehr gegenwärtige. Sie hören jetzt einen Ausschnitt, der Sie dann hoffentlich zur Lösung bringt. Wir suchen einen Romantitel. Auf geht's in unser Pfingsträtsel, Ausgabe 4.
2: Mein Vater war ein großer Mann.
3: Ihr Vater war ein Schwein.
4: Perlene Tränen schimmerten im Umkreis der Wunde, aber da war gar keine Wunde mehr.
5: Bedauere die Lebenden und besonders all diejenigen, die ohne Liebe leben.
6: Beweisen Sie Tapferkeit, Sir, wie meine Mutter sie bewiesen hat. Ansonsten verraten Sie sie.
4: Dieses Gesicht, das ihn 3 Jahre lang in seinen Albträumen verfolgt hat.
7: Nach der heutigen Nacht zweifelt niemand jemals wieder meine Kräfte an.
4: Die Absperrung kam immer näher. Anhalten konnte er nun nicht mehr. Und dann, ganz plötzlich, war er nicht mehr zu sehen.
6: Ist das hier wirklich? Oder findet es bloß in meinem Kopf statt?
5: Es findet in deinem Kopf statt.
8: Warum muss das bedeuten, dass es nicht wirklich ist?
9: Töte den Jungen! Lass den Vogel! Der Junge ist hinter dir!
10: Jung, ist hier noch frei? Der übrige Zug ist voll.
4: Ich kann nicht garantieren, dass es wohl... Sag den Namen nicht!
6: Das bedeutet, am Ende muss einer von uns den anderen töten.
5: Ja.
4: Er zog den Kopf ein und spurtete los, wobei er gerade noch einem Geschoss auswich, das über seinem Kopf explodierte. Drüben auf der Spitze eines hohen Berges thronte ein gewaltiges Schloss.
10: Ihr zieht euch am besten eure Umhänge an. Wir werden wohl demnächst ankommen.
0: Soweit unsere kleine Collage als Brücke zur gesuchten Lösung. Ja, welchen Roman suchen wir? Welcher Roman versteckt sich hinter dieser Klangcollage? Wir benötigen von Ihnen den Titel. Und Sie können uns die Lösung, sofern Sie sie wissen, bis 17.15 Uhr auf folgenden Wegen übermitteln. Am einfachsten geht das per Mail, dann bitte an hr2@hr.de, hr2@hr.de. Das Stichwort Pfingsträtsel Nummer 4 bitte dazu schreiben, das ist ganz wichtig. Und in der Mail auch Ihre Telefonnummer angeben, das ist noch wichtiger. Sie können uns gleich anrufen, dann unter der kostenfreien Nummer 0800 022 0221, das ist ja schon rätselhaft genug, diese Nummer, also nochmal 0800 022 022 1. Das wäre die Nummer, über die Sie dann uns Ihre Lösung telefonisch vermitteln können. Bis 17.15 Uhr nehmen wir Ihre Antworten entgegen. Und dann wird ausgelost und mit etwas Glück können Sie dann ein DAB Plus Radio oder Überraschungspakete mit Büchern und CDs gewinnen. Zusätzlich wandern alle richtigen Antworten dann noch in die Lostrommel, aus der wir dann morgen Nachmittag dann den Gewinner oder die Gewinnerin des Hauptpreises ziehen. So, und wenn Ihnen das alles noch rätselhaft ist oder zu schnell ging, wir wiederholen das Rätsel in schon weniger als einer Stunde hier im Live-Programm am Sonntagnachmittag, am Pfingstsonntagnachmittag in bester Gesellschaft. So ist es übertitelt.

Das war ein Ausschnitt aus der Folge von Tänzen der vornehmen Gesellschaft von Franz Xaver Frenzel. Und was hier so barockisierend dahergekommen ist, das ist in Wahrheit zeitgenössisch. Denn Friedemann Katt heißt der Komponist, eigentlich geboren 1945. Franz Xaver Frenzel ist sein kompositorischer Künstlername. Und gerne wurde er auch schon mal als der einzige noch lebende Barockkomponist Österreichs bezeichnet. H2 Kultur mit dem Pfingst-Sonderprogramm unter dem Titel heute Nachmittag Symbiosen. Wir kehren jetzt wieder auf diese Linie zurück, auf die Linie der Kooperationen und Gemeinschaften, erstmal in der Natur und wie Kooperationen eventuell die Evolution vorangebracht haben, mehr vielleicht als der Konkurrenzkampf, wer weiß. Laura Marling, mit diesem Titel leiten wir gleich das Gespräch mit dem Biologen Dirk Brockmann ein. Die steht noch so auf der Darwinschen Seite mit diesem Lied Only the Strong Can Survive.

0: Ja, ist das so? Kann wirklich nur der Starke überlegen? Überleben, das wird jetzt zu erörtern sein. Und zwar mit dem Biologen und Physiker Dirk Brockmann, der sich mit diesem Thema, was treibt die Evolution voran, tief beschäftigt hat, kürzlich ein Buch dazu veröffentlichte mit dem sprechenden Titel Survival of the Nettest. Dirk Brockmann, beginnen wir mal grundlegend mit einer Definition. Was versteht man denn in der Biologie genau unter einer Symbiose?
1: Ja, also wir denken oft, wenn wir das Wort Symbiose hören, als eine enge kooperative Gemeinschaft. Aber Symbiose heißt erstmal biologisch nur, dass Organismen zusammenleben, eng zusammenleben. Also beispielsweise in Flechten oder in anderen Organismen. Also das enge Zusammenleben bedeutet das erstmal nur. Das kann aber auch zum Beispiel ein Parasit sein.
0: Ja, also das heißt dann erstmal, dass Symbiose nicht zwingend Verschmelzung bedeutet, wie man das oft bei Paarbeziehungen dann in Anspruch nimmt, das Wort, wo man nicht mehr weiß, wo der eine anfängt, der andere aufhört, sondern es geht um gemeinsames, eng miteinander verbundenes Tun.
1: Genau, und sozusagen das Spektrum ist sehr breit. Also es gibt Symbiosen in der Natur, die sind halt so, wie Sie eben beschrieben haben, also so eng, dass die einzelnen Partner nicht mehr alleine klar kämen,
0: also
1: ohne
0: doch,
1: den anderen.
0: okay, ja.
1: Und dann gibt es aber auch Symbiosen, die sind optional, also die werden, sind mal da und mal nicht da.
0: Was gibt es denn für ungewöhnliche Symbiosen in der Natur, neben dem vielleicht bekanntesten Beispiel von Blüte und Biene? Was gibt es denn noch alles?
1: Ja, also die Natur ist voll von symbiotischen Beziehungen. Eigentlich so, und das ist jetzt so der Perspektivwechsel in der Biologie und in der Evolutionsbiologie speziell, der da so vonstatten geht, dass eigentlich keine komplexen Organismen ohne symbiotische Beziehungen klarkommen. Also wir als Mensch sind von tausenden Bakteriensorten besiedelt, also in unserem Verdauungstrakt zum Beispiel oder aber auch auf unserer Haut, in unseren Schleimhäuten, überall leben Bakterien, so viele, dass unser Körper zur Hälfte aus Bakterienzellen besteht etwa. Und das ist nicht nur bei Menschen so, sondern auch bei allen Tieren und allen Pflanzen. Das heißt, Symbiosen, also auch das kooperative Zusammenarbeiten verschiedener Organismen, ist eigentlich sozusagen ein universelles Prinzip in der Natur und steht sozusagen diesem konventionell vermittelten Gedanken, dass Natur dominiert wird durch Wettkampf um Ressourcen entgegen oder es ist komplementär dazu.
0: Ja, deswegen, ich greife nochmal auf das zurück, was Sie gerade jetzt eben am Anfang gesagt haben, deswegen widerstreiten Sie auch dem vor allem durch die Philosophie begründeten Modell oder der Auffassung vom Menschen als Individuum. Wahrscheinlich ist es philosophisch haltbar, biologisch aber demnach nicht.
1: Ja, man kann ja beides kann ja gleichzeitig stimmen, ne? Also wir fühlen uns ja als Individuen, aber gleichzeitig sind wir auch ganze Ökosysteme. Mhm. Und deshalb rate ich allen immer zu einem Perspektivwechsel. Eine Perspektive ist ja einfach nur ein anderer Betrachtungswinkel des gleichen Systems. Und wenn ich jetzt etwas von vorne oder von hinten anschaue, sehe ich etwas Unterschiedliches, aber das gleiche System. Und man kann sich selbst als Individuum fühlen und auch bezeichnen, auch ein Individuum in einer Gemeinschaft. Aber man kann sich auch als Ökosystem sehen, was besiedelt ist von Bakterien. Und wenn man das sieht, dann erweitert man eigentlich den Horizont. Und wenn man erkennt, dass alle Wesen, alle Tiere und alle Pflanzen halt in Kooperation mit anderen Organismen ist, dann ändert das halt sozusagen unseren universellen Blick auf die Natur.
0: Verstehe, daraus leitet sich alles Mögliche ab. Wir werden das genauer anschauen. Deswegen sagen Sie auch, die Symbiose, also diese spezifische Kooperation, das sei ein vergessener Teil der Evolutionsgeschichte. Und deswegen haben Sie dazu letztes Jahr ein Buch herausgebracht mit dem sprechenden Titel Survival of the Nettest, also als Gegenentwurf zum ja als Darwinsches Modell bezeichnetes Survival of the Fittest. Wenn wir Menschen uns nur auf Letzteres verlassen, also Survival of the Fittest, dann sind wir auf einem Holzweg, sagen Sie. Warum?
1: Ja, weil das natürlich ist Survival of the Fittest und sozusagen der Wettstreit um begrenzte Ressourcen ist ein universelles Naturprinzip, das Darwin ja auch entdeckt hat. Und das ist auch nicht falsch. Und es findet auch statt. Aber auch schon Darwin hat erkannt, dass diese Art von, in Verbindung mit Variation, führt es zur Evolution der Arten. Das ist sozusagen das Grundprinzip. Aber auch Darwin wusste schon, dass das nur eine Seite der Medaille sein konnte. Denn er konnte nicht erklären, er konnte zwar erklären, wie sich graduell Arten ändern, indem sie sozusagen um Ressourcen wetteifern und die, die halt am besten an das System angepasst sind, überleben und haben die meisten Nachkommen und dann setzt sich ein bestimmter Phänotyp, also eine bestimmte Eigenschaft durch. Das findet statt und zwar graduell. Aber schon Darwin hat es gewurmt, sage ich mal, dass man damit schlecht spontane Neuerfindungen, sage ich mal, in Häkchen der Natur erklären kann. Also wie etwas Neues entsteht, wie Innovation entsteht. Und das war ihm schon bewusst. Das wurde aber dann so ein bisschen unter den Teppich gekehrt. Nicht wirklich von allen. Auch schon am Ende des 19. Jahrhunderts haben Leute erkannt, dass das nicht vollständig sein kann und haben angefangen zu sehen, dass Organismen sehr stark zusammenarbeiten. Also bei Flechten ist das zum Beispiel so. Das ist halt ein Pilz, der mit einem photosynthetischen Partner, also einer Alge oder einem Cyanobakterium zusammenarbeitet und dann einen ganz neuen Organismus schafft, nämlich die Flechte. Und erst etwa 100 Jahre später, und jetzt findet das halt so ein bisschen statt, dass man erkennt, dass Innovation in natürlichen Prozessen in erster Linie durch das kooperative Zusammenführen sehr unterschiedlicher Akteure passiert ist. Also alle Erfindungen, sage ich mal, in der Natur, sei es um die Entstehung vielzelliger Arten, also Tiere, Pilze, Pflanzen oder die Entstehung von Photosynthese oder die Entstehung von Landpflanzen, also der Landgang von Pflanzen oder die Erfindung der sexuellen Fortpflanzung, kann man alles als kooperative Phänomene sehen, die plötzlich entstanden sind, indem halt sehr unterschiedliche Akteure zusammengekommen sind. Und das ist sozusagen ergänzt oder bildet sozusagen den zweiten Teil der Medaille. Es sind beide Prozesse, dominieren die Natur, aber unser Blick auf die Natur, das, was konventionell so gedacht wird, wird dominiert durch Wettstreit um begrenzte Ressourcen, Struggle for Life und Survival of the Fittest.
0: Wenn ich das jetzt nehme, dann entsteht daraus eigentlich die Erkenntnis, dass wir uns zu sehr mit Survival of the Fittest beschäftigt haben und vielleicht auch als Grundlage von bestimmten Wirtschaftsmodellen in Anspruch nehmen und zu wenig die Kooperation gesehen haben als mindestens gleichwertiger Vorantreiber der Evolution. Das gebe ich jetzt so richtig
1: Ja,
0: wieder, ja.
1: genau. Und das ist halt auch sozusagen wissenschaftshistorisch oder historisch im Allgemeinen kann man das gut erkennen, ne? Also Darwins Ideen wurden schon zu Darwins Zeiten genommen und in gesellschaftspolitische Prozesse übersetzt von Spencer. Das war ein Sozialwissenschaftler der Zeit. Der hat sozusagen tatsächlich selbst diesen Begriff Survival of the Fittest geprägt. Erst später hat Darwin den auch dann selbst übernommen und hat halt diese Prinzipien auf gesellschaftliche Prozesse übertragen und dann ist so der

0: man halt verstehen, dass eben da kooperative Phänomene dominierend sind und für Innovation sorgen. Also eine berühmte Evolutionsbiologin und Mikrobiologin Lynn Margulis hat mal gesagt, dass das Leben die Erde nicht durch Wettkampf, sondern durch Networking erobert hat. Und dafür gibt es halt zahlreiche Beispiele und die bespreche ich halt in diesem Buch, so dass man dann erkennen kann, dass es tatsächlich, dass das, was wir typischerweise in unseren Köpfen haben, wie die Natur funktioniert, eher eine Karikatur, also ein verzerrtes Bild ist. Und das wollte ich halt so ein bisschen gerade rücken.
1: Also Kooperationen schaffen Innovationen. Das nehmen wir jetzt mal als Merksatz mit, Dirk Brockmann, Biologe. Wir sprechen gleich weiter, leuchten das Thema noch ein wenig tiefer aus nach dieser Musik hier mit dem Emil Brandquist Trio The Earth Shall Remember.

0: das Emil Brandt-Quiz-Trio mit The Earth Shall Remember. H2 Kultur mit dem Pfingstprogramm unter dem Titel In bester Gesellschaft heute Nachmittag am Pfingstsonntagnachmittag unter der Subüberschrift Symbiosen. Und da spreche ich weiter mit dem Biologen Dirk Brockmann über den Segen von engem Zusammenwirken, wie es die Natur vormacht. Und jetzt geht es darum zu schauen, was sich daraus auf den Menschen und auf menschliche Gesellschaften übertragen ließe. Ja, wo könnte man ansetzen, wenn wir die Natur als Vorbild nehmen für unsere gesellschaftlichen Systeme und für ein generell fortschrittlicheres Miteinander mit unseresgleichen?
1: Naja, das passiert tatsächlich schon, also tatsächlich auch auf der Ebene von Nationen. Ich habe gerade neulich gelesen, dass Finnland jetzt 9 Jahre in Folge das glücklichste Land der Erde ist. Und dann fragt man sich, warum ist das eigentlich so? Die Hälfte des Jahres ist es da dunkel und wie kann das eigentlich sein, dass die Finnen das glücklichste Volk sind der Welt und schon 9 Jahre in Folge? Und das wurde natürlich erforscht und tatsächlich ist es so, dass die Finnen, wenn sie unter Druck geraten, auf Kooperation setzen. Das heißt, in Situationen, wo Ressourcen knapp sind oder wo äußere Bedrohungen entstehen, dann arbeiten sie zusammen. Und zwar sozusagen nicht nur unter Nachbarn, sondern sie haben auch großes Vertrauen in den Staat und großes Vertrauen an die Mitbürger. Und Vertrauen ist immer sozusagen die Straße zur Kooperation. Das ist notwendig, bevor man dann kooperiert. Und das macht es dann einfacher. Und ich glaube, da ist sozusagen der Trick. Das führt halt dazu, wir sehen es an diesem Beispiel. Es gibt auch noch andere Länder, die da oben mitspielen. Aber bei den Finnen ist es halt besonders so, dass Vertrauen und Zusammenarbeit, Kooperation, auch wenn die Situation schwierig werden, dazu führt, dass man glücklich ist und das sozusagen das Ziel ist, dann ist es nicht unbedingt Reichtum oder andere Dinge, sondern halt, dass man in einer Gesellschaft lebt, in der man Vertrauen hat, in der man sich verlassen kann und in der man sich gegenseitig hilft.
0: Und der Idealfall wäre dann, das zu tun, und zwar ohne Druck, weil wenn das zustande kommt, die Kooperation, genau. Ohne dass eine Notsituation dem vorangegangen ist.
1: Ja, so ein bisschen hat man das zum Beispiel in der Corona-Pandemie erlebt, also auch in Deutschland. Ne? Als in der ersten Welle, als es diesen Lockdown gab, da gab es natürlich Leute, die dann zunächst erstmal nur an sich gedacht haben und dann das Toilettenpapier gehortet haben etc. Aber man hat auch, und es wurde auch darüber berichtet, vielleicht nicht genug, über Nachbarschaftshilfe. Man hat sich gegenseitig geholfen, man hat auf die Kinder aufgepasst oder man hat älteren Menschen den Einkauf erledigt und so. Aber das kam ja alles spontan. Das heißt, das steckt schon in uns drin, denke ich. Und auch in einer Notsituation, also in einer Stresssituation. Und diese Fähigkeit, die in uns schlummert, also ich glaube, als soziale Organismen, das sind wir ja nun mal und auch clever, kann man schon darauf setzen. Das heißt, wir müssen da nicht irgendwie in etwas investieren, was ganz schwer aufzubauen ist. Ich glaube, das ist in uns drin, das ist normal. Aber es ist vielleicht etwas überdeckt worden durch das, was halt gerade auch in den westlichen Gesellschaften sehr stark propagiert wird. Ne? Das ist sozusagen Individualität. Da wird immer gesagt, das Gegenteil davon ist Kollektivismus. Aber das stimmt gar nicht. Ne? Man kann individuell sein und dennoch können ganz viele verschiedene Individuen zusammenarbeiten. Also man muss nicht uniform werden, damit man kooperiert.
0: Ich möchte ja immer noch sagen, dass doch vieles von dem auch stattfindet, auch in unserer Gesellschaft, ohne dass eine äußere Drucksituation vorhanden ist. Wo könnte man das noch hinsteigern?
1: Ja, ich denke das auch. Also das findet auch statt und das ist auch gut. Also es ist nicht der Druck notwendig. Was ich halt sagen wollte, ist, dass es auch dann stattfindet, wenn Druck da ist. Ich glaube halt, wenn man erkennt, wie das in der Natur funktioniert, dann sind es halt, also ich sag nochmal ein Naturbeispiel, das sind die Korallenriffe. Mhm. Korallenriffe sind die biodiversesten Ökosysteme im Meer. Also die meisten Tierarten, die überhaupt im Meer leben, leben an Korallenriffen. Und das hat auch schon Darwin gewundert, warum das eigentlich sein kann, dass diese Ökosysteme so hochdivers sind, obwohl sie in Gewässern existieren, die sehr nährstoffarm sind. Das heißt tatsächlich auch Darwins Paradox. Wie kann das sein, dass gerade dann, wenn Nährstoffe gering sind, sich so ein hochdiverses System bildet und stabil ist? Und wenn man sich diese Ökosysteme anguckt, sind die hochdivers, aber die Vernetzung zwischen den Organismen ist sehr redundant, sehr eng und auch sehr flexibel. Und auf sowas kann man dann gesellschaftlich setzen, dass man zum Beispiel keine hierarchischen rigiden Strukturen schafft, sondern eher so, ich nenne das immer flüssige Teams, also auch in allen Strukturen, dass man halt flexibler ist, manche Verbindungen aufbricht und andere wieder aufbaut, um dann optimal auf Gegebenheiten zu reagieren. Und ich glaube, da kann man schon auch noch eine Menge lernen, wie man solche sehr resilienten Systeme schafft.
0: Und die beste Kommunität wäre dann demzufolge eine, die hoch durchmischt ist. Ich meine, dass jetzt menschlich hoch durchmischt ist, also in dem verschiedene ja, Altersstufen, Generationen, Geschlechter einfach miteinander leben und man versucht, das einzurichten.
1: Genau, und dafür gibt es ja auch wieder ganz wunderbare Beispiele. Ich habe gerade neulich von einem betreuten Wohnen gehört, wo halt ältere Menschen leben, aber auch zum Beispiel alleinerziehende Mütter, die irgendwie Gewalt erfahren haben und auch im Kindergarten. Und wenn man das mal gesehen hat, ich habe selbst zwei Eltern, die sind 88 alle beide und leben in betreuten Wohnen. Und wenn sie Kinder sehen, dann ist das quasi wie so eine Verjüngungskur. Also man sieht das ja sofort, wie heilsam das ist. Und es ist nicht sehr aufwendig. Und auch da kommen ganz unterschiedliche Menschen zusammen. Und in der Regel ist das immer positiv. Es kann auch mal schief gehen, aber ja, oder wenn die mit Tieren was zu tun haben, wenn der Physiotherapeut, der bringt seinen Hund mit. Und schon ist die Freude da. Also das sind halt, man kann wirklich viele Beispiele dafür sehen, wie man sowas machen könnte gesellschaftlich.
0: Ja, und auch da könnte man wirklich noch richtig ansetzen und das Ganze vielleicht noch stärker institutionalisieren. Generell gilt, Dirk Bockmann, folge ich Ihren Ausführungen, dass die Natur uns Menschen nicht braucht, wir aber die Natur, was wiederum heißt, wenn wir uns nicht den Systemen der Natur anpassen, dann hat der Mensch wenig Überlebenschancen?
1: Ja, also ich glaube, wir haben manchmal so eine anthropozentrische Sicht, dass wir uns immer noch so als Krone der Schöpfung sehen. Und wenn man das aber mal ganz natürlich, sagen wir mal, ganz nüchtern betrachtet, ist Homo sapiens als Art erstmal noch nicht sehr lange da. Und die anderen Hominiden, also es gab so 12 oder so ein Dutzend mit den Menschen verwandte Arten wie den Neandertaler, Homo erectus und so weiter. Und die waren alle nicht so sehr erfolgreich. Homo erectus war eine Million Jahre unterwegs und ist dann auch ausgestorben. Wir sind die letzte Spezies dieser Gattung. Und wenn man es so betrachtet, sind wir nicht sonderlich erfolgreich. Also wenn wir glauben, dass wir besonders großartig sind, weil wir zum Beispiel die Erderwärmung hervorrufen, das haben auch schon andere Spezies vor uns geschafft und quasi die gesamte Erde neu erfunden. Da sind wir auch nichts Besonderes. Also ich würde da jedem ein bisschen Bescheidenheit raten, wenn man auf unsere Art schaut.
0: Dirk Bockmann, ich glaube mal, das ist angekommen. Pflegen wir die Demut als Mensch. Es könnte der Schöpfung und uns natürlich auch selbst von großem Nutzen sein, wenn wir als Menschen überleben wollen. Vielen Dank für das Gespräch. Ihr Buch, ich nenne es nochmal, Survival of the Nettest, ist bei DTV erschienen und es kostet 24 Euro. Ja, und wenn der Mensch es nicht fertig bringt und dann doch wieder verschwinden muss, dann gibt es durchaus andere, die übernehmen. Vielleicht die Delfine, wie es der Singer-Songwriter Lukas Meister in diesem Lied visioniert.
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0: Thomas Versen war das mit Les Loups-Garous, einem Song, in dem er seine tiefe innere Beziehung zum Wolf beschreibt, so dass er in der Nacht gerne mal als Werwolf umhergeht, aber nur in einem Kostüm. Keine wirkliche Verwandlung. Ja, bei dem bleiben wir jetzt mal gerade, bei dem Wolf, sein Nachfolger oder beziehungsweise das, was aus ihm auch wurde. Der Hund, der genießt weiter den Ruf, der beste Freund des Menschen zu sein, aber sein Vorläufer, eben der Wolf, der hat es gerade schwer mit uns Menschen oder wir Menschen mit ihm, nicht mit der Pianistin Hélène Grimaud. Sie pflegt mit dem Wolf eine besondere Beziehung und hat darüber geschrieben. Ein Buch, in dem sie auch die erste Begegnung mit einem Wolf beschrieben hat.
1: In diesem Augenblick sah ich sie zum ersten Mal. Die Gestalt eines Hundes. Aber trotz der Dunkelheit war auf den ersten Blick sofort klar, dass es kein Hund war. Das Tier hatte einen Gang, den man nicht beschreiben kann. Gespannt, verstohlen, als bewege es sich in einem Tunnel vorwärts, der kaum hoch genug ist. Seine Augen hatten ein fast übernatürliches Leuchten. Ein mattes, violettes, wildes Licht ging von ihnen aus. Merkwürdigerweise brachte jeder seiner Schritte die Geräusche ringsumher zum Verstummen. Keine Nachtvögel mehr, kein Kriechen, kein Flügelschlagen, nur tiefe, gespannte Stille. Es sah mich an und ein Schauer ging durch meinen Körper. Weder Angst noch Beklommenheit, einfach nur ein Schauer. Etwa 20 Meter hinter dem Tier tauchte ein großer Mann auf. Harvey winselte leise und verschwand im Unterholz, wo sie sich hinlegte. Alarmiert vom Verhalten meines Hundes blieb ich stehen. »Gehen Sie oft um diese Zeit spazieren?« Die Stimme war angenehm, der Tonfall merkwürdig, ohne Herzlichkeit, aber auch frei von Feindseligkeit. Trotz meiner Einsamkeit an diesem verlassenen Ort und um diese Zeit und trotz der Eigenartigkeit dieser Begegnung hatte ich nicht das Gefühl, in Gefahr zu sein. Ich antwortete ganz direkt, wie es meine Gewohnheit war, ohne große Erklärungen. Ich bin Musikerin, Pianistin, und es kommt vor, dass ich bis spät in die Nacht arbeite. In Wahrheit machte mich nicht der Mann neugierig, sondern sein Hund. In der Dunkelheit ähnelte das Tier auf merkwürdige Weise Harvey, und doch unterschied es sich grundlegend von ihr, nicht durch sein Aussehen, sondern eher durch sein Verhalten. Es hielt sich fern, ein wenig abseits. Kaum hatte ich aufgehört zu sprechen, kam es mit einer beschwingten Geschmeidigkeit auf mich zu. Es beschnupperte mich und zog sich sofort wieder zurück. Musikerin, wirklich? Der Unbekannte stellte sich vor. Er hieß Dennis. Er liebte ebenfalls die klassische Musik und besaß zahlreiche Aufnahmen. Ich könne kommen, wann immer ich wolle. Ich fand sein Angebot etwas plump und mich amüsierte der Gedanke, welcher Tricks die Männer doch fähig waren, um eine Frau zu sich nach Hause zu locken. Mit einer Bewegung des Daumens über die Schulter zeigte er mir sein Haus und mit einem Mal begriff ich, dass ich meinen Unbekannten mit den Kobras vor mir hatte. Aber was war denn das dann für ein Tier? »Das ist eine Wölfin«, erklärte Dennis, ohne dass ich ihm die Frage gestellt hatte. Im selben Augenblick näherte sie sich erneut. Ich streckte die Hand nicht aus. »Bewegen Sie sich nicht, sie ist schüchtern.« Ich rührte mich nicht, als existierte sie nicht. Harvey blieb in ihrer Ecke, flach auf den Boden gepresst. Dennis sprach weiter, aber ich fühlte mich jetzt unbehaglich. Die Warnungen meiner Nachbarn taten ihre Wirkung. Ich war auf der Hut. Musiker, Tausende von Platten. Er sprach tatsächlich nur über Musik. Meine Zweifel verflogen, als er eine bestimmte Interpretation eines Werkes von Franz Liszt, gespielt von Claudio Arrau, und die dritte Symphonie von Brahms, dirigiert von Karajan, erwähnte. Also dann? Trug er die Waffen, die er angeblich besitzen sollte? Ich musterte seine Gestalt in der Dunkelheit. Unmöglich auch nur das Geringste zu erkennen, außer dass er um die 50 sehr groß und ausgesprochen mager war. Von Zeit zu Zeit blitzten seine Brillengläser in der Nacht. Und die Wölfin bewegte sich. Langsam kam sie wieder auf mich zu. Meine Arme hingen herab. Sie näherte sich meiner linken Hand und beschnupperte sie. Ich streckte nur die Finger aus, und von ganz allein schmiegte sie ihren Kopf und dann ihr Schulterblatt an meiner Handfläche. In diesem Augenblick spürte ich einen stechenden Funken, eine Entladung im ganzen Körper, einen einzigartigen Kontakt, der meinen ganzen Arm und meine Brust bestrahlte und mich mit einem sanften Gefühl erfüllte. Nur mit einem sanften Gefühl? Ja, in seiner ganzen Unausweichlichkeit. Und es ließ einen geheimnisvollen Gesang in mir aufsteigen, den Ruf einer unbekannten und ursprünglichen Kraft. Im selben Augenblick schien die Wölfin zu erschlaffen und sie legte sich seitlich auf den Rücken. Sie bot mir ihren Bauch dar. Sobald sie meine Hand berührte, hörte Dennis zu sprechen auf. Sein Blick richtete sich auf die Wölfin. Er schien überrascht. Als sie sich auf den Rücken legte, murmelte er: »Das habe ich sie noch nie tun sehen. Das? Dass sie sich so hinlegt. Das ist ein unglaubliches Zeichen von Seiten eines Wolfs. Ein Zeichen von Anerkennung und von Vertrauen. Und sogar von Unterwerfung. Die Wölfe haben eine echte Phobie Menschen gegenüber. Sie setzen sich niemals so aus, wenn sie sich nicht in Sicherheit fühlen. Selbst mir gegenüber hat sie sich niemals so verhalten. Sie blieb zu meinen Füßen liegen. Ich musste gegen eine ungeheure Lust ankämpfen, mein Gesicht an ihrer Schnauze zu reiben, sie zu streicheln und mit ihr durch die Nacht zu laufen. Wie soll ich reagieren? Ich hatte Angst, eine ungeschickte Geste zu machen, mit einer unpassenden Bewegung diesen stillschweigenden, unerhörten und eigenartigen Pakt zu zerstören, den die Wölfin mit mir geschlossen hatte. Warum kommen Sie nicht und besuchen Sie? Morgen oder an einem anderen Tag. Sie heißt Alava. Mein glückliches Lächeln hätte, glaube ich, die Nacht erhellen können.
0: Einen Text von Hélène Grimaud hörten Sie da gerade. Ein Auszug aus ihrem Buch Wolfssonate. Und Hélène Grimaud ist noch viel weitergegangen. Sie hat 1999 ein Wolf Conservation Center im Bundesstaat New York gegründet und setzt sich überhaupt für den Schutz und die Reintegration der Tiere ein. Ja, und dann haben wir jetzt von ihr schriftstellerisch gehört, dann wollen wir auch noch mal ihre andere Seite hier wieder in den Blick holen oder ins Gehör bringen. Sie ist ja nämlich auch eine fantastische Pianistin. Sie hören sie jetzt mit Arabesque Nummer 1 in E-Dur von Claude Debussy.

0: Die Wolfsfreundin hörten Sie gerade, Hélène Grimaud, die französische Pianistin, mit der Arabesque Nummer 1 in E-Dur von Claude Debussy. Jo, und dann machen wir weiter mit dem Rätsel von heute. Und Sie haben jetzt die Gelegenheit, sich da nochmal hineinzudenken und zu fragen, was für ein Roman dahinter steckt. Aber eins nach dem anderen.
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0: In unserem Rätsel geht es literarisch zu, in allen Rätseln an diesem Wochenende, an diesem Pfingstwochenende. Wir suchen nämlich nach Titeln bekannter Romane. Und dabei geht es um Gesellschaftsromane im weitesten Sinn. Im Zentrum stehen eine oder mehrere Figuren, die vor dem Hintergrund einer bestimmten Gesellschaftsform agieren. Also, es kann sich um Geschichten und Gesellschaften aus längst vergangenen Zeiten handeln oder auch um sehr gegenwärtige. Sie hören jetzt einen Ausschnitt, eine Collage ist das, die zu dem Roman führt, den wir heute suchen, im Titel. Aber hören Sie erst mal hinein.
2: Mein Vater war ein großer Mann.
3: Ihr Vater war ein Schwein.
4: Perlene Tränen schimmerten im Umkreis der Wunde, aber da war gar keine Wunde mehr.
5: Bedauere die Lebenden und besonders all diejenigen, die ohne Liebe leben.
6: Beweisen Sie Tapferkeit, Sir, wie meine Mutter sie bewiesen hat. Ansonsten verraten Sie sie.
4: Dieses Gesicht, das ihn 3 Jahre lang in seinen Albträumen verfolgt hat.
7: Nach der heutigen Nacht zweifelt niemand jemals wieder meine Kräfte an.
4: Die Absperrung kam immer näher. Anhalten konnte er nun nicht mehr. Und dann, ganz plötzlich, war er nicht mehr zu sehen.
6: Ist das hier wirklich? Oder findet es bloß in meinem Kopf statt?
5: Es findet in deinem Kopf statt. Warum muss das bedeuten, dass es nicht wirklich ist?
8: Töte den Jungen! Lass den Vogel! Der Junge ist hinter dir!
9: Jung, ist hier noch frei? Der übrige Zug ist voll.
4: Ich kann nicht garantieren, dass es wohl...
8: Sag den Namen nicht!
6: Das bedeutet, am Ende muss einer von uns den anderen töten.
5: Ja.
4: Er zog den Kopf ein und spurtete los, wobei er gerade noch einem Geschoss auswich, das über seinem Kopf explodierte. Drüben auf der Spitze eines hohen Berges thronte ein gewaltiges Schloss.
9: Ihr zieht euch am besten eure Umhänge an. Wir werden wohl demnächst ankommen.
0: Tja, welchen Roman suchen wir? Welcher Roman oder welche Romanreihe verbirgt sich hinter dieser Klangcollage aus verschiedenen Elementen, aus Hörbuchausschnitten oder Filmsequenzen? Wenn Sie es wissen, welchen Roman wir suchen, wir brauchen einfach nur den Titel. Dann haben Sie 2 Möglichkeiten, uns das hier zu übermitteln. Am einfachsten geht's per Mail. Dann bitte an hr2@hr.de. Sie müssen ein Stichwort nennen, das ist wichtig. Pfingsträtsel Nummer 4. Und bitte auch in der Mail Ihre Telefonnummer angeben. Oder Sie rufen uns gleich an unter der kostenfreien Nummer 0800 022 022 1. Also nochmal 0800 022 022 1. Bis 17.15 Uhr nehmen wir Ihre Antworten heute entgegen und dann wird gelost. 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Wichtig ist natürlich auch, dass Sie einen Führerschein besitzen. Das müssen wir dazu sagen, denn Sie selbst sind Fahrer oder Fahrerin. Also, wir sind gespannt, ob Sie des Rätsels Lösung wissen und warten auf Ihre Zuschriften oder auf Ihre Anrufe. Aufgelöst wird hier heute bei uns um ca. 17.40 Uhr.

0: Also Tanja Silcher, ja, es war eine Frau, die da sang. Diese Sängerin, die Sie da hörten, hat für menschliche Gesellschaften offenbar nicht viel übrig. Dann schauen wir doch mal, ob es im Tierreich klappt. Und darüber hat Erich Kästner schon nachgedacht, über ein harmonisches Zusammenleben der Spezies der Welt. Natürlich wurde daraus eine Utopie, die hat er in seinem Roman Die Konferenz der Tiere schon einmal durchgespielt. Sie hören dazu jetzt einen Ausschnitt aus der neuen Hörspielfassung zu diesem Buch.
1: An einem schönen sonnigen Donnerstag war es schließlich soweit.
2: Konferenz in Kapstadt eröffnet. Alle Staats- und Regierungschefs gesund eingetroffen.
3: Sehen Verständigung aufs Zukunftsfrohste entgegen.
4: Unbedeutende Meinungsverschiedenheiten hinsichtlich Tagesordnung.
2: Änderungsantrag betreffs Geschäftsordnung.
3: Erregte Debatte wegen Sitzordnung.
4: Wetter ausgezeichnet.
1: Am gleichen schönen sonnigen Donnerstag stiegen die Tierdelegierten vom Zweibeiner bis zum Tausendfüßler die Stufen ihres Hochhauses hinauf, um ihren Kongress zu eröffnen.
2: Konferenz im Hochhaus der Tiere eröffnet. Alle Delegierten pünktlich eingetroffen.
4: Live-Übertragung der Tierkonferenz zu Kapstadter Konferenz.
3: Motto: Es geht um die Kinder.
2: Nicht 99., sondern erster und letzter Versuch der Tiere aller Kontinente.
4: Vernünftige Einigung jetzt oder nie. Später zu spät.
3: Wetter ausgezeichnet.

Tiere dieser Erde, reißt alle Mauern nieder. Krieg, Not, Hunger, Flucht, nie wieder. Die Konferenz der Tiere kämpft für der Kinderrecht. Nach

0: Neue Tiere sind bereit.
1: Als Schirmherr der Konferenz erteile ich als Erstem dem Eisbären Paul das Wort.
2: Liebe Freunde, ich will nicht viele Worte machen, ich halte nichts davon. Außerdem bin ich erkältet. Also, wir sind hier zusammengekommen, um den Kindern der Menschen zu helfen. Warum? Weil die Menschen selber diese, ihre wichtigste Pflicht, vernachlässigen. Wir verlangen einstimmig, dass es nie wieder Krieg, Not und Hunger geben darf. Und auch die Zerstörung unserer Umwelt muss ein Ende haben. Das muss aufhören, denn die Menschen können damit aufhören. Und deshalb sollen sie aufhören.
3: Pauls Eröffnungsrede wurde live aus dem Hochhaus der Tiere in den Konferenzsaal der Menschen nach Kapstadt, Südafrika übertragen. Dort saßen nun also die Damen und Herren Staats- und Regierungschefs und ihre Minister und Berater in ihren Anzügen, Kostümen und Uniformen und starrten schweigend auf die große, straff gespannte Leinwand.
2: Wenn sich Hindernisse in den Weg stellen, so kommt man nicht mit kleinen Schritten weiter. Nein, dann muss man springen. Heute fordern wir nun in aller Form die Vertreter der 99. Konferenz der Menschen auf, das wichtigste Hindernis, das es gibt, zu überspringen. Nämlich die Grenzen zwischen ihren Ländern. Die Schranken müssen fallen, überall auf der Welt. Und es dürfen keine neuen Mauern errichtet werden.
3: Die Leinwand zerplatzte. Brillen, Staub, Notizblöcke, Smartphones, Laptops, alles wirbelte wie bei einem Taifun wild durch die Luft.

Und das war zur Ergänzung des kleinen Hörspiels, Hörspielausschnitts von Die Konferenz der Tiere nach Erich Kästner Musik zu dem Zeichentrickfilm, der dazu auch entstand im Jahr 1969. Und diese Musik, die komponierte Erich Ferstel. Und da haben Sie gerade Widows Habanera gehört. H2 Kultur am Pfingstsonntagnachmittag. Wir haben das Thema Symbiosen heute ausgewählt unter dem Dachtitel In bester Gesellschaft. Wir schauen, ob das auch eventuell zwischen Tier und Mensch funktionieren kann, auch wenn es nur eine bloße Kooperation ist. Oder was noch alles andere funktionieren könnte, das ist dann das Revier der Literatur, darüber, wie Realität und Fantasie sich durchdringen und was dabei als neue Ideen hervorspringt. Darüber spreche ich gleich mit einer Expertin, nämlich mit der Schriftstellerin Cornelia Funken, nachdem wir dieses Thema musikalisch eingeleitet haben, und zwar mit dem Pianisten, mit dem Sänger Raphael Gualazzi. Hier hören wir ihn mit Reality and Fantasy.

0: Mauer zwischen Realität und Fantasie ist manchmal so schmal und gar nicht so hoch. Ungefähr darum ging es in diesem ziemlich einnehmenden Song von Raphael Gualazzi, Reality and Fantasy. Und das führt uns jetzt zu meinem nächsten Gesprächsgast hier bei uns im HR2 Kulturpfingstprogramm am Sonntagnachmittag unter der Überschrift In bester Gesellschaft mit dem Schwerpunktthema heute Symbiosen und andere Verquickungen in der belebten Natur am Kreuzungspunkt zwischen Mensch, Tier und Pflanze und umgekehrt. Und wir suchen noch nach neuen Positionsbestimmungen. Ein Medium dafür, anders über Bekanntes zu denken und nachzudenken, ist erfahrungsgemäß die Literatur. Vor allem um unser Verhältnis zur pflanzlichen Natur drehen sich viele Romane der Erfolgsautorin Cornelia Funke. Cornelia Funke, mal vorweg gefragt, wie ist denn Ihre ganz persönliche Haltung zur uns umgebenden Natur grundiert? Ist es eine ganz rationale Wahrnehmung oder begreifen Sie sie als beseelte Natur? Fußen Sie auf einem magischen Grunddenken eventuell?
1: Ich glaube, dass es sehr rational ist, zu glauben, dass die Natur beseelt ist. Also ich glaube, dass im Moment die Wissenschaft eigentlich beweist, dass ich da recht habe. Es werden ja gerade die unglaublichsten Sachen über Pflanzen und Tierkommunikation herausgefunden. Manchmal brauchen wir Menschen ja solche Beweise, obwohl unsere Vorfahren das wahrscheinlich schon vor 3000 Jahren wussten, weil sie sonst nicht überlebt hätten.
0: Und das fließt ja dann alles in Ihre Bücher mit ein. Grundsätzlich sagen Sie, dass wir das Alphabet der Natur wieder buchstabieren lernen müssen. Wie meinen Sie das genau?
1: Ja, ich glaube, wir haben so eine ganz seltsame Art von Amnesie seit einigen Jahrhunderten, dass wir eigentlich all das vergessen haben, was unsere, wenn wir das mal Vorfahren nennen wollen, ganz natürlich wussten, ob das die Namen von Pflanzen, Bäumen, Vögeln waren, weil sie einfach vom Überleben her darauf angewiesen waren. Sind wir heute nicht mehr. Wir haben uns so ein wunderbares Aquarium gebaut, in dem wir denken, dass alles von Menschen erschaffen wird und das Essen oben reingestreut wird. Und das ist wirklich ein Analphabetismus, den ich bei mir selber feststelle, dass ich ja so ständig denke, welcher Vogel war das gerade? Was ist das für ein Baum? Und daran merke, wie sehr wir doch eigentlich auch die Verbindung zu all dem, was das Leben ja auch so bereichert und um uns her diese Welt auch so reich macht, auf dramatische Weise verloren haben.
0: Und was kann das im besten Fall bewirken, wenn wir das wieder lernen? Was wären denn vielleicht erkenntnisreiche, in unserer Haltung gegenüber der Natur sinnstiftende Momente?
1: Also bei mir fängt es immer damit an, dass einem das so das Wunder in die Welt zurückbringt, nicht? Wenn man plötzlich erfährt, was ein Vogel alles kann, oder wenn man plötzlich über Seegras liest und über unterirdische Wiesen, die eigentlich lebensnotwendig für den Kreislauf dieser Welt sind. All solche Dinge. Ich lese ja sehr, sehr gerne Sachbücher über zu Naturthemen morgens beim Kaffee, sind dann immer so, dass ich dann so laut vor mich hin murmle, oh mein Gott. Oh, das wusste ich ja gar nicht. Oder wie ist denn das? Und ich glaube, dass uns das ja allen so geht, dass wenn wir so uns wundern über Dinge, verzaubert sind von Dingen, wir dann auch wieder den Respekt vor ihnen lernen und uns vielleicht auch nicht so ganz allein auf diesem Planeten fühlen.
0: Sie sparen ja, da sind Sie jetzt ja auch nicht naiv, Sie sparen ja auch nicht die grausamen Seiten des Lebens in Ihren Büchern, die sparen Sie nicht aus. Was hoffen Sie Ihren Leserinnen und Lesern in Bezug jetzt erstmal ganz auf die Natur zu vermitteln? Welchen Naturvorstellungen wollen Sie vielleicht auch entgegenwirken?
1: Ja, also diese Idealisierung von Natur ist ja eine Städtererfindung, nicht? Also das ist, ich glaube, wenn man wie ich jetzt auch ja schon eine ganze Weile auf dem Land lebt oder auch wirklich in der Natur, dann hat man keine Illusionen darüber, dass einiges von unserer Grausamkeit oder einiges von unserer Unfähigkeit, sich auf andere oder auf anderes einzulassen, durchaus vielleicht auch verankert ist in den Prinzipien dieses Planeten. Das ist aber doch eher was Tröstliches, finde ich, wenn wir all das nicht nur im Menschen festmachen, sondern sagen, naja, wir sind auf einem sehr gewalttätigen Planeten geboren. Wir leben hier schon sehr, sehr lange und natürlich prägt uns und unser Verhalten das auch. Aber wir können doch hoffen, uns da vielleicht so ein bisschen von zu befreien und dann auch vielleicht so etwas wie Mitgefühl, zu entdecken, Anteilnahme, Zusammensein, was es ja durchaus in der Natur als Prinzipien auch gibt.
0: Mhm. Aber es muss doch eigentlich auch immer wieder auch eine Grenze haben. Immerhin, ich meine, es gibt ja jetzt, Sie haben ja es auch beschrieben, es gibt ja so viel Forschung, die auch das Leben in der Natur jetzt hervorbringt und auch illustrieren kann. Ich habe manchmal so ein bisschen Bedenken dabei, weil es dann für mich manchmal um eine starke Vermenschlichung wieder der Natur geht und wir dann wieder die Gesetze der Natur auch wieder leicht überschreiten.
1: Jetzt ist auch ein ganz interessantes Thema. Ich habe da gerade im Moment ein ganz wunderbares Buch, das heißt The Arrogant Ape, also der arrogante Affe, wo die Wissenschaftlerin sagt, es wurde ja eine Zeit lang verteufelt, zum Beispiel Gefühle, Schmerz, Trauer in Tieren oder in Pflanzen zu entdecken. Das galt als Vermenschlichung. Das fing ja mit Descartes an, der lebendige Hunde vor Publikum aufschnitt und sagte, wenn die Windeln, ist das nur ein Automaton. Und der fühlt ja keinen Schmerz, das könnte man ja alles machen. Das haben wir dann die Aufklärung genannt. Und ich glaube, das Problem ist, dass wir vielleicht nicht vermenschlichen sagen sollten, sondern dass wir uns selber lernen,

0: mehr steckt als bloß fantasiegefütterte Unterhaltung? Geht es auch darum, die Grenzen unseres Denkens weicher zu machen, mehr zu öffnen für, wie Sie gerade sagten, die wunderlichen Dinge?
1: Ja, es ist interessant. Mir hat ein Anthropologe gerade erzählt, dass indigene Bevölkerungen früher oft bei der Jagd ganz fest daran glaubten, dass sie eine bestimmte Zahl von Tieren töten dürfen, aber nicht mehr, weil sonst der Vertrag mit der anderen Art gebrochen wird. Dass es also Verträge des Zusammenlebens zwischen allen Bewohnern dieses Planeten gibt. Und wenn man die bricht, dass auf irgendeine Weise bestraft wird, weil das Gleichgewicht zerstört wird. Und ich glaube, das ist in mir, ein Kind hat ja auch kein Problem, sich vorzustellen, oh, ich bin jetzt eine Fliege, oh, ich bin jetzt ein Vogel. Ich habe das Talent Gott sei Dank immer noch. Und das kann man in fantastischem Erzählen leichter ausdrücken als im sogenannten realistischen. Das ja oft sehr menschenbezogen ist.
0: Das ist wohl wahr. Also es geht darum, Potenziale, die in uns stecken, überhaupt erstmal zu entdecken und dann zur Entfaltung zu bringen. So ungefähr verstehe ich Sie da.
1: Ja.
0: Literatur, jetzt kommen wir wieder auf Ihr Schreiben und gerade auch jetzt die Fantasy-Literatur. Sie gibt ja auch nichtmenschlichen Wesen eine Stimme, Tieren und Fabelwesen. Kann uns diese Literatur dann also helfen, über unsere menschliche Gesellschaft hinauszudenken, neue Perspektiven einzunehmen? Und vor allem, glaube ich, geht es darum, den Menschen nicht als Krone der Schöpfung zu sehen und danach zu leben, sondern als Teil eines größeren Ganzen.
1: Ja, ich glaube, das haben wir auch schon immer so benutzt. Wenn man sich alte Mythen ansieht, dann hatten die Götter oft Tierköpfe oder dann wurde, wie in Amerika, der Mensch von Kojoten erschaffen. Ich glaube, dass wir unsere Vorstellungskraft und Fantasie immer schon benutzt haben, um auch in andersartigen Wesen uns selbst besser zu verstehen. Und ich glaube, das geht uns manchmal abhanden. Ich habe vor kurzem mal ein Mädchen, dessen Mutter gestorben ist, als Trost versucht zu sagen, pass mal auf, ich stell dir einfach mal einen Moment lang vor, du bist ein anderes Geschöpf als ein Mensch. Was wärst du denn gerade? Und das war ganz berührend, dass sie dann sagte, ja, sie ist ein Vogel. Und sie sitzt hoch oben in einem Baum und ist ganz allein. Und ich glaube, das können wir oft, dass in dem Moment, wo wir uns einfach plötzlich als Geschöpf außerhalb des von uns so vertrauten menschlichen Umfeldes begreifen, wir auch in diesen Bildern dann oft Trost finden oder ein größeres Verstehen von uns selbst.
0: Wie ist es bei Ihnen? Machen Sie solche Transaktionen, dass Sie sich hineinbegeben können in die Gefühlslage, soweit es möglich ist, eines anderen Wesens, eines Tiers? Was wäre das dann für
1: uns? Bei mir ist es ganz interessant. Also das kommt immer auf Lebenssituationen an. Ich habe ja nun auch schon traurige Dinge im Leben erlebt. Als ich meinen Mann zum Beispiel verlor, war das ganz seltsam. Da sah ich plötzlich mich als ein Tier, als dass ich mich eigentlich nicht sehe, nämlich als ein Reh. Aha. Nur gewöhnlich sehe ich mich als was ziemlich Starkes und Wildes. Und das war sehr überraschend. Und dieses Reh hatte eine ganz furchtbare Wunde. Und ich erinnere mich noch heute an dieses Bild. Das kam ganz von selbst. Ich habe das nicht versucht zu erfinden oder mir vorzustellen. Und es hat mir sehr geholfen, immer wieder plötzlich mich selbst als dieses Geschöpf zu sehen, das langsam heilt, das zurück zur Herde geht. Und diese Bilder kamen ungerufen. Und ich glaube, das ist so ein Potenzial, was wir früher ganz selbstverständlich hatten. Ja. Das sieht man in unseren Märchen, nicht? Das sieht man in unseren Mythen. Wir haben das eigentlich immer benutzt, uns auch von unserer Wirklichkeit zu befreien oder frei zurückzutreten und sie dadurch besser zu verstehen, indem wir Gestaltwandler waren. Ah. Und ich wünsche vielen Menschen, dass sie das auch mal wieder üben.
0: Ja, es ist ein starkes Bild und es ist sehr animierend, was Sie da sagen. Ich lernte letztens mal einen Mann kennen, dem ich die Frage stellte, was möchtest du in deinem nächsten Leben machen? Halt ja. Diese eher metaphorisch-symbolische Frage. Er sagte, ich möchte kein Mensch mehr sein. Das habe ich ausgeschöpft.
1: Ja.
0: Ich möchte eine Wildgans sein und über der Welt entlangfliegen.
1: Gute Wahl. Eine sehr gute Wahl. Ja. Eines der aufregendsten Geschöpfe. Ja.
0: Also es geht um eine bessere Verständigung mit allem, was um uns herum stattfindet. Es geht um Grenzen auflösen, es geht vielleicht auch um Vereinigungen. Und weil Sie jetzt gerade auch Ihren gestorbenen Ehemann erwähnt haben, Sie haben ja sogar auch da gesagt, dass Sie in einer symbiotischen Beziehung mit ihm lebten. Was macht denn im besten Fall eine solche symbiotische Beziehung zwischen zwei Menschen aus?
1: Einmal glaube ich, dass man sehr unterschiedlich in vielem ist, denn ich meine, sonst lernt man einfach nicht allzu viel voneinander. Dann, dass man

0: weiß, dass man, selbst wenn man in einem Haus, jeder in einem anderen Zimmer sitzt, schon glücklich darüber ist, dass man den Herzschlag des anderen irgendwo in der Nähe hat. Ich glaube, dass man immer wieder neugierig auf das wird, was der andere macht. Auch wenn das vielleicht ganz anders ist als das, was man selber tut. Bei meinem Mann war nur noch zusätzlich das Glück, ja, dass der Buchdrucker war, gelernt hatte, mit den Bleilettern zu drucken und wunderbar meine Illustrationen verpacken konnte, ohne dass die verknitterten. Und dass man mit ihm natürlich dann auch darüber reden konnte, wenn dann plötzlich eine Geschichte steckte und man nicht wusste, wie es da weitergeht. Und da hat er mir schon auf wunderbarste Weise geholfen. Also da hat man einfach Glück, wenn man mit jemandem lebt, ja, der dann auch Teil des eigenen Berufes wird.
1: Ja, verstehe. Das ist auch eine Art anderes Denken über Symbiosen. Also das ist ja immer noch in der Respektierung der Grenzen des anderen. Das ist ja darin.
0: Ich glaube, das ist wichtig. Ja, ehrlich gesagt, ich glaube, natürlich hat man auch Momente, wo man dann wirklich eins ist. Das sollte man in jeder guten Ehe sein. Und es gibt auch einfach diese ganzen stillen Momente, die man miteinander teilt, ohne dass man was sagen muss oder dass man anfängt, die Sätze des anderen zu beenden, weil man sich so gut kennt. Ich habe auch mal gelesen, dass man in einem Paar immer die Erinnerungen teilt. Der eine erinnert an das, der andere an das. Und dass man dadurch auch teilweise Erinnerungen verliert, auf die der andere im Grunde aufgepasst hat. Das fand ich auch einen ganz interessanten Aspekt. Aber ja, ich glaube, was ein wirklicher Gefährte oder eine Gefährtin einem beibringen kann, das ist schon wirklich aufregend. Und das werde ich auch immer vermissen.
1: Cornelia Funke, Schriftstellerin, haben Sie ganz herzlichen Dank für dieses Gespräch und die anregenden Gedanken zu unserem Pfingstthema am Sonntagnachmittag: Symbiosen in jedweder Beziehung unter den Geschöpfen unserer Erde.

0: Der US-amerikanische Bluesänger Ollie Shepard war das mit »She Walks Like a Kangaroo«. Um Symbiosen, um Kooperationen, Allianzen geht es weiter im heutigen Pfingst-Sonntag-Nachmittagsprogramm in HR2 Kultur. Und da muss man ja auch durchaus mal wieder ein bisschen zurückrudern und bei Sinnen bleiben. Nicht jedes Zusammenleben ist immer zum beiderseitigen Nutzen, gerade wenn Mensch auf das eben schon besungene Känguru trifft.
1: Ding Dong. Es klingelt. Ich gehe zur Tür, öffne und stehe einem Känguru gegenüber. Ich blinzle, gucke hinter mich, schaue die Treppe runter, dann die Treppe rauf, gucke geradeaus. Das Känguru ist immer noch da. Hallo, sagt das Känguru. Ohne den Kopf zu bewegen, gucke ich nochmal nach links, nach rechts, auf die Uhr und zum Schluss auf das Känguru. Hallo, sage ich. Ich bin gerade gegenüber eingezogen, wollte mir Eierkuchen backen und da ist mir aufgefallen, dass ich vergessen habe, Eier zu kaufen. Ich nicke, gehe in die Küche und komme mit zwei Eiern zurück. Vielen lieben Dank, sagt das Känguru und steckt die Eier in seinen Beutel. Ich nicke und es verschwindet hinter der gegenüberliegenden Wohnungstür. Mit meinem linken Zeigefinger tippe ich mir mehrmals auf meine Nasenspitze und schließe die Tür. Bald darauf klingelt es wieder. Sofort reiße ich die Tür auf, denn ich stehe immer noch dahinter. Oh, sagt das Känguru überrascht. Das ging aber schnell. Gerade ist mir aufgefallen, dass ich auch noch kein Salz habe. Ich nicke, gehe in die Küche und komme mit einem Salzstreuer wieder. Vielen Dank, wenn Sie vielleicht noch ein wenig Milch und Mehl hätten. Ich nicke und gehe in die Küche. Das Känguru nimmt alles, bedankt sich und geht. Zwei Minuten später klingelt es wieder. Ich öffne und halte dem Känguru Pfanne und Öl hin. Danke, sagt das Känguru. Wenn Sie vielleicht noch einen Schneebesen hätten oder ein Rührgerät. Ich nicke und gehe los. Und vielleicht eine Schüssel zum Mixen, ruft mir das Känguru hinterher. 10 Minuten später klingelt es wieder. Kein Herd, sagt das Känguru nur. Ich nicke und gebe den Weg frei. Gleich rechts, sage ich. Das Känguru geht in die Küche und ich folge ihm. Es stellt sich so ungeschickt an, dass ich die Pfanne übernehme. Wenn Sie vielleicht noch etwas zum Füllen hätten, sagt das Känguru. Buntes Gemüse oder gar Hackfleisch? Hackfleisch müsste ich erst kaufen, sage ich. Kein Problem, ich habe Zeit, sagt das Känguru. Es ist eh besser, wenn der Teig noch etwas Luft bekommt. Ich nehme den Schlüssel vom Haken. Aber nicht zu Lidl, ruft mir das Känguru hinterher. Die Arbeitsbedingungen da sind unter. Ich gehe also zum Metzger und kaufe Hackfleisch. Als ich wieder ins Haus komme, begegnet mir die Nachbarin von unten.
2: Haben Sie den Neuen gesehen?
1: Fragt sie. Ich nicke.
2: Na, der ist ja wohl auch nicht von hier, wa?
0: Marc-Uwe Kling hörten Sie da mit dem Beginn dieser nicht einfachen Beziehung zwischen einem Menschen und einem Känguru mit dieser Geschichte und Geschichten, mit denen er überpopulär wurde. Ein Film kam auch, die Känguru-Chroniken, und zu der steuerte dann Niki Reiser diese Musik bei.

0: Das Schweizer Bluesrock-Duo Los Dos bringt uns mit diesem Lied nach Indien zur heiligen Kuh. Holy Cow heißt das Stück ja. Und diese Ängstbeziehung zwischen Menschen und einem Tier, die dürfen wir natürlich nicht verpassen heute in unserer Sendung über Symbiosen am Pfingstsonntagnachmittag. Also diese Beziehung zwischen Mensch und Kuh, die im größten Teil hinduistischen Indien sehr speziell ist, das ist bekannt. Die Kuh wird als Göttin verehrt und alles, was die Kuh von sich gibt, von Milchprodukten bis zum Kuhfladen, gilt als besonders pur und auratisch. Und ein Tempel, der ist uns noch weitergegangen, der hat das jüngste Auflage gemacht, dass die Gläubigen Kuhurin trinken, bevor sie Zutritt zur heiligen Stätte haben. Das kann man ja mal machen. Vom Tempel bis zum Highway, Kühe sind überall. Über eine besondere Symbiose berichtet Lena Bodewein.
1: Eine Seitenstraße in Delhis Innenstadt. In der Hitze des Morgens hat sich die Kuh auf dem Sandhaufen vor einer Baustelle gebettet. Grau-beige ist sie. Ihre Hörner gehen in eleganter Biegung nach oben. Sie genießt die Kühle, die von dem Baumaterial ausgeht. Um die Ecke ruht eine Kuh auf Asphalt, in einer Parklücke zwischen einem Tuk-Tuk und einem Auto. Ein paar Meter weiter mampft sich ein weiteres Exemplar durch einen Müllhaufen auf der Suche nach Lebensmittelresten, futterneidisch beäugt von einem Straßenhund. Als sie sich einem Obststand nähert, regt sich doch mal Widerstand gegen ihre Anwesenheit. Der Verkäufer verscheucht sie, aber schlagen würde er sie nie.
2: Die Kuh ist in unserem Land ein Symbol der Gewaltlosigkeit, denn sie versorgt uns, ohne uns zu schaden. Sie verkörpert daher Werte wie Schutz, Frieden, Barmherzigkeit und Respekt vor allen Lebewesen. Aus diesem Grund lehrten uns seit jeher alle Heiligen und Weisen den gleichen ehrenden Umgang mit der Kuh.
1: Erklärt Religionsexperte Madhuka Misra. Und so kommt es, dass in Millionenmetropolen Kühe ungerührt auf den Hauptstraßen stehen, während der Verkehr um sie herumströmt oder ganz zum Stillstand kommt. Allabendlich kommen sie an gekennzeichnete Futterstellen, die es in manchen Vierteln gibt, wo die Anwohner ihre Küchenabfälle, Gras oder Heu an die Tiere verfüttern. Danach betten sie sich auf Verkehrsinseln zur Ruhe. Ideal ist das nicht. Aber das seien die modernen Zeiten, meint Madhuka Misra.
2: Man kann sie nicht einfach irgendwo hinschicken. Der Hauptgrund ist die rasante Urbanisierung. Früher gab es auf dem Land viele Weidegebiete für Kühe, an Flüssen, Teichen, in Wäldern und so weiter. Aber heute, da die Bevölkerung wächst und die Urbanisierung voranschreitet, haben Kühe deutlich weniger Platz zum Laufen und zum Fressen. Auch in städtischen Gebieten gab es früher separate Bereiche, in denen die Kühe gehalten wurden.
1: Doch auch die sind längst besiedelt. Was also tun mit raumgreifenden Mitbewohnern, die von gläubigen Hindus gleichzeitig als Göttinnen verehrt werden, als Mutter Kuh? In Ajmer, im Bundesstaat Rajasthan, steht ein pink-weiß-golden verziertes Götterbild mit Kuh. Und direkt daneben warten vier Männer mit großen Büscheln Klee. Die verkaufen sie für ein paar Rupien. Und dann kann man damit die Bewohnerinnen des Cow-Shelters, des örtlichen Kuhheims, füttern. Hunderte hübsche braune Kühe stehen hier in einem großen, halboffenen Stall.
3: Das ist wie ein Tempel hier, denn die Kuh ist unsere Mutter. Nach unserem Glauben verehren wir sie. Und darum ist das hier ein Tempel, den viele besuchen, von nah und fern, um die Kühe zu füttern.
1: Der 16-jährige Adykan verdient ein wenig Geld damit, dass er Klee erntet und auf seinem Moped zum Kuhheim bringt. Aber er hat auch eine innige Verbindung zu den Tieren. Viele Menschen wollen ihnen etwas Gutes tun.
3: Hier gibt es auch ein Kuhhospital. Das heißt, Kühe, die einen Unfall hatten und angefahren wurden, werden hier gepflegt.
1: Hier sieht es auf jeden Fall besser aus für die Kühe als für ihre Kolleginnen in der Stadt, die sich auf der Straße durchschlagen müssen, auch wenn sie gefüttert werden. Hilfe für Kühe, sei es in Pflege oder Fütterung, ist wichtig. Denn auch die Kuh gibt. Und was sie gibt, gilt als besonders rein. Im Schnitt konsumieren Inderinnen und Inder 450 Milliliter Milchprodukte täglich, weit über dem globalen Durchschnitt. Als pure Milch, Joghurt, Buttermilch, Rahmkäse, als geklärte Butter, Ghee oder als Koa eingekocht. Doch das ist längst nicht alles, was Kühe geben. Der Gangotri-Tempel, Ein besonders wichtiger Ort für Hindus hat jüngst vorgeschrieben, dass die Gläubigen erst ein Getränk aus Milch, Joghurt, Ghee, Dung und Kuhurin trinken sollten, sonst dürften sie nicht eintreten. Das hat für Furore gesorgt. Doch Kuh, Urin und Dung werden schon länger auch in Kosmetika verwendet, in Reinigungsmitteln oder Räucherstäbchen. Und in Zeiten der Energiekrise sind die Gaben der Kühe besonders wertvoll.
2: Jetzt mit der Öl- und Gasknappheit setzen die Menschen in der Stadt mehr auf Induktion, auf dem Land, aber auf Kuhdung. Die Kuh ist also eng mit unserem Wirtschaftssystem verbunden, insbesondere auf dem Land und in der Landwirtschaft.
1: Was wir also nur als lästigen Kuhfladen auf der Straße liegen sehen, ist für andere die enge Verflechtung von Kuh und Mensch, Wirtschaft und Energie. Kühe geben Leben.
0: Das ist unbestreitbar. Und von dieser indischen Verehrung der Kuh in Indien müssen wir uns ja nicht alles abgucken, aber können vielleicht doch ein kleines Stück für uns abschneiden, für unseren Umgang mit der Kuh in unseren Breiten. Lena Bodewein berichtete, ich habe Ihnen ja eingangs zu unserer Pfingstsendung am heutigen Sonntagnachmittag schon den kleinen Ausblick gegeben, dass wir unser Thema heute Symbiosen bis hinein in unsere Technikwelt treiben wollen und unseren Umgang mit technischen Geräten, der uns ja längst vertraut ist, aber ohne dass wir uns zwingend tief mit diesen Geräten familiarisiert haben. Es könnte an der Zeit sein, das zu ändern, so wie es der Daumoser Lenz in dem Song von Werner Mayer tut.

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1: Implantierte Intelligenz, immerhin eine Vision. Und wenn es den Daumoser-Lenz voranbringt, ja, warum denn nicht? Witz nur ein bisschen beiseite und um auf den ersten ernsten Teil unserer Beziehungen zur technischen Welt zu sprechen zu kommen, müssen wir uns da vielleicht wirklich völlig neu ein- und ausrichten. Wahrscheinlich tun wir das ja schon längst, wenn man sieht, wie doch viele ihr Smartphone bei sich tragen wie ein vollwertiges Organ. Auf jeden Fall hat das Museum Girsch in Frankfurt in seiner aktuell laufenden Ausstellung diesen Gedanken aufgegriffen. Multispezies Members Club. Neue Allianzen zwischen lebendigen und künstlichen Systemen. So ist diese Schau übertitelt. Daniel Kreiner ist einer der Kuratoren dieser Ausstellung und selbst mit Exponaten daran beteiligt. Mal ganz grundlegend gefragt, Daniel Kreiner, der Multispezies Members Club. Was ist das erstmal für eine Gemeinschaft?
2: Ja, das soll ein möglichst inklusiver Club sein. Es ist eigentlich so, dass wir damit spielen, mit diesem Clubgedanken. Also diese Attraktion des Exklusiven nutzen wir eigentlich, um zu sagen, im Grunde genommen seid ihr schon alle dabei.
1: Okay.
2: Das ist ein Club, zu dem wir alle gehören, weil wir unweigerlich auf diesem Planeten zusammen koexistieren und zusammen zurechtkommen müssen.
1: Gut zu wissen, dass wir alle dazugehören schon und keine eigene Eintrittsberechtigung brauchen. Im Zentrum steht unter anderem die Frage, wie Technologie, die Kommunikation unterschiedlicher Spezies ermöglichen kann. Benennen Sie doch gerade mal die Spezies, die Sie meinen.
2: Ja, also ich meine natürlich den Menschen und darüber hinaus alle anderen Lebewesen auf diesem Planeten. Und einige Teile der Ausstellung gehen auch so weit, dass sie algorithmische Entitäten mit da einschließen.
1: Aha, mit denen man kommunizieren soll oder das schon längst tut, das werde ich mal am Ende des Gesprächs noch einmal vertiefen. Es geht auch weiter mit dem Hinweis, dass unsere modernen Technologien diesen Austausch unterstützen und nichtmenschlichen Akteuren eine Stimme verleihen können. Mit den nichtmenschlichen Akteuren meinen Sie da jetzt vornehmlich jetzt erstmal die Pflanzenwelt?
2: Also Pflanzen, Tiere, alles, was auf diesem Planeten lebt, Bakterien, soweit wir den Begriff lebendig ausweiten können, ist das gedacht.
1: Und wie könnte das funktionieren?
2: Es ist natürlich auch metaphorisch gedacht, ne? Also für mich zumindest, also aus meiner Perspektive. Wir haben die Ausstellung ja zu dritt kuratiert. Mhm. Also ich habe die ja mit Ina Neddermeier und Susanne Wartenberg kuratiert. Und meine Intention, wie ich daran gegangen bin, ist es natürlich schon so, das ist auch so eine Art Versuch meinerseits, diese Errungenschaften jetzt der letzten paar Jahre hier in Deutschland, hier in Europa, in denen wir uns kulturell immer mehr geöffnet haben, auch gedanklich gegenüber eben nachhaltigen Lebensmodellen, gegenüber Nicht-Exklusivität, sondern eben auch zu verstehen, dass wir in bestimmten Abhängigkeitskreisläufen stehen und dass wir die anderen Lebewesen auf diesem Planeten genauso brauchen zum Überleben, wie wir auch selbst überleben wollen. Mhm. Also das, wir sind nicht getrennt vom Rest der Welt.
1: Verstehe. Dann ist das also mit dieser Stimme, die Sie da benutzen, weil Sie sagen im metaphorischen Sinne, also von einem möglichst weiten Rechtsbegriff, also dass auch die nichtmenschlichen Lebewesen auf dieser Erde dieselbe Achtung und vielleicht auch halt eben dieselben Rechte im weitesten Sinne zugeordnet bekommen, wie wir sie uns auch geben.
2: Ja, also mindestens, dass sie auch mitgedacht werden und dass auch versucht wird, sie zu verstehen. Das sind ja verschiedenste Arbeiten, die zum Beispiel von Baltic Raw, wo versucht wird, den Vögeln eine Stimme zu geben, wo mittels KI-Algorithmen versucht wird, das Vogelgezwitscher in menschlich verstehbare Sprache zu übersetzen. Oder es gibt ganz oben im obersten Stock des Museums gibt es eine Art Parlament, wo eben auch über menschliche politische Entscheidungen befunden werden kann, aber eben nicht aus der Perspektive des Menschen, sondern man kann sich da unterschiedliche Lebewesen heraussuchen, für die dann die Algorithmen dort sprechen sollen und eben auch deren Perspektive erläutern sollen und auch eine Stimme abgeben.
1: Ja, aber es ist ja eigentlich dann immer unsere Stimme. Das heißt, wir geben dann den Tieren und den Pflanzen unsere Stimme aus unserem Denken mit. Es ist ja nicht deren Denken, weil wir das ja gar nicht erkennen können.
2: Das stimmt. Also letztendlich kann man natürlich das nur projizieren aus der eigenen Perspektive heraus. Aber der Gedanke allein, also ich finde, dass Kommunikation generell heutzutage ziemlich wichtig ist. Und das ist nicht nur über den Menschen hinaus wichtig, das ist auch zwischen den Menschen mittlerweile ziemlich wichtig, dass wir nicht aufhören, daran zu glauben, dass wir uns verständigen können untereinander.
1: Es geht ja auch um eine Vision oder vielleicht auch den utopischen Gedanken, wenn das funktionieren würde, wenn wir in einen stärkeren Austausch, ich bleibe jetzt mal bei der Außenwelt, und menschliche Kommunikation ist ja nochmal ein anderer Teil, wenn das funktionieren könnte, das würde ja dann automatisch bedeuten, das Hierarchiegefüge zwischen Mensch und Umwelt fundamental zu ändern.
2: Ja, also die Art und Weise, wie wir als Kultur darauf blicken und wie wir unsere politischen Systeme organisieren. Und es ist letztendlich wahrscheinlich auch absolut überlebensnotwendig für den Menschen.
1: Ja.
2: Weil solange wir uns selbst im Zentrum sehen und als Nabel der Welt und die ganzen Abhängigkeiten negieren und dann anfangen, diese ökologische Nische, in der wir sind, eben zu stören im Gleichgewicht, dann zerstören wir gleichzeitig auch uns selbst. Also vielleicht ist es auch ein Versuch, so die Selbstwahrnehmung des Menschen weiterzudenken als die Grenzen zur eigenen Haut.
1: Verstehe. Weil Sie schon mal zwei Objekte in der Ausstellung, zwei Exponate beschrieben haben, vielleicht haben Sie noch ein oder zwei Beispiele, wie das nun im Museum Gersch in Frankfurt illustriert wird, was da an Visionen und Möglichkeiten vielleicht sogar greifbar erscheinen.
2: Also es gibt eine Installation, die heißt The Garden Protocol. Und da haben wir versucht, die Ressource Wasser zu verhandeln zwischen der Museumsdirektorin, einem Computer, der die Installation auch gleichzeitig steuert, und den Pflanzen im Garten und im Ausstellungsraum. Und das System ist so gebaut, dass es den Wasserbedarf zum einen misst, also auch selbst die Museumsdirektorin wird vermessen mit so einem Gesundheitstracker-Ring, und die Vitaldaten werden halt eben genauso erfasst wie von den Pflanzen und wie auch vom Computer selbst. Und dann wird eben verhandelt, wer wie viel Wasser, auch basierend auf wie viel Wasser gerade zur Verfügung steht, bekommt.
1: Aha.
2: Und grundsätzlich ist es so gebaut, dass eben alle drei dieser Entitäten, also Mensch, Maschine und Pflanze, den gleichen Anspruch haben.
1: Auch die Maschine. Aha, warum die Maschine? Ich meine, das ist ja nun wahrlich kein Lebewesen, jedenfalls nicht so, wie wir Lebewesen definieren.
2: Ja, ich glaube, das ist eine Frage, die noch nicht abschließend geklärt ist, ob das nicht tatsächlich mal eine Art dritte oder vierte Natur wird, die da gerade aus uns erspringt. Also ob, das ist ja auch immer die große Angst, oder? Dass diese KI-Systeme irgendwann mal autonom werden und eigenmächtige Entscheidungen treffen. Und ich glaube, die Ausstellung versucht eben diesen gedanklichen Schritt schon zu vollziehen. Also was wäre, wenn diese Systeme irgendwann autonom werden und sich so verhalten, eben wie wir Menschen auf diesem Planeten, und wenn sie einfach eine weitere Gattung sind, mit denen wir dann praktisch auf Augenhöhe auch irgendwann interagieren.
1: Aha, wenn wir das mal weiter treiben, diesen Gedanken, den Sie jetzt aufwerfen, was würde denn da aus Ihrer Sicht als bestmögliches Ergebnis am Ende stehen?
2: Eine friedliche Koexistenz. Also ich bin ganz klar für eine farbenfrohe und vielfältige Welt, in der wir alle miteinander koexistieren können und wo Empathie und gegenseitiges Unterstützen und auch Respekt einfach ganz natürliche Werte sind, die nach bestem Wissen und Gewissen dazu beitragen, dass hier keine Kriege geführt werden, zum Beispiel.
1: Und zum Schluss noch gefragt, Andreas Greiner, Sie sind zuversichtlich, dass dieser Weg, der jetzt auch zum Beispiel durch diese Ausstellung ja beschritten wird, ein fruchttragender Weg ist, dass wir also in eine völlig neue Auseinandersetzung mit unseren uns umgebenden Wesen oder Nichtwesen, wie man das jetzt auch immer definieren will, betrifft.
2: Ja, also ich möchte vorweg sagen, ich bin jetzt nicht naiv, ja. Also mir geht es in keinem Fall darum, irgendwelche Dinge in den Raum zu stellen, die komplett utopisch sind und nicht erreichbar sind. Aber was man schon halt eben merkt und was ich glaube, was unglaublich wichtig ist, ist, dass wir uns eben Fragen der Zukunft stellen und uns auch einfach mal in diesen gedanklichen Raum geben, weil diese Fortschritte auch, die in letzter Zeit passiert sind auf der ganzen Welt, die waren ziemlich disruptiv jetzt und eigentlich auch nicht für die meisten Menschen in dieser Form vorhersehbar oder erwartbar. Und es sieht ja jetzt nicht danach aus, als ob das dabei stehen bleibt, wo wir jetzt sind, sondern das geht ganz natürlich weiter. Und es ist egal, wie man dazu steht, aber sich nicht den Fragen zu stellen und auch nicht damit auseinanderzusetzen, ist, glaube ich, für mich keine Option in keinster Weise, um dass wir noch irgendwo zukunftsfähig werden. Also ich verspüre in unserem Kulturkreis oft so eine generelle Angst, vielleicht auch, oder so eine Abneigung gegenüber Veränderung. Und in meiner Wahrnehmung sind wir dadurch auch ziemlich abhängig jetzt geworden von eben anderen Menschen, die sich diesen Fragen stellen und die das eben an anderen Enden der Welt auch entwickeln, diese Zukunftsutopien oder Visionen. Und also Künstler haben ja nicht jetzt die Aufgabe, Antworten zu liefern, aber eben Fragen mitzustellen und eben hoffentlich auch Diskussionen anzustoßen über die Fragen eben, wie wollen wir da in Zukunft zusammenleben, halte ich schon für sehr wichtig.
1: Und diese Fragen werden in der genannten Ausstellung auf jeden Fall diskutiert. Daniel Greiner, Künstler und Mitkurator der derzeit im Museum Girsch in Frankfurt laufenden Ausstellung Multispezies Members Club, neue Allianzen zwischen lebendigen und künstlichen Systemen. Vielen Dank für das Gespräch. Die Ausstellung läuft noch bis zum 6. September.

0: Musik aus dem Film von Steven Spielberg, Artificial Intelligence AI aus dem Jahr 2001, die Musik von John Williams. Und wir bleiben dabei, denn wie die KI unser Leben jetzt schon prägt, das bekommen alle mit, die einfach nur eine einfache, simple Google-Suche starten. Und es geht ja immer weiter. Zum Beispiel ist das in einem Laden, in einem Geschäft in San Francisco zu studieren, wo eine KI bereits all die Aufgaben einer Ladenbesitzerin schon übernommen hat. Luna heißt diese KI. Nils Dams wollte es genauer wissen, was in einem solchen Geschäft eigentlich passiert, wenn man es betritt.
1: Komm und quatsch mit KI-Geschäftsführerin Luna, steht hier auf einer sehr analogen Tafel vor dem Laden. Direkt nach mir kommt eine Frau in die kleine Boutique.
2: Wait, is this the store that's managed by AI?
3: Yes.
1: Dass hier eine KI den Laden führt, hat sich schnell rumgesprochen.
2: Like, this stuff is leaking off on social media.
1: Das ist überall in sozialen Medien.
2: What?
1: Mia heißt sie und ja, das sei schon aufregend, das erste Mal in so einem KI-Laden.
2: I am so excited. This is my first time in an AI store.
1: Was es hier zu kaufen gibt, hat KI Luna entschieden und bestellt. Die Mischung des Sortiments ist interessant. Es gibt zum Beispiel Honig, Kerzen, Bücher übers Schachspielen oder Müsli-Riegel.
2: I'm interested in these dates.
1: Mia will mehr über ein Päckchen Datteln wissen und mit der KI-Chefin sprechen.
2: So could I like call Luna?
1: Auf der Theke steht dafür ein Telefon bereit.
2: Let's do this. And I'm curious, like, how do I use these?
1: Wie kann ich die Datteln verwenden? Ich brauche Rezeptideen.
2: But we're gonna ask the AI.
4: Luna speaking. How can I help?
1: Hallo, hier ist Luna. Wie kann ich dir weiterhelfen?
2: Ooh.
4: Blend them into smoothies. All kinds of things.
2: Luna's sane and Luna's the AI.
1: Die KI sagt, dass Datteln gut für Smoothies sind. Moment, was kosten die überhaupt?
2: Wait, what's the cost of these dates?
1: Parallel liefert ein Bote gerade neue Ware für den Laden. Felix nimmt die Pakete entgegen, der einzige menschliche Mitarbeiter.
5: Correct.
1: Er hat die Jobanzeige in einem Online-Portal gesehen.
5: I saw their ad that they put out on Indeed.
1: Auch die soll Luna selbstständig geschrieben und veröffentlicht haben.
5: Gave them my resume.
1: Dann habe ich meinen Lebenslauf geschickt und die KI hat das Vorstellungsgespräch geführt.
5: And we went from there.
1: Felix und Luna tauschen sich über ein Chatprogramm aus.
5: Pretty easy.
1: Das ist ganz einfach. Ich bekomme jeden Tag Aufgaben und Infos, wann die Lieferungen kommen zum Beispiel. Ich putze den Laden, schaue, dass alles schön aussieht und bin das freundliche Gesicht für neugierige Kunden.
5: And be a friendly face to everybody curious in here.
2: Nuts. Pistachios. Ooh, that sounds really good.
1: Kundin Mia hat von der KI mittlerweile Rezepttipps für die Datteln bekommen, aber der Preis,
2: oh,
1: $14 für 450 Gramm, ist ihr dann doch ein bisschen hoch.
2: Let me think about these dates.
4: Thanks so much for calling. Take care.
2: You too. Bye. They didn't try to upsell.
1: Sie hat aber nicht versucht, mir noch was aufzuquatschen.
2: Right?
1: Eine Beratung durch eine KI, das sei schon was anderes.
2: It was a little,
1: ich spreche schon gerne mit echten Menschen, aber die KI hat das gar nicht schlecht gemacht.
2: But the AI was kind of great too.
1: Wir wollen KI in der echten Welt testen.
6: We want to test AI in real worlds.
1: Sagt Axel Backlund, 26, ursprünglich aus Stockholm. Er ist einer der Gründer des Startups, das hinter dem Laden steckt.
6: So we're not here to.
1: Wir sagen nicht, dass alle Läden von KI geführt werden sollten. Es geht darum, künstlicher Intelligenz Verantwortung in der echten Welt zu übertragen, dass wir sehen, was gut läuft und was wir verbessern müssen. Das Ganze sei ein Experiment, angelegt auf 3 Jahre. Das nächste Ding wird wohl was anderes als Einzelhandel. Wir wollen die KI herausfordern. Wenn wir wissen, zu was sie in der Lage ist, soll die Öffentlichkeit diskutieren. Was sollten wir einer KI alles erlauben? KI Luna laufe nicht fehlerfrei. Sie habe schon mal 1000 Toilettensitzauflagen für die eine Mitarbeitertoilette bestellt oder den Laden unnötigerweise 3 Tage dicht gemacht. Aber sie werde immer besser.
6: It's doing an okay job.
1: Bisher macht sie einen okayen Job. In 6 bis 12 Monaten wird sie wohl einen sehr guten Job machen.
6: You would probably do a very good job.
1: Luna habe auch das Logo des Ladens entworfen. Ein einfaches Smiley. Das strahlt ganz groß über der Ladentheke. Dahinter steht Mitarbeiter Felix.
5: I'm a little wary of AI.
1: Ich bin eigentlich skeptisch gegenüber KI. Lustig, dass ich jetzt hier arbeite.
5: It's kind of funny.
1: Er kommt aus San Francisco. Durch den KI-Boom sind hier viele extrem gut bezahlte Fachleute hergezogen. Die eh schon hohen Mietpreise sind nochmal gestiegen. Felix könne nur deshalb in der Stadt leben, weil ein Teil seiner Miete von einem kommunalen Sozialprogramm bezuschusst werde.
5: I personally like that.
1: Ich finde KI schon okay, solange sie mit Menschen zusammenarbeitet. Das ist mir wichtig und das wünsche ich mir für die Zukunft.
5: The work of humans and AI together. You know, that's what I want in the future at the very least.
0: Ha, das ist interessant. KI okay, solange sie mit Menschen zusammenarbeitet. Man hört also schon, wie sie, die KI, bereits als Mitgeschöpf rezipiert wird. Nils Dams war in einem von künstlicher Intelligenz gesteuerten Ladengeschäft in San Francisco.

0: Tristan Pfaff spielte da am Klavier ein Albumblatt von Giacomo Puccini.
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0: So, und jetzt kommen wir gleich zur Auflösung unseres heutigen Pfingsträtsels am Pfingstsonntagnachmittag. Wir stellen es nochmal kurz vor. So klang das, was wir zusammengestellt haben, um auf einen bestimmten Roman hinzuweisen.
2: Mein Vater war ein großer Mann.
3: Ihr Vater war ein Schwein.
4: Perlene Tränen schimmerten im Umkreis der Wunde, aber da war gar keine Wunde mehr.
5: Bedauere die Lebenden und besonders all diejenigen, die ohne Liebe leben.
6: Beweisen Sie Tapferkeit, Sir, wie meine Mutter sie bewiesen hat. Ansonsten verraten Sie sie.
4: Dieses Gesicht, das ihn 3 Jahre lang in seinen Albträumen verfolgt hat.
7: Nach der heutigen Nacht zweifelt niemand jemals wieder meine Kräfte an.
4: Die Absperrung kam immer näher. Anhalten konnte er nun nicht mehr. Und dann, ganz plötzlich, war er nicht mehr zu sehen.
6: Ist das hier wirklich? Oder findet es bloß in meinem Kopf statt?
5: Es findet in deinem Kopf statt.
8: Warum muss das bedeuten, dass es nicht wirklich ist?
9: Töte den Jungen! Lass den Vogel! Der Junge ist hinter dir!
10: Zum? Ist die noch frei? Der übrige Zug ist voll.
4: Ich kann nicht garantieren, dass es wohl... Sag den Namen nicht!
6: Das bedeutet, am Ende muss einer von uns den anderen töten.
5: Ja.
4: Er zog den Kopf ein und spurtete los, wobei er gerade noch einem Geschoss auswich, das über seinem Kopf explodierte. Drüben auf der Spitze eines hohen Berges thronte ein gewaltiges Schloss.
10: Ihr zieht euch am besten eure Umhänge an. Wir werden wohl demnächst ankommen.
0: Tja, und wir fragten Sie, welcher Roman oder welche Romanreihe verbirgt sich oder ist in diese Collage eingearbeitet und mitgedacht? Unsere Hörerin ja. Lydia Harzer weiß es. Ich grüße Sie erstmal. Sie kommen aus Griesheim bei Darmstadt.
11: Ja, das ist richtig.
0: Ja.
11: Wir kommen aus Griesheim. Allerdings habe nicht ich das Rätsel gelöst, sondern mein Sohn, muss ich dazu sagen,
0: aha,
11: der sehr, sehr fit in der Reihe ist. Es ist Harry Potter.
0: Super.
11: Und speziell der Orden des Phönix.
0: Wow.
11: War wohl sehr, waren einige Ausschnitte daraus.
0: Ja, sehr, sehr treffsicher. Also müssen Sie den Gewinn auf jeden Fall mindestens teilen, Frau Harzer.
11: Ja. Aber sicher.
0: Ja. Wir haben es ja heute hier mit Symbiosen gehabt und waren auch sehr in der Tierwelt unterwegs. Und vielleicht haben Sie ja das Gespräch mit Cornelia Funke gehört, wie sie darüber sinnierte, dass sie sich einmal gefühlt hat wie ein Reh mit einer Wunde. Was wäre denn Ihr Tier, wenn Sie eins haben, dem Sie sich so nah fühlen, dass Sie, wenn Sie es könnten, mal in es verschwinden wollten? Oder wo Sie sagen, ja, ich bin ihm sehr, sehr nahe.
11: Ja, das ist keine einfache Frage. Sehr nah wäre mir als Tier sicherlich ein Hund. Einfach, ja, die Verbundenheit mit dem Menschen, das ist die eine Seite. Die andere Seite wäre sicherlich ein wildes Tier zu sein, so wie ein Adler, der einfach eine ganz andere Sicht auf das Leben, auf die Welt hat, von oben gesehen.
0: Sehr spannend. Das hatten wir auch einmal kurz angedacht. Eben ein Vogel, der die Welt von oben sieht. So, Sie haben also ein Radio gewonnen und ein Buch, das Buch der Roman Liebe von Thomas Hettche, von ihm persönlich signiert. Lesen Sie noch, muss ja heute die Frage ganz vorsichtig stellen, lesen Sie noch Bücher?
11: Ja, ja, also wir schon, mein Sohn vor allem sehr, sehr viel, ich auch, mein Mann, wir haben uns gerade heute Morgen darüber unterhalten, dass wir doch trotz aller neueren Medien das Buch immer noch bevorzugen, weil es einfach, ja, es ist was anderes, man hat es in der Hand, es ist auch ein haptisches Erlebnis einfach, ja.
0: Halten Sie es bei. Man muss ja wirklich um den Fortbestand des gedruckten Buches, des analogen Buches fürchten. Aber wenn Ihr Sohn auch schon mit dabei ist, wunderbar.
11: Ja.
0: Hoffentlich bleibt er auf der Spur. Letzte Frage. Es geht ja dann auch um den Hauptpreis. Und zwar ist es ja die Teilnahme bei einer richtigen Rallye. Wären Sie dafür bereit?
11: Ja.
0: Ja, toll. Ja.
11: Durchaus, ja, wobei wir schon eben rum überlegt haben, wie wir das dann einteilen, weil wir 3 Personen sind.
0: Da wird sich eine Lösung finden. Dankeschön, ja. Lydia Harzer, für Ihr Mitwirken bei unserem heutigen Pfingsträtsel und ich wünsche Ihnen noch einen weiteren schönen Verlauf des Sonntagnachmittags und dann auch noch einen wunderbaren Pfingstmontag. Tschüss.
11: Vielen Dank. Tschüss.
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1: Da hörten Sie den guten alten Louis Armstrong mit seiner Band und einem Cole Porter-Titel High Society. 17.56 Uhr ist es, unsere Sendung am Pfingstsonntagnachmittag, die geht jetzt dem Ende entgegen. Nach den 18 Uhr Nachrichten, da geht es ja weiter. Wir bleiben einfach in dem Kontext, den wir die ganzen Pfingstfeiertage über hier bespielen. Und zwar geht es dann in unserem Feature um Spielräume der Begegnung, was es heißt, mit und füreinander da zu sein, direkt nach den 18 Uhr Nachrichten. Und morgen geht es dann weiter mit dem Titel In bester Gesellschaft, dann wieder nach den 9 Uhr Nachrichten. Und dann heißt es Gleich und Gleich gesellt sich gern. Wie geht mehr gemeinsam? Ich wünsche Ihnen weiter viel Spaß mit unserem Programm und noch wunderschöne Feiertage. Ist ja nur noch einer, aber der heutige, der zählt dazu. Haben Sie einen schönen Abend. Bis zu den Nachrichten nochmal ein Titel, der das Ganze, was wir heute hier besprochen und verhandelt haben, unterstreicht. Together heißt das Stück von Bernhard Rainer Schüler und das spielt das Ensemble Trio Sense. Tschüss, sagt Martin Maria Schwarz.

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1: 18 Uhr. Dobrindt will Linksextremisten verstärkt ins Visier nehmen. Polizei in Ankara stürmt Oppositionszentrale. Merz kritisiert Russlands Einsatz von Oreschnik-Rakete. Das Wetter.

0: Die innenpolitische Sprecherin der Linksfraktion im Bundestag, Bünger, wirft Dobrindt falsche Prioritäten vor. Die tatsächliche Gefahr für unsere Demokratie gehe von rechter Gewalt aus.
1: In der türkischen Hauptstadt Ankara hat die Polizei die Zentrale der Oppositionspartei CHP gestürmt. In dem Gebäude hatte sich der bisherige Vorsitzende Özel tagelang mit Abgeordneten verschanzt. Später war zu sehen, wie Özel das Gebäude zusammen mit mehreren Anhängern verließ und in Richtung Parlamentsgebäude ging. Ein Gericht hatte Özel vor einigen Tagen abgesetzt, mit der Begründung, seine Wahl auf einem Parteitag vor 3 Jahren sei durch Bestechung zustande gekommen. Die Bundesregierung hat die neuesten Angriffe Russlands auf die Ukraine scharf verurteilt. Das russische Militär hatte dabei unter anderem die neue Mittelstreckenrakete Oreschnik eingesetzt. Bundeskanzler Merz sprach auf der Online-Plattform X von einer rücksichtslosen Eskalation. Aus dem ARD-Hauptstadtstudio Chris Berdrow.
2: Außenminister Johann Wadephul äußerte sich ähnlich. Russlands Raketenterror sei schockierend. Die Ukraine und ihre Verbündeten müssten nach seiner Einschätzung an ihrem Kurs festhalten. Es ist nicht das erste Mal, dass Russland Raketen vom Typ Oreschnik im Angriffskrieg gegen die Ukraine verwendet. Erstmals wurden sie nun bei Angriffen auf den Großraum Kiew eingesetzt.
1: Bayerns Ministerpräsident Söder hat auf dem Sudetendeutschen Tag gesprochen, der zum ersten Mal in Tschechien stattfindet. Der CSU-Chef sprach von einem historischen Signal. Die vertriebenen Sudetendeutschen seien Brückenbauer, die keine Revanche forderten. Die Veranstaltung ist in Tschechien umstritten. Nach dem Zweiten Weltkrieg waren 3 Millionen Deutsche aus der damaligen Tschechoslowakei vertrieben worden. Erfolg für Tennisprofi Alexander Zverev. Bei den French Open hat er die Auftaktrunde gewonnen. ARD-Sportreporter Guido Ringel.
3: Job erledigt, nicht geglänzt, aber zum glatten Dreisatzsieg hat es dennoch gereicht. Alexander Zverev war nach rund 2 Stunden weiter, steht erst einmal in der 2. Runde der French Open nach seinem Erfolg gegen den Franzosen Bonzi. Und so ist diese immer schwierige Auftakthürde bei einem Grand Slam Turnier gemeistert. Der Hamburger ist nach seiner Pause wegen der Rückenprobleme drin im Turnier und kann nach einem soliden Auftritt locker reingehen in die nächste Runde.
1: Springreiter Richard Vogel aus Mannheim hat den Großen Preis von Aachen gewonnen. Der Europameister setzte sich auf seinem Spitzenpferd United Touch im Stechen durch. Mit einer Prämie von 500.000 Euro für den Sieger gehört der Große Preis von Aachen zu den wichtigsten Springprüfungen der Welt. Das waren die Nachrichten. Das Wetter: bis zum Abend ist es oft sonnig, neben einigen Wolken. Vereinzelt ist auch mal ein Schauer möglich. Höchstwerte zwischen 25 und 33 Grad. Und heute Nacht gehen die Temperaturen dann zurück auf Werte zwischen 17 und 7 Grad. Die Zeit, das ist 18.04 Uhr.
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5: 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Dabei erzählen sie von ihren Erfahrungen und davon, was sie zu einem solchen Schritt bewogen hat, welche Möglichkeiten und Freuden daraus erwachsen können, aber auch, wo die eigenen Grenzen für ein solches Engagement liegen. 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
6: Wir brauchen immer auch den oder die andere, um überhaupt als Menschen zu wachsen und zu reifen. Wo wir immer nur selbstbezüglich bei uns selbst sind, da treten wir in gewisser Hinsicht auf der Stelle.
7: Der Philosoph Christoph Quarch.
8: In das Projekt bringt eigentlich jeder, der dabei ist, was mit. Auch die Kinder bringen sich ein und bringen ihre Ideen mit und ihren großen Spaß am Sport und am Miteinander auch.
7: Johanna Wolf-Metternich, Mitbegründerin von Rugby United, einem integrativen Projekt, das Rugby-Training für Flüchtlingskinder anbietet.
9: Ich wollte einen weltoffenen Begegnungsort für Kunst. Ich wollte auch Tabuthemen und ich wollte Themenvielfalt.
7: Rose Packebusch, Gründerin eines literarischen Salons.
10: Die 2 Kinder bereichern unsere Familie einfach ungemein. Und für uns sind es 2 Kinder, die wir so vielleicht sonst auch nie gehabt hätten. Ja, wir geben da unser Bestes, dass diese Kinder genau

0: Die gleichen Chancen haben wie unser leibliches Kind auch.
1: Das Frauenpaar Heike und Jenny, das neben einem leiblichen Sohn zwei Pflegekinder in die Familie aufgenommen hat.
2: Menschen, die sich engagieren, geben in aller Regel sehr, sehr viel. Sie geben Zeit, sie stecken sehr viel Mühe in ihr Ehrenamt. Aber sie bekommen auch ganz, ganz viel zurück.
1: Michael Beckmann, Leiter der Freiwilligenagentur im Bürgerinstitut in Frankfurt.
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1: Menschen können viel füreinander tun. Welche mannigfaltigen und vor allem ungeahnten Möglichkeiten es gibt, haben wir in jüngster Zeit in ganz unterschiedlichen Bereichen und Situationen erfahren, als uns die Corona-Pandemie aus den gewohnten Bahnen unseres Umgangs mit anderen Menschen herauskatapultiert hat.
4: Ich glaube, solche Ausnahmesituationen wie eine Pandemie können uns Menschen dazu veranlassen, einfach nochmal mit anderen Augen in die Welt zu sehen, vielleicht uns auch ein bisschen stärker für das zu öffnen, was uns andere oder was auch die Welt uns zu sagen hat. Wir können auch den Wert des menschlichen Miteinanders neu ermessen, der sich in solchen Krisensituationen oft auf eine ganz andere Weise darstellt, als wir das eben aus unserem routinierten Alltagsdasein kennen.
1: Erklärt der Philosoph Christoph Quarch, Hochschuldozent, Autor und Veranstalter von Philosophiereisen. Doch nicht nur Krisen oder Ausnahmesituationen können uns dazu bringen, neue Erfahrungen zu machen, uns auf ungewohnte Bahnen zu begeben und auf ein vielleicht noch unerprobtes Mit- und Füreinander einzulassen.
4: Die Erfahrung lehrt, dass gerade auch die Begegnung mit anderen, der Begegnungsraum mit anderen, ein unglaubliches Potenzial an Innovationskraft birgt. Dieser Raum, der sich zwischen mir und anderen Menschen öffnet, den können wir auch als einen Spielraum bezeichnen, der mir Möglichkeiten eröffnet. Möglichkeiten, die ich vielleicht nicht hätte, wenn ich mich nicht auf diesen Raum eingelassen hätte.
1: Auf einen solchen Spielraum neuer Möglichkeiten haben sich auch Heike und Jenny eingelassen, als sie den Entschluss fassten, ihr erstes und kurze Zeit später ihr zweites Pflegekind in ihr bisheriges Leben zu lassen.
0: Wir hatten für uns den Eindruck, wir haben noch Platz in unserer Familie. Wir sind noch nicht fertig. Wir haben noch Platz, sowohl emotional als auch räumlich. Und hatten schon lange hin und her überlegt, ob wir noch ein drittes Kind haben wollen oder nicht. Und haben dann uns dazu entschieden, ja, wir wollen. Und dann ging es auch auf einmal wieder ganz schnell.
5: Das erste Kind war bereits da. Und es war für uns ganz klar, dass es kein Einzelkind bleiben soll. Und das dritte Kind war für uns von vornherein klar, dass es ein Pflegekind würde. Der Weg ging dann nochmal über ein leibliches Kind, das hat nicht geklappt. Und deshalb gab es halt relativ schnell dann als zweites Kind schon ein Pflegekind.
0: Wir kommen beide aus dem pädagogischen Bereich und arbeiten beide mit Kindern. Und von daher war es für uns sehr gut vorstellbar, ein fremdes Kind auch einfach in unsere Familie aufzunehmen.
1: Einen offenen Spielraum für Begegnungen ganz anderer Art hat Rose Packebusch gesucht, als sie fremden Menschen ihren Wohnraum für einen literarischen Salon geöffnet hat.
6: Ich wohne in Köln-Höhenhaus, das ist ein Vorort. Und hier leben wirklich sehr einfache Leute, aber sehr neugierige Leute, geerdete Leute. Ich bin hier die Apothekerin an der Ecke. Man kannte mich als Apothekerin, man gab mir großes Vertrauen durch meine Beratung. Menschlich konnte man auch mit mir reden. Und diese Bewohner hier, ein wirklich eigenes Volk mit über 20 Nationen, sie würden nie Geld ausgeben, um in ein Theater zu gehen oder in eine Lesung. Also habe ich mir überlegt, meine Gäste zu mir in das Wohnzimmer einzuladen. Ich hatte die Vielfalt von den unterschiedlichen Leuten, ich hatte meine eigenen Ideen. Und das war jedes Mal ein Balanceakt, ob er glückte. Das wusste man erst nachts um zwei, denn da gingen die letzten Gäste.
1: Und manchmal öffnet sich ein Spielraum auch im Freien und hat die Größe eines Rugbyfelds. So, wenn Johanna Wolf-Metternich mit den Kindern von Rugby United trainiert.
7: Im Jahr 2015, 2016 hat diese große Flüchtlingswelle begonnen. Und da habe ich schon lange Rugby gespielt, ganz begeistert. Und habe eben mit zwei Freundinnen zusammen überlegt, dass das eigentlich der ideale Sport wäre, um ein integratives Projekt für Geflüchtete zu starten. Und dann haben wir ja eben gedacht, also das ist einerseits super für unseren Verein, weil ein bisschen mehr frischer Wind und viel Leben reinkommt. Super für uns selber, weil wir das gerne probieren wollten, da in diesem Bereich aktiv zu sein. Und wir haben gedacht, Rugby ist eben perfekt mit seinen Werten und seiner Betonung auf Fair Play. Ja, dann haben wir gestartet.
1: Und doch könnte man fragen, warum man sich auf ein solches Mit- und Füreinander einlassen soll. Warum sich neben der eigenen Familie, neben Karriere, Beruf und Gelderwerb auch noch für andere Menschen engagieren. Schließlich hat man genug damit zu tun, sich um sein privates wie berufliches Leben zu kümmern. Genug damit, für sich und sein eigenes Wohlergehen zu sorgen. Eine bedenkliche Tendenz zur Selbstbezogenheit hat der Philosoph Christoph Quarch nicht nur in seinem persönlichen Umfeld bemerkt.
4: Da sehe ich ein bisschen das Problem unserer heutigen Zeit, in der wir uns nur um uns selber bewegen und nur danach schauen, wie wir unsere Interessen verfolgen, wie wir unsere Bedürfnisse befriedigen, wie wir unsere Wünsche erfüllen können, wo wir dementsprechend taub und blind werden für den Anspruch, der vom anderen an uns ergeht. Wenn ich mich in meinem eigenen Freundeskreis umschaue, dann stelle ich fest, dass es viele Menschen gibt, die inzwischen mehr mit dem Thema der Selbstoptimierung beschäftigt sind, als mit sozialem Engagement. Sehr viel naheliegender ist es halt in Fitnessstudios oder in Meditationskursen oder von mir aus auch beim Kochkurs, selber zu optimieren, und zwar immer nach Maßgabe eines Marktes, der von mir ganz bestimmte Qualitäten und Eigenheiten erwartet. Ich glaube, das hat etwas damit zu tun, dass wir eben in dieser Selbstbezüglichkeit ständig glauben, dass wir uns auf dem großen Marktplatz des Lebens möglichst erfolgreich vermarkten müssen, anstatt zu begreifen, dass wir in der Interaktion mit anderen Menschen viel besser die Chance haben, wirklich zu uns zu kommen.
1: Denn, so lautet auch ein Wort des Dichters Johann Wolfgang von Goethe,
8: der Mensch erkennt sich nur im Menschen.
4: Der große Irrglaube besteht darin, dass wir meinen, es gibt so etwas wie unseren Wesenskern, den wir irgendwie durch unser Leben freischälen müssen und den wir möglichst glänzend und strahlend zur Geltung bringen müssen. In Wahrheit gibt es überhaupt keinen solchen Wesenskern, sondern unsere Identität formt sich immer in der Begegnung mit den anderen. Wir sind im Prinzip die Summe der Begegnung, die wir mit anderen Menschen oder auch mit der Kunst hatten. Und je mehr dieser Begegnung wir haben, desto reifer werden wir.
1: Wirf deine Angst in die Luft. Noch darfst du lieben, Worte verschenken. Noch bist du da. Sei, was du bist. Gib, was du hast. Heißt es in einem Gedicht von Rosa Ausländer. Trainingsnachmittag im Kölner Rugbypark. Laut ist es hier. Dichter Autoverkehr rauscht ununterbrochen am Trainingsgelände vorbei. Doch die Kinder stört das nicht. Lauthals feuern sie sich gegenseitig beim Kicken und beim Laufen auf dem Fußballfeld großen Rasen an. Nicht alle, nur die Mädchen aus der jüngsten Gruppe von Rugby United sind an diesem Nachmittag dabei.
9: Ich heiße Denis und bin 9 Jahre alt und komme aus Afghanistan. Und ich bin eigentlich in Iran geboren. Macht in Rugby so fast alles Spaß. Außer, dass man sich verletzt, sich streitet. Aber wenn man Wahrheit oder so alles sagt und sich nicht so schämt, dann freue ich mich.
10: Ich heiße Beatrice, ich werde bald 12. Ich komme aus Italien und meine Eltern kommen aus Afrika. Der Training, der war schon ein bisschen anstrengend, aber das ist okay, weil ich seit langer Zeit nichts mehr gemacht habe.
7: Die Kinder kommen ab 6 Jahren zu uns. Es sind viele Geschwisterkinder bei uns, Jungen, Mädchen, manchmal auch mehrere Geschwister, sodass wir jetzt auch einige der Familien sehr gut kennen. Und über die lange Zeit haben sich jetzt schon sehr gute Beziehungen aufgebaut, sodass man jetzt auch auf keinen Fall damit aufhören möchte. Von Anfang an war es uns ganz wichtig, besonders die Mädchen auch mit in unser Projekt einzuladen. Wir sind alles Frauen und Rugby-Spielerinnen. Und natürlich geht es uns auch darum, gute Spielerinnen für die Zukunft, für unser Team zu finden. Wir haben auch festgestellt, dass die Mädchen sehr große Lust dazu haben, zu unserem Projekt zu kommen. Es kommt manchmal vielleicht dazu, dass aus kulturellen Gründen es für die Mädchen etwas schwieriger ist, aber um ehrlich zu sein, sehr, sehr selten.
10: Ich bin Aliat, ich bin 10 Jahre alt und ich komme aus Nigeria und ich mag an Rugby ganz viel tackeln und so. Also tackeln ist, wenn man also eine steht und man muss sie so in Knie runternehmen.
11: Ich heiße Rohaif und ich bin 11 Jahre alt. Ich bin von Syrien geboren und es hat mich wirklich gefallen, mit Rugby weiterzuarbeiten. Und jetzt endlich wieder mein Freund ist wieder zu sehen. Und das hat mir wirklich echt glücklich gemacht.
1: Das Training spielt natürlich die zentrale Rolle bei Rugby United. Doch das Miteinander beschränkt sich keineswegs darauf. Nach dem Training gibt es immer noch eine sogenannte dritte Halbzeit, wo sich alle zu einem gemeinsamen Essen zusammensetzen. Und Fair Play gilt nicht nur beim Spiel auf dem Rasen. Um rücksichts- und respektvollen Umgang miteinander geht es ebenso am Tisch.
7: Beim Rugby sind Werte wie Disziplin, Respekt, Fair Play sehr, sehr groß geschrieben. Denn Rugby ist ja ein sehr körperbetonter Sport. Da ist es wichtig, dass man sich auch auf den Gegner verlassen kann, dass er sich an die Regeln hält. Denn sonst ist die Gefahr, sich schwer zu verletzen, zu groß. Also im Rugby ist es sehr üblich, dass wenn mal jemand ausflippt oder sich daneben benimmt, dass er auch deswegen direkt vom Platz gestellt wird. So, dass alle lernen, sehr schnell sich an die Regeln zu halten. Und am Tisch, da gibt es wiederum bestimmte Regeln, dass wir immer sogenannte Runden machen. Also irgendein kleines Thema, zu dem jeder was sagt und wo eben auch alle dem einen zuhören, der gerade spricht. Und dadurch ist ganz viel Bewegung reingekommen und ich glaube, die Kinder haben das auch so empfunden, dass man eben anfängt, sich gegenseitig ernst zu nehmen und auch jeder von jedem was erfährt. Die Arbeit mit den Kindern, das ist einfach sehr belebend, finde ich. Wenn es manchmal zwischendurch auch eine Anstrengung ist, ist es immer so, dass man was zu lachen hat, was zu reden hat, was zum Nachdenken bekommt. Immer, immer, immer einen großen Blick über den Tellerrand. Also die Welt wird viel, viel größer, wenn man immer mit so vielen verschiedenen Leuten zu tun hat.
1: Viele haben ihr Engagement eingebracht, damit das Projekt für die Kinder zustande kommen konnte. Und sind bis heute dabei, diesen Spielraum des Für- und Miteinanders weiterhin offen zu halten. Johanna Wolf-Metternich, seit kurzem Vorsitzende des Rugby-Sportverein Köln, weiß das zu schätzen.
7: Bei unserem Projekt Rugby United hat uns der Verein von Anfang an sehr stark unterstützt. Und auch da ist es so, dass diese ganze Arbeit im Team mit vielen anderen zusammen gut zu schaffen ist. Und alle, die bei uns im Verein mitarbeiten, machen das ehrenamtlich. Und das ist natürlich auch sehr, sehr toll, dass da so viel auf die Beine gestellt wird.
1: Als Mitbegründerin von Rugby United hat nicht zuletzt sie selbst viel Zeit, eine Menge Ideen und viel Engagement in das Flüchtlingsprojekt gesteckt.
7: Ich könnte auch sagen, ich kümmere mich nur um mich oder ich kümmere mich um meine Sachen oder so. Aber immer wenn ich mal solche Phasen hatte, das macht mich einfach überhaupt gar nicht glücklich. Für mich ist dieser Kontakt mit vielen unterschiedlichen Menschen sehr belebend und das erfüllt mich. Und für mich ist es eben auch eine riesengroße Freude, wenn bestimmte Pläne innerhalb des Projekts dann aufgehen und Spaß machen.
8: Tut einer etwas freiwillig für andere, dann erprobt er die alte Wahrheit: Wer gibt, dem wird gegeben.
1: Dieser Satz Richard von Weizsäckers steht als Motto auf dem Flyer der Freiwilligen Agentur in Frankfurt. Sie ist eine der vielen freiwilligen Agenturen in Deutschland. Sie berät und vermittelt Menschen, die sich ehrenamtlich engagieren wollen, an Einrichtungen, die mit Engagierten arbeiten. Seit 1992 hat sie ihren Sitz im sogenannten Bürgerinstitut, das als eine der ältesten privaten sozialen Einrichtungen der Stadt Frankfurt 1899 von Unternehmern und engagierten Privatpersonen gegründet worden ist. Michael Beckmann ist Leiter der Agentur.
2: Die Beweggründe, weshalb Menschen zu uns kommen und sich beraten lassen wollen, sind ganz unterschiedlich. In aller Regel eint sie allerdings der Gedanke, etwas Gutes zu tun, weil es das Leben mit ihnen selbst gut gemeint hat und sie eben etwas zurückgeben wollen in Bereichen der Gesellschaft, in denen es nicht so gut funktioniert. Viele von ihnen brauchen auch eine Art Ausgleich, Ausgleich zum Job oder auch eine Horizonterweiterung, wenn man festgefahren ist, wenn man nur ganz bestimmte Bereiche des Lebens beruflich bedient und privat auch nur kleine Ausschnitte immer wieder erlebt, dann ist häufig auch der Beweggrund zu sagen, Mensch, da gibt es doch noch viel mehr, das möchte ich erkunden.
1: Der Spielraum, sich zu engagieren, ist riesig. Bei der Freiwilligen Feuerwehr, der Telefonseelsorge, den grünen Damen und Herren, im Repair-Café oder bei Oxfam, um nur einige zu nennen. Über 200 Engagementmöglichkeiten sind allein in der Datenbank der Frankfurter Freiwilligenagentur zu finden. Langfristige ehrenamtliche Tätigkeiten oder Möglichkeiten, sich kurzzeitig für ein bestimmtes Projekt zu engagieren.
2: Da sind natürlich ganz klassische soziale Bereiche wie die Seniorenarbeit. Ich kann mich aber auch im kulturellen Bereich engagieren. Seien es Fördervereine von Museen, seien es Tätigkeiten in einem Museumsshop. Es gibt sehr viele Umweltschutzprojekte, die mehrheitlich mit Ehrenamtlichen arbeiten. Oder der Bereich des Tierschutzes, wenn es darum geht, Tierheime bei ihrer Arbeit zu unterstützen. Vieles im Bereich der Jugendlichen, wenn wir an Mentorenprogramme denken für Kinder und Jugendliche. Oder an Bewerbungstrainings für Kinder aus sozial schwierigen Verhältnissen. Wir stellen fest, dass es ganz häufig mittlerweile Projektarbeit gibt. Wenn eine gemeinnützige Organisation beispielsweise eine neue Website benötigt, macht man das gerne mal mit ehrenamtlicher Unterstützung von Grafikern oder von IT-Lern, die eben für einen zeitlich begrenzten Zeitraum sich engagieren und sagen, Mensch, das mache ich jetzt mal ehrenamtlich.
1: Seit einigen Jahren ist eine deutliche Verschiebung von langfristigen ehrenamtlichen Tätigkeiten hin zu mehr projektgebundenem kurzzeitigem Engagement zu beobachten. Das hat damit zu tun, dass sich die privaten wie die beruflichen Lebensumstände der Menschen heute schneller verändern als früher und man auch in seinem Engagement flexibler sein möchte. Dennoch ist die Bereitschaft, sich zu engagieren, insgesamt konstant geblieben und ist deutschlandweit sogar ziemlich hoch. Und keineswegs sind es vorwiegend Frauen, die sich ehrenamtlich engagieren oder hauptsächlich Ältere, die nach ihrem Berufsleben ein neues Tätigkeitsfeld suchen.
2: Die Quote der Frauen und die Quote der Männer ist nahezu gleich auf. Engagement ist heutzutage in allererster Linie aufgaben- und interessensabhängig und da spielt das Geschlecht eigentlich keine große Rolle. Wenn wir uns die verschiedenen Altersklassen anschauen, die Gruppe, die sich am allermeisten engagiert, ist die Altersklasse der 30- bis 49-Jährigen. Dicht gefolgt von den ganz Jungen, den 14- bis 29-Jährigen, aber auch die Älteren, 50 bis 64 und auch 65 plus, engagieren sich auch in einem guten Ausmaß. Generell kann man sowieso sagen, dass wir in Deutschland mit ungefähr 40% der Bevölkerung eine ganz wunderbare Engagementquote haben.
8: Ich engagiere mich ehrenamtlich, weil ich das Leben in unserer Gesellschaft ein wenig mitgestalten möchte.
1: Erläutert ein junger Ehrenamtler, der ein Jugendkulturprojekt unterstützt. Eine Chefin, die obendrein in der Seniorenbetreuung tätig ist, erklärt:
12: Das Engagement ist für mich wertvoll, weil ich mich so in gesellschaftliche Belange einbringen kann.
2: Ein Miteinander und ein Füreinander im Ehrenamt macht ganz viel mit den Engagierten. Sie nehmen ihren Lebensraum, die Stadt, in der sie leben, der Landkreis, in dem sie sich engagieren, ganz anders wahr. Und letztendlich erleben sie auch Gesellschaft ganz anders. Es ist ein Perspektivwechsel, der sensibilisiert im Umgang miteinander und er relativiert vor allen Dingen die eigenen Wahrnehmungen und Meinungen. Und es führt letztendlich hoffentlich auch zu mehr Toleranz. Es relativiert ein Stück weit das eigene erfolgsorientierte Denken und profitmaximierende Handeln und addiert so dem Leben in aller Regel tatsächlich etwas ganz Wertvolles hinzu, nämlich dieser andere Blick auf andere und damit eben auch auf unsere Gesellschaft.
1: Eine Mischung unterschiedlichster Menschen hat Rose Packebusch in den mittlerweile 20 Jahren ihrer Salontätigkeit in ihrem geräumigen Wohnzimmer empfangen. Angeregt zu ihrem Salon hatte sie das Beispiel Rahel Farnhagens, der Schriftstellerin und Saloniere, die 1793 in Berlin ihren berühmten literarischen Salon gegründet hat. Sich selbst hat Rahel Farnhagen so beschrieben.
12: Ich liebe unendlich Gesellschaft. Ich habe großen Sinn für Naturen und alle Verhältnisse, verstehe Scherz und Ernst. Und kein Gegenstand ist mir bis zur Unschicklichkeit fremd. Ich bin bescheiden und gebe mich doch preis durch Sprechen und liebe alles Menschliche.
6: Und schon mit 24 Jahren lädt dieses Fräulein wöchentlich in ihre Wohnung ein. Gebrüder Grimm kommen, Schleiermacher Schlegel, Hegel, Bettina von Armin. Und deren Besitz war gar nicht so wichtig. Und genau das hat mich so inspiriert. Ich vermisste meinen diskussionsfreudigen Freundeskreis aus Berlin. Und ich suchte bei Ausstellungen, Lesungen, beim Einkauf in der Straßenbahn, beim Pfarrer, immer wieder Leute, die es schaffen, über ein Thema gemeinsam zu diskutieren, über sich zu erzählen und denen es nicht wichtig ist, woher sie kommen, sondern sich auszuhalten.
1: Rasch brachen sich ihre Salonabende nicht nur in der Nachbarschaft herum. Die Besucher gaben es an Freunde und Bekannte weiter. Nach und nach bildete sich ein relativ fester Besucherstamm. Etwa 30 Teilnehmer fasst ihr Wohnzimmer. Doch es kann auch schon mal übervoll werden.
6: Es kommen ganz unterschiedliche Menschen zu mir hier in den Salon. Da kommt der Professor, da kommt der Student, auch Arbeitslose, auch ein Arzt, mal ein Pastor, Verkäuferin. Auch Leute um die 30, aber auch bis zu 80-Jährigen. Und dieses durchmischte Völklein, das war auch manchmal total anstrengend. Das war manchmal so voll, einem Salon bei Amelie Schenk über die Mongolei. Da hat man mir hier die Tür ausgehangen. Und als ich dann fragte, Teilnehmer, warum hängen Sie denn jetzt hier meine Wohnzimmertür aus? Na, ob ich denn überhaupt nicht wüsste, dass man hier Platz braucht, habe ich gesagt, fragen Sie doch mal die Gastgeberin. Ach, ist doch egal, Hauptsache wir haben Platz. Also schon sehr bewegende Abende, so wie wenn man Straßenbahn fährt. Genauso bunt gewürfelt sind die Gäste und manchmal auch sehr anstrengend.
1: Geld hat Rose Packebusch in ihrem Beruf als Apothekerin verdient. Einen Raum der Begegnung zu öffnen, ist jedoch eine andere Sache und stellt jedes Mal erneut eine Herausforderung an die Beteiligten dar. Zum einen braucht es Offenheit und Aufgeschlossenheit füreinander. Aber auch die leiblichen Belange spielen neben den geistigen in ihrem Salon eine wichtige Rolle.
6: Ich schreibe eine Einladungskarte und dann wissen Sie schon, es geht um Kitsch oder es geht um Beerdigungskultur. Und dann koche ich natürlich und backe zum Thema. Und das gemeinsame Essen, das Miteinander teilen, das schafft schon erstmal Gemeinschaft, das erdet. 20 Uhr beginnt die Glocke zu läuten, ich begrüße die Leute. Und dann beginnt meine Moderation und da ist wirklich viel Witz, Verstand und auch Einfühlungsvermögen gefordert, dass das Gespräch im Fluss kommt und dass jeder das Gefühl ist, seine Antwort, seine Frage, all das ist wichtig, alles wird nicht gewertet. Natürlich muss ich auch manchmal sehr hart Zwischenreden stoppen, jeder will reden und reden, aber das klappt, weil wir uns aushalten und jeder darf so sein.
1: 5 bis 15 Euro, je nach Einkommen, zahlen die Teilnehmer für den Salonabend. Das Geld ist als Honorar für die Vortragenden bestimmt, sowie für die Kosten, die bei ihr für das Buffet und die Getränke anfallen. 96 Salonabende hat sie bislang veranstaltet. Mit den vielfältigsten Themen. Über Tauschen und Schenken, über Sprache und Kulturen der Roma, über die feindlich-freundliche Natur, über Chorsingen, über Liebesbriefe, über digitalen Burnout, über Abschied von Mutter, Sprache oder darüber, was einen die Fabeln lehren. Fabula docet.
6: Ich habe das Thema ausgesucht, aber die Gäste gestalten mit. Zum Beispiel habe ich gebeten, jeder möge mal seine Lieblingsfabel zu Hause raussuchen, 30 Mal kopieren und dann mutig vortragen. Und das haben die wirklich alle gemacht und das war so klasse, wie die Leute auch, die nie sich mal vor eine Gruppe von Leuten hingestellt haben, das vorgetragen haben mit Schweißflecken unter der Achselhöhle, puterroten Köpfen und glücklich, weil sie Beifall bekommen haben für ihre Fabel. Beim 57. Salon, das war glaube ich 2009, da hat der Professor Günther einen Vortrag gehalten über Kitsch. Da kamen doch die Gäste alle wie Prinzessin, Gartenzwerge, Schornsteinfeger. So skurril und so kunterbunt. Und das habe ich dann auch mit dem Buffet wieder gespiegelt. Und alles war so kitschig, rührig, gebacken. Und das ist dann ein Punkt, wo gelingt miteinander das Thema irgendwie zu erfassen, weil es würde nie einer an eine Uni gehen und sich so einen Vortrag anhören. Auf der einen Seite beschenken die Gäste mich durch ihre Beiträge und auf der anderen Seite kann ich das auch mit beflügeln, indem ich dann so ein Buffet baue. Und dann passt das wieder wunderbar zusammen. Ich habe gemerkt, wie gerne ich mit den Themen eingestiegen bin und ich habe mich so gefreut, dass ich den Wohnraum teilen kann und dass das nicht nur Wohnraum ist, sondern dass es auch Gedankenraum gab in dieser großen Fülle.
1: Die Möglichkeiten menschlichen Mit- und Füreinanders sind unerschöpflich. Ein ganz eigener Spielraum öffnet sich mit der Geburt eines Kindes. Für die Eltern wie für das Kind selbst, mit dessen Eintritt in die Welt etwas Neues anfängt. So wie für jeden Menschen, wenn er das Licht der Welt erblickt. In seinem Aufsatz »Die philosophische Bedeutung der Geburt« unterstreicht der Philosoph Hans Sahner:
8: »Der Mensch ist nie mehr Anfänger als nach der Geburt. Er hat sich zwar die Gaben der Natur, seine Eltern, sein Leben und die Stunde der Geburt nicht gewählt, aber in diesem Anfang ist er, obwohl schon geprägt, doch auch ganz offen und als Ganzes noch Möglichkeit.«
1: Ein Glück ist es, wenn es für diesen Anfang Eltern gibt, die dem Neuankömmling einen guten Start ins Leben ermöglichen. Die beiden Pflegekinder von Heike und Jenny waren noch Säuglinge, als sie in ihre Familie aufgenommen wurden. Um die Identität ihrer Herkunftsfamilien zu schützen, wollen Heike und Jenny nur mit ihrem Vornamen genannt werden. Aus diesem Grund werden auch die Namen der Kinder nicht genannt. Ihr leiblicher Sohn, der Große, war 3 Jahre alt, als vor rund 3 Jahren der Mittlere in die Familie kam. Jenny erzählt.
5: Als Frauenpaar haben wir uns ja schon sehr viele Gedanken dazu gemacht, wie es überhaupt ist, an ein Kind zu kommen. Und der Schritt dann, dass das zweite Kind dann ganz plötzlich von 0 auf 100 da ist, war natürlich ein völlig anderer als beim ersten Kind. Wenn man 9 Monate Zeit hat, auf eine Situation vorbereitet sein kann, sofern man das ist, sich vorbereiten kann. Und bei dem Mittleren jetzt war es so, wir haben etwa Mitte Dezember von ihm erfahren, dass es ihn gibt. Und am 21. Dezember, 3 Tage vor Heiligabend, ist er bei uns eingezogen im Alter von 10 Wochen.
13: Das war schon auch zwischenzeitlich ganz schön anstrengend und ganz schön aufregend. Aber es hat uns, glaube ich, alle sehr bereichert, auch den Großen auf einmal einen Bruder zu haben. Das war schon für ihn auch eine ganz tolle Sache.
5: Wir hatten quasi 9 Monate in 14 Tagen. Es war schon sehr turbulent. Also kleine Windeln plötzlich kaufen und der Große, die passen doch keinem Menschen. Also es war wirklich sehr schön. Der Große musste den Kinderwagen noch mal austesten. Da haben wir ganz viele Fotos gemacht von dieser Zeit auch, um das einfach auch dem Kleinen dann irgendwann zeigen zu können, ne? Wie so die Vorbereitungszeit und die Vorfreude auf ihn war. Weil ich finde, jedem Kind steht diese Vorfreude halt auch einfach zu, die eine Familie ja hat, dass da jemand Neues kommt.
1: In diesem Jahr ist dann der Kleine als der Dritte im Bunde im Alter von 8 Wochen dazugekommen. Von Anfang an stand für Heike und Jenny fest, dass es bei ihren Pflegekindern eine sogenannte Dauerunterbringung werden sollte und keine Bereitschaftspflege, bei der das Kind nur eine begrenzte Zeit in der Pflegefamilie verbringt. Denn beide Kinder sollen voll und ganz den Lebensraum der Familie teilen. Heike ergänzt:
13: Für uns und auch für unseren Sohn wäre es, glaube ich, sehr schwierig gewesen, wenn wir gesagt hätten, das ist nur eine Sache auf Zeit. Und das war auch gar nicht das, was wir uns gewünscht haben und vorgestellt haben. Es sollte ja tatsächlich ein vollwertiges Familienmitglied einfach in unsere Familie noch kommen. Und dann war das von Anfang an klar.
5: Es ist immer so, dass es eine problematische Herkunftsfamilie ist, aus der die Kinder kommen. Und wir freuen uns einfach, dass es für die beiden einen so guten Weg genommen hat und sie so früh einfach einen guten Start ins Leben kriegen konnten. Der Mittlere, egal wo wir sind, der ist sofort da und alle sind sofort, boah, ist das ein freundlicher, netter Kerl. Den Kleinen würden wir beschreiben als absolutes Glückskind. Also in seiner Biografie bis jetzt hat er ganz viel Glück gehabt. In allen Systemen, die irgendwie für ihn greifen konnten, hat Glück mitgespielt. Ja, und für uns ist es das absolute Glückskind, weil es das jetzt komplett macht. Das war einfach Glück, dass er noch dazugekommen ist.
1: Menschen können viel füreinander tun. Im besten Fall kommt tatsächlich ein Für und Miteinander in Gang. Ein Fair Play im wahrsten Sinne. Aber wie beim Sport auch, können Menschen unfair miteinander umgehen. Doch anders als dort gibt es im Spielraum des Lebens keinen Schiedsrichter, der für fairen Umgang sorgt. Man muss selber schauen und lernen, gegebenenfalls Grenzen für sich zu setzen. Der Philosoph Christoph Quarch rät:
4: Es gibt eine schwer zu greifende Demarkationslinie, die letzten Endes, ja, wie sage ich das am besten, auch die Grenze unserer Belastbarkeit darstellt. Und dafür ein Gespür zu entwickeln, ist, glaube ich, ganz wichtig. Auch das ist eine Erfahrung, die jeder Mensch mit Sicherheit schon gemacht hat, dass er anderen begegnet, wo er intuitiv spürt, hier sollte ich jetzt mich nicht auf diese Person einlassen. Diesem Umstand sollten wir einfach Rechnung tragen.
1: Denn der alten Wahrheit, wer gibt, dem wird gegeben, steht mitunter eine andere Erfahrung entgegen. Wenn etwa das Geben zu einer einseitigen Angelegenheit wird. Wenn man selber Zeit und Mühe aufbringt und die anderen dies als selbstverständlich nehmen, ohne dass sie ihrerseits etwas zurückgeben. Sei es Dank oder Anerkennung oder wiederum ihr Bemühen um ein gelingendes Für und Miteinander. Man ist enttäuscht, merkt, dass die eigenen Bedürfnisse und Interessen zu kurz kommen und dass man aufpassen muss, sich in seinem Engagement nicht von den Ansprüchen der anderen auffressen zu lassen. Es kann aber auch passieren, dass man sich selbst unter einen zu hohen Anspruch stellt und irgendwann feststellen muss, dass man seine Möglichkeiten oder seine Kräfte überschätzt hat. Und man spürt, dass man Abstand und auch Selbstbesinnung braucht.
4: Solche Situationen gibt es und solche Situationen können enttäuschend sein, frustrierend oder auch verletzend. Und da gilt dann das, was für jede Form der menschlichen Begegnung gilt. Es ist halt schon wichtig, dass wir die Tugend der Achtsamkeit und der Aufmerksamkeit entwickeln. Und zwar der Achtsamkeit und Aufmerksamkeit sowohl für den anderen als auch für uns selber. Das heißt, die Kunst des Füreinander-Daseins und des Miteinander-Lebens kann nicht bedeuten, dass wir die Begegnung unter allen Umständen und auf jeden Fall suchen. Grundsätzlich gilt nach meinem Dafürhalten die Maxime, es ist immer besser, sich auf die Begegnung einzulassen, als sie aus dem Weg zu gehen. Aber nichtsdestotrotz, es gibt Situationen, wo es der Selbstschutz verlangt, eben eine Beziehung nicht aufrechtzuerhalten oder einer Begegnung aus dem Weg zu gehen.
1: Michael Beckmann von der Frankfurter Freiwilligenagentur berichtet, aus welchen Gründen Menschen ihr Engagement für ein Ehrenamt beenden.
2: Der häufigste Grund ist, dass sich innerhalb der Lebensverhältnisse etwas verändert hat. Dass man wegzieht, dass man in einer neuen Partnerschaft ist, dass man einen neuen Job begonnen hat und der keinen Freiraum mehr für ein Ehrenamt bietet. Manchmal ist das auch eine Überforderung mit der Aufgabe, der man nachgeht und plötzlich feststellt, nee, das passt nicht zusammen, ich bin dem nicht gewachsen. Manchmal fühlen sich Menschen auch ausgenutzt von denjenigen, für die sie sich engagieren. Hin und wieder werden Ehrenamtliche auch als billige Arbeitskraft gesehen. Und das geht natürlich nicht. Das müssen wir auch wissen, um dann als Organisation, die ehrenamtliche vermittelt, da auch einfach tätig werden zu können. Manchmal ist es auch eine menschliche Enttäuschung, wenn man feststellt, dass das da zwischenmenschlich einfach zu Reibereien kommt und eben tatsächlich zu Gräben, die nicht überwindbar sind, muss man die Reißleine ziehen und muss tatsächlich für sich auch entscheiden, das Ehrenamt aufzugeben.
1: Auch Johanna Wolf-Metternich und ihre Mitengagierten von Rugby United, dem integrativen Projekt für Flüchtlingskinder, haben lernen müssen, mit Grenzen umzugehen.
7: Man merkt, wenn man so eine Arbeit macht, sehr schnell, wo die eigenen Grenzen oder auch die Grenzen von dem Projekt sind. Natürlich, am Anfang denkt man, man könnte damit viel bewirken. Aber ich glaube auch, dass das sehr wichtig und auch sehr gut ist jetzt im Nachhinein, dass wir bei unserem Sportangebot bleiben und da mit den Kindern auch reden, auch mal ernste Sachen, viel lustige Sachen, aber dass wir nicht darüber hinaus helfen können, eine Wohnung zu finden oder helfen können beim Familiennachzug. Da sind wir gar nicht für ausgebildet und da haben wir gar nicht die Möglichkeiten zu helfen. So dass wir dann schnell gelernt haben, bei unserer Sache zu bleiben, keine falschen Versprechungen zu machen. Denn das belastet einen dann sehr, weil das weckt natürlich auch falsche Hoffnungen, wenn man so tut, als könnte man es. Mit so einem Projekt übernimmt man natürlich auch einen ganzen Haufen an Verantwortung. Manchmal zwischendurch kriegt man davor auch ein bisschen Panik, ob man dem gerecht wird, ob man das auch wirklich durchhält. Für mich war es auch sehr wichtig, für mich zu lernen, wirklich zu gucken, was macht mich daran froh an dem Projekt und das im Auge zu behalten. Wir kriegen super viel positive Rückmeldung, das tut natürlich auch sehr, sehr gut, aber man muss selber daran Spaß haben und nicht sich daran aufhängen, dass irgendwelche Leute das jetzt toll finden, dass man da selber hinter dem Projekt steht. Und nicht darauf wartet, dass irgendwer anders dahinter stehen müsste, denn so ist es ja natürlich nicht.
1: Auf 20 Jahre miteinander in ihrem heimischen Salon blickt Rose Packebusch zurück. Viel hat sie in diesen Spielraum der Begegnung eingebracht, hat ihren Wohnraum für andere geöffnet, hat ihre Zeit, ihre Ideen, ihre Großzügigkeit geschenkt. Doch mit der Zeit ist ihr Enthusiasmus einer gewissen Ernüchterung gewichen.
6: Manchmal bleibt nichts, wie es ist. Und das habe ich auch beobachten müssen mit schwerem Herzen. Also ich habe beobachtet, dass meine Salongesellschaft egoistischer geworden ist. Ich hatte schon immer Verluste zu beklagen. Mal waren Bücher weg. Ich hatte vorne so eine kleine rote Kassette, da war dann Geld entwendet. Manchmal kamen nach einigen Jahren die Bücher wieder zurück ins Regal. Ich habe ja 20 Jahre Salonerfahrung. Also, ich bin betrübt darüber, die Menschen wollen empfangen, wollen sich unterhalten lassen und nicht unterhalten. Man kann das auch Konsumverhalten nennen. Das gibt wohl Grenzen, wo ich sage, nee, das möchte ich eigentlich nicht. Also ich gebe etwas von mir und die Gäste, die lassen sich bedienen. Das ist total ermüdend, den ganzen Abend das Gespräch zu ziehen und zu sagen, haben Sie nicht was noch zu sagen, möchten Sie noch was sagen? Und wenn ich dann die einnickenden Gäste sehe, dann habe ich mir gedacht, nee, das ist genug. Also die Neugier ist verschwunden und zur Neugier gehört ja auch Wachsein. Und ich erlebte mehr und mehr Sattheit und diese Behäbigkeit im Denken. Ich brauche Teilnehmer im Geben und im Nehmen und das hat sich doch enorm verflacht. Ja, ich wollte einen anderen Veranstaltungsort schaffen und einen anderen Raum im Miteinander sein. Also raus aus diesem Apothekerkittel, rein in ein schönes schwarzes Kleid und eine Brosche, die knallt. So wollte ich meine Gäste, so war ich auch. Und das ist eigentlich die Würze, dieses anders sein dürfen, können und auch machen.
1: Gedanken über mögliche Grenzen und über ihre Belastbarkeit haben sich auch Heike und Jenny gemacht. Ihre berufliche Erfahrung als Pädagoginnen war dabei hilfreich. Jenny leitet eine große Kindertagesstätte mit Inklusionskindern unterschiedlichster sozialer Herkunft. Heike arbeitet als Inklusionsfachkraft für Kinder mit erhöhtem Förderbedarf in Regelkindergärten, häufig in sozialen Brennpunkten. Heike erklärt:
13: Also beim zweiten Kind haben wir tatsächlich uns nicht viele Grenzen gesetzt, sondern haben gesagt, wir schauen einfach, wir gucken, was kommt. Beim dritten Kind war für uns klar, wir würden kein Kind nehmen, wo im Vorhinein schon klar ist, da gibt es mehrfache Behinderungen oder ein schwerst mehrfach behindertes Kind. Das wäre für uns einfach nicht möglich gewesen mit drei Kindern. Ansonsten haben wir uns gar nicht viele Grenzen gesetzt. Wir nehmen die so an, wie sie sind und begleiten sie so gut wir können. Und da gibt es eigentlich für uns jetzt keine offensichtlichen Grenzen.
5: Der Mittlere ist schon ein Kind, was sehr viel emotionale Begleitung braucht und aufgrund seiner Herkunftsfamilie durchaus da sehr viel Standing braucht, ne, und Unterstützung braucht. Ja. Also der Hintergrund, dass die Herkunftsfamilie irgendwie belastend ist, das berührt uns nicht tatsächlich. Also mit Sicherheit denkt man immer mal noch mal mehr darüber nach, ja, wie sich bestimmte Dinge aufs Kind auswirken können. Und ich glaube, jetzt ist uns noch mal mehr klar, wie prägnant eine Schwangerschaft sein kann für Kinder. Sie waren nicht in der Herkunftsfamilie tatsächlich, sondern es war ausschließlich die Schwangerschaft und die Entbindung, die sie eben jetzt direkt verbindet. Und trotzdem glaube ich, dass das ganz viel den Kindern mitgibt fürs Leben. Ja, das ist vielleicht etwas, wo man immer noch mal so guckt, wie viel Belastung ist da, ne? Aber für uns ist es erstmal keine.
1: Dass ihre Pflegekinder Kontakt zu ihrer Herkunftsfamilie haben dürfen, stellt für beide gleichfalls keine Belastung dar. Im Gegenteil. Jenny?
5: Ich finde es sehr wichtig, dass die Kinder die Möglichkeit haben, ihre Herkunftsfamilie kennenzulernen und auch damit aufwachsen, dass das eben ein Teil ihrer Biografie ist. Und das ist nicht immer leicht gewesen. Gerade zu Beginn musste man sich da erstmal ein bisschen reinfinden. Welche Rolle habe ich da überhaupt? Inwiefern begleite ich das Kind? Inwiefern begleite ich auch die Herkunftsmutter? Und wie kommt man da so miteinander klar, ohne in eine Konkurrenz zu gehen? Aber ich glaube, dass wir da mittlerweile einen ganz guten Weg gefunden haben und dass es einfach gut ist, dass wir diese Kontakte haben.
12: Wir fangen etwas an. Wir schlagen unseren Faden in ein Netz der Beziehungen. Was daraus wird, wissen wir nie. Das gilt für alles Handeln. Einfach ganz konkret, weil man es nicht wissen kann.
1: Hat die Philosophin Hannah Arendt in einem Interview formuliert. Denn der Raum menschlichen Miteinanders ist und bleibt ein offener Spielraum, in dem Menschen sich begegnen, etwas miteinander anfangen und etwas füreinander tun. Sei es in Partnerschaft, Familie, Freundschaft, sei es in Beziehung zu Nachbarn, Kollegen oder zu Menschen, die einem zunächst völlig fremd sind. Es ist ein Handeln ohne Gewähr und mit stets ungewissem Ausgang. Dennoch lassen wir uns darauf ein und tun freiwillig etwas für andere, ohne dass uns ein »Du sollst«, ein moralischer Imperativ, eigens dazu auffordern muss. Der Philosoph Christoph Quarch unterstreicht:
4: Manchmal denke ich mir, es geht eben gar nicht so sehr darum, dass wir uns bestimmten moralischen Pflichten unterwerfen oder irgendwelchen ethischen Geboten folgen, sondern dass wir uns auf die Begegnung mit anderen Menschen einlassen. Und überall, wo wir das tun, wächst gleichsam mehr oder weniger von Natur aus der Antrieb, uns mit diesen anderen Menschen zu befassen. Wir wissen das im Prinzip auch alle, wenn wir die Erfahrung gemacht haben, einer sehr, sehr intensiven Begegnung, wie sie quasi mustergültig immer da stattfindet, wo Menschen sich ineinander verlieben. Ja, wenn Sie sich in einen anderen Menschen verliebt haben, dann muss Ihnen niemand mehr sagen, was Sie machen sollen. Da brauchen Sie kein moralisches Gebot mehr, was Sie darauf verpflichtet, Ihrer Liebsten oder Ihrem Liebsten am Valentinstag einen Rosenstrauß zu überreichen. Ja? Sie tun es einfach, weil es sozusagen der Wahrheit entspricht. Und das ist vielleicht der Punkt, dass die Wahrheit über uns Menschen darin besteht, dass wir Wesen der Verbundenheit und der Zusammengehörigkeit sind und dann auch wissen, was zu tun ist, was jeweils das Tunliche ist. Auch ein Sterbender in einem Hospiz, was ich tue, ohne dass ich Worte zu ihm spreche, sondern nur seine Hand oder ihre Hand ergreife, ist wiederum meine Antwort an diese Person. Deswegen nochmal, ich glaube, wo wir die Bereitschaft aufbringen, das zu tun, was uns eigentlich ganz natürlich und naheliegend ist, wir genau wissen, was wir tun können. Was wir tun sollen, aber nicht im moralischen Sinne, sondern weil es eben einfach das Tunliche ist, was die Situation gebietet.
1: Das notwendige Tun, wie es die Situation verlangt. Ein schönes Beispiel dafür ist die spontane Hilfe von vielen, die aus ganz Deutschland in die Überschwemmungsgebiete in Westdeutschland fuhren, um den Überflutungsopfern zu helfen, Keller leer zu räumen, Schutt zu beseitigen, Notunterkünfte mit aufzubauen. Michael Beckmann von der Frankfurter Freiwilligenagentur:
2: Menschen sind glücklich darüber, etwas Sinnstiftendes zu tun. Und nicht selten hören wir auch, Mensch, da kann ich schnell was bewegen. Da krempel ich die Ärmel hoch und ich sehe am Ende des Tages, was ich gepackt habe. So abgedroschen das jetzt auch klingen mag, aber häufig ist das so. Also das sichtbare Ergebnis des Engagements ist etwas, was tatsächlich auch sehr, sehr viel Freude bereitet. Und dann natürlich die Tatsache, dass ich ein anderer Teil noch dieser Gesellschaft bin und mich in die Gesellschaft einbringe.
1: Auch für ihn lässt sich die Bereitschaft, sich zu engagieren, nicht durch ein »Du sollst« bewirken. Aber ebenso wenig ist es damit getan, sich aus Prestigegründen mit einem Ehrenamt zu schmücken, ohne sich auf den handfesten Einsatz, der damit verbunden ist, einzulassen. Und eine bloß rhetorische Wertschätzung des ehrenamtlichen Engagements, wie es von Politikern oft zu hören ist, reicht auch nicht aus.
2: Häufig erinnert mich das an die vielen Sonntagsreden, insbesondere unserer Politiker. Aber in dem Moment, in dem die Mikrofone aus sind, verpufft vieles davon. Wir führen intensive Debatten über Politiker und deren Nebeneinkünfte. Ich finde es eigentlich einen ganz spannenden Aspekt, mal zu beleuchten, wie engagieren sich eigentlich unsere Volksvertreter? Was tun sie? Was tun sie unentgeltlich? Das ist etwas, was mal noch eine ganz andere Dimension hätte und was auch eine Vorbildfunktion haben könnte. Engagement kann man nicht verordnen, Engagement muss man vorleben. Und da habe ich eine Erwartungshaltung an unsere Politiker, da habe ich eine Erwartungshaltung an Unternehmenslenker, an Vorstände, an Geschäftsführer, die Engagement ihrer Belegschaft vorleben. Da habe ich aber auch eine Erwartungshaltung in Familien, wenn Eltern Kinder dazu bewegen möchten, sich zu engagieren. Dann müssen sie es vorleben. Familien, die sich über Generationen hinweg sozial engagieren, haben in aller Regel kein Problem, dass die nachwachsenden Generationen sich eben auch engagieren. Sie haben Vorbilder, sie erleben es. Und das ist das Authentischste, was man tun kann, um Menschen zum Engagement zu bringen.
1: Menschen können viel füreinander tun. Und sie tun tatsächlich viel füreinander, ohne dabei auf materiellen Gewinn, direkten Nutzen oder persönlichen Vorteil zu schauen. Und gerade das gibt ihnen viel.
2: Sie bekommen ein gutes Gefühl. Das gute Gefühl, etwas Gutes getan zu haben, etwas Nachhaltiges getan zu haben, Teil eines größeren Ganzen zu sein. Das ist nicht nur ein Beweggrund, sondern das motiviert eben auch weiterzumachen. Die berühmte Anerkennung, die wir ja alle brauchen, das ist etwas sehr, sehr Wichtiges. Und manchmal ist das Lächeln eines Menschen, wenn er Besuch bekommt und ansonsten einsam ist, viel, viel mehr wert als alles Geld der Welt.
1: Auch Johanna Wolf-Metternich von Rugby United hat die Bereitschaft, sich für andere Menschen zu engagieren, schon früh in ihrem Elternhaus erworben und hat sich diese Bereitschaft bewahrt.
7: Ich bin so aufgewachsen und habe es so gelernt von Kind an, dass es ein großer Wert ist, wenn man sich um andere kümmert oder wenn man sich darum Gedanken macht, wie kann ich jemand anderem eine Freude machen. Das hat bei uns in der Familie immer eine sehr große Rolle gespielt und tut es immer noch. Alle sind in der einen oder anderen Weise engagiert, ehrenamtlich. Ja, ich würde sagen, dass uns das allen sehr großen Spaß macht.
1: Rose Packebusch will mit ihrem Salon, ihrem offenen Begegnungsraum für ein lebendiges Miteinander, weitermachen, wenn Corona es wieder erlaubt. 96 Salons hat sie bereits veranstaltet. Auf jeden Fall soll es so lange weitergehen, bis sie die runde Zahl von 100 erreicht hat.
6: Es war ja nicht nur anstrengend, so ein Salon. Es war auch eine große Bereicherung für mich und auch eine Freude, die ich für mich erlebt habe. Also ich möchte schon die 100 Salons voll machen. Und dann plane ich eine Retrospektive über meine Salons. Ja, Einladungskarten hat jemand gesammelt. Also dann haben wir auch 100 Einladungskarten, die wir ausstellen können. Salongeschirr möchte ich versteigern. Und es gibt ja Gäste, die haben fast keinen Salon versäumt. Das ist auch dann spannend, sie zu interviewen. Das wird sehr heiter.
1: Offenheit haben auch Heike und Jenny aufgebracht. Offenheit für ihre beiden Pflegekinder, mit denen sie gemeinsam mit ihrem leiblichen Sohn ihr Leben teilen wollen. Etwas für sie durchaus Selbstverständliches, wie Jenny erklärt.
5: Ich glaube, die gleiche emotionale Offenheit oder Bereitschaft, die wir tagtäglich allen Menschen gegenüber aufbringen oder auch im Job aufbringen und auch jedem Kind, was wir selbst geboren hätten, weil da weiß man ja einfach auch nicht, was man da für ein Päckchen bekommt. Und so war das jetzt auch. Kinder sind halt immer eine Wundertüte, ne?
1: Wir fangen etwas an und schlagen unseren Faden in ein Netz von Beziehungen, ohne zu wissen, was daraus wird, hatte die Philosophin Hannah Arendt formuliert. Und sie fährt fort:
14: Das ist ein Wagnis. Und nun würde ich sagen, dass dieses Wagnis nur möglich ist im Vertrauen auf die Menschen. Das heißt, in einem schwer genau zu fassenden, aber grundsätzlichen Vertrauen auf das Menschliche aller Menschen. Anders könnte man das nicht.
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1: 19 Uhr. Polizei in Ankara stürmt Zentrale von größter Oppositionspartei. Dobrindt will Linksextremisten verstärkt ins Visier nehmen. DFB-Kontrollausschuss ermittelt nach Pokalfinale in Berlin. Das Wetter morgen wieder sonnig und trocken bei 26 bis 32 Grad. Mein Name ist Christoph Haas. Tagelang hatte sich der abgesetzte frühere Vorsitzende der größten türkischen Oppositionspartei CHP Özel in der Parteizentrale verschanzt. Jetzt hat die Polizei das Gebäude in Ankara gestürmt. Im Fernsehen war zu sehen, dass Özel die Zentrale inzwischen mit mehreren seiner Anhänger verlassen hat und in Richtung Parlamentsgebäude gegangen ist. ARD-Korrespondent Benjamin Weber.
2: Mit dem Polizeieinsatz solle das Gerichtsurteil umgesetzt werden, das den ehemaligen Parteichef Kemal

0: keinen Strom. Der CSU-Politiker sagt, dieses geplante Vorgehen zeige die gestiegene Bereitschaft von Linksextremisten, auch Schaden in der Bevölkerung aktiv in Kauf zu nehmen. Die innenpolitische Sprecherin der Linksfraktion im Bundestag, Bünger, wirft Dobrindt falsche Prioritäten vor. Die tatsächliche Gefahr für unsere Demokratie gehe von rechter Gewalt aus.
1: Nach der Protestaktion der Fans beim DFB-Pokalfinale gestern drohen dem FC Bayern München und dem VfB Stuttgart empfindliche Strafen. Der Kontrollausschuss des Deutschen Fußballbunds hat bestätigt, dass er das massive Abbrennen von Pyrotechnik untersuchen werde. Bei dem Spiel hatten beide Fanlager in einer offenbar konzertierten Aktion so viel Feuerwerk abgebrannt, dass das Spiel unterbrochen werden musste. Auf großen Transparenten war der DFB außerdem verunglimpft worden. Bei über 30 Grad hat es Tennisprofi Alexander Zverev bei den French Open in die zweite Runde geschafft. Er gewann in drei Sätzen gegen den Franzosen Benjamin Bonzi. Zverev sagte danach, Hitze sei für ihn kein Problem.
2: Ich habe ja immer gesagt, vor allem auf Sand ist mir Hitze lieber als kaltes Wetter, weil dann der Ball höher springt, weil mein Aufschlag dann effektiver ist. Meine Vorhand ist effektiver, also mein ganzes Spiel ist effektiver mit Hitze. Deswegen, also für mich, wenn das die ganze Woche so bleibt, ist es perfekt.
1: In der zweiten Runde trifft der Hamburger auf den Tschechen Tomáš Macháč. Die Rollstuhlbasketballer und Basketballerinnen vom RSV Lahn Dill haben das erste Playoff-Halbfinalspiel verloren. Gegen Thuringia Bulls mussten sie sich mit 55 zu 68 geschlagen geben. HR-Sportreporterin Martina Knief.
3: Entscheidend war aus Sicht des RSV Lahn Dill die schlechte Trefferquote. So konnten die Mittelhessen auch im letzten Viertel den Rückstand nie entscheidend verkürzen. Nach einer wechselhaften Saison mit vielen Verletzungssorgen ist schon das Erreichen des Endspiels ein Erfolg für den RSV Lahn Dill. Das nächste Spiel der Finalserie findet am kommenden Freitag in Thüringen statt.
1: Das waren die Nachrichten. Das Wetter: heute Nacht gehen die Temperaturen zurück auf 17 bis 7 Grad. Morgen gibt's wieder verbreitet Sonne bei maximal 26 bis 32 Grad. Und auch am Dienstag viel Sonne, dann bis 33 Grad. Die Zeit 19.04 Uhr.
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5: Am Mikrofon ist Martin Kersten. Willkommen zu einer Stunde Musik grenzenlos am Pfingstsonntag. Und auch hier am Hörbar Tresen sind Sie in allerbester Gesellschaft. Den ersten Auftritt bestreitet ein legendäres Duo, Ella Fitzgerald und Louis Armstrong, mit der Frage: Können wir nicht einfach gute Freunde sein? Can't we be friends?

Nicht immer klappt das so mit der romantischen Beziehung, wie man sich das vorstellt und vielleicht gewünscht hat. Dann gehört eine gewisse menschliche Größe dazu, sich nicht in den Schmollwinkel zurückzuziehen, sondern dem anderen anzubieten: Hey, wenn wir schon kein Liebespaar sein können, können wir vielleicht Freunde werden? Can't We Be Friends, ein Songklassiker der Jazzgeschichte, der auch schon beinahe 100 Jahre auf dem Buckel hat, aber immer noch frisch und unverbraucht wirkt. Die Aufnahme ist natürlich noch nicht ganz so alt, sie stammt von Ella Fitzgerald und Louis Armstrong und ist Mitte der 50er Jahre entstanden. Vom zwischenmenschlichen Miteinander handeln viele der Songs und Stücke an der heutigen Hörbar. Der Mensch an und für sich ist schließlich kein Einzelgänger, sondern von Natur aus ein soziales Wesen, das sich mit anderen austauschen, von anderen gesehen und akzeptiert fühlen will, das hier und da auch mal Streicheleinheiten braucht und nicht gerne alleine ist. Wie Gemeinschaft funktioniert, wobei sie uns helfen kann, und warum sie ein Grundbedürfnis von uns Menschen darstellt, davon unter anderem handelt unser Pfingstprogramm in HR2 Kultur. Nach einem Tag voller kleinerer und größerer Erkenntnisse dazu ist es jetzt an der Zeit, das Ganze an der Hörbar mal ein bisschen von der musikalischen Seite her zu betrachten. Beyond Us, With a Little Help from My Friends, Forgotten Friends und Together Forever. Das sind nur einige der Titel, die da in den nächsten Minuten zu hören sein werden. Und wir starten in Südafrika, wo seinerzeit Johnny Clegg mit der Gruppe Savuka einen großen Erfolg feiern konnte, mit dem Song Asimbonanga. Eine Gemeinschaft sein heißt nämlich auch füreinander einstehen, selbst dann, wenn jemand fehlt. In diesem Fall Nelson Mandela, den das Apartheid-Regime damals für lange, lange Zeit weggesperrt hatte, und doch war er im Bewusstsein der Menschen immer präsent.

Eine Gemeinschaft, die gut funktionieren will, braucht Regeln, an die sich möglichst alle halten. Davon handelt im Grunde dieser Song von Oumou Sangaré, Yalla. Seid Vorbilder, singt die Frau aus Mali. Haltet euch an unsere gemeinsamen Werte, dann werden wir gemeinsam Großes schaffen. Jeder Einzelne trägt dafür Verantwortung. Oumou Sangaré selbst ist längst ein Vorbild geworden für ihre Generation, vor allem auch in ihrem Kampf für die Rechte der Frauen in der westafrikanischen Gesellschaft. Hier ist HR2 Kultur, die Hörbar mit Musik grenzenlos am Pfingstsonntag, ebenfalls unter dem Motto in bester Gesellschaft. Together Forever haben wir eben gerade noch gehört von der sogenannten klassischen Band Spark. Jetzt kommen wir zu Sebastian Kohl, einem Sänger und Songschreiber aus Hamburg, der als Künstler unter dem Namen Kerwendel firmiert. Sein Lied trägt den Titel Zusammen und handelt vom Verlust eines geliebten Menschen, aber auch von einer möglichen Reaktion darauf, dass nämlich die zurückbleiben, ein wenig näher zusammenrücken.

Das ist wohl der Klassiker von Carole King, hier gesungen und auf der Gitarre gespielt von Peter Autschbach. You've got a friend. Selten hat jemand den Wert einer bedingungslosen Freundschaft so eindringlich und poetisch und irgendwie auch tröstlich in Liedzeilen gefasst wie hier. You just call out my name and you know wherever I am, I come running to see you again. Dass Gemeinschaft auch bedeuten kann, mal so richtig ausgelassen Party zusammen zu feiern, das konnte man davor bei den Taraf de Hajduk spüren. Auf dem Balkan können solche Familienfeiern auch schon mal 3 Tage und Nächte am Stück dauern, angefeuert von Kapellen wie dieser. Und dann war da nochmal Musik aus Mali vom blinden Künstlerpaar Amadou et Mariam. Je pense à toi, mon amour, haben sie gesungen. Ich denke an dich, meine Liebe. Das gilt jetzt, nach dem Tod von Amadou, sicher in besonderem Maß für seine Witwe Mariam Doumbia. Lieder über das Zusammenleben, die Gemeinschaft, Freunde und die große Liebe haben wir in dieser Stunde Musik grenzenlos an der Hörbar zusammengetragen, passend zum Pfingstmotto in HR2 Kultur, das da heißt »In bester Gesellschaft«. Morgen gibt's noch eine dritte und letzte Sonderausgabe der Hörbar dazu. Und wenn Sie mal eine Sendung verpasst haben sollten, gar nicht schlimm. 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Mein Name ist Martin Kersten. Ich wünsche Ihnen noch einen schönen Abend mit HR2 Kultur. Machen Sie es gut.

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2: Um 20 Uhr mit Christoph Haas. Unionspolitiker wollen die Einbürgerungsregeln wieder verschärfen. Der innenpolitische Sprecher der Bundestagsfraktion Truhm sprach sich in der Zeitung Die Welt unter anderem für längere Fristen aus. Aus der Nachrichtenredaktion Christine Schumann.
3: Truhm sagte, die Turbo-Einbürgerung nach 3 Jahren sei ja schon abgeschafft. Jetzt müsse man die Einbürgerungsfrist wieder auf 8 Jahre verlängern. Hessens Innenminister Posig ist dafür, dass eine doppelte Staatsbürgerschaft nur in Ausnahmefällen vergeben werden darf. Wichtiger wäre ein Bekenntnis zur deutschen Staatsbürgerschaft. Nach noch unvollständigen Zahlen haben letztes Jahr 309.000 Menschen den deutschen Pass erhalten, so viele wie nie.
2: In der türkischen Hauptstadt Ankara hat die Polizei die Zentrale der Oppositionspartei CHP gestürmt. In dem Gebäude hatte sich der bisherige Vorsitzende Özel tagelang mit Abgeordneten verschanzt. Später war zu sehen, wie Özel das Gebäude zusammen mit mehreren Anhängern verließ und Richtung Parlamentsgebäude ging. Ein Gericht hatte Özel vor einigen Tagen abgesetzt, mit der Begründung, seine Wahl auf einem Parteitag vor 3 Jahren sei durch Bestechung zustande gekommen. Tödlicher Unfall im Kreis Limburg-Weilburg. In der Nähe von Niedershausen ist am Mittag ein Motorradfahrer ums Leben gekommen. HR-Reporter Daniel Bauer.
4: Laut Polizei fuhr der 61-Jährige mit seinem Motorrad auf der Landstraße von Löhnberg nach Niedershausen, als er frontal in das Auto einer 40 Jahre alten Fahrerin krachte und noch vor Ort verstarb. Die Autofahrerin musste leicht verletzt ins Krankenhaus. Und

0: Verhalten war der DFB außerdem verunglimpft worden. Springreiter Richard Vogel aus Mannheim hat den Großen Preis von Aachen gewonnen. Der Europameister setzte sich auf seinem Spitzenpferd United Touch im Stechen durch. Mit einer Prämie von 500.000 Euro für den Sieger gehört der Große Preis von Aachen zu den wichtigsten Springprüfungen der Welt. Das waren die Nachrichten. Das Wetter: Heute Nacht ist der Himmel oft klar und die Temperaturen gehen zurück auf 17 bis 7 Grad. Morgen verbreitet Sonnenschein von früh bis spät bei maximal 26 bis 32 Grad. Und die weiteren Aussichten: Auch am Dienstag wird es sonnig, dann bis zu 33 Grad. Die Zeit, das ist jetzt 20 Uhr und 3 Minuten.
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2: Mit Julia Neupert, hallo. Er war ein Star. Und wenn wir heute von ihm lesen, von ihm hören, wenn wir heute über ihn sprechen, über ihn schreiben, dann sind die Superlative meistens nicht weit weg. Gerade in diesen Tagen und Wochen, denn die Musikwelt feiert den 100. Geburtstag von Miles Davis, geboren am 26. Mai 1926. Wir feiern heute Abend mit in SWR Kultur und dabei sind auch die Hörerinnen und Hörer von SR Kultur, HR2 Kultur, Radio 3 vom RBB, WDR 3 und NDR Kultur. So what, Miles Davis? In den nächsten 3 Stunden geht es unter anderem um die Fragen, wie hat es dieser Mann geschafft, ständig neue Sounds zu kreieren und dabei seinem ganz eigenen Ton treu zu bleiben? Warum gilt er so viele Jahre nach seinem Tod 1991 immer noch als Ikone? Viele Leute verbinden seinen Namen inzwischen ja mit einer ganzen Musikrichtung. Miles Davis steht quasi für Jazz.
3: Don't say Jazz.
2: Und da haben wir schon das erste Paradox. Miles Davis selbst wollte seine Musik nämlich nicht als Jazz gelabelt haben.
3: Don't say Jazz.
4: Sag nicht Jazz. Meine Musik ist persönlich. Sie kommt von mir. Sie hat meine Wurzeln. Ich mag es nicht, wenn man sie Jazz nennt. Weiße Amerikaner haben dieses Label benutzt. Und wenn sie Jazz sagen, meinen sie schwarz.
2: Den Begriff Jazz haben viele von Anfang an nicht gemocht, weil sie ihn als eine herablassende Abwertung empfunden haben gegenüber schwarzen Künstlern als reiner Entertainer. Duke Ellington hat seine Musik lieber Negro Folk Music genannt. Nina Simone hat Black Classical Music bevorzugt. Und Miles Davis hat manchmal Folk Music und manchmal Social Music gesagt. Weil es aber bis heute kein anderes allgemein gängiges Wort gibt für diese besondere Form der Black Music, werde ich Jazz nicht ganz vermeiden können in Zusammenhang mit Miles Davis. Genauso wenig wie die Musikerinnen, Musiker, Fans und Experten, mit denen ich für diese Sendung gesprochen habe. Und das sind die Schlagzeugerin Terry Lynn Carrington, die Trompeterin Lina Alemano, die Trompeter Adam O'Farrell und Marco Blau, der Saxophonist Soweto Kinch und der Musikwissenschaftler Frederik Döhl. Wir alle sagen Happy Birthday, Miles Davis.

0: eine musikalische Entdeckung im Miles Davis Jubiläumsjahr. He Loved a Medley vom Miles Davis Album Get Up With It aus dem Jahr 1974. Der Titel He Loved Him Madly war oder ist eine Hommage an den damals gerade verstorbenen Duke Ellington. Außerdem war diese Musik unter anderem auch inspiriert von den elektronischen Experimenten des Komponisten Karlheinz Stockhausen. Und das zeigt schon den sehr, sehr weiten Horizont von Miles Davis, was er alles hat einfließen lassen in seine eigene Kunst. Und genau das ist ganz sicher auch der Grund dafür, dass sein Fanzirkel immer noch zu groß ist. Man kann vielleicht sogar behaupten, wer sich für Musik interessiert, kommt an Miles Davis nicht vorbei. We love him madly.
1: That everybody has agreed that Miles Davis is great. There's no doubt about that.
2: Alle sind sich darüber einig, dass Miles Davis großartig ist.
3: Ich finde es unfassbar, was er alles produziert hat, und ich höre das sehr, sehr gerne. Für mich ist das dann, wenn ich Musik hören will, eines der Sachen, wo ich immer wieder zurückgehe.
4: Er konnte klanglich so viel transportieren. Er konnte von einem sehr sanften und leisen Ton wechseln zu einem Spiel, bei dem er sich wirklich an die Grenzen seines Instruments vorwagte, in eher rauere Gefilde.
5: Ich würde sagen, alles, was er gemacht hat, war innovativ und revolutionär. Ob man das nun als Avantgarde bezeichnen würde oder nicht. Ich finde es einfach wirklich bemerkenswert, dass er die Musik immer wieder neu erfunden hat. Und er war auf jeden Fall ein Genie.
6: Ja, er war ein Genius.

0: And the only way you can learn anything is by trying new combinations. You know, you have to learn first. Learn a lot, because you can easily copy.
1: Man kann nur etwas lernen, indem man neue Kombinationen ausprobiert. Es ist leicht, andere zu kopieren. Es werden zu viele Alben von Leuten gemacht, die keine Alben machen sollten, weil sie nichts anderes tun, als zu kopieren. Sie kopieren Coltrane, sie kopieren mich, sie kopieren Dizzy, sie kopieren Clifford Brown, sie kopieren Fats Navarro, sie kopieren Bud Powell, Herbie Hancock. Was man auf einem Klavier machen kann, ist begrenzt. Aber wo führt das hin, wenn man all die Klischees lernt, die alten Meister, wie sie sagen, kopiert, wenn man die alten Standards spielt? Wer will schon einen Standard spielen? Ich meine, warum willst du da bleiben? Warum ein altes Auto fahren statt einen neuen Ferrari? Man muss sich entscheiden. Ich jedenfalls bevorzuge den Ferrari.
2: Miles Davis hatte nicht nur einen Ferrari. Er hat sie geliebt, die schnellen, teuren Luxusautos in knalligen Farben. Immer die neuesten Modelle wollte er in seiner Garage haben. Und er hat dazu eben selbst eine Parallele gesehen zu seiner Kunst. Miles Davis war ein Musiker, der immer Ausschau gehalten hat nach aktuellen Trends, nach dem, was eben nicht jeder gemacht hat oder er selbst sogar schon mal gemacht hat. Er hat sich wahnsinnig schnell gelangweilt mit dem Immergleichen. Und darin ist er sich bis zum Schluss treu geblieben. Chamäleonartig hat er mit seiner Musik alle paar Jahre eine komplett neue Richtung eingeschlagen. Für uns ist das heute gut dokumentiert in vielen, vielen Aufnahmen. Aber obwohl seine Diskografie manchmal vielleicht etwas unübersichtlich und bunt scheint, so wie ein akustisches Wimmelbild, es gibt eine Konstante durch die Jahrzehnte seines Schaffens. Und diese Konstante ist sein Sound. Der unverkennbare Miles Davis-Klang. Viele behaupten, man kann ihn überall raushören. So wie er Trompete spielt, so spielt sie niemand sonst. Interessant ist nur, als ich mal genauer nachgefragt habe bei verschiedenen Leuten, was genau denn diesen Sound ausmacht, da habe ich nicht die eine Antwort bekommen, denn jeder und jede findet etwas anderes typisch Miles.

0: Marco Blau, Trompeter und Interpret vor allem von zeitgenössisch komponierter Musik.
1: Am meisten charakteristisch für mich, was rausgestochen hat, ist natürlich das Harmon Mute. Sein gedämpfter Klang, Trompetenklang, das ist ikonisch.
0: Der Musikwissenschaftler Frederik Döhl assoziiert zwei Dinge mit dem Sound von Miles Davis.
2: Das eine ist vor allem in der Phase, die ich viel höre, 50er, 60er, das Gedämpfte, dieser gedämpfte Trompetensound und dass er so wahnsinnig viel Lücken lässt. Das fand ich schon immer spannend. Ich finde Jazz ganz oft sehr geschäftig und wird wahnsinnig viel gespielt. Und er spielt einfach, kann er auch, aber er spielt halt oft so wenig. Und das ist bis heute, was ich mit ihm so ganz stark verbinde.
1: Gelassenheit, eine Art Gelassenheit. So eine ganz ruhige Stimme, die so vor sich hin erzählt, der so nachdenkt, der sucht, untersucht, wo man Fehlentscheidungen machen kann, die dann wieder was Neues werden.
3: Er spielt mit Dichte und Raum auf durchdachte, einfühlsame, interessante und überraschende Weise.
0: Für den Trompeter Adam O'Farrell ist es eher die Art und Weise seines Spiels, die Miles Davis unverkennbar macht. Für seine kanadische Kollegin Lina Alemano ist es dagegen die Art, wie Miles Davis mit seinem Instrument Töne produziert, wie er artikuliert.
4: For me, Miles's articulation, it's got this pointiness to it.
5: Ich finde vor allem die Artikulation von Miles' Trompetenspiel sehr prägnant. Sein Ansatz. Man hört förmlich, wie die Luft mit hoher Geschwindigkeit auf seine Lippen und das Mundstück trifft, wo die Schwingungen beginnen. Es ist die Art und Weise, wie die Luft in den Klang einströmt. Miles Ton hat dadurch diese sehr klare, präzise, fast attackierende Qualität. Natürlich nicht immer. Er setzt auch Modulationen und Luftgeräusche ein, um Noten in bestimmten Kontexten zu färben. Aber im Allgemeinen würde ich sagen, dass es die Artikulation ist, die seinen Klang für mich so besonders macht.
4: But in general, this is what I would say about his sound that makes it really special for me is the articulation.
0: Miles Davis hatte eine sehr fundierte Instrumentalausbildung. Zuerst bei Elwood Buchanan, einem Patient von seinem Vater, der war Zahnarzt. Die Davis-Familie gehörte zur gehobenen Mittelschicht in East St. Louis. Miles Davis ist in behüteten Verhältnissen aufgewachsen und seine erste Trompete hat er von einer benachbarten Arztgattin geschenkt bekommen. Bildung war wichtig in seiner Familie, auch die musikalische Bildung. Der Vater hat dem jungen Miles nach der Schule ein klassisches Trompetenstudium finanziert an der renommierten Juilliard School in New York. Aber Miles Davis war schnell klar, das ist nicht seine Welt. Einen Job als Trompeter in einem der Top-Symphonieorchester wäre als Schwarzer für ihn sowieso illusorisch, weil auch wenn er an der Juilliard studieren durfte, so ganz in der Welt der Hochkultur akzeptiert hätten ihn die Weißen nicht. Er blieb zwar interessiert sein Leben lang an klassischer und auch zeitgenössisch komponierter Musik. Er hat Stravinsky-Partituren analysiert, den Pianisten Arturo Michelangeli verehrt. Er hat Harry Parch und John Cage gehört. Aber die Arroganz der Klassikszene gegenüber schwarzer Musik und schwarzen Musikern, die hat er ihr nie verziehen und später auch gerne über sie gelästert.
6: Wenn du Geld verdienen willst, musst du klassischer Musiker werden. Einfach hinsetzen und wie ein Roboter die Noten abspielen.
0: Er konnte es sich auch nicht vorstellen, ein reiner Interpret zu sein. Also nur das wiederzugeben, was sich andere ausgedacht haben. Viel interessanter fand er im Vergleich dazu das, was damals gerade in den Jazzclubs von New York passierte. Da revolutionieren nämlich Charlie Parker und Dizzy Gillespie die Musik. Er kannte die beiden schon von einem Konzert der Billy Eckstein Band in seiner Heimatstadt St. Louis. 18 Jahre alt war er, gerade fertig mit der Schule, und er beschreibt dieses Konzerterlebnis in seiner Autobiografie als »The greatest feeling I've ever heard in my life«, das größte Gefühl überhaupt in meinem Leben. Als er dann selbst in New York ist, will er nichts anderes, als mit diesen beiden Musikern zu spielen. Jeden Montag treten Dizzy Gillespie und Charlie Parker damals im Minton's Playhouse auf Und wer bei ihrer Jam-Session einsteigen wollte, also mit ihnen spielen, der musste sich was trauen. Die beiden galten als die unumstrittenen Kings der Szene. Sie spielten furchterregend, virtuos und komplex und sie waren berüchtigt für ihr strenges Urteil. Wer aber nach dem Spiel ein Lächeln von den beiden bekommen hat, der hatte es geschafft. Miles Davis bekommt dieses Lächeln. Und er ist jetzt nicht mehr irgendein Juilliard-Student, sondern gehört zum Inner Circle des Bebop.

0: Now is the Time von Charlie Parker. 19 Jahre alt war Miles Davis bei diesen Aufnahmen am 26. November 1945 mit Charlie Parkers Rebobbers. Die Arbeit mit dem Saxophonstar war der Start zu seiner eigenen Karriere als Star. Bebop-Musiker ist der Trompeter allerdings nicht lange geblieben. In den verschiedenen Phasen seines musikalischen Lebens hat Miles Davis viele künstlerische Haken geschlagen, hat unterschiedliche Stile geprägt und Trends gesetzt. Er hat nicht nur sich als Trompeter immer wieder neu erfunden, sondern auch den ganzen Jazz. Von Bebop über Cool Jazz, Hard Bop und modalem Jazz bis hin zu Funk, Fusion, Ambient. Am Ende hat er sogar mit Hip-Hop-Künstlern kooperiert. Es hat wirklich kaum jemanden gegeben, der oder die in dieser Hinsicht Vergleichbares geleistet hat, meint Trompeterin Lina Alemano.
1: Es ist wirklich sehr ungewöhnlich, so ein Innovator zu sein. Fast jedes Jahrzehnt kam er mit neuen, atemberaubenden Ideen und gleichzeitig hat er dabei den eigenen Sound, seine künstlerische Integrität bewahrt. Ich glaube, das ist vielleicht seine größte Leistung. Oder vielleicht ist es auch einfach die Einzigartigkeit, mit der er sein Instrument gespielt und Musik gemacht hat.
2: To some extent, every note, every combination of notes, every groove has been played before.
3: Jede Note, jede Kombination von Noten, jede Gruppierung ist schon mal gespielt worden. Aber man kann sie auf neue Arten zusammenstellen, die man noch nicht gehört hat. Es gibt in seiner Musik so viele Dinge, die auf Informationen über Kulturen beruhen, die 1000 Jahre älter sind als er selbst. Ganz offensichtlich hat er ständig Musik von überall her gehört. Das ist so ein Weg, künstlerisch nie stillzustehen. Ein anderer Ansatz ist, andauernd mit verschiedenen Musikerinnen und Musikern in verschiedenen Zusammenhängen zu arbeiten, dich von denen künstlerisch dauernd herausfordern zu lassen. Wenn du dich gerne auf deinen Lorbeeren ausruhen willst, hört man das irgendwann. Das kann man nicht überspielen. Wenn du dauernd nur dein letztes Album auf die Bühne bringst, weil das so gut angekommen ist, dann hören die Leute das letztendlich. Sich die Cappy umdrehen und auf einmal ein bisschen Hip-Hop machen, das macht dich nicht progressiv. Vielleicht funktioniert das kurzzeitig, aber irgendwann fällt sowas in sich zusammen.
2: Eventually, it might work straight away, but eventually the audience will see through it.
0: Auch der Londoner Saxophonist Soweto Kinch schätzt Miles Davis als jemand, der ständig neue Impulse gesucht hat. Ihn konnte vieles begeistern und viele. Das Klavierspiel von Ahmad Jamal, der Flamenco-Tänzer Roberto Iglesias, der Rockgitarrist Jimi Hendrix, der Komponist Karlheinz Stockhausen oder Pop-Ikone Prince. Miles Davis war immer auch up-to-date, was technische Neuerungen anging und die modernen Möglichkeiten von Musikproduktion. Nostalgie hat es für ihn nicht gegeben. Und er ist nie an den Punkt gekommen, an dem er gedacht hat, nun ist wirklich alles gesagt, alles schon da gewesen. Typisch für diese Haltung ist seine Antwort in einem Interview von 1985 auf die Frage, kann man heutzutage überhaupt noch neue Musik machen?
4: Natürlich kannst du neue Musik machen. Das ist heute viel einfacher als früher. Es gibt so viele interessante Klänge um uns herum. Das Morgengezwitscher der Vögel, das Fernsehen, Geräusche, die Astronauten machen, wenn sie abheben. Und mit einem Instrument wie dem Synthesizer kannst du all diese Alltagssounds in die Musik bringen, das Leben in die Musik bringen.
5: In the music, you know, it just should be automatic. You know what I'm saying?
6: Life into music.
5: Right. Okay. Right.

0: Maisha vom Album Agatha. 1975 ist diese Aufnahme entstanden bei einem Live-Konzert im japanischen Osaka. Gesundheitlich ging es ihm damals schon schlecht und außerdem schreibt Miles Davis in seiner Autobiografie davon, dass er sich ziemlich ausgelaugt gefühlt hat und sehr müde. Man konnte es eben hier auch schon hören, sein Spiel ist noch sparsamer als sonst und tatsächlich wirkt er kräftemäßig doch auch etwas angeschlagen. Zum ersten Mal in seiner damals schon langen Karriere legt Miles Davis eine Pause ein. Es wird eine ziemlich lange Pause. 4 Jahre lang, bis 1980, tritt er nicht öffentlich auf oder geht ins Studio. Er hat zwar immer sehr viel Wert auf Fitness gelegt, ist regelmäßig schwimmen gegangen oder reiten und später ins Boxstudio. Abgesehen davon würde man aber seinen Lebensstil, seinen Lebenswandel wahrscheinlich eher nicht als besonders gesund bezeichnen. Zwar waren die Jahre vorbei, in denen er heroinabhängig war, aber Miles Davis hat sehr viel und regelmäßig Koks konsumiert, Alkohol, Zigaretten und Schmerzmittel. Er hat außerdem ununterbrochen und sehr intensiv gearbeitet. Das zehrt dann irgendwann doch auch am fittesten Körper und am diszipliniertesten Geist. Dazu sind die Reisestrapazen gekommen. Oft mehrmals im Jahr war Miles Davis auf Tour, und zwar international, sehr oft auch in Europa. Das erste Mal übrigens 1949. Er ist damals beim Paris Festival International de Jazz aufgetreten mit dem Miles Davis Ted Dameron Quintett. Und dieser erste Europabesuch ist dokumentiert worden. Wir hören ihn jetzt samt Konzertansage.
1: Vous entendez actuellement le quintet de Tad Dameron et Miles Davis. C'est un quintet qui se livre à la forme la plus moderne du jazz, au style bebop. Miles Davis à la trompette, James Moody, ancien saxophone ténor de l'orchestre du fameux Gillespie, Tad Dameron au piano, Spillane à la basse, et notre ami, je puis dire, puisqu'il est parisien depuis déjà longtemps, Kenny Clarke, un des deux meilleurs drummers, probablement, de l'époque actuelle. Voilà Miles Davis.

0: Riftide, das Miles Davis Ted Dameron Quintett 1949 in Paris. Hier hat sich der Anfang 20-Jährige sofort wohlgefühlt. Als Mensch geschätzt und anders als in den USA auch als Künstler wirklich respektiert. Jazz war im Nachkriegs-Europa und vielleicht besonders in Paris der coole Sound der Zeit. Der Soundtrack der intellektuellen Bohème. Jazz war die Musik der Schriftsteller, Philosophen und Schauspielerinnen. Miles Davis wurde in Paris gefeiert und verehrt. Er hat Boris Vian getroffen, Jean-Paul Sartre und er hat sich in die Chansonsängerin Juliette Gréco verliebt. Mit ihr beginnt er eine kurze, aber intensive Beziehung. Übrigens, während seine Ehefrau Irene in New York mit zwei Kindern auf ihn wartet.
1: C'est moi qui n'en peux plus. Je t'aime. Je ne te quitterai pas, Julia. Tu sais que je serai là. Avec toi.
2: Oh, je t'aime.
0: Jeanne Marot und Maurice René spielen die Hauptfiguren in dem Film Fahrstuhl zum Schafott von Louis Malle. Miles Davis spielt dazu den Soundtrack ein und der wird legendär. Und auch die Geschichte zu den Aufnahmen. Miles Davis musste sich vom Regisseur etwas überreden lassen, mit Musikern aus Paris zu spielen. Mit dem René Utriguer Trio und dem Saxophonisten Barney Villen. In nur einer Nacht haben die fünf dann in einem Studio am Champs-Élysées diese Musik aufgenommen, beziehungsweise unter der Anleitung von Miles Davis improvisiert zu den Bildern, die vor ihnen auf der Leinwand projiziert worden sind.

0: aus dem Soundtrack zu Fahrstuhl zum Schafott, eingespielt von Miles Davis mit dem René Utriguer Trio und Saxophonist Barney Villain im Dezember 1957. Zwei Wochen später fährt der Trompeter damals übrigens von Paris kurz nach Stuttgart für eine Stippvisite beim Süddeutschen Rundfunk. Miles war als Gastsolist eingeladen beim hauseigenen Erwin-Lehn-Orchester. Er ist seit den 1950er Jahren bis kurz vor seinem Tod 1991 regelmäßig in Europa, in den verschiedenen Rundfunkhäusern und vor allem auf den Festivals, wie zum Beispiel dem Montreux Jazz, dem Jazzfest Berlin oder auch dem North Sea Jazz Festival. Er hat damals wirklich viele Fans auch in Deutschland begeistert. Ich habe ihn leider nie live erlebt, aber wir hatten in einer unserer letzten ARD Jazz Magazinsendungen nachgefragt, wer von euch das Vergnügen hatte und ihn live gesehen, ihn vielleicht sogar getroffen hat. Wir haben einige sehr schöne und spannende E-Mails bekommen mit Geschichten und Eindrücken, unter anderem aus Regensburg von Bernd Janele, aus Essen vom Journalisten Sven Thielemann und auch aus Bulleye an der Mosel vom Fotografen Wolfgang Wiesener.
1: 1983 war ich auch Fotograf auf dem Berliner Jazz Festival und hatte auch einen Backstage-Pass. Und da war so ein riesengroßer Gang, langer Gang. Da kam eine Gruppe von Leuten in Richtung Bühne marschiert und in der Mitte ein, was aussah wie ein alter Mann, der am Stock ging und humpelte. Und das war dann tatsächlich Miles Davis mit seiner Entourage. Eine Dreiviertelstunde später stand dieser altwirkende, humpelnde Mann, der am Stock ging, auf der Bühne und war wie verwandelt. Das war also unglaublich. Und es war auch ein riesengroßes Konzert. Also da hat er mich sehr beeindruckt. Also dieser Wandel, sobald er auf der Bühne stand, das war unglaublich.
2: Spannend war auch ein Konzert 1985. Das war deshalb so interessant, weil die Bühne der Philharmonie sehr niedrig ist und mitten im Raum. Also insofern war da nicht so sehr viel mit dem berühmten Spiel mit dem Rücken zum Publikum, weil irgendwo war immer Publikum. Ich habe damals auch ein Interview mit Achim Hebken, der damals beim SWR Jazzredakteur war, geführt. Und der schwärmte eine halbe Stunde lang und war besonders beeindruckt davon, dass Miles sich intensiv mit einer ebenso bekannten wie unbeliebten Berliner Fotokollegin auseinandersetzte, wo der offensichtlich merkte, dass diese Frau irgendwie schon was Besonderes in jeder Hinsicht war und gesagt hat dann natürlich kein Wort. Aber dieser Dialog zwischen Trompete und strahlenden Publikumsaugen war schon ein besonderes Erlebnis.
3: Den musste ich schon hören, also das war schon wichtig, weil ich wusste ja, der ist jetzt alt und außerdem, mit seinen Drogenproblem und so, wer weiß, wie lange der das noch macht. Wenn er schon mal hier ist, dann muss ich nicht mal nach München fahren. 87 war das, am 10. November. Ich habe immer nachgeguckt. Das war in der Donauhalle in Regensburg. Die gibt es mittlerweile schon seit vielen Jahren nicht mehr. Er hat schon ziemlich gebrechlich ausgesehen. Er war wahrscheinlich gerade krank auch oder so. Aber er hat natürlich immer noch tolle Musik gemacht. Und was er dann gemacht hat, er hat dann dem Publikum den Rücken zugewendet die ganze Zeit. Und da war so ein Bekannter von uns dabei. Und der ist dann gegangen, weil der hat sich beleidigt gefühlt. Ich sagte dann, er will halt seine Leute im Blick haben, seine Band oder so. Und das fand ich jetzt nicht schlimm.
2: Ich glaube, er ist wirklich ein sensibler Mensch gewesen, der sehr viele Verletzungen, die auch dem amerikanischen Rassismus geschuldet sind, hinter einer Maske und einem rauen Auftreten verborgen hat.
0: Das waren Sven Thielemann, Wolfgang Wesener und Bernd Janele mit ihren Erinnerungen von Begegnungen an Miles Davis. Und vielleicht erinnert sich ja jetzt die eine oder der andere an seinen Auftritt im baden-württembergischen Singen. Da hat Miles Davis 1990 auf dem Hohen Tviel Festival gespielt. Unter anderem sein Sohn Aaron Davis war damals als Perkussionist dabei.

0: Ich mache Musik ohne Lyrics, weil Worte immer schon eine bestimmte Stimmung vermitteln. Und das lenkt dich automatisch in eine Richtung. Wenn wir spielen, gibt es keinen Text. Wir haben unsere eigenen Gedanken.
1: Miles Davis hat Sängerinnen und Sänger durchaus geschätzt, aber mit Vokalistinnen auf die Bühne gegangen ist er nur sehr selten. Und das ist schon ziemlich untypisch für eine Karriere als Jazzmusiker. Aber einen Grund dafür hat er eben selbst genannt. Songtexte hat Miles Davis als Improvisator zu einengend gefunden. Und außerdem war sein Trompetenspiel oft selbst schon wie eine Gesangslinie. Time After Time von Cyndi Lauper hat er jedenfalls in den 80er Jahren einfach mal auch zu einem Miles Davis-Stück gemacht. Nicht im 3 Minuten 30 Pop-Format, sondern gerade live oft sehr, sehr ausgedehnt, so wie hier 1990 beim Hohentwiel Festival in Singen. Seit seiner Rückkehr auf die Bühne Anfang der 1980er Jahre wurde Miles Davis aller Orten als lebende Legende gefeiert. Er war Testimonial in japanischen Werbespots. Er hatte eine Gastrolle in der Fernsehserie Miami Vice. Er war ein gern gesehener Gast in TV-Shows und hat sich dort auch gerne als etwas mystischer und sehr cooler Dude inszeniert. Aber Miles Davis hat diese mediale Aufmerksamkeit auch immer wieder dafür genutzt, um über Rassismus zu reden, den er in seiner Heimat immer noch erleben musste. 1985 spricht er in einem Interview in Hamburg darüber.
0: Ich bin jetzt 59 und ich hatte immer gedacht, wenn ich dieses Alter erreiche, wäre in den Staaten alles in Ordnung. Von wegen. Es läuft alles so weiter, nur in einem noch größeren Stil. Man muss was gegen die Polizei unternehmen. Ich meine, die Polizei verprügelt Unschuldige. Einfach so, verstehst du? Die Leute sind müde.
1: Das klingt bitter und das klingt resigniert. Aber schon als Kind musste Miles Davis miterleben, was Segregation bedeutet. Dass zum Beispiel schwarze Schulen mitnichten equal, also gleichwertig ausgestattet waren, wie die Schulen für weiße Kinder. Später in den anderthalb Semestern an der Juilliard School hat man ihn auch spüren lassen, dass er als schwarzer Künstler keine Karriere machen wird in der klassischen Musik. Und dann der Abend im August 1959. Miles Davis tritt im New Yorker Club Birdland auf. In einer Pause geht er vor die Tür, begleitet eine junge Frau zum Taxistand. Eine junge, weiße Frau. Als er dann vor dem Club noch eine Zigarette rauchen will, kommt ein Polizist auf ihn zu und fährt ihn an, er solle von hier verschwinden, sofort. Miles Davis erklärt dem Polizisten, dass er hier arbeitet und zeigt auf das große Schild über dem Eingang, wo sein Name steht in Leuchtbuchstaben. Dann geht alles ganz schnell. Ihm werden Handschellen angelegt, ein anderer Polizist kommt dazu und schlägt ihm so ins Gesicht, dass er sofort zu bluten anfängt. Miles Davis wird abgeführt und verbringt die Nacht erst im Krankenhaus und dann auf der Polizeiwache. Der Vorfall macht sofort Schlagzeilen, auch weil es Fotos gibt vom blutenden Miles Davis und dem Polizisten. Der Musiker war damals schon ein Star und er war trotzdem nicht geschützt vor willkürlicher, rassistischer Gewalt. Diese Geschichte ist eine, die besonders bekannt geworden ist und die auch sofort zu Protesten geführt hat. Aber sie war eben nur eine Geschichte von vielen solcher demütigenden Vorfälle, die schwarze Musiker auch heute noch oder in den letzten Jahren sogar wieder verstärkt erleben müssen. Das erzählt auch der Londoner Saxophonist Soweto Kinch.
2: Unfortunately, I could say nothing like that. Plenty of things have happened to me like that on the way to my own show.
3: Glücklicherweise bin ich nie bei einem meiner eigenen Konzerte von der Polizei zusammengeschlagen worden. Dafür sind mir viele Dinge auf dem Weg zu einem meiner Konzerte oder auf dem Weg zurück passiert. Mal haben sie mich nicht ins Hotel gelassen, mal haben sie mich nicht ins Flugzeug gelassen. Das zeigt schon eine Zweiklassengesellschaft. Was die Musiker von damals und mich in dieser Hinsicht verbindet, ist, wenn wir auf der Bühne sind, sind alle begeistert, haben uns alle lieb. Und wenn man mich nicht kennt, behandelt man mich als Untermenschen. Dann behandelt man alle meine Brüder und Schwestern, als wären sie nicht menschlich, Tag für Tag. Und dann soll ich mit euch cool sein? Ganz sicher nicht. An diesem Punkt nimmt man sich einfach sein Geld und sagt, verpisst euch. Ich habe keinerlei Absicht, wie ein scheiß Affe für euch aufzutreten. Miles scheint mir einer der Ersten gewesen zu sein, die gesagt haben, ich brauche euch nicht. Ich brauche eure Liebe nicht und auch nicht eure Anerkennung. Die habe ich ja schon, zum Beispiel mit den Downbeat-Kritikern.

0: Damit offenbaren sie ganz deutlich ihre eigenen Lügen. Sie möchten uns hassen, aber eigentlich lieben sie uns und unsere Musik. Diese nicht erlaubte Gemeinsamkeit aufzudecken, das schafft insbesondere Jazz. Die Wahrheit zu spielen, während alle lügen. Deswegen liebe ich diese Musik auch so.
1: And the ability to just play the truth while everyone else is lying. That's why I still love this music.

0: All Blues, das Miles Davis Sextett mit dem Saxophonisten Julian Cannonball Adderley und seinem Kollegen John Coltrane, mit Bill Evans am Klavier, Paul Chambers am Bass und Jimmy Cobb am Schlagzeug. Das Album Kind of Blue ist 1959 erschienen und es ist seitdem nicht nur ein Longseller, sondern auch ein Bestseller. Das meistverkaufte Jazzalbum aller Zeiten. Wahrscheinlich steht Kind of Blue auch in vielen deutschen CD- oder LP-Regalen. Es gehört auf jeden Fall zum sogenannten Jazzkanon. Jazz 1959, so heißt ein Buch, das der Musikwissenschaftler Frederik Döhl geschrieben hat. Er beschäftigt sich darin natürlich auch intensiv mit Kind of Blue und mit der Frage, warum gerade dieses Album so ein Klassiker geworden ist. Was das Wirken von Miles Davis so besonders macht, gerade auch aus der Hörperspektive heute. Und weil Frederik Döhl allgemeiner auch zu musikalischer Popkultur forscht, habe ich beschlossen, das ist mein Gesprächspartner zur Frage, wie sehr Pop war Miles Davis? Und kann es das überhaupt geben, einen Popstar des Jazz?
1: Das kann es geben und das hat es auf jeden Fall auch gegeben. Ich finde eher die Frage total spannend, ob es sowas heute noch gibt und ob er das ist oder jemand anders, da habe ich eher Fragezeichen. Aber ich finde es interessant, die Frage an ihn zu stellen. Also was heißt Pop oder populär in diesem Zusammenhang und macht es Sinn, ihn noch so zu befragen? Man kann es sofort über die Verkaufszahlen machen, wenn man guckt, wie sich manche Sachen von ihm noch verkaufen im Vergleich zu dem, was üblicher Verkauf im Jazz ist. Auch wenn man guckt, was sich zu Lebzeiten verkauft hat und wie es nach seinem Tod hochgegangen ist. Weil Kind of Blue macht die größten Verkäufe die letzten 20 Jahre. Ne? Also ist es als Vinyl oft unter den Top 10 des Jahres, was tatsächlich verkauft wird. Also Inbegriff vom Pop, würde ich sagen. Aber Pop so in dem Sinne, weißt du, was in Satire-Sendung, keine Ahnung, Simpsons oder sowas vorkommst und als Person und Satire mit dir gemacht wird, dass du dieses Level am popkulturellen Standing hast, dann nehme ich ihn nicht so wahr mehr, auch wenn viel passiert so an Filmen. Genau, deswegen bin ich so ein bisschen unsicher, ob ich hier oder nein antworten würde auf die Frage. Aber ich finde die Frage spannend, ob wir sowas im Jazz überhaupt noch haben.
0: Vielleicht gucken wir mal zurück in seine Lebzeit, weil man kann natürlich schon so ein paar Kriterien, so Star-Kriterien irgendwie anlegen, auch an sein Leben. Du hast jetzt schon über den kommerziellen Erfolg gesprochen, den er ja zu Lebzeiten schon auch ab und an hatte. Also er war kein Musiker, der am Hungertuch genagt hat, hat sich diverse Immobilien leisten können und Autos und so. Das ist aber nicht das Einzige. Ich würde mal sagen, was für mich ein Star definiert, ist zum einen natürlich irgendwie so eine Art außergewöhnliche künstlerische Leistung, die auch über die eigene künstlerische Nische so ein bisschen vielleicht hinausgeht als Einfluss. Würdest du das bei ihm schon auch sehen oder sagen, das kam vielleicht doch auch erst später?
1: Ich habe tatsächlich auch das Gefühl, dass das auch schon in den 50ern losgeht, dass das, was wir mit Popstars verbinden, neben dem künstlerischen Schaffen oder Werk, was auch immer, so einen starken Drang nach einer bestimmten Art öffentlicher Inszenierung, dass ihm das, ich glaube, nicht nur strategisch interessiert hat, sondern einfach auch zu ihm passt. Also die schnellen Autos, die stylischen Klamotten, die öffentliche Inszenierung. Es gibt ja wahnsinnig viele Pressefotos von ihm, weil er mit schicken Frauen auf irgendwelchen Veranstaltungen ist. Also er ist schon sehr Pop in der Inszenierung. Später um 1970, wenn er diese ganzen Fusion-Rock-Sachen macht, die großen Festivals, wo er spielt, ja klar, das ist total Pop. Und wenn du guckst, was er nach dem Break in den 80ern macht, wenn er versucht, mit Hip-Hop zu arbeiten und anderen Sachen, die in den 80ern einfach sehr aktuelle Sounds sind, wenn er Michael Jackson oder Cyndi Lauper spielt, da siehst du einfach einen, zumindest einen starken Wunsch, Teil auch von Popkultur sein zu wollen. Und das selbst da noch in so einer Phase, wo Jazz das eigentlich gar nicht mehr sein will, sondern eine Kunstmusik werden will und viele Bestrebungen eher dahin gehen, als eine Art Klassik empfunden zu werden, scheint das gar nicht so sehr seins gewesen zu sein, sondern großes Interesse, was ist denn Popkultur heute? Und auch diese Wandelbarkeit, die durch seine ganze Karriere durchgeht, ich das Gefühl habe, dass sich das auch auf diesen Pop-Aspekt bezieht, dass Grundinteresse immer da ist und er deswegen mit anderer Popkultur arbeitet um 1970 als 1985 sozusagen wandelbar ist, dass das für ihn ein großes Thema war. Und nicht nur ein strategisches, um Sachen verkaufen zu können, sondern ihn, glaube ich, wirklich, wirklich interessiert hat. Also so wirkt es jedenfalls auf mich.
0: Ja, oder wie du jetzt gerade schon gesagt hast, das ist eine Zeit eigentlich, in der er mit seiner Musik auch erfolgreich wird, wo Jazz so ein bisschen sich versucht, als Kunstmusik zu etablieren, neben der Klassik. Er kommt ja eigentlich genau aus dieser Richtung. Also ich meine, er hat mit Charlie Parker und Dizzy Gillespie Bebop gespielt und das waren genau die Leute, die sich irgendwie absetzen wollten von der Unterhaltungskultur, oder?
1: Ja, ist ein super interessanter Weg. Ich meine, er war nicht lange, aber er war an der Juilliard, ne? Da, wo heute immer noch ganz viele Menschen hinwollen, um ein Instrument wirklich auf Meisterniveau zu beherrschen. Er hätte schon einen anderen Weg gehen können und er hat ja auch immer wieder diese, finde ich, sehr intellektuellen Phasen und viel von diesen sehr intellektuellen Sachen, gerade Mitte 60er und so oder auch die zum Teil sehr avantgardistischen Sachen Mitte 70er und so, das könnte auch neue Musik sein, finde ich, ist super nah dran. Die Dimension hat er, ich finde, es ist nie weg, dass du irgendwann hast wie so, okay, jetzt ist eine Verflachung nur noch Pop, sondern er hat irgendwie verschiedene Seelen, das interessiert ihn, das in sich zu balancieren. Aber ich glaube, es passt einfach zu ihm, interessiert. Er versucht ständig neue Sachen aufzuschnappen, sich zu verändern, zu verwandeln und zieht einfach, glaube ich, ganz viel aus der eigenen Erfahrung, was Popkultur ist. Das scheint ihn einfach zu kicken, zu inspirieren. Also er ist nicht nur in dem Nischendiskurs im Jazz die ganze Zeit, sondern wirkt immer offen nach anderen Sachen. Und das ja nicht nur im Pop-Sinne, im Popmusik-Sinne, sondern guckt, was im Filmbereich passiert, im visuellen Bereich passiert. Ich glaube, er hat da einfach Kreativität und Energie rausgezogen, auch diese Sachen einzubeziehen. Und dann entstehen bei ihm halt, weil er so produktiv ist, halt auch immer Platten, die wir dann heute noch haben, als Manifestation von seinem Versuch von Hip-Hop oder seinem von Funk. Und das finde ich sehr, sehr spannend.

0: im Pop-Kontext sind, denke ich, immer im Vergleich eher an so Leute wie Madonna oder David Bowie, die sehr bewusst rausgehen, die zwar trotzdem Frontmensch, Mittelpunkt des ganzen Pop-Produkts da stattfinden, aber halt enorm Energie aus dem Wandel ziehen und halt verschiedene Wege haben, wie sie Wandel, neue Impulse, wie auch immer man es beschreiben will, sich reinholen. Eine Ebene ist Mitstreiter, eine andere Ebene ist zu gucken, was sind neue stilistische Sachen, die laufen, Impulse, gucken, wie man sich das in seine eigene Musikwelt integriert bekommt. Er hat da verschiedene Ebenen, die ihn triggern, aber er braucht immer was passiert. Die Ensemble-Stabilität ist ja auch wirklich nicht gut bei ihm. Also selbst die relativ festen Sachen sind dann mal 2 Jahre oder 3. Und dann gibt es die eine oder andere Beziehung, die ein bisschen länger dauert, eher so auf der Produzentenebene oder so. Aber das ist schon einfach sehr schnelllebig so. Er braucht, glaube ich, einfach oft einfach einen neuen Impuls. Und das siehst du auf der Ebene auch. Was ich auf der Ebene der Mitstreiter eher faszinierend finde, ist, auf welchem Niveau das von Anfang an läuft. Und es ist klar, dass, was das an Inspiration bringt, wenn du mit so guten Leuten arbeitest. Aber das ist ja auch ein wahnsinniges Stresslevel. Du musst ja auch in der Erwartungshaltung immer performen, in ständig neuen Kontexten, mit Leuten, die top of the pop sind. Das ist ja wie wenn du von Bayern zu PSG zu Real wechselst. Du spielst nur mit den Besten. Und das heißt ja auch, du musst selbst immer auf diesem Level performen. Und in seinem Fall ja auch ständig in neuen Varianten von dessen, was Jazz bedeutet. Und das finde ich wahnsinnig toll. Also herausfordern, sich vorzustellen, was das heißt für ihn. Und dass er in den 80ern irgendwann anfängt, so ein bisschen erschöpft zu wirken, glaube ich, ist nicht, also es wirkt auf mich immer so, dass nicht nur der Lebenswandel ist, der natürlich zehrend ist, sondern auch einfach dieses Drucklevel über so lange Zeit mit ständig neuem Input an fantastischen Leuten arbeiten zu müssen und trotzdem ja auch immer mit was Tollem zu kommen. Sonst kannst du halt auch nicht mithalten. Ne? Und das ist schon, finde ich, ein wahnsinnig besonderes Kennzeichen dieser Karriere.
1: Ja, obwohl er da ja auch ganz offensichtlich ganz gutes Selbstbewusstsein hatte, relativ von Beginn an. Ich meine, so als 17-, 18-Jähriger da irgendwie nach New York zu gehen und gleich irgendwie Dizzy Gillespie anzurufen und zu sagen, du, ich bin da, komm und ich will spielen. Ja, also das sind dann vielleicht doch auch die Leute, die irgendwie mit so einem Selbstbewusstsein gesegnet sind, oder?
0: Ich glaube, das hat er sehr stark, das inszeniert er ja auch im Pop-Kontext, aber er zieht das halt auch durch. Ne? Du hast es am Anfang, ist es dann eher altersmäßig und erfahrungsmäßig nach oben, weil er so ganz jung ist, wenn es losgeht. Und dann sagst Parker zum Beispiel oder Gillespie, die sind einfach schon ein bisschen länger dabei auf dem Level. Aber das ist ja 20 Jahre später nicht anders, wenn er mit der ganz jungen Generation so Keith Jarrett, Chick Corea und so spielt, die ja fast seine Kinder sein könnten vom Alter her und trotzdem auf Augenhöhe arbeiten will. Das heißt, diese Herausforderung und selbst noch, wenn er anfängt, in den 80er Jahren Richtung Hip-Hop zu gucken, was zu passiert, mit jungen Leuten zu arbeiten, selbst dann probiert er das nochmal zu gehen, in eine Konstellation von Augenhöhe zu kommen. Und das finde ich schon wahnsinnig spannend. Es gibt so eine Anekdote, die ich finde, die fasst diese Herausforderung gut zusammen, wenn er die Leute zusammenholt für das zweite große Quintett, wo dann Herbie Hancock und so dabei sind und danach Wayne Shorter und sie sich bei ihm treffen in der Wohnung und unten spielen, jammen und er geht. Und er sitzt aber dann oben und hat so eine Übertragungsanlage und hört zu und geht aber raus, weil er sagt, wenn ich jetzt erstmal hier bin am Anfang, sind alle so eingeschüchtert und es passiert nichts. Ich will mal hören, wenn ich raus bin, was passiert, wenn die loslassen und machen. Und das, was er da beschreibt, also diese einfach, was du immer hast, die Machtverhältnis klingt so negativ, aber Autoritätsverhältnis, vielleicht Zuschreibungssachen, das ist einfach ein Thema, das sich seine ganze Karriere durchzieht, von ne, mit Parker und Gillespie arbeiten, bis am Schluss dann Marcus Miller oder den Hip-Hop-Leuten, mit denen er dann arbeitet, so eine Augenhöhe herzustellen, dass du wirklich arbeiten kannst zusammen, auch wenn du immer mit Big Shots arbeitest. Das finde ich schon ein wahnsinnig spannendes, herausforderndes Thema bei ihm. Und das gibt es nicht so viel im Jazz, im Pop aber ab und zu. Und Bowie und Madonna sind zum zwei, die mir sehr einfallen. Und das finde ich eine sehr spannende Art an Herausforderungen ans künstlerische Arbeiten über so eine lange Strecke, dass du dich immer wieder dieser Challenge stellst.

0: Miles Davis, der lange Themenabend heute bei uns zu seinem 100. Geburtstag. Im Gespräch mit dem Musikwissenschaftler Frédéric Doehl bin ich am Ende noch ein bisschen ins Spekulieren gekommen. Wie hätte Miles Davis sich wohl selbst gefeiert heute? Mit einem Auftritt in einem reichweitenstarken Podcast? Oder würde er viral gehen mit einem Livestream, einer Serie von Selfie-Posts oder TikToks?
1: Ich denke es vor allem, das sieht man, finde ich, über sehr, sehr lange Zeit mit sehr, sehr vielen Covern und das bis in die 80er hinein. Die Frage, wie er sich selber, aber auch seine Männlichkeit visuell inszeniert, dass ihn das einfach interessiert. Und ein echt wichtiger Punkt ist in dem, was er vermitteln will rüber. Und das passt total zum Social-Media-Zeitalter. Dieser, muss ich nur Instagram aufmachen und denken, ja, das ist diese Art an Selbstinszenierung oder ein Bewusstsein von Selbstinszenierung zu haben und sagen, ja, es macht einen Unterschied, in welchem Blickwinkel mein Foto kommt und welche Message damit rüberkommt. Das interessiert ihn einfach. Es gehört zu seinem Gesamtpaket, was er kommunizieren will. Und da hätte er, glaube ich, zur Gegenwart ganz gut gepasst mit den Neigungen.
0: Was war denn so das Image, was er rüberbringen wollte? Wollte er der Bad Boy sein oder der Cool Guy oder der, weiß nicht, was gibt es da so für Pop-Kategorien oder so Inszenierungskategorien, die du wahrnimmst in seinem Leben?
1: Also ich weiß nicht, ob er das wollte, aber das ist so, wie ich es wahrnehme, seine Visualität, die ist schon sehr, sozusagen sehr klassisch Männlichkeitsinszenierung. Er hat immer das Boxthema, sportliche Fitness, Inszenierung von einem muskulösen, durchtrainierten Körper. Das ist ihm sehr wichtig. Aber auch die Gesten, die Klamotten, die er oft trägt auf den Bildern. Das ist ein bisschen cocky, sehr selbstbewusst. Er hat trotzdem gleichzeitig diese Coolness, die das hatte einfach. Er hat aber ein sehr schön geschnittenes Gesicht, wenn er coole Sonnenbrille noch drauf und so, sieht einfach aus wie ein Filmstar. Das haben nicht viele Jazzmusiker, haben insgesamt nicht viele Menschen. Das hat einfach diese spezifische Visualität, aber da wird schon sehr bewusst mitgespielt. Also androgyn oder irgend sowas ist da ja nichts, sondern es ist schon ein bisschen Street Credibility wird immer gesucht, hat man das Gefühl, dass ihn das interessiert. Und das zieht er doch, finde ich, ziemlich konsequent so durch. Die Moden ändern sich natürlich. In 50ern bist du eher noch im Anzug drauf auf den Covern. Und das ist in 70ern dann anders und in 80ern völlig anders. Aber diese Grundhaltung, denk an das Jack Johnson Cover, wo er so ein bisschen gebeugter steht. Und dann haben wir dasselbe in 80ern in Tanktop. So bestimmte Männlichkeitsposen mit der Trompete, das zieht sich so durch. Das fand er, glaube ich, einfach cool als Message nach außen.
0: Ich habe vorhin noch mal nachgeschaut. Er hat tatsächlich einen Stern auf dem Hollywood Walk of Fame, aber erst 1998.
1: Wundert mich überhaupt nicht. Das passt zu dem, was ich vorhin meinte mit den Verkaufszahlen von Kind of Blue, die ja heute im Begriff ist von dessen, wie Jazz sein sollte, im Guten wie im Schlechten, weil es natürlich auch so ein Grund da war, es muss gechillt sein, eine Atmosphäre sein, darf nicht zu anstrengend sein. Egal wie perfekt die Platte ist, bringt sie das natürlich auch immer mit. Oder es gibt so ein Zitat von Herbie Hancock darüber und sagt, ja, wenn Leute fragen nach Jazz, gebe ich ihnen immer diese Platte, um das anzuhören, die wäre super, so viele Details, aber man kann auch den ganzen Sonntagnachmittag mit seiner Frau auf dem Sofa kuscheln und das ist so. Diese Dimension hat er. Hat diese Platte und die hat sich immer ganz gut verkauft, aber das geht halt erst richtig hoch nach seinem Tod. Ziemlich viel geht erst richtig hoch nach seinem Tod auf der Image-Seite und das ist natürlich auch ganz interessant. Das ist ein bisschen spekulativ, weil da müsste man natürlich alle die fragen, die danach dann beteiligt sind an dieser Rezeptionsveränderung oder mal gucken, ob man über andere Quellen da rankommt. Aber die Rezeption insgesamt von Miles Davis ist ja schon so, dass das, was er nach seinem Break in der zweiten Hälfte der 70er macht, wenn er 81 wiederkommt, nicht so viele Fans hat. Er ist alt, ist vielleicht ein bisschen altersschwach und er macht eine Art Jazz auch Richtung Popkultur rüber, die gegen den Zeitgeist ist, der Jazz als Klassik und ambitionierte schwarze amerikanische Kunstmusik sein will. Da geht er eigentlich in eine andere Richtung. Und dieses Gesamtpaket, er lebt als Star, aber er lebt natürlich auch sehr stark in dieser Phase als die Ikone von früher, der noch da ist. Und ich gehe jetzt nochmal hin, um Miles Davis gesehen zu haben. Und die Dimension dessen, was vielen dann nicht so, eigentlich nicht so gut finden, da dran ist, mit seinem Tod muss ich mich nicht mehr mit beschäftigen, ist halt raus, dann kann ich das vorher verklären und dann ist das noch irgendwie so ein bisschen schräges Alterswerk und sehr viel Literatur über Jazz behandelt das ja auch so ein bisschen so. Und es ist ja kein Zufall, dass die Platten, die nach wie vor dann wahnsinnig stark rezipiert und verkauft werden, wie Kind of Blue alles, das quasi das alte Zeug ist. Ich habe vorhin im Zug ein Buch in der Hand gehabt, ganz neu, Rethinking Miles Davis, gerade rausgekommen in Großbritannien, wo es auch zu Männlichkeitsinszenierung und MeToo und den ganzen Sachen sehr spannenden Artikel gibt von Tony Whitten. Und am Anfang eröffnet dieses Buch mit so ein paar Fotos, so Kurztexten und Fotos von Prominenten, die zum Teil auch mit ihm zu tun hatten, Markus Miller zum Beispiel, und die halten alle ihre Lieblingsplatte von ihm in der Hand. Und das ist natürlich alles Mitte 50er bis Anfang 60er, was da ist. Und das sagt was ein bisschen, das, wie man im Jazz drauf guckt. Und das macht so ein kohärentes Bild. Es wirkt sozusagen für die Rezeption wie eine Befreiung, dass er tot ist, weil er macht da keinen Unsinn mehr und ich kann mich auf die heilige Figur ein bisschen stärker mit beschäftigen. Und das ist halt der Zeitgeist in den 80ern, der hochkommt. Alles, was Wynton Marsalis macht, dann Lincoln Center, dieses amerikanische Gesetz, das sie gemacht haben, wo sich zum Kulturerbe heben, Jazz 88. Das ist der Zeitgeist. Und da braucht man ihn natürlich einfach als Figur. Aber man braucht halt nur einen Ausschnitt der Karriere, nicht die ganze. Und das ist nicht der Pop-Teil seiner Karriere, der da interessiert. Und dann passt es natürlich dazu, dass so posthume Arten von Ehrungen dann erst kommen.
0: Also eher Legende als Popstar?
1: Legende ist er auf jeden Fall. Ich glaube, Star ist er auch immer noch. Es gibt einfach wirklich, wirklich, so traurig das ist für Leute wie dich und mich, die Jazz, auch Jazz heute interessieren, die den anderen noch was sagen. Also das ist halt wie Picasso, ist ein Name, muss sich für den Kunstbereich nicht interessieren. Du weißt, der steht für was. Das hat er einfach. Legende, finde ich, ja, ist er auch. Aber es passt auch nicht so richtig, weil es hat sowas, dass er keine Aktualität mehr hat. Und er wird einfach noch gehört. Jedenfalls ein Teil des Öres wird nach wie vor gehört und viel gehört. Und das kann man auch nicht über so viel traditionellen Jazz sagen. Es gibt nach wie vor nachwachsende Musikhörer, die kommen und treffen auf Miles Davis und denken, oh, es ist noch präsent. Deswegen würde ich auch nicht Legende sagen. So wie auch Popstar, er hat solche Ebenen, aber es passt auch nicht so 100%. Aber ich finde, das passt insgesamt sehr gut zu ihm als Diagnose zu sagen. Er hat von allem etwas, aber es gehört halt auch zu der Vielfalt, dass er nicht so 100% aufgeht, sondern es bleibt halt so ein bisschen was Schillerndes, der verschiedene Dimensionen bespielt. Er war wahrscheinlich ganz zufrieden damit, dass das der Eindruck ist, den er nach wie vor erweckt.
0: Mit dem Musikwissenschaftler und Juristen Frederik Döhl habe ich mich unterhalten über Miles Davis als schillernde Figur der jüngeren Musikgeschichte und als ein popkulturelles Phänomen und oder Legende. Frederik hat es eben im Gespräch schon kurz angedeutet, auch die Mode von Miles hätte ein eigenes Kapitel in jedem Miles Davis Buch verdient. Style war ihm selbst von Anfang an sehr, sehr wichtig. Und für uns beschäftigt sich gleich Fanny Opitz mit genau dieser Facette des Trompeters. Wir hören vorher noch Musik von ihm aus seinem Soundtrack zum Film über die Boxlegende Jack Johnson.

0: I'm Jack Johnson, heavyweight champion of the world. 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
1: Yesternow aus Miles Davis, A Tribute to Jack Johnson von 1971. Seine Filmmusik zu der Dokumentation über die schwarze Boxlegende Jack Johnson. Unter anderem eingespielt mit Herbie Hancock, mit John McLaughlin, Michael Henderson und Billy Cobham. Auf dem Cover von diesem Album sieht man allerdings nur Miles Davis auf einer Schwarz-Weiß-Aufnahme, seitlich fotografiert, wie er gerade Trompete spielt. Er hat eine weich fallende Stoffhose an und ein weißes Tanktop. Modisch, für seine Verhältnisse vergleichsweise unaufgeregt, aber doch sehr stylisch. Darauf hat er immer sehr großen Wert gelegt und schon sehr früh in seiner Karriere. Von italienischen Maßanzügen bis zu futuristischen Lederlooks. Davis hat Mode immer als Teil seiner Kunst verstanden. Fanny Opitz hat für uns herausbekommen, dass Mode für Miles Davis außerdem auch etwas zu tun hatte mit schwarzer Emanzipation, mit Selbstinszenierung und mit Coolness.
2: New York, 1974. Miles Davis lädt den berühmten afroamerikanischen Fotografen Anthony Barbosa in sein Brownstone House ein. Keine Studioaufnahme. Davis will privat fotografiert werden, inmitten seiner eigenen Welt. Er steht vor seinem offenen Kleiderschrank wie vor einer Bühne. Maßgeschneiderte Anzüge, Lederjacken, Designerschuhe. Vor ihm ausgebreitet, Stapel mit schweren Gürteln mit Schnallen und Nieten, Jeans, Seitentücher. Jedes Kleidungsstück wirkt wie Teil einer sorgfältigen Komposition. Miles Davis trägt eine schwarze Samtjacke über einem tief ausgeschnittenen Hemd. Die Hose eng geschnitten. Der Gürtel elegant mit großer Schnalle. Miles Davis posiert nicht einfach. Mit derselben Präzision wie auf der Konzertbühne kontrolliert er den Raum.
3: Ich glaube tatsächlich, dass Miles Davis sich selbst als kreative Leinwand verstanden hat.
2: Monica Miller, Professorin für Africana Studies am Barnett College der Columbia University in New York, forscht seit Jahren zu schwarzer Modegeschichte und der Darstellung schwarzer Männlichkeit. Musik, Kleidung, Auftreten und später auch Malerei, alles gehöre zu Miles Davis Kunst. Für Miller ist klar, für Miles Davis ist Mode ein Akt der Selbstinszenierung. Wie vielen schwarzen Musikern ging es Miles Davis darum, sich vom Bild des schwarzen Entertainers in der Unterhaltungsindustrie abzugrenzen und sich als ernsthaften Künstler zu präsentieren durch Haltung und einen eigenen Stil.
3: Schwarze Menschen, die damals sichtbar waren, wussten um die Bedeutung und die Macht von Selbstinszenierung. Wer in der Öffentlichkeit stand, hatte zugleich immer das Gefühl, auch die eigene Community repräsentieren zu müssen.
2: Miles Davis kommt aus einer wohlhabenden Mittelschichtfamilie, sein Vater Zahnarzt. Schon früh lernt er, mit gutem Auftreten lässt sich viel erreichen. Miles Davis plant seine Garderobe bis ins kleinste Detail mit dem Schneider seines Vertrauens.
3: Er ließ seine Jackets zum Teil so schneidern, dass die Silhouette auch von der Seite perfekt aussah, wenn er sich beim Trompetenspiel zurücklehnte.
2: Für Magazine wie GQ oder Esquire zählt Miles Davis bis heute zu den best angezogenen Männern des 20. Jahrhunderts. Von den breitschultrigen Anzügen der 40er Jahre über den Ivy League Look der 50er mit Loafern, Polohemd und Chino bis hin zu italienischen Maßanzügen, Lederjacken und futuristischen Stoffen der 70er Jahre. Miles Davis erfand sich immer wieder neu, genauso wie seine Musik. Auf der Trompete experimentierte er mit Klangtexturen, in seinem Kleiderschrank mit Leder, Velour und Samt. Miles Davis jagte keinem Trend hinterher, stattdessen improvisierte er mit seinem modischen Repertoire, vor allem mit Accessoires wie Sonnenbrillen.
3: Bei Improvisation geht es nicht nur darum, wie die großen Elemente zusammenwirken, sondern auch um die kleinen Details.
2: Eine Sonnenbrille zum Beispiel, ein Ring oder die lässige Art, einen Mantel zu tragen. Auch der haitianisch-kanadische Multi-Instrumentalist und Komponist Joey Armesile, bekannt für seinen extravaganten Look, eine Mischung aus Haute Couture und Street-Style, kennt darin bis heute ein Vorbild.
4: Futuristic, easy to recognize.
5: Futuristisch, unverwechselbar, brillant, großartig, pure Klasse.
4: Class.
2: Wie Miles Davis arbeitet auch Joey Armesile bewusst mit Kleidung und Accessoires als Teil seiner Bühnenfigur. Auffällige Sonnenbrillen gehören heute für Armesile genauso zum modischen Selbstausdruck wie damals für Miles Davis.
4: Miles Davis' style is not only a style, it's also an institution.
5: Miles Davis' style ist eine Institution, eine Haltung, ein Swag.
4: It's a swag. It's an attitude.
2: Swag, ein Begriff aus der Black Culture. Gemeint ist damit mehr als Coolness, Ausstrahlung, Präsenz, Selbstsicherheit. Für Armesile entwickeln sich Musik und Stil gemeinsam.
4: As you grow musically, your style.
5: Wenn du musikalisch wächst, entwickeln sich auch dein Stil, deine Präsenz und deine Ausstrahlung weiter.
4: Evolve in the same manner.
2: So auch bei Miles Davis. In den späten 60er und 70er Jahren wird sein Look radikaler. Afrikanisch inspirierte Tuniken, kräftige Farben, Schmuck. Parallel dazu verändert sich auch Amerika. Black Power, Bürgerrechtsbewegung, neue Formen schwarzer Identität.
3: Schwarze Männer werden in dieser Zeit zu einer prägenden Kraft dafür, wie wir ganz allgemein über Mode denken.
2: Schwarze Künstler werden prägend für Mode und Popkultur und Miles Davis steht im Zentrum dieser Entwicklung. Für Joey Armesile liegt das Geheimnis seines Stils nicht im Luxus.
4: Your pocket is not what makes your style.
5: Nicht Geld macht Stil aus, sondern deine Essenz.
4: Your essence makes your style.
2: Miles Davis trug Mode nicht einfach. Er benutzte Kleidung wie Klangfarben, Improvisation wie Kunst. Das lebt heute weiter auf der Bühne, in Künstlern wie Joey Armesile.

0: Miles Davis und Someday My Prince Will Come von dem gleichnamigen Album 1961. Auf dem Cover dieser Platte ist Frances Taylor zu sehen. Frances Taylor Davis, die damalige Ehefrau des Musikers. Sie war eigentlich eine sehr erfolgreiche Tänzerin, unter anderem am Broadway. Als die beiden sich kennenlernen, war Frances auf dem Weg zum Superstar, das schreibt Miles Davis selbst in seiner Autobiografie. Nach ihrer Heirat 1959 aber verlangt er, dass sie ihre Karriere aufgibt, um nur noch seine Frau, Hausfrau und Mutter zu sein. Sie sei eben seine Muse, begründet Miles Davis diese Entscheidung. Außerdem war er wahnsinnig eifersüchtig. Immer wieder hat er Frances geschlagen. Auch darüber schreibt er in seiner Autobiografie. Sie selbst hat erst kurz vor ihrem Tod darüber gesprochen in dem Dokumentarfilm Birth of the Cool.
1: Miles und ich waren einen Abend im Birdland. Quincy Jones war auch da.

Den kann man übrigens gerade auch wieder in der Arte-Mediathek sehen. Francis Taylor war auch auf dem Cover der Platte ESP zu sehen, zusammen mit dem Trompeter. Das Foto der beiden ist in ihrem gemeinsamen Garten entstanden, eine Woche bevor sie sich endgültig von ihm getrennt hat.

0: 81 von dem Miles Davis Album ESP, erschienen 1965. Und eingespielt wurde dieses Album von seinem zweiten großen Quintett, dem Second Great Quintet, mit Wayne Shorter, Herbie Hancock, Ron Carter und Tony Williams. Bei der Besetzung des ersten großen Quintetts ist es etwas komplizierter, weil es viele Umbesetzungen gegeben hat. Die bekanntesten Namen sind hier Sonny Rollins, John Coltrane, Cannonball Adderley, Philly Joe Jones, Paul Chambers, Bill Evans oder Red Garland. Eine lange, lange Männerliste. Frauen hat es in den Bands von Miles Davis so gut wie nie gegeben. Die Perkussionistin Marilyn Mazur war eine Ausnahme in den 80er Jahren. Frauen hatten andere Rollen in der Welt von Miles Davis. Sie waren Mütter, sie waren Ehefrauen, Geliebte, Musen, Trophäen und am Ende waren sie auch Pflegerinnen. Es ist bekannt, dass Miles Davis sehr oft sehr herablassend, sexistisch und auch rassistisch über Frauen gesprochen hat. Und es ist auch bekannt, dass er viele von denen, mit denen er zusammen gewesen ist, betrogen hat, ausgenutzt und missbraucht. Auch wenn er in seiner Autobiografie an manchen Stellen von ihnen schwärmt oder rückblickend das Ende einer Beziehung bereut, gute Beziehungen waren das meistens nicht, zumindest nicht für die Frauen. Seine Jugendliebe Irene Cawthon Davis Oliver hat er als junge Mutter sitzen lassen mit 3 kleinen Kindern. Juliette Gréco hat er beschimpft und beleidigt, als sie ihn in New York besuchen kommt. Die Tanzkarriere von Frances Davis Taylor hat er quasi beendet. Die erfolgreiche Schauspielerin Cicely Tyson hat er erniedrigt, wo er nur konnte. Und es gibt noch viel, viel mehr von solchen Geschichten. Einige davon beschreibt er, wie gesagt, selbst auch in seiner Autobiografie. 1989 ist die erschienen und Miles Davis gibt darin unter anderem zu Protokoll, wie er Frances und Cicely immer wieder bedroht und auch verprügelt.
1: When that autobiography came out, and I remember it came out, and I had to look it up what year it was 1989 that it came out. I was aware of it because I was already like completely in like Miles Davis.
2: Als diese Autobiografie erschienen ist, war Miles Davis schon ein wichtiger Teil von meinem Leben. Ich muss 16 oder so gewesen sein und natürlich hatte ich mir das Buch sofort besorgt. Aber schon nach ein paar Seiten musste ich es weglegen. Ich konnte es einfach nicht ertragen, über die Drogen zu lesen, was er über Frauen geschrieben hat und vor allem auch in welchem Tonfall. Ich habe seine Musik ja schon so früh verinnerlicht, lange bevor mir überhaupt bewusst war, dass es da einen Menschen gab, der das gemacht hat. Wenn man als Kind Kunst erlebt, denkt man nicht wirklich darüber nach. Oh, da war eine Person, die diese Kunst gemacht hat. Man erlebt die Kunst einfach und spürt sie im Körper und hat eine andere Art von Erfahrung. Es schien mir unmöglich, diese Musik in Verbindung zu bringen mit diesem drogenabhängigen Mann, mit diesem Mann, der seine Frauen schlägt. Damit bin ich nicht klargekommen. Also habe ich mich dafür entschieden, das Buch einfach nicht zu lesen. Und in meiner kleinen Fantasiewelt weiterzuleben, nur mit der Liebe zu seiner Musik. Ich glaube nicht, dass das der richtige Ansatz ist. Die Musik trennen von der Person, die sie geschaffen hat. Und ich würde mich jetzt gern noch einmal damit beschäftigen. Jetzt, wo ich glaube, dass ich damit etwas besser umgehen kann. Ich werde das Buch lesen und sehen, wie ich darüber denke. Es wird bestimmt meine Meinung zu seiner Kunst nicht ändern und auch nicht darüber, was ich über die Dinge, die er getan hat, denke. Aber genau darüber sollten wir natürlich sprechen. Wir müssen über diesen Widerspruch reden, dass etwas so Schönes von jemandem kommen konnte, der so, wie soll ich es höflich ausdrücken, komplex war.
1: Something we all have to, yeah, we have to come to terms with, I guess. This paradox. Something so beautiful could come from somebody who was so, whatever, in a polite way you could say, complex.
0: Mit diesem emotionalen Konflikt ist die Trompeterin Lina Alemano nicht allein. Schon kurz nach Erscheinen der Autobiografie von Miles Davis veröffentlicht die Autorin Pearl Cleach 1990 einen Essay mit dem Titel Mad at Miles. Es geht da um die Frage, wie kann ich als schwarze Frau, die die Musik von Miles Davis liebt, mit dem Wissen umgehen, dass er gewalttätig war gegenüber seinen Ehefrauen und Geliebten? Muss ich seine Platten zerbrechen, fragt sich Pearl Cleach. Seine Kassetten verbrennen, seine CDs zerkratzen, bis er sich entschuldigt und verspricht, seine Position gegenüber Frauen zu überdenken? Miles Davis hat sich zu dem Text von Pearl Cleach nie geäußert, soweit ich weiß, jedenfalls nicht öffentlich.
1: Yeah, he was a visionary and
3: er war ein Visionär und er war ein großartiger Musiker. Natürlich fällt es schwer, dass... Wie heißt das Wort, das mir gerade nicht einfällt? Es fällt schwer, seine Handlungen gegenüber Frauen und seine Größe als Künstler in Einklang zu bringen.
1: It's hard to put all that together.
0: Die Schlagzeugerin Terry Lynn Carrington ist Gründerin vom Institute of Jazz and Gender Justice, dem Institut für Jazz und Geschlechtergerechtigkeit am Berklee College in Boston. Sie beschäftigt sich schon seit einigen Jahren intensiv mit Sexismus und Frauenfeindlichkeit im Jazz, aber selbst sie sucht hier nach Worten, weil es auch ihr nicht leicht fällt, diesen Widerspruch zu beschreiben. Die Ansichten und vor allem die Taten von jemandem wie Miles Davis zu kennen und gleichzeitig seine Musik zu lieben.
3: Für mich ergibt das Ganze nur Sinn, wenn ich es als systemisches Problem betrachte. Ein Problem, das so viel größer ist als Miles Davis. Ich sehe ihn eher als Produkt seiner Zeit. Wir müssen uns wirklich mit den Wurzeln dieses Problems auseinandersetzen und nicht so sehr mit dem Einzelfall. Das ist wichtig. Wenn man also über kollektive Arbeit und die Veränderung von Systemen nachdenkt, was ja kollektive Arbeit ist, geht es nicht um den Einzelnen.
0: Terry Lynn Carrington meint, es ist zu einfach zu sagen, wir verurteilen Miles Davis dafür, wie er mit Frauen umgegangen ist. So einfach, weil es von der Tatsache ablenkt, dass er eben kein Einzeltäter gewesen ist. Männliche Gewalt gegenüber Frauen war damals innerhalb der schwarzen Community ein größeres, ein strukturelles Problem.
1: If you're black in America and born in the 20s, you know, survival is kind of the first thing.
3: Wenn man als Schwarzer in den USA der 20er Jahre geboren wurde, war Überleben das Wichtigste. Ich finde es wichtig, diesen Kontext zu verstehen. Die Dinge haben sich verändert. Heute ist es normal, dass Menschen über ihren Therapeuten sprechen oder über irgendwelche psychischen Probleme. Das ist fast schon zur Normalität geworden. Aber in den 20er, 30er und 40er Jahren wurde darüber nicht gesprochen. Vielleicht nicht einmal in den 50ern so sehr. Das Leben war also anders. Natürlich können wir solche Dinge heute nicht mehr tolerieren. Wir haben uns hoffentlich alle weiterentwickelt. Ich sage das, aber dann denke ich darüber nach, was politisch in unserem Land gerade passiert. Aber wir wollen zumindest glauben, dass fortschrittlich denkende Menschen sich weiterentwickelt haben. Der Maßstab, den wir heute haben, lässt sich aber nur schwer auf Menschen anwenden, die nicht mehr unter uns sind. Oder auf Menschen, die nicht mit dieser Art von Bewusstsein aufgewachsen sind.
0: Heißt das jetzt aber für Terry Lynn Carrington im Umkehrschluss, so war es damals einfach, heute ist es anders, die Zeiten haben sich verändert, wir müssen Miles Davis und all den anderen Männern quasi rückwirkend verzeihen? Oder sollen wir die moralische Bewertung von so genialen Musikern wie Miles Davis überhaupt einfach außen vor lassen bei der Betrachtung von ihnen als Künstler?
1: No, I think it should be discussed because I think you always run the risk of history repeating itself if you're not discussing and making change.
3: Man sollte auf jeden Fall darüber sprechen. Sonst läuft man immer Gefahr, dass sich Geschichte wiederholt. Wenn man nicht darüber spricht, ändert sich nichts. Ich finde nur, man sollte auch darauf achten, wie darüber gesprochen wird. Jeder einzelne Fall ist individuell, weil wir die Umstände nicht kennen, wie die Menschen aufgewachsen sind, wie sie erzogen wurden, welchen Zugang sie zum Bereich der psychischen Gesundheit hatten. Und man kann Sexismus hier nicht von Rassismus trennen. Wenn man von Rassismus betroffen ist, kann das diesen Schneeballeffekt auslösen, weil alles miteinander verbunden ist. Gemeinschaften, die in den Vereinigten Staaten marginalisiert werden, besonders wenn es um die Hautfarbe geht, bekommen auch die negativen Auswirkungen all dieser anderen Themen der sozialen Gerechtigkeit zu spüren.
4: People that are in these marginalized spaces in the United States, especially when it comes to race, that are suffering the brunt of what the downside of all the other social justice issues.
0: Gerade in jüngeren Generationen sei der Umgang anders mit solchen Themen inzwischen. Das spüre sie auch beim Unterrichten, sagt Terrilyn Carrington in Berkeley oder momentan in München. Da hat Terrilyn Carrington an der Hochschule für Musik und Theater gerade eine Gastprofessur. Junge Musikerinnen und Musiker verehren die großen Namen der Musikgeschichte nicht mehr blind oder bedingungslos, so wie der New Yorker Trompeter Adam O'Farrell.
5: I think a lot of us see Miles, you know, as much as a musical hero as he is, as a cautionary tale.
6: Ich glaube, viele von uns sehen Miles als musikalischen Helden und als warnendes Beispiel. Es ist ein Prozess der Akzeptanz. Es geht darum, zu akzeptieren, dass er ein sehr komplizierter Mensch war. Gleichzeitig hat er wunderschöne Musik gemacht, das ändert aber eben nichts daran, dass er diese dunklen Seiten hatte. Man kann seine Musik trotzdem hören, aber es schadet nichts, seine Geschichte zu kennen, damit man nicht in diese Falle tappt und ihn als Künstler und Menschen bedingungslos vergöttert. Es wäre sicher einfacher, das zu tun und irgendwie darüber hinwegzusehen, aber ich denke, man kann auch die Kunst von jemandem schätzen und seine Fehler anerkennen. Also ich weiß nicht, es ist kompliziert auf jeden Fall.
4: I'd have to believe that if Miles, was born in another time.
3: Ich muss einfach daran glauben, dass Miles, wenn er in einer anderen Zeit geboren worden wäre oder sogar jetzt noch leben würde, vielleicht anders denken würde. Ich habe schon erlebt, wie sich Menschen verändern, je mehr sie sich bewusst werden und auch je mehr sie ihre künstlerische Erfahrung erweitern. Außerdem wollen die meisten großartigen Musiker immer am Puls der Zeit sein. Vielleicht bin ich eine zu große Optimistin, aber ich würde wirklich gerne glauben, dass Miles heute ein anderer Mensch wäre.
4: Miles would be a different person now and a different person if he was born at a different time.

0: Prince of Darkness, eine Komposition von Wayne Shorter, hier in einer Aufnahme vom Miles Davis Album Sorcerer. Auf dem Albumcover das Porträt von Schauspielerin und der späteren Miles Davis Ehefrau Sisley Tyson. Auch das gehört zur komplizierten Wahrheit. Miles Davis, der Frauen oft so schlecht behandelt hat und misshandelt hat. Miles Davis hat sich bei seinen Plattenfirmen dafür eingesetzt, dass, wenn auf dem Cover Frauen zu sehen waren, es schwarze Frauen waren und nicht, wie von den Labels meist vorgeschlagen, weiße. Lange bevor kulturelle Aneignung ein breit diskutiertes Thema wurde, lange vorher hat er öffentlich auch darüber gesprochen, wie Weiße die schwarze Kultur in den USA vereinnahmen.
1: In America, you have people like James Brown, Jesse Osborne, a lot of black singers that.
2: In Amerika gibt es Leute wie James Brown, Jeffrey Osborne. Es gibt viele schwarze Sänger. Wenn Weiße sie hören, sagen sie, ja, der ist gut, die haben alle Rhythmus. Aber wenn ein Weißer einen dieser Sänger nachmacht, dann ist das plötzlich stylisch. Sie vergessen total, dass Elvis Presley genau wie Winona Harris klingt. Wenn du Winona Harris jemals gehört hast, dann weißt du das. Die gleiche Vortragsweise, die gleiche Art, eine Note zu singen. Aber niemand hat bemerkt, dass er Winona Harris kopiert. Schwarze, die sagen dazu nichts. Die haben aber auch nie Elvis Presley-Platten gekauft. Wer soll der King of Rock sein und all dieser Scheiß? Er hat einfach Winona Harris nachgemacht. Wie auch immer, was ich eigentlich sagen will, in Europa schätzt man uns mehr.
0: Mit europäischen Musikern hat Miles Davis allerdings eher selten zusammengearbeitet. In früheren Jahren mit dem Pariser Trio von René Triguer. Und zu den wenigen Auserwählten später gehören unter anderem der österreichische Keyboarder Joe Zawinul, der britische Gitarrist John McLaughlin und die dänische Perkussionistin Marilyn Mazur. Überhaupt. Miles Davis war grundsätzlich sehr wählerisch, mit wem er ins Studio oder auf die Bühne gegangen ist.
3: In den letzten Alben hat mir die Entscheidung, die er getroffen hat, mit welchen Leuten er spielt, so habe ich nicht mehr so folgen können. Aber die 70er Jahre, 80er Jahre fand ich das großartig, diese Bands zu erleben. Und dann durch ihn habe ich dann natürlich diese Musiker kennengelernt und mehr von denen auch gehört. Und es ist einfach wahnsinnig gut gespielt.
4: One of the most brilliant things about Miles was his
5: Eine der brillantesten Eigenschaften von Miles war sein fast schon kuratorischer Ansatz, mit dem er seine Bands zusammengestellt hat. Er war wie ein Koch, der verschiedene Zutaten einfach ihr Ding machen lässt. Nicht überwürzen oder verkochen. Es ist wie mit einem Topf heißen Wasser. Der kocht am besten, wenn man ihn nicht beobachtet. Ich glaube, er hat seinen Mitmusikern so viel Raum gelassen und selbst oft minimalistisch gespielt, weil er sehr neugierig darauf war, jeden zu hören und auch, wie sich alles miteinander anhört. Er hat als treibende Kraft des Ganzen auf eine Art und Weise gespielt, die unsere Aufmerksamkeit nicht so sehr auf ihn selbst lenkt, sondern auf alles das, was um ihn herum passiert.
0: Keine seiner Bands, auch nicht die legendären Quintette, haben länger als ein paar Jahre in derselben Besetzung gespielt. Die Musik von Miles Davis hat sich so oft verändert, dass er einfach immer wieder andere Leute gebraucht hat, die dann zum Beispiel den bestimmten Sound hatten, den er wollte. Außerdem sind viele seiner Bandmitglieder bald schon selbst erfolgreiche Bandleader geworden und haben eine eigene Karriere verfolgt. John Coltrane, Bill Evans, Wayne Shorter, Herbie Hancock, Keith Jarrett, Chick Corea, John Scofield und so weiter und so fort. Rückblickend kann man sehen, Miles Davis war ein Talentscout mit sehr gutem Gespür für kommende Stars. Vielen jungen Kollegen hat er einen Karrierestart ermöglicht. Aus vielen Zeitzeugenberichten und Interviews wissen wir, er war kein Bandleader, der genau kommuniziert hat, was er wollte von seinen Musikern, wie sie spielen sollen und was konkret sie machen sollen. Selten hat es ausnotierte Kompositionen von ihm gegeben, meistens nur Themen oder Spielanweisungen für bestimmte Stimmungen. Für Live-Situationen auf der Bühne hat er über die Jahre eine Art Body Language entwickelt, eine minimalistische Körpersprache, mit der er dann dirigiert hat. Das konnte ein Kopfnicken sein, eine Bewegung mit dem Handgelenk, ein Blick. Deshalb hat er übrigens auch oft mit dem Rücken zum Publikum gestanden, in absoluter Konzentration und Fokus auf den Gesamtklang. Sowohl auf der Bühne als auch im Studio konnte er wohl durchaus auch sehr streng sein oder sogar ätzend gegenüber seinen Mitmusikern. Allerdings war das nicht unbedingt nur typisch für Miles in dieser Zeit.
6: Ob das jetzt besser oder schlechter ist, sei mal dahingestellt, aber es ist schon offensichtlich, dass die Leute sehr viel direkter waren zu Miles Zeit. Und wenn du es nicht drauf hattest, wenn du nicht gut genug geklungen hast, haben sie dir schon gesagt, dass du scheiße klingst. Charles Mingus hat ja mal jemanden auf der Bühne K.O. geschlagen. Das waren Leute, bei denen du die Konsequenzen gefürchtet hast, wenn du ihre Musik nicht ernst genommen hast. Deshalb hat man fast schon mit religiösem Eifer geübt, um überhaupt vorspielen zu können. Heutzutage ist das alles ein bisschen anders und die Leute bezeichnen einander gleich als neuer John Coltrane oder Charlie Parker. Ich glaube, das ist ein Schritt in die falsche Richtung. Solche Reibereien stärken den Charakter und den Willen, Kritik ertragen zu wollen und mit dem weiterzumachen, was man tut. Ich glaube, diese Kühnheit sollte man in den nächsten Generationen bewahren, um das eigene Selbstbewusstsein auch gegen Forderungen von Labels und dem Markt zu bewahren.
7: This is what the record label says, this is what the market says, but I know I have to do this.

0: Splashdown aus den Aufnahmesessions zum Album In a Silent Way mit Wayne Shorter, Chick Corea, Herbie Hancock, Joe Zawinul, Dave Holland, Tony Williams und natürlich Miles Davis. Wir nähern uns so langsam dem Ende vom langen Themenabend zu seinem 100. Geburtstag. So what, Miles Davis? Was wird bleiben von diesem Künstler? Ganz sicher viele seiner Alben und Konzertmitschnitte. Es gibt auch noch einige unveröffentlichte Aufnahmen.
1: Ich habe bei Miles Davis, wenn man guckt, was die letzten Jahre an Boxsets rausgekommen ist, sowieso das Gefühl, dass absurde, irre Mengen nicht gehörten irgendwo rumliegen müssen. Weil was die noch an Bonusmaterial finden zu, keine Ahnung, selbst solchen Platten wie Jack Johnson oder On the Corner, du denkst, was? Wie viel ist denn dann da? Ne? Und, ja, also für uns ist ja gut. Ich glaube, der Re-Release mag bei Miles Davis noch eine Weile andauern. Und bei ihm lohnt es sich ja auch zu veröffentlichen, weil es gekauft wird. Da wird, glaube ich, noch viel kommen, wo wir denken, ach, interessant, cool, dass es das gibt. Aber es gibt ja halt nicht alles. Ne? Es gibt immer Lücken, weil er halt so viel wechselt an Personal und macht, dass halt auch nicht alles dokumentiert ist. Selbst bei so jemandem, der ja über 60 Studioalben hat, den ganzen Live-Kram und das Bootleg noch on top. Das heißt, du kriegst es nicht ganz hin. Und selbst von so ganz berühmten Ensembles wie dem Keine Blues Sextett, wir haben ja nicht viel. Ne? Das, ein bisschen live und dann die paar Takes, die sie das Halbjahr vorher aufgenommen haben. Mehr haben wir nicht als Dokumentation von der Truppe. Und das ist halt anders, als wenn du so Ensembles hast, keine Ahnung, wie Dave Brubeck, die 10 Jahre im Team zusammenschwimmen oder einfach viel hast, ist das bei ihm halt sehr unausgewogen, weil ständig wechselt. Das ist Teil des Reizes, das diese Oeuvre hat, ne? Immer neue Mixturen.
0: Und für was sollten wir Miles Davis heute besonders feiern? Sollten wir ihn als Visionär, als Musikerfinder feiern, als Avantgardist?
2: So wie wir jetzt experimentelle Musik kennen mit Improvisationen, wo man so ganz in eine extreme Richtung geht, das hat er, glaube ich, nicht gemacht. Aber ich glaube, dass die Entscheidungen, die er getroffen hat, dass sie schon richtungweisend sind für viele in der Musikszene. Und auch für unsere Klangvorstellung von Trompete speziell, aber auch für Phrasierung und Melodieführung, wie er improvisiert über eine Harmonie, die dann erstmal jetzt eine Stunde stehen bleibt, statt ständig von Akkord zu bewegen. In dem Sinne würde ich ihn sicher als Avantgardist beschreiben, auch wie er sich präsentiert hat auf der Bühne. Ja. Sein Geschmack für Mode und wie er das gelebt hat, das gehört alles dazu, finde ich.
3: There was something really unique about the fact that he just kept coming up with all these amazing things and putting these bands together that were just like, wow.
4: Er hatte immer wieder diese unglaublichen Ideen und er hatte die Gabe, Bands zusammenzustellen, bei denen man nur dachte, wow.
5: Ich denke, die Musikindustrie ist heute weit entfernt von dem, was Miles' musikalische Philosophie war. Die konstante Entwicklung und das ständige Einreißen von Grenzen. Was habe ich davon, Dinge zweimal zu machen? Lass mich was Neues machen. Diese Haltung kann ich sehr gut nachvollziehen, auch wenn ich kaum glaube, dass ich dem Experimentieren und der ewigen Veränderung so eisern treu bin wie Miles. Er ist da schon ganz besonders in der Art, wie seine Vision so viele Jahrzehnte umspannt. Aber ich versuche davon zu lernen und mich nicht den Konventionen und den Kritikern oder dem Markt zu unterwerfen. Kein wahrer Künstler macht das. Es geht darum, was in deinem Kopf passiert. Wie kannst du die Welt das hören lassen? Ich glaube, das ist das größte Geschenk, das Miles uns gemacht hat. Wenn er etwas nicht gefühlt hat, dann hat er es nicht gespielt.
6: Er hat ermutigt, aber er ist immer auch mit gutem Beispiel vorangegangen. Wenn jemand, den man bewundert, etwas tut, nimmt man sich das zum Vorbild und macht seine eigene Version davon.
7: I know this answer might be tiptoeing into a sensitive topic, but you know, I saw a.
8: Mir ist klar, dass ich damit vielleicht ein heikles Thema streife, aber ich habe kürzlich eine Hommage einer Band an eines von Miles' Alben gesehen und alle Bandmitglieder waren weiß. Ich will damit nicht sagen, dass man eine Person of Color sein muss, um Miles Davis zu spielen, aber Dieses Projekt hat die Tatsache ignoriert, dass schwarze Identität ein so wesentlicher Teil dessen ist, wer Miles ist und wer Miles war. Ich denke, wenn wir Miles feiern, wenn wir Miles hören, müssen wir daran erinnern. Es ist ein sehr, sehr wichtiger Teil von dem, was seine Musik ausmacht. Er hat zwar mit vielen Weißen zusammengearbeitet, Dave Holland und Gil Evans zum Beispiel, aber ich finde einfach, so eine Hommage kann man nicht machen. Das geht einfach nicht. Es fühlt sich falsch an.
0: Das war der Trompeter und Miles Davis-Fan Adam O'Farrell aus New York. Mit ihm habe ich via Online-Meeting für diese Sendung gesprochen. Genauso wie mit der in Berlin lebenden kanadischen Trompeterin und Miles Davis-Kennerin Lina Alemano. Und auch die Schlagzeugerin Terry Lynn Carrington habe ich über Videokonferenz erreicht in ihrer Heimat New York. Sie hat Miles Davis übrigens auch backstage und auf Tour ein paar Mal erlebt und ihn als einen sehr charmanten Kollegen beschrieben. Den niederländischen Trompeter und Miles Davis-Liebhaber Marco Blau habe ich in seiner Wahlheimat Köln besucht. Den Londoner Saxophonisten und BBC-Moderator Soweto Kinch hat mein Kollege Konrad Bott in Nürtingen interviewt vor einem Konzert. Den Musikwissenschaftler Frederik Döhl habe ich an seinem Arbeitsplatz in der Deutschen Nationalbibliothek in Frankfurt getroffen. Allen Ihnen einen großen Dank dafür, dass Sie Ihre Gedanken zu Miles Davis mit uns geteilt haben. An Fanny Opitz ein Dank für Ihre Recherchen und Einblicke in die Welt der Miles-Mode. Danke auch an Ulrich Habersetzer und Maren Wessels für Ihre Unterstützung bei der Vorbereitung dieser Sendung. 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Das war eine Produktion von SWR Kultur. Und wir verabschieden auch die Hörerinnen und Hörer von SR Kultur, HR2 Kultur, Radio 3 vom RBB, WDR 3 und NDR Kultur. Ton und Technik Michael Bast. Ich bin Julia Neubert. Tschüss.
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Liebe Hörerinnen und Hörer von HR2 Kultur, wir haben leider ein technisches Problem. Wir arbeiten daran und setzen unser Programm, sobald es geht, fort.

0: Ich, Britta Laubvogel, ganz herzlich begrüße.
1: Ja, herzlichen Dank für die Einladung. Ich freue mich, dass ich hier sein kann.
0: Gastgeberin dieses Doppelkopfs heute ist Susanne Pütz. Britta Laubvogel, wenn Ihnen jemand vor 30 Jahren gesagt hätte, du wirst mal ein Buch, nein, sogar Bücher schreiben, wie hätten Sie reagiert?
1: Also vor 30 Jahren war das bei mir überhaupt nicht auf dem Schirm. Da habe ich im Traum nicht dran gedacht, dass ich mal was schreiben werde.
0: Jetzt haben Sie bereits zwei Bücher geschrieben. Einmal, wenn die Liebe Trauer trägt, und dann noch ein weiteres mit dem Titel Auf dem Weg in den Ruhestand. Und dieses Buch, das trägt den Untertitel Ein praktischer Begleiter. Welche Begleitung brauchen Menschen denn, wenn sie in Rente gehen? Wie ist da Ihre Erfahrung?
1: Ja, also Begleitung im Sinne von, wir gehen diesen Weg mit den Ruheständlerinnen und Ruheständlern mit. Das ist nicht nur einfach ein Datum im Kalender, der angestrichen ist und einfach vollzogen wird, sondern das ist ein innerer Prozess, es ist eine Wandlung, es ist ein Weg, und der braucht Begleitung. Das habe ich selber so erlebt und erfahren, und ich merke das im Kontakt mit vielen Menschen, dass sie Begleitung suchen. Also was passiert da eigentlich mit mir, wenn ich plötzlich nicht mehr im Beruf bin und eine nachberufliche Lebensphase betrete?
0: Für mich klingt das auch danach, dass man nicht sagt, ah ja, jetzt bin ich soweit und jetzt kümmere ich mich mal drum, sondern ich höre daraus, das fängt schon früher an.
1: Ja, also wenn dieser Termin so in die nähere Zukunft rückt, dann macht man sich schon Gedanken. Also so ist es mir auch gegangen. Also da kommt was, und das wird einen Einschnitt bedeuten, und den wollte ich gerne vorbereitet haben und nicht da so reinplumpsen. Es passiert ja nicht über Tag oder Nacht. Das ist einfach ein Prozess, den das Leben mit sich bringt. Genau.
0: Bei Ihrem Buch, da schreiben Sie Begleiter, nicht Ratgeber. Was macht da für Sie den Unterschied?
1: Ja, also das können auch Schläge sein, Ratschläge, die man vielleicht dann auch gar nicht so gut vertragen kann. Es geht wirklich mehr um diesen inneren Prozess. Also Ratschläge und Ratgeber gibt es auch, klar, ist auch manchmal ganz wichtig, ins Handeln zu kommen, praktische Tipps zu bekommen. Aber mir ist ganz wichtig, diesen inneren Weg mit den Menschen zu gehen. Also was bedeutet das, loszulassen, was zu verabschieden und mich auf neuen Wegen zu begeben? Das ist für mich Begleitung.
0: Und über diese Begleitung werden wir heute im Laufe der Stunde auch noch intensiver sprechen. Lassen Sie uns mal zurückschauen. Sie sind Jahrgang 1957, geboren in Bad Harzburg, in Lübeck aufgewachsen. Sie haben Pädagogik und Sozialpädagogik studiert und sind dann mit Ihrem Mann, der Theologe war, nach Hessen gekommen. Das heißt, Sie waren die Frau des Pfarrers, wahrscheinlich in einem trubeligen Pfarrhaus mit großem Garten. Kann man sich das so vorstellen?
1: Ja, die fröhlich springende Pfarrfrau, so kann man das tatsächlich sagen. Wir hatten vier Kinder, und das war auch eine sehr intensive Familienzeit, in der ich gelebt habe. Habe meinen Mann auch unterstützt in seinem Pfarrberuf, vielleicht noch so nach einem klassischen altmodischen Modell, was man heute nicht mehr so findet. Aber ich habe es gern getan. Ich habe es mit Herzblut getan. Ich habe mich eingebracht ehrenamtlich in Gemeindearbeit, wo es nötig war und was mir gelegen hat.
0: Das klingt für mich ja auch bei einem Pfarrer, da heiratet man ja auch irgendwie so die Gemeinde oder das Gemeindeleben mit, oder?
1: Ja, das ist schon richtig. Das passiert, dass man da so ganz involviert auch ist, genau.
0: Vier Kinder haben Sie gemeinsam mit Ihrem Mann, ein Familienleben mit allen Aufs und Abs wahrscheinlich. Mhm. Aber dann kam ein richtig großer Einschnitt mit der Krankheit Ihres Mannes. Wie alt waren Sie da? Sie beschreiben das in Ihrem Buch auch mit dem Wort Keulenschlag.
1: Ja, also ich war 48, mein Mann ist nach ganz kurzer, schwerer Krankheit im Alter von 50 Jahren verstorben. Ihm blieben eigentlich nur 3,5 Monate von der Diagnose bis zu seinem Tod. Das war ein Keulenschlag, das kann ich wirklich sagen. Es hat das Leben völlig auf den Kopf gestellt. Nichts war mehr, wie es vorher war. Und es war ein schwerer Schlag für mich und auch für die vier Kinder, die noch alle in der Ausbildung waren. Noch keines war durch Studium oder Schule. Und ich stand davor und habe mich gefragt, wie soll das jetzt weitergehen?
0: In dieser Zeit, in dieser kurzen Krankheit, Sie haben es gerade erwähnt, haben Sie wahrscheinlich sehr funktioniert und jeden Tag einfach getan?
1: Ja, also dann bekommt man so einen Funktionsmodus, das ist richtig. Ich hatte aber auch in der Zeit eine sehr gute Begleitung. Das hat mir meine Hausärztin ganz schnell mit an die Seite gestellt. Die wusste um die Schwere der Krankheit und die wusste auch um die Dramatik, dass also keine Chance auf Heilung bestand zu dem Zeitpunkt der Diagnose. Und sie wusste, welchen Weg ich gehen werde. Und da war mir schon die Begleitung sehr, sehr wertvoll, dass ich da nicht alleine war. Und für uns war es damals so, ja, wenn

0: Ärzte auch von lebensverlängernden Maßnahmen gesprochen haben und wir gefühlt haben, ey, das steht nicht in unserer Hand, aber wir haben geguckt, dass wir lebensvertiefende Erlebnisse schaffen. Also was kann das Leben vertiefen? Und da war uns wichtig, wir suchen unsere Freunde zusammen, wir gucken, dass wir viel Familienzeit mit den Kindern verbringen, um einfach diese Lebenszeit noch zu leben.
1: Lebensvertiefend ist, finde ich, gerade ein total schönes Wort. Geben Sie uns da doch auch noch mal ein Beispiel. Wie haben Sie in dieser schwierigen Zeit dann trotzdem das Leben ganz tief genießen können?
0: Ja, also unsere Ärztin oder die Hausärztin meines Mannes hat mir so ein Wort mit auf den Weg gegeben und hat gesagt, er bestimmt den Weg, es geht ums Loslassen. Und ich habe ganz genau hingehört, was er sich noch gewünscht hat, was für ihn wichtig war. Und das waren so Dinge wie nochmal die Berge sehen oder nochmal was erleben, nochmal an die Ostsee fahren. Und das haben wir einfach gemacht. Wir haben es einfach gemacht und haben uns auf den Weg gemacht, haben uns mit den Freunden auch getroffen. Also das war eine Form von Vertiefung. Und auch das war sehr hilfreich. Meine Ärztin hat mich total krank geschrieben, hat gesagt, Sie gehen jetzt nicht mehr in den Beruf, Sie sind krankgeschrieben, Sie brauchen alle Kraft jetzt für diese Phase. Und allein wäre ich da, glaube ich, gar nicht auf die Idee gekommen. Ich hätte weiter irgendwo geschafft, aber sie sagt, nein, das ist jetzt wichtig.
1: Lassen Sie uns mal auf die Zeit danach schauen. Mhm. Nach dem Tod Ihres Mannes, nach kurzer, schwerer Krankheit, wie ist diese Zeit danach dann für Sie gewesen?
0: Ja, also aus dem Pfarrhaus musste ich erstmal ausziehen. Das war so das erste große Schritt. Das waren die Dienstwohnungen und das ist dann ganz normal, dass man das Feld wieder räumen muss. Und das war tatsächlich eine ganz großer, schwerer Schritt, wieder alles einpacken und wieder was Neues suchen. Hilfreich war für mich eine gewisse Auszeit mit einer Kur, die mir auch meine Ärztin verschrieben hat, da konnte ich wirklich ein bisschen zu mir kommen und mich wieder ein bisschen mehr sammeln. Ja, ich habe mich beruflich nochmal neu aufgestellt. Ich war lange Zeit in der Jugend- und Drogenberatung tätig in Hanau und habe gedacht, irgendwas muss ich jetzt komplett ändern, auch beruflich.
1: Darauf werden wir gleich genauer schauen. Erst einmal nochmal auf diese Zeit einen Blick. Auch da hatten Sie eine gute Begleitung. Ein Freund, der immer zur Seite stand, ein Richtig. Psychotherapeut.
0: Ja, ein Arzt und Psychotherapeut. Uns verbindet schon eine lange gemeinsame Freundschaft. Schon zu Studentenzeiten in Göttingen haben wir quasi Haus an Haus gewohnt. Also das ist eine lange Beziehung. Und ich habe angefangen, einfach zu schreiben, was ich vorher nicht getan habe. Aber dieses Unsagbare und was mit Trauer passiert, mit einem Verlust passiert, wollte ich gerne in Worte fassen. Also ich habe nach Worten gesucht für das Unaussprechliche und einfach angefangen zu schreiben. Das war so mein Ventil oder meine Ausdrucksmöglichkeit, dem einen Raum zu geben oder eine Gestalt zu geben. Und er sagte dann irgendwann, ey, willst du nicht daraus ein Buch machen? Und das war dann so die zündende Idee. Er war eigentlich so der Ideengeber zu sagen, lass uns das doch gemeinsam machen. Ich als Arzt und du als Betroffene.
1: Der Arzt, über den wir hier sprechen, hat auch einen Namen, Joost Wetter-Parasi heißt er. Und mit ihm haben sie dann dieses Buch schlussendlich gemeinsam geschrieben. Und das Besondere aus meiner Sicht dieses Buches ist, dass er das, was Sie persönlich an Trauer beschreiben, mit seinem professionellen Blickwinkel einordnet, wie unterschiedlich Menschen damit umgehen können und vieles mehr. Wie wichtig war das, dass er dabei an Ihrer Seite war und das auch nochmal eingeordnet hat, dann auch für dieses Buch, für diesen Prozess des Schreibens?
0: Ja, also ich habe es als was sehr Positives empfunden, dass er als professioneller Arzt dazugekommen ist, nicht um jetzt irgendwie eine große Besserwisserei oder so zu bringen oder Fachvorträge zu halten, sondern sehr einfühlsam hat er so die Geschichten aus seiner Erfahrung als Arzt und Mediziner daneben gestellt.
1: Das heißt, Sie konnten immer in den Austausch auch gehen. Also das heißt, Sie hatten ja Ihre persönliche Erfahrung. Was haben Sie dabei auch mitgenommen? Also wenn jemand nochmal professionell drauf guckt, nicht nur die eigene Geschichte sieht, sondern vielleicht auch sieht, ja, das geht vielen Menschen so.
0: Ja, es schafft nochmal wieder einen gewissen Abstand. Also ich schaue da nochmal ein bisschen anders auf mein Erleben mit Hilfe von Joost, der als Mediziner drauf geguckt hat. Das ist ein sehr hilfreicher Weg. Es wurde mir auch von einigen so zurückgemeldet, die dann das Buch gelesen haben, dass genau das auch ihnen geholfen hat, die beiden Perspektiven.
1: Das würde ich gerne noch mal konkreter wissen. Was sind die Rückmeldungen, die Sie bekommen, wenn Menschen dieses Buch gelesen haben?
0: Ja, dazu sage ich vielleicht mal Folgendes. Ich habe ein Bild gefunden, um durch dieses Buch oder durch die Trauer zu gehen, nämlich die Räume. Einmal Trauer nicht verstanden als einen linearen Weg, den man geht von Anfang bis Ende, sondern eher zirkulär von einem Raum zum anderen. Und da ist mir das Bild der Räume gekommen. Wir gehen in der Trauer durch den Raum des Schmerzes, da wo uns der Schmerz einholt mit aller Grausamkeit, mit der Ohnmacht, der Angst, was alles an Fragen aufbricht im Schmerz. Aber dann auch die Erinnerung, der Raum der Erinnerung, der Raum lässt für das Erinnern an das, was war, auch das Schöne. Der Raum der Liebe, das, was mich im tiefsten verbindet mit meinem Mann oder mit dem Menschen, den ich verloren habe. Und der Raum der Wandlung ist mir auch ganz wichtig, dass es auch nochmal wieder, wenn man diese Räume durchgeht, diesen Weg der Trauer geht, auch in eine tiefere Wandlung kommen kann, in ein neues Leben. Und das hilft Menschen. Die haben mir gesagt, also in diesem Chaos von Gefühlen, von Trauer, habe ich mit dem Haus der Trauer und mit den Räumen eine gewisse Ordnung gefunden, eine Struktur. Und auch die Entlastung, ich kann wieder zurückkehren von einem Ort, von einem Raum zum anderen und muss nicht zielgerade alles abarbeiten und durchlaufen. Das sind so die Rückmeldungen.
1: Wir schauen gleich nochmal genauer auch auf diese Räume, hören aber erstmal eine Musik, die Sie auch mit Ihrem Mann sehr verbindet, die Pavan von Maurice Ravel. Möchten Sie noch kurz was dazu sagen?
0: Ja, Maurice Ravel ist ein Komponist, ein französischer Komponist aus dem Impressionismus, und seine Musik hat eine Tiefe, eine Schönheit. Sie verbindet mich mit meinem Mann, der dieses Stück auch sehr geliebt hat, und es ist wie so ein leiser Abschied.

0: Alexandre Tarot mit der Pavane von Maurice Ravel. Eine Musik, die Britta Laubvogel, Sozialpädagogin und Autorin, ausgewählt hat. Sie ist heute zu Gast im Doppelkopf und den gibt es auch als Podcast in der ARD Audiothek. Britta Laubvogel, seit vielen Jahren beschäftigen Sie sich damit, wie es für Menschen nach dem aktiven Arbeitsleben weitergehen kann. Sie veranstalten dazu auch Seminare. Dazu gekommen sind Sie peu à peu nach dem frühen Tod Ihres Mannes. Und Sie haben darüber auch ein Buch geschrieben, Wenn die Liebe Trauer trägt, so der Titel. Ein Buch, bei dem es aber nicht nur darum geht, was Sie erlebt haben, sondern Sie nehmen auch das Umfeld von Trauernden dabei mit in den Blick. Warum war Ihnen das auch wichtig?
1: Ja, in dem Moment, wo ich angefangen habe zu schreiben, war mir auch wichtig, mich mitzuteilen, meine Erfahrungen zu teilen, weil ich natürlich auch merke, ich bin ja nicht alleine. Die Trauer leiden viele, viele Menschen in meinem Umfeld, und miteinander unterwegs sein, Unterstützung geben, im Sinne von auch Begleitung und nicht Ratschläge oder so, sondern sagen, okay, was beschäftigt dich? Das lag mir am Herzen. Es ist ein Herzenswunsch, über das zu sprechen, wofür es manchmal keine Worte gibt.
0: Ich fand auch ganz hilfreich, dass Sie an der einen oder anderen Stelle auch den Menschen tatsächlich eine Möglichkeit aufweisen, wie gehe ich denn als Außenstehender, vielleicht auch nur als Bekannter damit um, wenn jemand trauert. Mhm. War Ihnen das wichtig, auch da aus Ihren eigenen Erfahrungen zu sagen, Mensch, ruf mich einfach an, schreib mir keine Karte, sind das so Erfahrungen?
1: Ja, also ganz praktische Dinge beschreibe ich auch. Ich werde nie vergessen, wie eine Freundin von mir mich angerufen hat und sich meldete und einfach nur sagte, ich will mal reinhören. Wie geht es dir? Ich habe gedacht, auch wunderbar, nicht reinreden, sondern reinhören. Mir das Ohr schenken, da sein und einfach nur zuhören. Das reicht. Man braucht nicht immer das passende Wort parat haben, aber teilen, zuhören, auch manchmal miteinander schweigen. Für mich waren auch sehr hilfreich, und darüber schreibe ich auch, so gewisse Rituale oder sagen wir mal so Handlungen, die mir fürs Abschied nehmen auch geholfen haben. Also eine Kerze anzünden oder einfach Wege nochmal zu gehen, die ich auch mit meinem Mann gegangen bin. Das habe ich tatsächlich dann auch ganz bewusst mal gemacht, um nochmal diesen Boden zu spüren, diesen Weg mit nochmal zu teilen in der Erinnerung.
0: Und Sie machen auch Angehörigen Mut insofern, dass Sie sagen, trauen Sie sich, auf den Trauernden zuzugehen? Was waren da Ihre Erfahrungen?
1: Ja, also ich habe es auch erlebt, dass Leute die Straßenseite gewechselt haben oder wirklich nicht sagen wollten. Ja, auf jeden Fall zugehen. Und wenn es das Wort ist, mir fehlen die Worte, aber ich bin einfach da. Das hilft schon ungemein. Und also ein Trauernder möchte sich auch gerne einfach verstecken und nicht sein, aber im Grunde wünscht er sich, ich will wieder dabei sein.
0: Und Sie beschreiben das auch ganz schön, dass es hilfreich ist, aktiv von außen zu sein und sich immer wieder zu trauen, zu klingeln.
1: Ja. Also eine Freundin hat mir einfach Essen vor die Tür gestellt, hat gar nicht groß gefragt, was brauchst du? Trauernde wissen oft gar nicht, was sie brauchen. Die Bedürfnisse stehen irgendwo ganz weit hinten und haben da überhaupt gar nicht so eine Klarheit. So ging es mir auch. Wenn mich jemand gefragt hat, was brauchst du? Ich weiß es nicht. Aber natürlich braucht man Essen, und dann stand es einfach fertig vor der Tür oder einfach mal den Einkauf mit den Grundnahrungsmitteln auch einfach gemacht. Als es um die Beerdigung ging, hat auch eine Freundin gesagt, brauchst du Trauerkleidung, willst du Schwarzes? Ich komme, wir gehen zusammen. Also ich musste gar nicht anmelden, ich brauche da Unterstützung. Das war sehr hilfreich.
0: Sie waren ja nicht nur allein, Sie hatten auch Kinder. Mhm. Wie sind Ihre Kinder damit umgegangen?
1: Ja, das ist auch, muss ich auch bedenken. Also ich habe meine Trauer erlebt und die Kinder ihre, und auch alle vier Kinder auf ihre ganz unterschiedliche Weise. Und für mich war es immer schwierig und schwer. Und es hat mich sehr, selber auch nochmal sehr, sehr traurig gemacht, dass sie ihren Vater verloren haben, dass sie ihn vermissen. Und das hört ja auch nicht auf. Sie vermissen ihn heute noch. Und gerade wenn sie jung sind, also in der Pubertät oder im jungen Erwachsenenleben, da hat ihnen dieses Gegenüber gefehlt, der Vater, an dem sie sich hätten reiben können, mit dem sie hätten noch einiges erleben können, was sie so vorhatten. Vor allem der Sohn hatte sich das so vorgestellt, dass sie noch mit seinem Vater wandern geht oder Bergsteigen macht. Alles das schmerzlich zu vermissen, was eben nicht mehr geht, das merke ich bei meinen Kindern am Anfang stark, aber immer noch. Es ist latent immer noch da.
0: Der Tod ihres Mannes, diese tiefe Veränderung für sie und ihre Familie hat schlussendlich für sie persönlich auch einen neuen Weg aufgezeigt. Sie waren bis zu dem Zeitpunkt, als ihr Mann gestorben ist, Pfarrfrau an der Seite ihres Mannes, 4 Kinder. Was kam dann?
1: Ja, ich habe mich wieder besonnen auf meine Ressourcen, auf meinen Beruf. Das habe ich auch schon vorher angefangen, als er noch lebte. Aber ich habe gedacht, ich habe doch mal was gelernt. Ich habe doch was studiert. Da gibt es doch noch was. Und es kribbelte so. Ich muss wieder da anknüpfen. Und habe mich auf den Weg gemacht, eine Arbeitsstelle zu finden. War erstmal in Hanau. Und dann nach dem Tod meines Mannes habe ich auch noch mal so das Gefühl gehabt, ich muss noch mal alles verändern. Ich muss mich irgendwie total neu erfinden, will ich jetzt nicht sagen. Aber ich brauche auch da eine Veränderung. Ich will irgendwie noch mehr näher am Menschen sein. Und da hat sich die Gelegenheit ergeben und geöffnet, dass ich im evangelischen Dekanat Wetterau die Stelle einer Bildungsreferentin bekommen habe. Und die war wirklich auf mich zugeschnitten. Das war eine ganz, ganz wunderbare Zeit und eine gute Aufgabe, die ich da hatte, mit Menschen unterwegs zu sein, sie zu begleiten in verschiedenen Phasen ihres Lebens, aber auch in ihren Aufgaben als Mitglieder der Kirche im Ehrenamt oder was es alles so gab.
0: Irgendwann sind Sie aber auf ein bestimmtes Thema gestoßen, denn Sie beschäftigen sich intensiv damit, wie es ist, nach dem Arbeitsleben in einen neuen Lebensabschnitt zu kommen. Sie veranstalten dazu seit 2019 auch Seminare. Damals hatten Sie selbst noch ein paar Jahre, ich glaube 3 Jahre, bis zu Ihrem eigenen Ruhestand. Warum ist es denn wichtig, aus Ihrer Sicht im Vorfeld bewusst, sich mit diesem neuen Lebensabschnitt zu beschäftigen? Kann man es nicht einfach dabei belassen und sagen, ja, ich mache jetzt meine Hobbys, reise oder wenn ich einen Garten habe, widme mich dem Garten?
1: Ja, gute Frage. Also als für mich so, dass der Ruhestand am Horizont erschienen ist und ich wusste, okay, es kommt bald, da wollte ich auch diesen Übergang bewusst angehen und auch bewusst gestalten. Das hat auch was mit dem Tod meines Mannes zu tun, denn dieser Übergang war nicht selbstbestimmt. Da bin ich reingeschmissen worden. Das war brutal. Und dieser Übergang, der sollte jetzt mal anders werden. Mhm. Ich wollte das wirklich gerne mal erleben, dass ich das selbstbestimmt vorbereitet da reingehe. Und da habe ich mich auf die Suche nach Seminaren gemacht. Und 2018 gab es noch nicht viel. Das war noch nicht so auf dem Schirm in der Öffentlichkeit und in der Gesellschaft.
0: Da waren die Babyboomer noch zu Hause quasi und noch nicht in Rente.
1: Nee, die kamen dann erst. Aha. Aber ich habe dann so ein Seminar entdeckt, wo es um Übergänge allgemein ging. Und auch das kann ja was sein. Und habe also auch sehr viel daraus gezogen, mit großem Gewinn daran teilgenommen. Und was Bildungsreferenten dann so machen, die machen daraus Konzepte und gleich eine Veranstaltung. Und da habe ich gemerkt schon, ich bin ja gar nicht allein. Da sind ja auch noch andere, denen es genauso geht. Und da fing das an mit diesen Seminaren. Und da habe ich tatsächlich auch so empfunden, dass ich da auch nicht alleine bin. Die Menschen wollen sich auch gerne vorbereiten, da nicht reinplumpsen, sondern auch nochmal das in den Blick nehmen. Dazu kommt ja auch noch, dass wir als Babyboomer-Generation ja auch noch eine höhere Lebenserwartung haben. Also die Rentner oder Ruheständler von früher sind auf ihren alten Teil gegangen und das ist heute nicht angesagt. Ich fühle mich auch noch nicht so, dass ich jetzt schon im Alter sitze, sondern da kommt nochmal Lebenszeit, die einem geschenkt wird, vorausgesetzt, man ist bei guter gesundheitlicher Verfassung. Aber da ist nochmal ein Pfund drauf, ja, und die möchte man gerne oder möchte ich auch gerne nochmal anpacken und füllen, gestalten. Also da ist ein großer Gestaltungswille dabei. Wie gestalte ich diese Zeit für mich?
0: Wie gestalten Sie denn Ihre Seminare? Wie ist es, wenn ich zu Ihnen in einen Workshop gehe?
1: Ja, also ich habe 2 verschiedene Formate. Das eine sind die Online-Kurse, die ich auch mit vielen Kollegen inzwischen zusammen mache. Da sitzt man am Bildschirm, richtig. Mhm. Aber ich mache es auch in Präsenz, im Kloster Schwanberg zum Beispiel. Ja, es geht um den Prozess des Übergangs. Und da ist mir einfach auch so ein schönes Bild gekommen. Ich orientiere mich da gern an der Brücke. Die Brücke ist einfach ein Übergang über ein Hindernis. Und in diesen 3 Schritten passiert eigentlich jeder Übergang. Also eine Ufer verlassen, auf der Schwelle unterwegs sein und am anderen Ufer ankommen. Und in diesem 3-Schritt passieren auch Übergänge und auch der Übergang vom beruflichen ins nachberufliche Leben. Da geht es zum einen ums Loslassen, wird ein Thema sein, wenn Sie zu mir ins Seminar kommen. Beschäftigen wir uns mit dem Thema Loslassen. Wovon verabschiede ich mich? Ist es die Tagesstruktur? Sind es die Kollegen? Ist es Fachwissen, der Zugang zu bestimmten Räumen? Man muss Schlüssel abgeben zu Informationsquellen, aber auch zur Identität. Manche identifizieren sich stark über ihren Beruf und dann ist dieser Abschied schon auch tiefer greifend als nur einen Schlüssel abgeben. Da wird es dann richtig persönlich auch. Ja, und der Weg über die Schwelle, wenn man nochmal an die Brücke denkt, da kann es schon mal schwanken. Mhm. Jede Brücke braucht eine gewisse Schwingkraft, damit sie überhaupt stabil ist. Also diese Schwingungen aushalten zwischen nicht mehr und noch nicht. Ich bin nicht mehr im Beruf, aber auch noch nicht wirklich angekommen. Ich weiß noch nicht so gar nicht, eben weder noch. Und diese Schwingung mit auszuhalten, dazu ermutige ich auch die Teilnehmenden. Weil manche denken, okay, ich verabschiede mich und danach beginnt gleich was Neues. Das braucht Zeit.
2: Das spricht aus viel Erfahrung, dass Sie sagen, einige Menschen machen das genauso. Ich gebe den Schlüssel ab, ich sage den Kollegen Tschüss und jetzt starte ich in ein neues Leben. Kann funktionieren. Wenn es nicht funktioniert, wie erleben Sie das?
1: Ich persönlich, also ich bin so ein Typ, ich habe weitergemacht in meinen Aufgaben. Ich bin jetzt im Ruhestand, aber mache noch die ein oder anderen Seminare, ja, begleite auch Menschen beim Pilgern oder beim Wandern. Das ist so ein gewisser Typ von Weitermachen, aber unter einem anderen Dach. Ich bin unter einem anderen Dach unterwegs, nicht mehr berufstätig. Ich kann das machen, was ich möchte und ich muss es nicht mehr. Ich bin freiwillig selbstbestimmt in dem, was ich jetzt tue und das ist der große Unterschied. Man ist das los, also diese Verpflichtung und dieses Eingespanntsein in Systeme, in Strukturen. Ich darf so viel ich machen möchte, kann ich jetzt machen. Es ist eher ein Dürfen als ein Müssen.
2: Auf den Weg in den Ruhestand, ein praktischer Begleiter mit Tipps, die helfen, Ängste zu überwinden und die neue Lebensphase aktiv zu entdecken und erfüllend zu gestalten. So lautet der Titel Ihres neuen Buches, genau zu dieser Thematik. Das Wort Ängste in diesem Titel will ich nochmal aufgreifen. Welche Ängste sind das, die auftauchen können vor der neuen Lebensphase? Sie arbeiten mit Menschen zusammen. Welche Ängste äußern die?
1: Ja, also die Angst vor dem großen Loch. So beschreiben das tatsächlich manche, die wirklich mit Herzblut, mit Volldampf und großer Energie und Leidenschaft ihren Beruf ausgeführt haben, da wirklich sehr viel reingesteckt haben und auch Sinn reingesteckt haben. Und wenn das wirklich wegbricht, dann ist die große Angst, dass ein Loch entsteht. Und das ist auch sehr ernst zu nehmen. Also es gab einen Teilnehmenden, der mir mal sagte, ja, ich bin in meinem Beruf in der ganzen Welt rumgechattet. Ich war überall, ich musste Dienstreisen machen in der ganzen Welt. Und dann sagte er wörtlich, und jetzt bleibe ich am Boden. Und schlimmer noch, ich bin in ein Loch gefallen. Aber ich finde, da hat er das sehr krass ausgedrückt. Also es ist nicht nur so, dass der Flieger nicht mehr hochgeht, sondern es ist sogar noch ein tieferer Absturz. Und das ist das, wo ich ermutige, sucht euch auch Hilfe. Wenn es dann zu stark ist, das Gefühl, in einem Loch zu stecken, damit nicht alleine bleiben und wirklich auch den Horizont wieder zu öffnen auf die Kompetenzen, sich besinnen, was kann ich, was waren meine Leidenschaften, habe ich noch Wünsche, Visionen, Unerfüllte und Unerledigtes, was ich gerne noch machen möchte. Das hilft wieder raus aus so einem Loch.
2: Hilft vielleicht auch so eine Gruppe raus, wenn man sich mal so bei einem Workshop trifft und auch andere trifft, die man bisher nicht kannte, wo man so ein bisschen freier sein kann, vielleicht auch mit denen man sich austauscht und sieht, denen geht es genauso?
1: Auf jeden Fall. Also das ist immer das Herzstück jedes Workshops, wenn die auch miteinander unter sich sprechen können und sich austauschen und entdecken, okay, ich bin nicht alleine. Ich habe noch andere um mich und mit mir, die das mit mir jetzt auch teilen. Ja.
2: Sie haben gerade dieses wunderbare Bild der Brücke gegeben und der nächste Titel bei uns von der Band Karat in der Version von Peter Maffay heißt Über sieben Brücken musst du gehen. Ist es genau dieses Brückensymbol, was Sie mit diesem Song verbinden? Beschreiben Sie das nochmal?
1: Ja, das ist ein Klassiker und der passt einfach wie die Faust aufs Auge. Also die Brücke mit ihren drei Phasen, mit dem Loslassen, es ist ein Song, der geht um Abschied, aber Wandlung und zum Schluss ist wieder eine neue Perspektive, ein neuer Weg.

0: Über sieben Brücken musst du gehen, ein Rockklassiker in der Version von Peter Maffay hier in H2 Kultur im Doppelkopf. Über sieben Brücken musst du gehen und dieser Titel passt perfekt zum steten Wechsel und zu Brüchen. Und damit beschäftigt sich in vielfältiger Form Britta Laubvogel, Sozialpädagogin und Autorin und mein Gast heute hier im Doppelkopf. Und den eben gehörten Titel Über sieben Brücken musst du gehen, den will ich auch nochmal aufgreifen, denn sie sind vielfach auch unterwegs im wahrsten Sinne des Wortes, denn eines ihrer Hobbys ist Pilgern. Ist es schon immer ihr Hobby?
1: Nein, tatsächlich nicht. Da bin ich auch erst drauf gekommen, nach einer schweren Krankheit. Ich war krebskrank, 8 Jahre nachdem mein Mann gestorben war, der nächste große Schock und auch wieder so ein Übergang vom Krankenstand in den gesunden Stand, Gesundheitsstand. Und da habe ich mich wieder erinnert an eine Freundin, die Pilgerbegleiterin ist und Pilgergruppen leitet und habe gesagt, das mache ich jetzt mal. Ich gehe auf dem Jakobsweg von Frankfurt nach Fulda in Etappen. Sie hat so ein Angebot gemacht, immer in Etappen zu gehen und habe mich gewagt, die Wanderung mitzumachen und noch sehr, sehr gekämpft. So schwach war ich auf dem Bein, dass ich das kaum geschafft habe. Aber nach und nach bin ich in meine eigene Kraft hineingelaufen, hineingepilgert. Und genau zu dieser Zeit ist der Lutherweg entstanden. Der ist quasi 2017 offiziell eingeweiht worden. Und weil ich im Beruf im evangelischen Dekanat auch dann den Auftrag bekommen habe, auf diesem Weg Angebote zu machen, hatte ich tatsächlich sogar noch ein gewisses Hobby von mir, was ich entwickelt habe als Aufgabe. Also ich konnte im Rahmen meiner Arbeit auch unterwegs sein und das ist genial.
0: Vielen ist gar nicht bewusst, dass wir Pilgerwege vor unserer Haustür haben.
1: Aber hallo, wir müssen nicht bis Santiago reisen. Wir haben das vor der Tür, der Lutherweg, der geht von der Wartburg in Eisenach bis nach Worms und zieht sich hier durch Hessen. Also wir können jederzeit einsteigen und auf den Spuren von Martin Luther laufen, zum Beispiel.
0: Und diesen Weg, das vermute ich, den kennen Sie mittlerweile ganz genau.
1: Ja, ich kenne da jeden Baum, nein. Aber ich bin ihn schon in beide Richtungen gelaufen und es ist einfach ein wunderbarer Weg, der auch gut ausgeschildert ist. Man kann sich überhaupt nicht verlaufen. Er ist bespielt, belebt. Also große Einladung, sich auf den Weg zu machen.
0: Und mittlerweile gehören Sie auch zum Vorstand dieses Vereins, der sich um diesen Weg auch kümmert. Das heißt, auch da sind Sie aktiv.
1: Richtig.
0: Mhm. Und kümmern sich, wie muss man sich das vorstellen?
1: Ja, wir sind ein Verein und wir kümmern uns zum Beispiel, dass dieser Weg gepflegt wird. Er muss ja auch immer mal wieder gewartet werden. Wir haben Patenschaften gefunden, die sich um Wegabschnitte kümmern. Das heißt, wir kümmern uns um die Wegepaten und die kümmern sich um den Weg, damit nicht durch Wuchs oder Vandalismus zerstört ist und die Pilger einfach ihre Wege finden können. Das ist so das eine. Naja, und dann haben wir auch Öffentlichkeitsarbeit. Wir veranstalten, wir nehmen teil an Pilgermessen und eben auch gewisse Touren, die auf dem Weg laufen.
0: Und auch nochmal eine Idee für den dritten Lebensabschnitt, oder?
1: Absolut. Also mir ist aber ganz wichtig, in den Seminaren auch zu sagen und sie darauf hinzuweisen, dass es gut ist, ein eigenes Ritual oder eine Zeremonie zu finden, mit der man für sich persönlich deutlich macht, so und jetzt beginnt für mich was Neues. Also das Ritual klingt ein bisschen hoch, aber es meint so etwas wie, ich setze bewusst einen Punkt und sage so, jetzt gehe ich in die nachberufliche Lebensphase. Und viele gehen tatsächlich pilgern. Also ich habe einen Freund, der ist am ersten Tag seines Ruhestands mit Sack und Pack und Zelt und allem auf der Wartburg gewesen und ist losgelaufen. Er sagt, ich wollte erst mal allein den äußeren Abstand finden, aber auch den inneren, wieder zu mir kommen, zu mich finden, mir selber auf die Spur kommen. Ich selbst habe die Alpen überquert mit anderen Freundinnen, bin gelaufen und habe das auch so erlebt, als ein Übergangsritual in eine neue Phase. Da gibt es inzwischen eine ganze Liste, die ich da habe, von Menschen, die Ideen finden, wie man das machen kann. Eine Wenkerin sagte, ich musste immer Pumps tragen, die unbequemen Schuhe. Wenn ich im Ruhestand bin, werden die erstmal an den Nagel gehängt. Und das hat sie wirklich so gemacht. Super, kann aber nur sie machen. Könnte ich nicht machen. Aber das suchen wir dann immer raus in den Seminaren. Was könnte da passen?
0: Britta Laubvogel, auch wenn Sie offiziell im Ruhestand sind, hört man, Sie sind sehr aktiv in diesem dritten Lebensabschnitt. Aber Sie haben ja auch noch 4 Kinder, sind 6-fache Oma. Die typische Betreuungsoma, vermute ich, sind Sie bei all dem, was in Ihrem Terminkalender wahrscheinlich steht, nicht, oder?
1: Nein, Also meine Enkelkinder wohnen leider auch nicht um die Ecke. 3 in Berlin und 3 in Firnheim. Das ist dann immer schon auch mit einem gewissen Aufwand verbunden. Aber wir haben eine wunderbare Beziehung, ein gutes Verhältnis. Und das Tollste ist, wenn Enkelkinder sagen, Oma, wir wollen mit dir wandern gehen. Das ist tatsächlich passiert und wir werden es auch in diesem Jahr nochmal machen.
0: Sie gestalten also Ihren Ruhestand ganz bewusst. Sie begleiten auf Seminaren andere dabei und haben das jetzt auch in einem Buch zusammengefasst, das im Herbst erscheinen wird. Wer jetzt vor diesem Abschnitt steht, was raten Sie dem aus all Ihren Erfahrungen? Jetzt bin ich doch beim Wort raten, auch wenn Sie eher begleitend bevorzugen.
1: Ja, warum aber nicht? Also ich würde genau dazu raten, eine Begleitung zu suchen oder sich auf den Weg zu machen, das auch bewusst anzuschauen, bewusst anzugehen und sich auch ein bisschen Ideen zu holen. Was gibt es, wohin zieht es mich? Was ist so im tiefsten in mir drin, auch an Kompetenzen, an Wünschen, an Visionen, was ich gerne machen möchte? Und da, wenn das eine ehrenamtliche Arbeit ist, ach, da gibt es eine Menge. Da gibt es Hospizbegleiter, Leseomas, Leseopas. Also da gibt es viele Aufgaben, die man finden kann. Kann man sich sehr gut umgucken, auch im Netz, was es da alles an Angeboten gibt. Also das Tolle ist ja, man verliert nicht die Kompetenzen durch den Ruhestand. Es ist ja nicht so, dass man das ablegt. Das bleibt ja, was man so erlernt und erworben hat. Und im Hinblick auch auf die Babyboomer, die jetzt in den Ruhestand gehen, werden wir, und tun wir ja, wir merken es ja in den Debatten gesellschaftlich, auch eine Lücke finden von Fachkräften. Der Fachkräftemangel ist da, wird auch nicht weniger. Und es wäre sehr gut, wenn alle miteinander ins Gespräch kommen, wie man auch noch die Kompetenzen der Ruheständler noch mal einbinden kann, ohne dass sie das Gefühl haben, sie sind Lückenbüßer für eine verschleppte Politik vielleicht, aber dass es da gute Rahmen gibt und Rahmenbedingungen gibt, wo man sein Fachwissen auch nochmal einbringen kann.
0: Das ist ein sehr schönes Bild, was Sie gerade gewählt haben, zu sagen, ja, man gibt ja die Kompetenzen nicht ab, wenn man den Schlüssel zum Beispiel vom Büro abgibt. Bei Ihren Workshops, eine Frage muss ich noch loswerden, sind da mehr Männer oder mehr Frauen? Wie ist das?
1: Ah, das ist ganz spannend. Also im kirchlichen Milieu sind ja oft die Frauen.
0: Ehrenamt oder so würde ich also zuerst Frauen verorten.
1: Absolut.
0: Zu einem großen Maß zumindest.
1: Tatsächlich. Und wir machen die Beobachtung, dass in diesen Kursen, wo es um Ruhestand geht, tatsächlich die Männer auch präsenter sind. Ich habe die Vermutung, dass der Beruf im Leben eines Mannes auch eine andere Bedeutung nochmal hat und sie sich da mit ihrem eigenen Thema auch nochmal auseinandersetzen. In den Online-Kursen haben wir es jetzt schon erlebt, dass 1/3 Männer, 2/3 Frauen sind. Das ist eine super gute Zahl. Also die kommen, weil es um sie geht und um ihren Beruf und den Wechsel.
0: Und ich weiß, dass sich aus manch so einem Seminar auch schon mehr entwickelt hat.
1: Ja, also es gibt tatsächlich auch schon einen Männerstammtisch, die sich daraufhin getroffen haben.
0: Also die sich bei Ihnen kennengelernt haben?
1: Die sich im Online-Kurs mal kennengelernt haben und einfach dabei geblieben sind. Wir bleiben im Gespräch und wir unterstützen uns. Der Wunsch nach einem Nachtreffen ist jetzt auch schon mal an uns herangetragen worden, nach einem Präsenzseminar. Da muss man auch gucken, was man bedienen kann und was nicht.
0: Unsere gemeinsame Stunde, Britta Laubvogel, die geht so langsam zu Ende. Wir hören gleich noch einen Titel zum Abschluss. Zuvor aber vielen, vielen Dank, Britta Laubvogel, für dieses Gespräch. Das sehr offene Sprechen über Verlust und Trauer, aber auch den Blick in die Zukunft auf einen erfüllten Lebensabschnitt im Ruhestand. Vielen Dank dafür.
1: Ja, gerne.
0: Und natürlich auch danke an alle, die uns zugehört haben. Susanne Pütz ist mein Name und die letzte Musik, Britta Laubvogel, die stammt von Andreas Burani. Was bedeutet der Titel, den wir gleich hören werden, für Sie?
1: Ja, das ist eine ganz wunderbare Musik, eigentlich eine Einladung, einfach nur zu sein. Weg von aller Selbstoptimierung, von Leistung, von Druck, einfach nur da sein und versunken, verbunden zu sein mit der Natur, mit mir selber, mit Gott, mit dem Leben. Ich liebe dieses Lied.

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Wir wünschen Ihnen eine gute Nacht, durch die Sie nach den Nachrichten das ARD-Nachtkonzert begleitet.

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1: Um 0 Uhr mit Christoph Haas. Die Ukraine hat eine Dringlichkeitssitzung des Weltsicherheitsrats bei den Vereinten Nationen in New York beantragt. Außenminister Sibiha reagiert damit auf die schweren Luftangriffe Russlands auf die ukrainische Hauptstadt Kiew in der vergangenen Nacht. Dabei waren nach ukrainischen Angaben mindestens 2 Menschen getötet und Dutzende verletzt worden. Sibiha sagte, mit der barbarischen Raketenattacke versuche Russland, seine ausbleibenden Fortschritte auf dem Schlachtfeld zu kompensieren. In Deutschland zeichnet sich für 2025 ein Einbürgerungsrekord ab. Unionspolitiker wollen die Regeln deshalb wieder verschärfen. Der innenpolitische Sprecher der Bundestagsfraktion Trohm sprach sich in der Zeitung Die Welt unter anderem für längere Fristen aus. Aus der Nachrichtenredaktion Christine Schumann.
2: Trohm sagte, die Turbo-Einbürgerung nach 3 Jahren sei ja schon abgeschafft. Jetzt müsse man die Einbürgerungsfrist wieder auf 8 Jahre verlängern. Hessens Innenminister Posig ist dafür, dass eine doppelte Staatsbürgerschaft nur in Ausnahmefällen vergeben werden darf. Wichtiger wäre ein Bekenntnis zur deutschen Staatsbürgerschaft. Nach noch unvollständigen Zahlen haben letztes Jahr 309.000 Menschen den deutschen Pass erhalten, so viele wie nie.
1: In der SPD gibt es weiter Widerstand gegen mögliche Einschnitte beim Elterngeld. Die stellvertretende SPD-Fraktionsvorsitzende Schmidt sagte dem Spiegel, sie sei gegen pauschale Kürzungen. Familienpolitik dürfe kein Steinbruch für kurzfristige Haushaltskonsolidierungen sein. Ähnlich äußerte sich der Berliner SPD-Chef Krach. Bundesfamilienministerin Prien hatte vor kurzem gesagt, dass sie 500 Millionen Euro einsparen soll. Davon könnte auch das Elterngeld betroffen sein. Die Polizei hat auf der A3 bei Limburg einen türkischen Autokorso gestoppt. Die etwa 20 bis 30 Fahrzeuge hätten alle 3 Fahrstreifen genutzt und mit Tempo 80 den Verkehr behindert. An den Autos seien türkische Flaggen angebracht gewesen. Anlass für den Autokorso sei nach Angaben der Fahrer ein Fest gewesen. Den Männern drohen nun Verfahren wegen Nötigung im Straßenverkehr. Formel-1-Pilot Kimi Antonelli hat den Großen Preis von Kanada in Montreal gewonnen. Der Mercedes-Pilot siegte in seinem 4. Rennen in Folge und setzte sich vor Lewis Hamilton im Ferrari und Max Verstappen im Red Bull durch. In der WM-Gesamtwertung liegt Antonelli weiter vor seinem Mercedes-Kollegen George Russell. Das waren die Nachrichten. Das Wetter: Heute Nacht ist der Himmel oft klar, die Temperaturen gehen zurück auf 17 bis 7 Grad. Am Tag verbreitet Sonne bei maximal 26 bis 32 Grad. Und die weiteren Aussichten, auch am Dienstag wird es sonnig, dann bis 33 Grad. Die Zeit, es ist jetzt 0:03 Uhr.
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4: Mit Sven Knappe am Mikrofon. Guten Abend und herzlich willkommen. Auch am Pfingstmontag starten wir mit Aufnahmen aus den Archiven des Mitteldeutschen Rundfunks in die neue Woche. Bis zu den 2 Uhr Nachrichten begleiten uns das Sächsische Vokalensemble, die Batzdorfer Hofkapelle, der Dresdner Kammerchor und die Sächsische Staatskapelle. Den Vorhangöffner liefert aber das Gewandhausorchester Leipzig mit der Ouvertüre Die Hebriden von Felix Mendelssohn Bartholdy.

Das Gewandhausorchester Leipzig spielte unter der Stabführung von Kurt Masur die Ouvertüre Die Hebriden von Felix Mendelssohn Bartholdy. Mit geistlicher Musik aus dem italienischen Spätbarock geht's im ARD-Nachtkonzert weiter. Es erklingt das Confitebor Tibi Domine, Dich, Herr, bekenne ich, des Neapolitaners Francesco Feo, in einer Aufnahme mit Anja Züger und Dorothea Wagner, Sopran, Dominika Hirschler, Alt, Tobias Hunger, Tenor und Tobias Bernd, Bass, umrahmt vom Sächsischen Vokalensemble und der Batzdorfer Hofkapelle unter Matthias Jung.

Confitebor, eine Psalmvertonung von Francesco Feo, zelebriert von Anja Züger und Dorothea Wagner, Sopran, Dominika Höschler Alt, Tobias Hunger Tenor, Tobias Bernd Bass, dem Sächsischen Vokalensemble und der Batzdorfer Hofkapelle unter Matthias Jung. Ganz nach dem Vorbild von Johann Sebastian Bachs wohltemperiertem Klavier besteht das Opus 87 von Dmitri Schostakowitsch aus 24 Satzpaaren Präludium und Fuge in allen Dur- und Molltonarten. Es entstand 1950-51 und wurde durch die Widmungsträgerin Tatjana Nikolajewa im Dezember 1952 in Leningrad uraufgeführt. Hier im ARD-Nachtkonzert bietet der Pianist David Theodor Schmidt die letzte dieser beiden Paarungen in D-Moll.

Der 1982 in Erlangen geborene Pianist David Theodor Schmidt interpretierte Präludium und Fuge in D-Moll, die Nummer 24 aus dem Opus 87 von Dmitri Schostakowitsch. Und nun geistliche Musik aus dem deutschen Frühbarock, komponiert von Heinrich Schütz, der am 18. Oktober 1585 im Gasthof Goldener Kranich in Köstritz zur Welt kam, heute das Heinrich-Schütz-Haus, ein Museum mit angeschlossener Forschungsstelle. Herzlich lieb hab ich dich, o Herr, lautet der Titel einer Motette nach Psalm 18, vorgetragen vom Dresdner Kammerchor und der Capella Sagittariana Dresden unter Hans-Christoph Rademann. Musik.

herzlich lieb habe ich dich, o Herr, eine Motette von Heinrich Schütz, gesungen und gespielt vom Dresdner Kammerchor und der Capella Sagittariana Dresden. Die Leitung hatte Hans-Christoph Rademann. Hier ist das ARD-Nachtkonzert, präsentiert von BR Klassik, mit einer der groß angelegten Sinfonien von Anton Bruckner. Seine siebte ist ein sinfonisches Zeugnis für Bruckners Wagner-Verehrung, eine Trauermusik voller Anklänge an den ein Jahr zuvor Verstorbenen. Uraufgeführt am 30. Dezember 1884 im Leipziger Stadttheater. Christian Thielemann steht am Pult der Sächsischen Staatskapelle Dresden.

Die Sächsische Staatskapelle Dresden spielte unter der Leitung von Christian Thielemann die Sinfonie Nummer 7 in E-Dur von Anton Bruckner. In den vergangenen beiden Stunden brachten wir Aufnahmen aus den Archiven des Mitteldeutschen Rundfunks. Nach den 2 Uhr Nachrichten geht's weiter mit Musik von Joachim Raff, François Couperin und Camille Saint-Saëns

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1: Um 2 Uhr mit Olaf Knapp. Internationale Friedensmissionen weltweit stehen zunehmend unter Druck. Das zeigt ein neuer Bericht des Friedensforschungsinstituts SIPRI. Aus Stockholm, Jana Senram.
2: Ende 2025 waren weltweit knapp 79.000 internationale Kräfte in Friedensmissionen im Einsatz. So wenige wie seit rund 25 Jahren nicht mehr.